0: abhängiger von teuren Ölimporten und internationalen Konflikten. Seit Mai kann die Prämie von maximal 6.000 Euro beantragt werden. Die Summe hängt von Fahrzeugeinkommen und Familiengröße ab. Die Regierung will mit dem Programm bis 2029 den Kauf von bis zu 800.000 E-Autos fördern. In der Fußball-Nations League hat die DFB-Elf gegen Griechenland einen Sieg verpasst. Das Rückspiel in Thessaloniki endete 0:0 unentschieden. Aus der Sportredaktion André Siems.
1: Das Team von Jürgen Klopp hat vor allen Dingen in der ersten Halbzeit überzeugt, kam immer wieder zu guten Abschlüssen. Jonas Urbich parierte einmal fantastisch gegen Masuras Kopfball, der zu unbedrängt vor ihm und dem deutschen Tor auftauchte. Ein Treffer für die Deutschen von Burkhardt wurde wegen Handspiels von Bischof zurückgepfiffen. In der zweiten Halbzeit war die Partie ausgeglichener, die Deutschen immer noch die dominantere Mannschaft, ohne allerdings zu glänzen. Treu vergab gegen Ende noch eine gute Chance für Deutschland, so blieb es beim 0:0 in Thessaloniki.
0: Das waren die Nachrichten. Das Wetter in Deutschland: wechselnd bewölkt und von der Schwäbischen Alb bis zu den Alpen gebietsweise schauerartiger, vereinzelt gewittriger Regen bei 14 bis 4 Grad. Am Tage überwiegend freundlich, ganz im Norden und Süden jedoch wechselhaft bei 17 bis 25 Grad. 2:03 Uhr.
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3: Heute Nacht mit Tobias Führenbach und diese Stunde hier zu Beginn mit einer wunderbaren Sinfonie von Wolfgang Amadeus Mozart, der D-Dur-Sinfonie, Köchelverzeichnis 385, der sogenannten Haffner-Sinfonie. Gespielt hier vom Symphonieorchester des Bayerischen Rundfunks, am Pult steht Ferdinand Leitner.

Applaus 1989 in der Residenz in Würzburg. Dazu Gast das Symphonieorchester des Bayerischen Rundfunks und der Dirigent Ferdinand Leitner. Sie präsentierten die D-Dur-Sinfonie Köchelverzeichnis 385 von Wolfgang Amadeus Mozart. Als nächstes hier im ARD-Nachtkonzert Kammermusik des fleißigen Italieners Luigi Boccarini, und zwar sein Quintett in B-Dur für zwei Violinen, Viola, Violoncello und Kontrabass. Ein Fall für das Ensemble Concertant

Hier zu erleben Peter Agoston, Violine, Klaus Schwamm, Violine, Fred Günther, Viola, Sabine Krams, Violoncello und Tim Johannes Trappe, Kontrabass. Sie präsentierten das Quintett B-Dur von Luigi Boccarini. Sie befinden sich im ARD nach Konzert und da haben wir jetzt was Schönes und selten Gespieltes von Igor Strawinski für Sie, nämlich sein Konzerto für Klavier, Blasinstrumente, Pauke und Kontrabass. Er behielt längere Zeit die Aufführungsrechte für dieses Werk und wollte, Zitat, dringend inkompetente und romantische Hände davon abhalten, das Stück zu interpretieren. Mit der Fassung von Nikita Magalow und dem NDR Elbphilharmonieorchester wäre er sicherlich einverstanden gewesen unter der Leitung von Günter Wandt.

Nikita Magalow und das NDR Elbphilharmonieorchester, dirigiert von Günter Wand mit dem Concerto für Klavier, Blasinstrumente, Pauke und Kontrabass von Igor Strawinsky hier im heutigen ARD-Nachtkonzert. Mit Musik von Ludwig van Beethoven geht's weiter. Und zwar Kammermusik von ihm, seine Sonate für Violine und Klavier, G-Dur darf es sein, in einer wunderbaren Besetzung. Gidon Kremer, Violine und Oleg Meissenberg, Klavier 1977 in Schwetzingen.

Gidon Kremer, Violine, Oleg Meisenberg, Klavier, das war die Sonate für ihre Besetzung G-Dur Opus 96 von Ludwig van Beethoven. Jetzt kommen wir zu einer Institution, nämlich der Handel and Haydn Society aus Boston, ja 1815 gegründet und damit ja das älteste ununterbrochene aktive Ensemble der USA. Und die haben einiges erlebt in ihrer wechselnden Besetzung. Natürlich Handel and Haydn haben sie sich genannt, die Handel and Haydn Society unter der Leitung von Harry Christophers jetzt zu erleben. Und zwar mit der sogenannten Pariser Sinfonie Hoboken 1, 86, der Sinfonie D-Dur von, ja, Joseph Haydn.

Die Handel and Haydn Society spielte unter der Leitung von Harry Christophers die Sinfonie D-Dur von Joseph Haydn hier im ARD-Nachtkonzert. Kurz vor 4 Uhr ist es, mit ein paar Takten von Domenico Scarlatti geht's auf die Nachrichten zu.

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1: Um 4 Uhr mit Wolfgang Berger. Bundeskanzler Merz hat an seine Kolleginnen und Kollegen in der schwarz-roten Koalition appelliert, die Regierung zusammenzuhalten. In der ARD-Sendung Bericht aus Berlin sagte er, alle müssten ein Interesse daran haben, dass Deutschland weiter stabil regiert werde. Aus der Nachrichtenredaktion Janine Artist.
2: Wir müssen in der Regierung zusammenbleiben. Wir müssen das Land nach vorne bringen, sagte Merz. Ganz Europa hänge von der Stabilität in Deutschland ab. Der Kanzler drängte darauf, nun bei den Reformen der Sozialsysteme voranzukommen und bis zum Jahresende die notwendigen Entscheidungen zu treffen, vor allem für die Rentenversicherung. Die Vorschläge dazu liegen gut ausgearbeitet auf dem Tisch. Merz sagte weiter, er hoffe sehr, dass es gelinge, sie so durchzusetzen.
1: Wer neuer Präsident in Brasilien wird, entscheidet eine Stichwahl. Nach Angaben des obersten Wahlgerichts haben sowohl der linke Amtsinhaber Lula da Silva als auch der rechte Senator Flavio Bolsonaro eine Mehrheit von mehr als 50% der Stimmen verfehlt, die für den Sieg notwendig ist. Die Stichwahl findet in 3 Wochen statt. Lula will seine Politik mit Sozialprogrammen und öffentlichen Investitionen fortsetzen. Flavio Bolsonaro versprach im Wahlkampf unter anderem einen schlankeren Staat. Er ist der Sohn des brasilianischen Ex-Präsidenten Jair Bolsonaro, der derzeit unter Hausarrest steht. In Stockholm und Oslo werden in dieser Woche die diesjährigen Nobelpreisträger bekannt gegeben. Zum Start geht es heute um die Kategorie Medizin. Es folgen in den nächsten Tagen die Nobelpreise für Physik, Chemie, Literatur, Frieden und am kommenden Montag der Preis der Schwedischen Reichsbank für Wirtschaftswissenschaften. Die Auszeichnungen sind mit umgerechnet rund 1 Million Euro pro Kategorie dotiert. Überreicht werden sie am 10. Dezember. In der Fußball Nations League hat die DFB-Elf gegen Griechenland einen Sieg verpasst. Das Rückspiel in Thessaloniki endete 0:0 unentschieden. Aus der Sportredaktion André Siems.
3: Das Team von Jürgen Klopp hat vor allen Dingen in der ersten Halbzeit überzeugt, kam immer wieder zu guten Abschlüssen. Jonas Urbich parierte einmal fantastisch gegen Masuras Kopfball, der zu unbedrängt vor ihm und dem deutschen Tor auftauchte. Ein Treffer für die Deutschen von Burkhardt wurde wegen Handspiels von Bischof zurückgepfiffen. In der zweiten Halbzeit war die Partie ausgeglichener, die Deutschen immer noch die dominantere Mannschaft, ohne allerdings zu glänzen. Treu vergab gegen Ende noch eine gute Chance für Deutschland, so blieb es beim 0:0 in Thessaloniki.
1: Das waren die Nachrichten. Das Wetter in Deutschland, am Tage überwiegend freundlich, ganz im Norden und Süden jedoch wechselhaft 17 bis 25 Grad. Dienstag im Norden bewölkt mit Schauern, sonst überwiegend heiter bei 18 bis 25 Grad. Mittwoch nach Nordwesten hin gebietsweise Regen, vereinzelt Gewitter, sonst freundlicher bei 16 bis 25 Grad. Es ist 4:03 Uhr.
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4: Mit Tobias Hürenbach herzlich willkommen zu dieser Stunde. Die beginnt mit einem Kosmopoliten, dem Komponisten Georg Muffat, gebürtiger Franzose, Wahlwiener, dann liebte und lebte er in Rom. Passau, die Drei-Flüsse-Stadt, hat er ebenfalls erwählt und nach einem Aufenthalt in Prag wurde er dann in Salzburg sesshaft. Huiuiui. So, und dort komponierte er eigentlich die meisten seiner Werke. Auch hier diese Chaconne G-Dur, die hören wir jetzt mit Mitgliedern der Musica Antiqua Köln.

Florian Deuter Violine, Reinhard Göbel Violine, Markus Möllenbeck Violoncello und Christian Rieger Cembalo mit der Chaconne G-Dur von Georg Muffat hier im ARD-Nachkonzert, präsentiert von BR Klassik. Mit großem B geht's weiter, Johann Sebastian Bachs Partita für Klavier Nummer 1 B-Dur erwartet uns. Bach-Werke-Verzeichnis 825, präsentiert hier von Andrasch Schiff.

Partita Nummer 1 B-Dur, Bachwerkeverzeichnis 825, komponiert von Johann Sebastian Bach und hier eingespielt von Andra Schiff am Klavier. Als nächstes in dieser Nacht auf Montag, und zwar Musik von Alexander von Zemlinsky, seine Sinfonietta für Orchester. Und da hat sich Zemlinsky gedacht, naja, also das mit der Romantik, das war jetzt lange Zeit schön und gut. Jetzt wenden wir uns mal ein bisschen moderneren Takten zu. Die Sinfonietta mit den drei Sätzen, da geht es sehr lebhaft zur Sache zuerst. Zwischendrin gibt es eine kleine Ballade und zum Schluss ein Rondo. Das Sinfonieorchester des dänischen Rundfunks spielt, dirigiert von Thomas Dausgaard.

Das Sinfonieorchester des Dänischen Rundfunks, dirigiert von Thomas Dausgaard, präsentierte die Sinfonietta von Alexander von Zemlinsky. Und mit diesem wunderbaren Notturno von Arnold Schönberg geht es auf 5 Uhr zu.

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1: Um 5 Uhr mit Wolfgang Berger. Nach seinem Überraschungsbesuch in Kiew hat Kanzler Merz betont, wie wichtig eine verlässliche Unterstützung für die Ukraine ist. Das liege auch im deutschen Interesse, sagte Merz im Bericht aus Berlin in der ARD. Außerdem sei eine stabile deutsche Regierung für die gesamte Stabilität Europas gerade in diesen turbulenten Zeiten wichtig. Aus Berlin Tim Aßmann.
2: Viele Menschen in Deutschland würden das im Augenblick vielleicht unterschätzen, sagte Merz. Wenn in Sachsen-Anhalt eine Regierung unter Führung der AfD und in Berlin unter Führung der Linken entstehe, sei das kein Beitrag zur Stabilität Deutschlands. Es sei jetzt an uns allen, das Richtige für Deutschland zu tun, um eine Chance zu haben, ein stabiles Land in der Mitte Europas zu bleiben, appellierte der Bundeskanzler. Mit Blick auf die schwarz-rote Bundesregierung erklärte Friedrich Merz, man müsse zusammenbleiben und das Land nach vorne bringen. Er sei fest entschlossen, das zu tun, bekräftigte der Kanzler.
1: Für die Marine soll ein neuer Hafen an der Nordseeküste entstehen. Verteidigungsminister Pistorius will sich heute zusammen mit Niedersachsens Ministerpräsident Lies zu den Plänen äußern. Medienberichten zufolge soll Emden der Standort für den neuen Marinestützpunkt werden. Offiziell entschieden ist das aber noch nicht. An der Nordseeküste hat die Marine bisher nur in Wilhelmshaven einen eigenen Hafen. Nach eigenen Angaben benötigt sie weitere Liegeplätze für Fregatten, Minensuchboote und Schlepper. Ab heute werden in Stockholm und Oslo die diesjährigen Nobelpreisträger bekannt gegeben. Im 125. Jahr der Vergabe der Auszeichnungen hat die Nobelstiftung das Preisgeld erhöht. Aus Stockholm Christian Stichler.
3: Statt bisher 11 Millionen schwedische Kronen bekommen der oder die Preisträger nun 12, also 1 Million mehr. Das sind umgerechnet etwas mehr als 1 Million Euro. Zum Auftakt wird heute um 11.30 Uhr der Medizin-Nobelpreis bekannt gegeben. Am morgigen Dienstag folgt dann der Preis für Physik, am Mittwoch der für Chemie. Der Donnerstag steht im Zeichen des Literatur-Nobelpreises. Am Freitag schließlich ist das norwegische Nobelkomitee dran, das den Friedensnobelpreis in Oslo bekannt gibt.
1: Und übergeben werden die Auszeichnungen dann am 10. Dezember. In der Fußball-Nations League hat die DFB-Elf gegen Griechenland einen Sieg verpasst. Das Rückspiel in Thessaloniki endete gestern Abend 0:0 unentschieden. Beim Hinspiel vor einer Woche hatte das Team von Bundestrainer Jürgen Klopp 0:1 verloren. Damit muss die DFB-Auswahl um den Einzug ins Viertelfinale der Nations League bangen. Zum Abschluss der Vorrunde gastiert die deutsche Fußballnationalmannschaft im November in Serbien und spielt außerdem noch gegen die Niederlande. Das waren die Nachrichten. Das Wetter in Deutschland. Am Tage überwiegend freundlich, ganz im Norden und Süden jedoch wechselhaft, 17 bis 25 Grad. Dienstag im Norden bewölkt mit Schauern, sonst überwiegend heiter, 18 bis 25 Grad. Es ist jetzt 5.03 Uhr.
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4: Am Montagmorgen mit Tobias Hürenbach ganz herzlich willkommen. Ich wünsche Ihnen einen guten Start in die neue Woche.

für den bereits geschäftigen Start in den Montag. Morgen war das hier ein toller Auszug aus dem Streichquartett F-Dur von Maurice Ravel mit dem Emerson String Quartet, Eugene Drucker, Philipp Setzer, Lawrence Dutton und David Finkel. Ja, 47 Jahre lang haben sie gemeinsam ihre Touren absolviert und dann 2023 beschlossen, das Ensemble aufzulösen, das Emerson String Quartet. Mit Musik von Luigi Boccherini jetzt rein in diesem Montagmorgen, und zwar ein Auszug aus seiner 6. Sinfonie A-Dur, der Auftaktsatz mit der Akademie für Alte Musik Berlin.

Die Akademie für Alte Musik Berlin war das mit dem tollen Auftaktsatz der 6. Sinfonie A-Dur von Luigi Boccherini hier im ARD-Nachkonzert, präsentiert von BR Classic. Jetzt kommen wir zum Komponisten Ferdinand Hérold. Der hat, Achtung, mit 6 Jahren begonnen, seine ersten Stücke zu komponieren. Klar, kann man machen. Und der hat bei seiner Abschlussprüfung am Konservatorium in Paris dann einfach gesagt, also das Pflichtstück, das ihr da für mich ausgewählt habt, das ist nichts. Die Jury hat er gar nicht informiert, sondern er hat dann einfach ein selbstkomponiertes Klavierstückchen mitgebracht, eine Sonate. Und ja, die Juroren, die waren so beeindruckt, dass sie ihm dann gleich den ersten Preis verliehen haben. Ferdinand Hérold, eine absolute Erfolgsgeschichte, seine Karriere. Und wir hören hier das Klavierkonzert S-Dur, nicht das ganze Konzert, sondern den Auftaktsatz mit Jean-Frédéric Neubourget und dem Orchestra Sinfonia Varsovia unter der Leitung von Hervé Niquet. Guten Morgen.

So geht's los, das Klavierkonzert S-Dur von Ferdinand Hérold mit Jean-Frédéric Neubourget und dem Orchestra Sinfonia Varsovia unter der Leitung von Hervé Niquet. Am Montagmorgen hier im ARD-Nachkonzert. Wenn Sie mit Italienern gerne unterwegs sind oder auch in Italien ab und zu mal Urlaub machen, dann könnte Ihnen schon mal die Begrüßung untergekommen sein. Ciao ragazzi, also hallo Leute. Ja, so spricht man da eine Gruppe von Freunden an, also so eine Clique, die man ganz gut kennt. Und der nächste Meister hier, der heißt Angelo Ragazzi. Ich weiß nicht, ob es auf ihn zurückzuführen ist, diese Anrede. Ich glaube eher nicht. Aber er hat schöne Musiken, komponiert zum Beispiel diese Sonata hier für drei Violinen, Viola und Basso Continuo G-Moll, hier zu erleben mit Andres Gabetta und der Capella Gabetta. Ciao, Ragazzi.

Andres Gabetta und die Capella Gabetta mit der Sonate G-Moll für drei Violinen, Viola und Basso Continuo von Angelo Ragazzi hier im ARD-Nachkonzert. Und da heißt es jetzt La Dama Boba. Ja, so heißt eine Komödie des spanischen Schriftstellers Lope de Vega aus dem Jahr 1613, La Dama Boba, das dumme Mädchen. Und einige

Komponisten haben sich diesem Werk angenommen und daraus dann zum Beispiel eine Oper gemacht, zum Beispiel Ermanno Wolf Ferrari. Im Mittelpunkt stehen da zwei ungleiche Schwestern aus wohlbetuchtem Hause. Und das Stückchen geht so los mit dieser Ouvertüre hier, die BBC Philharmonic unter der Leitung von Gian Andrea Noseda zu hören.

La Dama Boba, die Commedia in drei Akten von Ermanno Wolf-Ferrari, so geht sie los. Das war die Ouvertüre mit dem BBC Philharmonic Orchestra, dirigiert von Gian Andrea Noseda. Ein Musikstückchen haben wir noch hier im heutigen ARD-Nachkonzert. Am Montagmorgen nun Musik von Louise Farenc, der französischen Komponistin der Romantik. Und zwar hören wir ihr Klaviertrio, beziehungsweise das Finale zu diesem Trio mit dem Abeck-Trio. Ulrich Beetz Violine, Birgit Erichsson Violoncello und Gerrit Zitterbart Klavier.

stimmungsvolles Finale im Klaviertrio Opus 12 von Luis Farranc. Hier mit dem Abeck-Trio Ulrich Beetz, Birgit Erichsson und Gerrit Zitterbart. Soweit das heutige ARD-Nachkonzert. Tobias Hürenbach bedankt sich bei Ihnen fürs Einschalten. Ich wünsche Ihnen einen schönen und auch zauberhaften Start in die neue Woche. Dafür jetzt vielleicht noch zuständig Peter Tschaikowski. Ein paar musikalische Grüße von ihm. Ja, das war's von mir. Ciao, tschüss, bis bald.

0: 6 Uhr. Hessische Azubis dürfen in bestimmten Fällen schon mit 17 alleine Auto fahren. Neue E-Auto-Förderung bisher 100.000 Mal bewilligt. Nations League-Spiel gegen Griechenland endet torlos. Das Wetter viel Sonne bis 23 Grad. Mein Name ist Andreas Gerlach. Guten Morgen. In Hessen können Auszubildende künftig schon mit 17 Jahren alleine mit dem Auto zur Berufsschule oder zum Ausbildungsbetrieb fahren. Die Regelung des Wirtschafts- und Verkehrsministeriums ist allerdings an enge Vorgaben geknüpft. HR-Reporter Daniel Bauer.
1: Der sogenannte Streckenführerschein soll nur gelten, wenn es keine anderen zumutbaren Möglichkeiten gibt, zur Schule oder zum Betrieb zu kommen. Dazu zählen zum Beispiel Bus- oder Bahnverbindungen, aber auch Mitfahrgelegenheiten. Wenn das alles nicht vorhanden ist, dürfen minderjährige Azubis eine genau festgelegte Strecke fahren. Der hessische Wirtschafts- und Verkehrsminister Mansouri sagte, gerade auf dem Land müssten Schülerinnen, Schüler und Auszubildende oft lange Wege ohne öffentliche Verkehrsmittel zurücklegen. Hier brauche es praxistaugliche Lösungen.
0: Bundeskanzler Merz hat noch einmal klargemacht, wie wichtig aus seiner Sicht eine stabile Bundesregierung für Europa ist. Merz sagte der ARD am Abend bei einem Besuch in der ukrainischen Hauptstadt Kiew, die gesamte EU hänge an der Stabilität in Deutschland.
2: Wir müssen in der Regierung zusammenbleiben. Wir müssen das Land nach vorne bringen. Wir müssen die großen Chancen, die wir haben, auch gemeinsam nutzen. Und ich bin fest entschlossen, das zu tun. Noch einmal, weil es nicht nur für Deutschland wichtig ist, sondern weil es für die gesamte Europäische Union wichtig ist, dass wir eine stabile Bundesregierung in Berlin haben.
0: Die neue Prämie für Elektroautos übertroffte offenbar die Erwartungen der Bundesregierung. Umweltminister Schneider sagte der Bild-Zeitung, bisher seien rund 100.000 Anträge bewilligt worden. Damit habe man 100.000 Haushalte unterstützt, sich vor hohen Spritpreisen zu schützen. Der SPD-Politiker sagte weiter, das Geld komme Menschen zugute, die vorher nicht einmal daran gedacht hätten, sich ein Elektroauto zu kaufen. Die Förderung für private E-Autos beträgt je nach Einkommen bis zu 6.000 Euro. Wer Präsident in Brasilien wird, entscheidet sich in einer Stichwahl in 2 Wochen. Bei der Wahl gestern erreichte keiner der 2 Kandidaten die absolute Mehrheit. Nach Auszählung fast aller Stimmen liegt der rechte Senator Bolsonaro mit rund 47% der Stimmen vorn. Der linke Amtsinhaber Lula da Silva kommt auf rund 45%. Das starke Abschneiden des Präsidentensohns Bolsonaro kommt überraschend, da Umfragen vor der Wahl Lula an der Spitze gesehen hatten. In Burghaun im Kreis Fulda ist Bürgermeister Dieter Hornung von der CDU wiedergewählt worden. Er war bei der Wahl gestern der einzige Kandidat und kam auf knapp 78%. Die Wahlbeteiligung lag laut Gemeinde bei knapp 45%. Wieder kein Sieg gegen Griechenland. Die deutsche Fußballnationalmannschaft hat im Rückspiel der Nations League unentschieden 0:0 gespielt. ARD-Sportreporter André Siems.
3: Das Team von Jürgen Klopp hat vor allen Dingen in der ersten Halbzeit überzeugt, kam immer wieder zu guten Abschlüssen. Ein Treffer für die Deutschen von Burkhardt wurde wegen Handspiels von Bischof zurückgepfiffen. In der zweiten Halbzeit war die Partie ausgeglichener. Die Deutschen immer noch die dominantere Mannschaft, ohne allerdings zu glänzen. Treu vergab gegen Ende noch eine gute Chance für Deutschland. So blieb es beim 0:0 in Thessaloniki.
0: In der deutschen Eishockeyliga haben die Löwen Frankfurt in Bremerhaven mit 1:2 verloren. Damit verschlechtern sich die Frankfurter auf Tabellenplatz 11. In der DEL 2 haben die Kassel Huskies in Bietigheim gewonnen mit 2:1.

1 nach Penalty-Schießen. Die Roten Teufel Bad Nauheim verloren gegen Rosenheim mit 1:2. In der Tabelle verbessert sich Kassel auf Platz 3, Bad Nauheim bleibt auf dem letzten Platz. Und das passiert heute noch. Wer mit der Bahn in der Wetterau unterwegs ist, muss sich auf Einschränkungen einstellen, denn auf der Strecke zwischen Gießen und Nidda beginnen Bauarbeiten. In Frankfurt wird der Deutsche Buchpreis verliehen, kurz vor Beginn der Buchmesse. Die Auszeichnung für den besten deutschsprachigen Roman ist mit 25.000 Euro dotiert. Und sie soll Gutachten für medizinisch-psychologische Untersuchungen gefälscht haben, also den sogenannten Idiotentest. Deshalb muss sich eine 43-Jährige vor dem Frankfurter Landgericht verantworten. Und das waren die Nachrichten. Das Wetter heute örtlich neblig trüb, sonst viel Sonne und es bleibt trocken bei 19 bis 23 Grad. Morgen nach Nebelauflösung sonnig und trocken bei ebenfalls 19 bis 23 Grad. Die weiteren Aussichten am Mittwoch nach

0: windig nur noch bis 16 Grad. Die Zeit 6.05 Uhr.
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2: Dazu begrüßt Sie Martin Maria Schwarz. Einen schönen Morgen wünsche ich.

Im Grunde ist es auch ein Gassenhauer geworden, dieser Marsch aus dem Nussknacker von Peter Tschaikowski. Er wurde hier gespielt vom Orchestre Symphonique de Montréal. 6:07 ist es am heutigen Montag. Es ist der 5. Oktober und Sie hören H2 Kultur. Und darin diese Themen bis 7. Auf unserem Gedichtplatz werden Sie in dieser Woche Gedichte aus Tschechien hören. Anlass? Na klar, Tschechien läuft sich warm für seinen Auftritt auf der Frankfurter Buchmesse in dieser Woche. Dann unser Zuspruch am Morgen um 6:30 und um 6:45 dokumentieren wir einmal mehr das Können des französischen Pianisten Lucas Debargue, dieses Mal mit Gershwin-Einspielungen. Da gibt es ein neues Album von ihm. Im Jahr 1741, da brach es aus Johann Sebastian nochmal so richtig heraus, da stellte er den zweiten Teil seines Werkes, das wohltemperierte Klavier, fertig und er veröffentlichte die Goldberg-Variationen, gleich zwei Werke, also die Stand heute einen gewissen Ewigkeitsrang erreicht haben. Aus den Goldberg-Variationen hören Sie jetzt die Kanone à la Quarta mit dem Ensemble Nevermind.

0: Das war das Ensemble Nevermind mit Musik aus Johann Sebastian Bachs Goldberg-Variationen.
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0: Um 6.13 Uhr am Montagmorgen in dieser Woche gibt es bei uns lyrische Kostproben aus Tschechien. Es gibt aktuelle Lyrik, aber auch Lyrik der Vorläufer der Gegenwartsautoren Anlass. Na klar, die Frankfurter Buchmesse und Tschechien ist Gastland. Heute hören Sie ein Gedicht von Jiří Volka. Er ist Jahrgang 1900, starb mit knapp 24 Jahren schon an Tuberkulose und war in tschechischen Literaturkreisen dann doch bereits schon in diesem Alter eine Kultfigur. In Mähren wurde er geboren, da ist er aufgewachsen, stammte aus einer wohlhabenden Familie, kam dann als Student nach Prag und lernte in den Kaffeehäusern linke Intellektuelle kennen. Und daher kommt es, dass dann auch die Kommunistische Partei auf ihn großen Eindruck machte und er wurde ein Mitglied der avantgardistischen Künstlergruppe Devetschil. Seine Gedichtsammlungen, die gelten als Musterbeispiele proletarischer Dichtung und Werner von Runshagen präsentiert ein Beispiel, es heißt Die Ernte.
2: Jiří Volka, Die Ernte. Die Sonne ist ein großer Dichter und schrieb ein schönes Gedicht mit goldener Feder auf unsere Erde. Männer ohne Jacken, Frauen mit roten Tüchern, Kinder am Rock der Mutter, den ganzen Tag über nur lesen und lesen und lesen. Auf einem Hügel über dem Feld will auch ich das Gedicht aufsagen, rufen, dass die Alten im Dorf bis auf die Schwelle kommen und hören, was die Sonne geschrieben hat. Aber die Worte sind so groß, dass sie durch meinen Mund nicht hindurchkommen können. Und ich fühle nur, ich bin eine Ähre in der Reihe. Ein Buchstabe, ein Ausrufungszeichen.

Musik aus einem Werk von Hector Berlioz, in dem er schon recht deutlich Bezug nimmt auf eine Dichtung von Lord Byron mit seiner Titelfigur Harold. Und so heißt dieses Stück, das Sie gerade hören konnten, Harold in Italien, und zwar aus der Symphonie en quatre parties.

So heißt das Gesamtwerk und daraus dieses Stück gerade. Und innerhalb dessen war das das Ständchen eines Bergbewohners und es spielte da Bea Zimmermann, die Bratsche, begleitet vom Radiosinfonieorchester Frankfurt. Und weiter geht es mit dem Rondo Capriccioso von Felix Mendelssohn Bartholdy. Jan Liszewski hören Sie am Klavier.

0: Wenn man in der ersten Hälfte des 18. Jahrhunderts von Ouvertüren sprach, dann meinte man eigentlich immer Orchestersuiten, also aus unserer Sicht heute Orchestersuiten. Damals hieß das halt eben Ouvertüren. Einer der Großmeister da drin, das war Georg Philipp Telemann. Und von dem hörten Sie eine Ouvertüre in G-Moll, Menuett 1 und 2, gespielt vom Orchester Musica Alta Ripa. 7:02 ist es. Es wird ja derzeit gesellschaftlich immer wieder eingefordert, so stark eingefordert wie wahrscheinlich selten zuvor, dass wir mal ohne bereits vorgefertigte Meinungen, ohne Statement-Vorhaben miteinander ins Gespräch kommen. Weg von unserer Unkultur, stets schon mit steifen Haltungen überhaupt in eine Diskussion zu gehen. Das herzustellen ist wahrlich eine anspruchsvolle Aufgabe, aber möglich, vielleicht auch gerade dann, wenn man sich gemeinsam mal in eine völlig andere Lage des Zusammenseins bringt, als die sonst gewohnten. Und dazu hören Sie unseren heutigen Zuspruch von Propst Volker Manthey aus Marburg.
1: 19 Männer auf einem Schiff im westfriesischen Wattenmeer. Zusammen eine Woche lang unterwegs auf einer ökumenischen Segelfreizeit. Es sind nur Männer. Aber was heißt hier nur? Sie haben sich angemeldet. Evangelische und katholische Gemeinde hatten dazu eingeladen. Der Skipper, der das Schiff steuert, zeigt den Männern, wie man mit einem Klipper segelt. Die Eendracht, so heißt das Schiff, ist ein historischer niederländischer Segelfrachter, der später zum Fahrgastschiff umgebaut wurde. Sie lernen etwas über Gezeiten, Knoten und Windstärken. Die Segel im Großmast und an der Fock sind gesetzt, der Motor ausgeschaltet. Das Schiff bewegt sich nur durch die Kraft des Windes fort. Die Männer genießen es. Dieser Segelturn ist eine besondere Zeit. Das beginnt schon beim Frühstück machen. Zu viele wollen helfen. Wer nicht zum Zuge kommt, räumt wenigstens ab. Abends kocht ein anderes Team für alle. Und einer, der den ganzen Tag nichts zu tun hat, bietet an, dann koche ich morgen. Keiner schweigt. Alle reden. Alle erzählen von sich, von ihren Plänen und ihren Sorgen, von dem, was sie beschäftigt. Das passiert schon beim Kennenlern-Interview am ersten Tag. Jeweils zwei beantworten sich gegenseitig kuriose oder tiefgehende Fragen. Was ist das lauteste Geräusch, das du je gehört hast? Was ist deine erste Kindheitserinnerung? Was ist die schönste und was ist die traurigste Erfahrung in deinem Leben? Und diese 19 Männer erzählen. Auf einmal stimmt keines der Klischees mehr, die uns Männern so gerne anhaften. Verschlossen, mit Tunnelblick unterwegs, nicht besonders gruppenkompatibel und vom Kochen keine Ahnung. Warum sind wir nicht eigentlich immer so wie jetzt auf dem Schiff, denke ich? Was braucht es eigentlich, damit Menschen so miteinander sein können? Siehe, wie gut und wie schön ist es, wenn Brüder miteinander in Eintracht wohnen. So heißt es in einem Vers aus Psalm 133. Da steht nicht, strengt euch an, damit ihr endlich miteinander auskommt, sondern schaut einmal, wie wertvoll es ist, wenn Menschen wirklich als Geschwister zusammenleben. Manchmal denke ich, wie gut täte es unserer Gesellschaft, wenn wir das viel öfter zuließen, nicht immer stark sein müssen, nicht alles im Griff haben müssen, erzählen können, was einen freut und was einem Sorgen macht, sich aufeinander einlassen. Diskutieren, ohne einander zu verletzen. Diese Segelwoche ist eine besondere Auszeit. Wir erleben das, was Psalm 133 bestaunt. Wie gut es tut, wenn Menschen wirklich miteinander leben. Und hoffentlich nehmen wir diese Erfahrungen mit an Land.

Haydns Musik war das, und zwar seine spritzige Musik für Klavier. Aus dem Klaviertrio in E-Moll hörten Sie den dritten Satz mit dem Bosa-Trio. Und zuvor der Zuspruch am Morgen, er kam heute von Probst Volker Manthey aus Marburg. Und weiter geht es mit Schumanns Rheinischer Sinfonie. Und daraus hören Sie jetzt den fünften Satz, und es spielt Ihnen diesen Satz die Staatskapelle Dresden. Und danach bekommen Sie einen CD-Tipp bei uns, ein neues Album des französischen Pianisten Lucas Debargue.

Über diesem Satz steht als Tempobezeichnung lebhaft, fürwahr lebhaft gespielt, hat diesen Satz die Staatskapelle Dresden, diesen Satz aus Robert Schumanns Rheinischer Sinfonie. Wir kommen zum Pianisten Lucas Debargue, den französischen Pianisten. Er ist als Musiker im besten Sinne unberechenbar. Nach einem Album mit ausgewählten Sonaten von Domenico Scarlatti hat er dann sämtliche Klavierwerke von Gabriel Fauré eingespielt. Und jetzt hat er ein neues musikalisches Universum.

0: Universum erkundet, wie er selber sagt. Dieses Universum heißt George Gershwin. Neben originalen Gershwin-Werken enthält dieses neue Doppelalbum aber auch Etüden, die der Bach auf Basis berühmter Gershwin-Songs selbst komponiert hat. Christoph Ratz hat das Album durchgehört.
1: Einzelne Töne, die klingen wie Fanfaren. Kurz danach folgen kraftvolle Bässe und ein Spiel voller Werf.

Lucas de Barque nimmt das erste Prelude von George Gershwin entschlossen und selbstbewusst, zugleich mit rhythmischem Schliff. Wir hören die drei Preludes hier nicht en bloc, sondern wie einzelne Tupfer zwischen anderen Programmschwerpunkten. Dazu zählt auch die Solofassung der Rhapsody in Blue.

Der Barack gönnt sich erstaunlich viele Freiheiten. Ein Bremsmanöver hier, eine Beschleunigung dort. Doch sein Ansatz wirkt nicht manieriert. Alles klingt in sich schlüssig. Salopp gesagt, der Barack spielt das raffiniert und cool. Anschlag, Pedalgebrauch, Sinn für Nebenstimmen, das alles zeugt von viel Gespür für diese Musik. Das gilt auch für die eigenen Kadenzen.

Von diesen DeBarge-Kadenzen führt der Weg schnurstracks zum zweiten Teil dieses Doppelalbums. Hier ist der Pianist auch als Komponist zu erleben, mit zwei Variationswerken nach Gershwins Kompositionen. I Got Rhythm.

Lucas de Barque spielt das mitreißend. Ebenso mitreißend ist die Vielfalt seiner Einfälle. Hier die zweite Variation über I Got Rhythm.

Neben dieser Gruppe von virtuosen Etüden über Gershwins Songs sind die 20 Konzertvariationen und Finale über Summertime das zweite Werk von Lucas Debargue. Die folgenden Variationen entpuppen sich als Kaleidoskop aus Farben, Rhythmen, Ideen. Mal erscheint Summertime als Nocturne, mal als Tango, als Trauermarsch oder Scherzo. Irgendwie erinnert mich der komponierende Pianist Lucas Debargue an seinen ebenfalls komponierenden Kollegen Marc-André Amelin. Mit großer Kenntnis der Literatur, mit subtilen Anspielungen, dabei mit klarem Fokus auf die tonale Musik. Debargue liefert eine unberechenbare Entdeckungsreise. Am Ende möchte ich noch einmal zum originalen Gershwin zurückkehren. Beim Concerto in F bildet das Orchestre de Paris unter Elim Chan eine Einheit mit Solist Lucas Debargue.

Das neue Doppelalbum ist ungewöhnlich in mehrfacher Hinsicht. Zum einen in der programmatischen Ausrichtung mit Werken von und über George Gershwin, ungewöhnlich auch Solist Lucas Debargue. Er kann sich immer auf einen flexiblen Anschlag und sein waches rhythmisches Gespür verlassen. Debargue spielt erstaunlich

Rundum zufrieden unser Kritiker Christoph Raths mit dem Album Gershwin Variation von Lucas Debargue, dem Pianisten. Das Orchestre de Paris begleitet ihn bei dieser Aufnahme und erschienen ist das Album bei Sony. Und jetzt bekommen Sie noch eine kleine Zugabe, die Etüde für Klavier Nummer 2, den Walzer daraus.

Lucas Debargue war da nochmal zu hören, der Pianist mit dem Walzer aus der Etüde für Klavier Nummer 2 von George Gershwin. Und diese Einspielung oder diese Komposition, die er da interpretierte, die ist mit enthalten auf diesem neuen Album, das wir Ihnen gerade vorgestellt haben, Gershwin Variation, erschienen bei Sony. So, 6.54 Uhr ist es. Wir nähern uns den 7 Uhr Nachrichten mit Musik von Karl Philipp Emanuel Bach. Da hören Sie noch aus einem Cellokonzert in B-Dur von ihm und unter anderem den Cellisten Jean-Guyen Keras, begleitet vom Ensemble Resonanz. Und nach den Nachrichten, ja, dann wenden wir uns dann doch schon sehr deutlich und explizit dem Buchmarkt zu und der anstehenden Frankfurter Buchmesse, die morgen Abend eröffnet wird, unter den Vorzeichen, die auch schon die letzten Jahre gültig waren. Ökonomisch, wirtschaftlich geht es in der Buchbranche bergab. Die Absätze schwinden, die Leser schwinden. Es ist schwierig für Buchhandlungen im Moment zu bestehen. Und das machen wir Ihnen deutlich anhand einer Buchhandlung, die da wirklich ins Schlingern geraten ist, der Buchladen am Markt in Offenbach. Dazu mehr gegen 7.14 Uhr etwa bei uns im Programm.

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2: 7 Uhr. 100.000 Anträge für E-Auto-Prämie bewilligt. Hessen ändert Regeln für unbegleitetes Autofahren mit 17. Nations League-Spiel gegen Griechenland endet torlos. Das Wetter, viel Sonne bis 23 Grad. Mein Name ist Andreas Gerlach. Guten Morgen. Weil die Spritpreise so hoch sind, denken viele Menschen darüber nach, sich ein E-Auto anzuschaffen. Laut Bundesregierung macht sich das auch bei der Förderung bemerkbar. Aus der Nachrichtenredaktion Felix Wendt.
3: Seit Mai wurde die E-Auto-Prämie etwa 100.000 Mal ausgezahlt. Der Staat zahlt bis zu 6.000 Euro, je nach Haushaltseinkommen. Umweltminister Schneider hat der Bild gesagt, das Förderprogramm habe die Erwartungen weit übertroffen. Fachleute hatten bei der Einführung aber davor gewarnt, dass die Prämie kaum den deutschen Autobauern zugutekommen würde. Dazu sagt Schneider, bei nicht einmal jedem sechsten Antrag sei es um chinesische E-Autos gegangen.
2: In Hessen können Auszubildende mit 17 Jahren alleine mit dem Auto zur Berufsschule oder zum Ausbildungsbetrieb fahren. Diese Regelung hat das hessische Wirtschaftsministerium jetzt geändert. HR-Reporter Daniel Bauer.
4: Der sogenannte Streckenführerschein soll nur gelten, wenn es keine anderen zumutbaren Möglichkeiten gibt, zur Schule oder zum Betrieb zu kommen. Dazu zählen zum Beispiel Bus- oder Bahnverbindungen, aber auch Mitfahrgelegenheiten. Wenn das alles nicht vorhanden ist, dürfen minderjährige Azubis eine genau festgelegte Strecke fahren. Der hessische Wirtschafts- und Verkehrsminister Mansouri sagte, gerade auf dem Land müssten Schülerinnen, Schüler und Auszubildende oft lange Wege

0: ohne öffentliche Verkehrsmittel zurücklegen. Hier brauche es praxistaugliche Lösungen.
1: Opfer häuslicher Gewalt sollen nach einem Gesetzentwurf von Justizministerin Hubig mehr Rechte bekommen. Die Funke-Zeitungen schreiben, dass sie künftig leichter aus Mietverträgen herauskommen, wenn sie zusammen mit dem Täter unterschrieben haben. Außerdem sieht das Gesetz mehr Schutz für Kinder und Angehörige vor. So sollen Familiengerichte laut Hubig Maßnahmen wie Kontaktverbote auch ohne gesonderten Antrag anordnen können. Wer Präsident in Brasilien wird, entscheidet sich in einer Stichwahl in 2 Wochen. Bei der Wahl gestern erreichte keiner der Kandidaten die absolute Mehrheit. Nach Auszählung fast aller Stimmen liegt der rechte Senator Bolsonaro mit rund 47% der Stimmen vorn. Der linke Amtsinhaber Lula da Silva kommt auf rund 45%. Das starke Abschneiden des Präsidentensohns Bolsonaro kommt überraschend, weil Umfragen vor der Wahl Lula an der Spitze gesehen hatten. Ab heute wird in Stockholm wieder bekannt gegeben, wer in diesem Jahr die Nobelpreise bekommt. Den Auftakt macht traditionell die Auszeichnung für Medizin oder Physiologie. ARD-Reporter Christian Stichler.
2: Die wichtigste Neuerung im 125. Jahr der Nobelpreise: Die Nobelstiftung hat zum Jubiläum das Preisgeld erhöht. Statt bisher 11 Millionen schwedische Kronen bekommen der oder die Preisträger nun 12. Das sind umgerechnet etwas mehr als 1 Million Euro. Zum Auftakt wird heute um 11.30 Uhr der Medizin-Nobelpreis bekannt gegeben. Wenn es nach Berechnungen der großen KI-Modelle geht, könnte der Preis an gleich mehrere Forscher gehen, die Anfang der 80er Jahre das Darmhormon GLP-1 entdeckt haben.
1: 4. Spiel, 2. Unentschieden. Die deutsche Fußballnationalmannschaft ist im Nations League-Spiel gegen Griechenland nicht über ein 0:0 hinausgekommen. Bundestrainer Jürgen Klopp zeigte sich trotzdem zufrieden. In der ARD sagte er:
3: Ich spiele lieber 0:0 mit so einer Leistung als gewinne 1:0 und weiß dann auch überhaupt nicht, was ich damit anfange, so mit dem, was ich da gerade gesehen habe. Weil ich denke, ja, mit Glück gewinnen kann ja irgendwie auch jeder. Aber wir brauchen eine stabile Basis für die Zukunft. Und da sind wir wirklich dabei, die zu erarbeiten.
1: Und das passiert heute noch. In Frankfurt wird der Deutsche Buchpreis verliehen. Kurz vor Beginn der Buchmesse. Die Auszeichnung für den besten deutschsprachigen Roman ist mit 25.000 Euro dotiert. Sie soll Gutachten für medizinisch-psychologische Untersuchungen gefälscht haben, also den sogenannten Idiotentest. Deshalb muss sich eine 43-Jährige vor dem Frankfurter Landgericht verantworten. Und in Maintal zwischen Hanau und Frankfurt starten Baumfällarbeiten auf gut 4,5 Kilometern. Die Rodungen sind laut Bahn notwendig für den Bau der nordmainischen S-Bahn. Und das waren die Nachrichten. Das Wetter heute örtlich neblig trüb, sonst viel Sonne und es bleibt trocken bei 19 bis 23 Grad. In der kommenden Nacht oft sternenklar. In Tälern gibt es wieder Nebelfelder bei 11 bis 4 Grad. Morgen nach Nebelauflösung sonnig und trocken bei 19 bis 23 Grad. Die weiteren Aussichten: am Mittwoch nach Ende von Nebelfeldern oft sonnig oder locker bewölkt bis 24 Grad. Am Donnerstag meist stark bewölkt, zeitweise Regen oder Schauer und windig, nur noch bis 16 Grad. Die Zeit 7.05 Uhr.
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5: Und dazu begrüße Martin Maria Schwarz. Einen spritzigen Morgen wünsche ich Ihnen.

Und das war ein Stück aus der Streicherserenade in E-Dur, mit der Antonín Dvořák damals, es war 1875, seinen blühenden Ruhm begründete, seinen darauf blühenden Ruhm begründete, auch wenn er da schon, ja, 34 Jahre alt war. Sie hörten den fünften Satz mit dem Orpheus Chamber Orchestra New York. 7.11 Uhr ist es am heutigen Montag, dem 5. Oktober. Der Buchhandel steht unter Druck seit Jahren schon und wir besuchen deswegen mal den Buchladen am Markt in Offenbach gleich, der unter der anhaltenden Krise in Existenznöte kommt. Lego, das geht immer und deswegen machen wir dann einen kleinen Sprung hinüber nach Speyer, wo gerade mal wieder eine Lego-Ausstellung läuft. Natürlich zu mitmachen. Und in unserer Frühkritik schauen wir zurück auf das interessante Zusammentreffen von Ensemble Modern und NDR Big Band in Frankfurt am vergangenen Samstag war das. 7:55 dann mehr dazu. Das sind unsere Themen jetzt in der Stunde bis 8. Und vor alledem gibt es noch ein berühmtes Stück von Jean-Philippe Rameau zu hören. Es heißt L'Égyptienne, aber hat mitnichten etwas mit einer Ägypterin in unserem heutigen Verständnis zu tun. Die Forschungen haben ergeben, dass damit mehr eine Roma-Frau, also nach unserem heutigen Wording gemacht

0: Nicole Müller hörten es da, die Harfenistin mit der Harfeninterpretation von Rameaus Stück L'Égyptienne. Der Buchhandel ist in der Krise und das schon sehr, sehr lange und es ist schwierig weiterhin und es gibt irgendwie noch richtig keinen Umkehrschwung und das beweist der Buchladen am Markt in Offenbach. Der zählt zu den besten Deutschlands. Auch dieses Jahr ist er dafür von der Bundesregierung ausgezeichnet worden, aber er wackelt in seiner Existenz und Hauptgrund offenbar mal wieder die ständig steigenden Mieten in Deutschlands Städten. Hinzu kommt der weiter feststellbare Abwärtstrend im Buchverkauf. Aber es bleibt nicht ohne Reaktion in Offenbach. Ausgerechnet junge Leute versuchen nun, diesen Buchhandel, diesen Buchladen am Markt zu retten. Milena Pieper erzählt von einem kleinen Hoffnungsschimmer in einer verfahrenen Situation, obwohl die äußeren Zeichen erstmal an was anderes denken lassen.
1: Der Buchladen am Markt in Offenbach am Vormittag. Immer wieder kommen neue Kundinnen und Kunden, stöbern in der Auslage oder holen ein bestelltes Buch ab. Das Telefon klingelt, der Wunsch nach Beratung für ein Geschenk für einen Krimi-Liebhaber. Es wirkt, als ob das Geschäft brummt. Aber der Schein trügt. Mit dem Buchhandel ist hier Ende des Jahres Schluss. Inhaberin Andrea Tuscher hat sich schweren Herzens für diesen Schritt entschieden. Der Grund ist die zu hohe Miete. Wegen eines Staffelmietvertrags steigt sie seit 7 Jahren jedes Jahr.
2: Die Buchpreise sind fix, also es gibt eine Buchpreisbindung, was auch gut ist, bin ich eine große Verfechterin davon, aber ich kann dann eben nicht so variieren, wenn die Miete höher wird, die Bücher einfach teurer machen.
1: Die Stammkunden Sarah Stemmler und Felix Sauer wollen das nicht hinnehmen.
3: Ich habe hier schon als Schüler gejobbt, da habe ich hier Bücher ausgefahren für kleine Omis, die ihre Krimi-Abo hatten und auch für Schulen. Und wir haben es zufällig erfahren, dass er schließen musste. Und ich war so sauer und so traurig, dass wir gesagt haben, wir starten jetzt diese Petition.
1: Sie wollen, dass die Stadt das Haus kauft und günstiger vermietet. Innerhalb von 2 Wochen haben sie schon mehr als 6.000 Unterschriften gesammelt. Dabei geht es den beiden nicht nur um die persönliche Verbindung zum Laden, erklärt Sarah Stemmler.
4: Offenbach droht damit einfach, einen total wichtigen Kulturort zu verlieren, wo Leute zusammenkommen, wo Veranstaltungen stattfinden, wo Lesungen stattfinden, der einfach wichtig ist fürs Stadtleben. Und das wollen wir auf keinen Fall durch brutale Mieterhöhungen verlieren.

0: Doch zur Wahrheit gehört auch, wie es insgesamt um das Buchgeschäft steht. 2025 kauften fast 5% weniger Menschen Bücher als im Vorjahr. Besonders stark war der Rückgang bei den 10- bis 15-Jährigen mit rund 30%. Das merkt auch Andrea Tuscher in ihrem Laden.
1: Das Interesse ist schon da und das ist auch groß, aber die Käufe werden halt weniger. Und das liegt nicht daran, dass unsere Bücher langweiliger sind oder wir schlechter beraten, sondern das liegt wirklich auch, es ist eine finanzielle Frage. Die Menschen haben einfach weniger Geld zum Ausgeben und ein Buch ist mittlerweile so ein bisschen wie ein Luxus.
0: Und trotzdem, diese Kundinnen können sich Offenbach ohne den Buchladen am Markt nicht vorstellen.
2: Ich bin langjährige Kundin schon bei den Vorgängern von Andrea und der Laden hier hat so eine schöne Atmosphäre.
3: Ich finde es sehr traurig, weil ich es hier auch eine Institution finde. Gerade hier wird sich Mühe gegeben, es ist immer eine schöne Auswahl.
4: Ich finde es dann auch sehr schade, dass sowas aus Innenstädten rauskommt, vor allem wenn gewollt wird, dass man einfach mehr in Innenstädten ist, dann ist sowas einfach total wichtig zu erhalten.
0: Die Stadt Offenbach sagt, sie könnte prüfen, ob sie das Haus kauft. Dafür müsste der Eigentümer aber verkaufen wollen und das sei aktuell nicht der Fall. Außerdem müsse sich ein Kauf mit Steuergeld für möglichst viele Offenbacher lohnen. Inhaberin Andrea Tuscher glaubt nicht recht daran, dass ihr Laden noch zu retten ist.
1: Für mich ist es vielleicht zu spät. Also sie versuchen alles, aber mal gucken.
0: Sie hofft aber, dass die Petition zumindest für die Zukunft anderer Geschäfte etwas verändert.
5: Realität versus Hoffnung. Milena Pieper über die in seiner Existenz angeschlagene und von der Schließung bedrohten Buchhandlung am Markt in Offenbach. Das war der Beitrag, mehr oder weniger, von der Krisenseite des derzeitigen Buchgeschäfts anlässlich der jetzt anstehenden Frankfurter Buchmesse.

Das war ein Stück eines ganz spannenden Komponisten namens Malcolm Arnold. Der lebte bis 2006. Der war einerseits ein Filmkomponist. Über 100 Filmmusiken hat er geschrieben und gleichzeitig aber auch schuf er und komponierte er große Sinfonien und war auch ein Meister in der Kammermusik. Und dafür hörten Sie gerade ein Beispiel, die Klarinettensonatine Opus 29, den ersten Satz daraus mit

0: Onion Popovic Klarinette und Mirjana Reitsch Klavier. So, man stellt fest, ach, ich schaue mal auf die Uhr, 7.23 Uhr ist es, ja. Man stellt fest, kaum sind die Sommerferien in Hessen vorbei, beginnen schon wieder die Herbstferien mit dem heutigen Tag. Und das ist ja unter Umständen ein Ausflug wert. Und da macht das Historische Museum der Pfalz ein Angebot. Es widmet den bunten Steinen der großen Lego-Welt mal wieder eine ganze Ausstellung. Katharina Eisenbart hat sich zeigen lassen, was die Besucherinnen und Besucher dort erwartet.
1: Rund 6 Millionen Lego-Steine haben hier ihren Platz gefunden. Zusammengesetzt zu Burgen, Raumschiffen, einer Rennbahn oder sogar einer ganzen Lego-Stadt. Direkt am Eingang empfängt ein meterhohes Lego-Logo die Besuchenden. Auch das besteht aus unzähligen kleinen Steinen in Rot, Schwarz, Gelb und Weiß.
2: Also die Besucher erwartet wirklich eine spannende Lego-Geschichte, eine Lego-Welt. Man kann, wie der Titel es schon verrät, spielen, bauen und staunen, was aus einem Kunststoffstein alles Kreatives hergestellt werden kann.
1: So die Direktorin des Museums, Simone Heimann. Jeder Raum ist eine eigene kleine Lego-Welt. Mal eröffnet sich vor einem eine bunte Märchenlandschaft wie ein dreidimensionales Wimmelbild. Im nächsten Raum erblickt man ein riesiges Lego-Schiff auf dem Polarmeer. Darunter eine Videoinstallation, die mit vielen bunten Fischen das Leben unter der Wasseroberfläche zeigt. Schließlich findet man sich erst in der Harry-Potter-Welt, dann im Star-Wars-Universum wieder. Regionale Bezüge gibt es ebenfalls.
2: Großartig ist auch der Speyerer Dom. Das ist aber so ein weiterführendes Projekt. Ich weiß darum, dass man sich auch mit dem Organisten abgestimmt hat, damit das auch mit der Orgel alles so seine Richtigkeit hat. Also es ist wirklich eine Liebe bis ins Kleinste zum Detail.
1: Ob der Nachbau tatsächlich detailgetreu ist, davon können sich die Besucher selbst ein Bild machen. Denn beim Blick aus dem Fenster sieht man das Original, die Fassade des Speyerer Doms. Verantwortlich für den Nachbau ist der Verein Lauter Steine aus Kaiserslautern, mit dem das junge Museum die Ausstellung gemeinsam konzipiert und umgesetzt hat. Martin Schild, erster Vorsitzender des Vereins, sieht die Kooperation als große Chance.
3: Für uns als Lego-Bauer ist es einmal hier ein fantastischer Rahmen, die Landschaften oder die Ideen, die man baut, hier im Historischen Museum zu präsentieren. Ein lang gehegter Wunsch ist in Erfüllung gegangen, ja.
1: Neben eigens für die Ausstellung erdachten Projekten zeigt das junge Museum auch fertige Lego-Sets, nach Anleitung zusammengebaut. Bei manchen musste das Museumsteam sogar selbst anpacken, erzählt Direktorin Heimann.
2: Irgendwann kam die Anfrage aus dem Lego-Jumus-Team, wer hat noch Kapazitäten, wer hat Lust, abends auf dem Sofa noch ein bisschen Lego zu bauen, Lego Botanicals. Und daraufhin taten sich im ganzen Team doch überall die Fans auf. Und wir haben das doch sehr gehandelt unter den Schreibtischen, wer darf jetzt noch was aufbauen.
1: Das Lego-Fieber, das die Ausstellungsmacher gepackt hat, kann sich auf das Publikum übertragen. Es gibt mehrere Mitmachstationen. Hier kann man etwa einen eigenen Stop-Motion-Film drehen, Lego-Fahrzeuge für ein Rennen anfertigen oder mit weißen Steinen an der Stadt der Zukunft mitbauen.
0: Die Ausstellung Spielen, Bauen, Staunen, das Lego-Fan-Abenteuer, die hat Katharina Eisenbart besucht und sich offenbar doch sehr überzeugen lassen. Diese Ausstellung läuft im Historischen Museum Speyer noch bis zum 17. Oktober.

Und das war Musik von einem schwedischen Komponisten, Dag Wiren. Sie hörten Alla Marcia für Streichorchester und es stammt aus der Serenade in G-Dur Opus 11 von ihm. Und Sie hörten gerade die Royal Strings und die geben den Stab weiter an die Musik von Alfred Schnittke. Da hören Sie von ihm, er, der diese Musik ja in den 1970er Jahren geschrieben hat, eine Suite im alten Stil für Violine und Klavier. Und danach unsere Frühkritik, und die wird ziemlich modern, da ist nichts mit altem Stil, sondern alles im modernen Stil. Dann gehen wir oder schauen zurück auf das Zusammentreffen Ensemble Modern und NDR Big Band am Samstag in Frankfurt.

0: Musik des eigentlichen Filmmusikers Alfred Schnittke und das, was Sie da hörten oder aus dem Werk, aus dem das stammt, was Sie hörten, das war eine Zusammenstellung von verschiedenen Filmmusiken zur Suite im alten Stil für Violine und Klavier. So ist das Ganze übertitelt und da hörten Sie gerade den dritten Satz, das Menuett daraus mit Irina Andrijewski und Yu-Yeon Sia. Und damit sind wir, es ist 7.35 Uhr, bei der Frühkritik in HR2 Kultur. Am vergangenen Samstag sind in Frankfurt Lab im Gallusviertel zwei herausragende Klangkörper aufeinander getroffen. Einmal das Ensemble Modern aus Frankfurt selbst und dann die NDR Big Band. Zeitgenössische Musik und Improvisation haben sich dabei die Hand gereicht. Und mein Kollege Maximilian Peter war vor Ort und hat sich dieses Konzert mal angeschaut. Wie muss man sich das vorstellen, wenn Jazzmusiker und die Musiker des Ensemble Modern zusammen musizieren?
1: Ja, also man könnte ja erstmal glauben, dass da zwei vollkommen verschiedene Welten aufeinandertreffen, Jazz und neue Musik, aber diese beiden Welten sind erstaunlich nah beieinander. Gerade wenn man jetzt zum Beispiel an Free oder auch vielleicht an Modern Jazz denkt, das ist klanglich in Teilen durchaus verwandt mit der neuen Musik und natürlich haben beide Genres auch eine Improvisationstradition. Und das heißt, sie hatten wirklich eine gute Grundlage, auf die sie sich zusammenstützen konnten.
0: Und das, obwohl die haben noch nie zusammengespielt oder sind die schon mal zusammen aufgetreten?
1: Tatsächlich haben die schon mal zusammengespielt. Dieses Projekt, was wir da am Samstag im Frankfurt Lab sehen konnten, das hat vor 3 Jahren in Hamburg angefangen und seither haben sich die beiden Ensembles immer mal wieder getroffen und gemeinsam musiziert und das hat man am Samstag auch gemerkt. Da war wirklich so eine Vertrautheit zwischen den Musikern zu spüren und die braucht es natürlich auch, wenn man gemeinsam improvisieren möchte.
0: Ja, genau, und deswegen konnte man sich beruhigt zum Modus der Improvisation greifen. Das war nämlich ein ganz wichtiger Aspekt des Konzerts. Sie haben das eben schon eingeführt, aber es wurden auch Kompositionen gespielt. Wie muss man sich dann das Wechselspiel von Improvisation und Komposition an dem Abend konkret vorstellen?
1: Das war ganz interessant. Also es ging erstmal los mit einer Komposition von Trompeter Percy Purslove aus der NDR Big Band mit dem Namen NDR EM One Sheet. Also NDR Big Band und Ensemble Modern auf einem Blatt quasi vereint. Und das Stück changierte so ein bisschen zwischen geräuschhaften Passagen, die so ein bisschen punktuell waren und auch so etwas verfremdeten Jazzmotiviken. Also das Stück hat quasi die beiden Welten miteinander verwoben und nach einem sehr deutlichen Signal, fast einer Fanfare, die unisono in allen Instrumenten gespielt wurde, ging es dann von der Komposition in die erste Improvisation über, die man sich tatsächlich recht ähnlich vorstellen kann. Also da treffen auch so die beiden Welten aufeinander, verweben sich so ein bisschen. Und ja, das heißt aber natürlich trotzdem nicht, dass man jetzt den ganzen Abend das Gleiche gehört hätte, also dass diese Komposition und die Improvisation gleich geklungen hätten, sondern das waren immer neue Klänge, neue Rhythmen, Cluster, Geräusche, aber auch neue Instrumentenkombinationen, also zum Beispiel Kontrafagott und Bassklarinette, Sopransaxophon und Violine, zwei Klaviere, dann kam auch mal ein E-Piano dazu, also wirklich total interessante Kombinationen, die so abwechslungsreich waren, dass es an keiner Stelle für meine Ohren langweilig wurde. Und ja, zwischen beinahe ohrenbetäubendem Lärm und einer unglaublichen Zartheit war wirklich alles dabei und immer getragen von einer unglaublichen Musikalität und auch einer tollen Kommunikation, die man zwischen den Musikern da sehen konnte.
0: Also was Sie da beschreiben, da entsteht vor meinem Auge ein großes, wirklich, Sie haben es auch, glaube ich, schon gesagt, ein großes musikalisches Gewebe vor den Ohren oder es steigt in die Ohren hinein. Hat aber vielleicht auch alles wieder was mit den Improvisationen an sich zu tun, oder?
1: Ja, das stimmt, auf jeden Fall. In so einem Improvisationskonzert herrscht immer eine ganz besondere Atmosphäre, so eine Spannung im Raum. Und das nicht nur bei den Musikern, sondern auch beim Publikum, denn keiner weiß so genau, was als nächstes passieren wird. Und das etwas Paradoxe dabei ist eigentlich, dass das nicht zu einer Verunsicherung führt, sondern zu einer total positiven Erwartungshaltung, die auch davon lebt, dass man genau weiß, dass dieser Abend so kein zweites Mal passieren wird. Das ist schon wirklich ein ganz besonderes Erlebnis, wenn da improvisiert wird live und man das quasi im Moment miterleben darf.
0: Ich frage mich trotzdem, ist das jetzt ein Konzert für jede Musikliebhaberin und Liebhaber oder ist das was wirklich für ein Spezialinteresse?
1: Ich glaube tatsächlich, dass das für jeden was ist. Also wer jetzt den Namen NDR Big Band gelesen hat und ich sag mal in Anführungszeichen, ein klassisches Big Band-Konzert am Samstag erwartet hat, der wird vielleicht ein bisschen überrascht oder vielleicht auch enttäuscht zurückgeblieben sein. Wenn man sich aber auf dieses Experiment einlässt, dann bin ich mir eigentlich sicher, dass jeder und jede in so einem Konzert einen Moment finden kann, ja, der ihm irgendwie was bedeutet, der eine besondere Wirkung auf ihn oder sie gehabt hat. Und mit Blick auf das Konzert am Samstag fand ich auch wirklich gelungen, dass die Veranstalter das Konzert auf ziemlich genau eine Stunde begrenzt haben. Das war wirklich ein zeitlicher Rahmen, den man gut überschauen kann oder der überschaubar ist. Und bei mir hat das zumindest das Gefühl zurückgelassen, dass ich gerne noch was gehört hätte und entdeckt hätte, als es dann vorbei war. Und eine Sache muss ich noch unbedingt
0: sagen. Nee, auf jeden Fall.
1: Was mir wirklich aufgefallen ist, es waren auffällig viele junge Menschen im Publikum. Man kann also durchaus schlussfolgern, die neue Musik in Frankfurt lebt und das nicht nur aufgrund der hervorragenden Musikalität dieser beiden Klangkörper.
0: Ja. Aber was Sie ja gerade sagen, Sie sind eher hungrig rausgegangen. Das ist besser, als wenn man übersatt wäre. Ja, deswegen finde ich das toll, wenn ich da höre, dass es war auf eine Stunde begrenzt und diese eine Stunde wurde dann auch genauso eingehalten.
1: Absolut, also das haben die Veranstalter wirklich perfekt getroffen. Die Zeit spielt bei sowas natürlich auch eine Rolle und das war wirklich großes Kino für mich.
0: Maximilian Peter, danke schön für die Frühkritik. Sie galt dem Zusammentreffen der beiden Klangkörper Ensemble Modern und NDR Big Band am Samstag im Frankfurt Lab. Und wie man hören konnte, es war ein einmaliges Konzert in jeder Hinsicht.

0: Mal wieder Musik vom Müllerssohn Josef Mislewiczek, einem der Stars der europäischen Musikszene im 18. Jahrhundert. Das war der dritte Satz aus einer Ouvertüre in A-Dur. Und zuvor hörten Sie Charlie Chaplin Musik aus dem Film, für den Film von ihm selbst komponiert, Die Gräfin von Hongkong. 7.46 Uhr ist es, H2 Kultur, am Montagmorgen. Wir kommen zu Umberto Eco, einer der großen italienischen Gelehrten, kein Zweifel. Und einer der großen italienischen Gelehrten mit einer riesigen Bibliothek. Allein in seiner Mailänder Wohnung sammelte der bibliophile Schriftsteller über 30.000 Werke und in seinem Ferienhaus stehen tausende weitere Bücher. Die riesige Büchersammlung aus Mailand, die ist jetzt nach Bologna umgezogen und firmiert nun unter Umberto Eco, Eco Bibliothek. Im Sommer hat sie geöffnet und bietet so komprimiert wie nur möglich einen Einstieg in das Denken von Umberto Eco selbst. Lisa Weiß hat sich das alles mal angesehen und war schon von dem Ort und seiner Lage und dem Gebäude überhaupt beeindruckt.
1: Es ist ein schöner alter Palazzo im Univiertel Bolognas, in den die Bibliothek von Umberto Eco umgezogen ist. An der Tür wartet schon Ilaria Bortolotti. Sie ist für die Bibliothek verantwortlich und führt nach drinnen in die 7 leuchtend weißen Räume, denen man ansieht, dass sie frisch gestrichen sind. Erst im Frühling ist die Bibliothek von Mailand, wo Eco wohnte, nach Bologna umgezogen. Der Umzug war gar nicht so einfach, erzählt Bortolotti. Nicht nur wegen der schieren Masse an Büchern, über 30.000 sind es, sondern weil man Ecos ganz besondere Ordnung der Bücher beibehalten wollte.
2: Eine große Herausforderung, weil die Wohnung in Mailand, wo die Bücher waren, der Raum war ganz unterschiedlich zu den, die wir in Bologna hatten. Die Wohnung war eine ziemlich

0: lineare Raum mit diesem langen Korridor.
1: Hier in Bologna sind die Räume kleiner, aber Bortolottis Kolleginnen und Kollegen, die für den Umzug verantwortlich waren, haben es trotzdem geschafft, Ecos System zu erhalten. Der Schriftsteller und Gelehrte hat seine Bibliothek nach dem sogenannten Gesetz der guten Nachbarschaft geordnet. Die Bücher stehen so, dass sie sich thematisch ergänzen, dass man assoziativ von einem zum anderen springen kann, immer neue Verbindungen finden kann. Was das bedeutet, zeigt Ilaria Bortolotti schon im ersten Raum. Hier stehen die Bücher, die Eco konsultiert hat, als er den berühmten Roman »Das Foucault'sche Pendel« schrieb. Werke über Alchemie, Magie, die Templer, Verschwörungstheorien und ganz in der Nähe ein Faksimile seiner Gutenberg-Bibel. Das jahrhundertealte Original ist in Mailand, aus Sicherheitsgründen, erklärt Bortolotti.
0: Und das ist der nächste Raum. Und das ist sehr beeindruckend, weil man kann wirklich in der Geschichte der Literatur spazieren gehen, weil man hat hier das Mittelalter in England, Frankreich, Italien, Deutschland und Russland. Dort haben wir Spanien und die spanischsprachigen Länder, natürlich mit Borges, aber auch Pinocchio.
1: Italienische Kinderliteratur im gleichen Raum wie Jorge Luis Borges, der weltbekannte argentinische Schriftsteller. Für Eco kein Problem, für ihn waren die Grenzen zwischen literarischen Genres fließend. Was auffällt, die Bücher in den Regalen stehen nicht immer ordentlich nebeneinander. Manche liegen, sind aufeinander gestapelt.
0: Ja, das haben wir genauso respektiert, wie er in seiner Bibliothek gemacht hatte. Und das ist auch ein lebendiges Gefühl. Und auch die Besichtiger sagen, das ist wie eine persönliche Bibliothek. Und das gibt das Gefühl, dass er vor 2 Minuten etwas gelesen hat. Und diese Bücher sind wirklich benutzt mit Unterstreichungen, mit Karten rein.
1: Viele Bücher tragen Widmungen der Autorinnen und Autoren. Es gibt Regale voller Bildbände, Comichefte einer Reihe, die Eco selbst herausgegeben hat. Aber auch Bücher über Sprachtheorie. Umberto Eco war in Bologna Professor der Semiotik, also der Lehre von den Zeichen. Selbst erste Bücher über KI hat Eco in seiner Bibliothek, obwohl er schon vor über 10 Jahren gestorben ist. Im letzten Raum sind über 2000 Bücher, die Umberto Eco selbst geschrieben hat. Alle Erstausgaben, Übersetzungen in andere Sprachen. Und Bücher und Abschlussarbeiten über ihn selbst und sein Werk. Ein Paradies für Wissenschaftler. Stoff für Forschungen bietet der Schriftsteller und Gelehrte genug. Auch seine Bibliothek hält immer noch Geheimnisse verborgen, verrät Ilario Bortolotti und zieht ein Buch aus dem Regal. Darin ein Kartenspiel.
0: Während wir die Bücher auf der Regale gestellt hatten, sind diese Karten rausgefallen, französische Tarotkarten. Und ich habe sie gezählt und sie sind nicht alle. Und in einem anderen Saal und in einem anderen Buch habe ich eine gefunden. Es fehlen noch 6. Und ich habe gesagt, okay, jetzt muss ich noch die andere finden. Wahrscheinlich in den nächsten Jahren werden wir wissen, wo sie sind.
1: Vielleicht sind sie auch im zweiten Teil von Ecos Bibliothek. Tausende von Büchern aus seinem Landhaus in den Marken sollen in der Zukunft auch noch nach Bologna umziehen.
2: Und so wird sie also noch weiter und weiter wachsen, die neue Umberto Eco Bibliothek in Bologna, die Lisa Weiß mit viel Vergnügen besucht hat.

0: Die berühmte Tarantella Caccia von Leo Delib war das, gespielt hier von Mitgliedern der Münchner Philharmoniker. 7.55 Uhr ist es. 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
0: 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Dann geht's los mit dem Herbstkonzert des Landesjugendblasorchesters in der Stadthalle in Kelkheim. 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So, noch 3 Minuten bis zu den Nachrichten. Diese 3 Minuten, die schmückt die Musik von Cipriani Potter. Da hören Sie noch aus

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0: Bundesregierung macht sich das auch bei der Förderung bemerkbar. Aus der Nachrichtenredaktion Felix Wendt.
1: Seit Mai wurde die E-Auto-Prämie etwa 100.000 Mal ausgezahlt. Der Staat zahlt bis zu 6.000 Euro, je nach Haushaltseinkommen. Umweltminister Schneider hat der Bild gesagt, das Förderprogramm habe die Erwartungen weit übertroffen. Fachleute hatten bei der Einführung aber davor gewarnt, dass die Prämie kaum den deutschen Autobauern zugutekommen würde. Dazu sagt Schneider, bei nicht einmal jedem sechsten Antrag sei es um chinesische E-Autos gegangen.
0: Opfer häuslicher Gewalt sollen nach einem Gesetzentwurf von Justizministerin Hubig mehr Rechte bekommen. Die Funke-Zeitungen schreiben, dass sie künftig leichter aus Mietverträgen herauskommen, wenn sie zusammen mit dem Täter unterschrieben haben. Außerdem sieht das Gesetz mehr Schutz für Kinder und Angehörige vor. So sollen Familiengerichte laut Hubig Maßnahmen wie Kontaktverbote auch ohne gesonderten Antrag anordnen können. Die Bahn nutzt die Herbstferien für Bauarbeiten. Besonders trifft es ab heute Menschen, die in der Wetterau unterwegs sind. HR-Reporterin Anna-Kathrin Hochstrat.
2: Die Bahn sagt, der Platz hätte sonst für die großen Baumaschinen und die Bahngleise nicht gereicht. Deswegen müssen einige Bäume weg. Die Bahn musste damit warten, bis die Schonzeit vorbei ist. Das ist also jetzt. Auswirkungen auf den Straßenverkehr oder Waldwege soll es nicht geben. Nach den Arbeiten sollen an gleicher Stelle neue Bäume gepflanzt werden.
0: Für die deutsche Marine soll ein neuer Hafen an der Nordseeküste entstehen. Am späten Vormittag besucht Verteidigungsminister Pistorius Emden. Es wird erwartet, dass dann offiziell mitgeteilt wird, dass in Emden der neue Marinestützpunkt entstehen wird. ARD-Reporterin Katharina Seiler.
3: Es wäre neben Wilhelmshaven der zweite in der Nordsee. Nach eigenen Angaben benötigt die Marine zusätzliche Liegeplätze für Fregatten, Minensuchboote und Schlepper. Denn spätestens nach dem russischen Angriff auf die Ukraine muss auch die Marine aufrüsten. Ihre neue Hauptaufgabe ist die Landes- und Bündnisverteidigung in der Ostsee, aber auch in der Nordsee. In der Nordsee geht es darum, den Nordatlantik zwischen Norwegen, Island und Großbritannien vor Störungen durch russische U-Boote zu sichern.
0: In Burghaun im Kreis Fulda ist Bürgermeister Dieter Hornung von der CDU wiedergewählt worden. Er war bei der Wahl gestern der einzige Kandidat und kam auf knapp 78%. Die Wahlbeteiligung lag laut Gemeinde bei knapp 45%. Wieder kein Sieg gegen Griechenland. Die deutsche Fußballnationalmannschaft hat im Rückspiel der Nations League unentschieden 0:0 gespielt. ARD-Sportreporter André Siems.
4: Das Team von Jürgen Klopp hat vor allen Dingen in der ersten Halbzeit überzeugt, kam immer wieder zu guten Abschlüssen. Ein Treffer für die Deutschen von Burkhardt wurde wegen Handspiels von Bischof zurückgepfiffen. In der zweiten Halbzeit war die Partie ausgeglichener. Die Deutschen immer noch die dominantere Mannschaft, ohne allerdings zu glänzen. Treu vergab gegen Ende noch eine gute Chance für Deutschland. So blieb es beim 0:0 in Thessaloniki.
0: In der deutschen Eishockeyliga haben die Löwen Frankfurt in Bremerhaven mit 1:2 verloren. Damit verschlechtern sich die Frankfurter auf Tabellenplatz 11. In der DEL 2 haben die Kassel Huskies in Bietigheim gewonnen mit 2:1 nach Penalty-Schießen. Die Roten Teufel Bad Nauheim verloren gegen Rosenheim mit 1:2. In der Tabelle verbessert sich Kassel auf Platz 3, Bad Nauheim bleibt auf dem letzten Platz. Und das passiert heute noch. In Frankfurt wird der Deutsche Buchpreis verliehen, kurz vor Beginn der Buchmesse. Die Auszeichnung für den besten deutschsprachigen Roman ist mit 25.000 Euro dotiert. In Maintal zwischen Hanau und Frankfurt starten Baumfällarbeiten auf gut 4,5 Kilometern. Die Rodungen sind laut Bahn notwendig für den Bau der nordmainischen S-Bahn. Und sie soll Gutachten für medizinisch-psychologische Untersuchungen gefälscht haben, also den sogenannten Idiotentest. Deshalb muss sich eine 43-Jährige vor dem Frankfurter Landgericht verantworten. Und das waren die Nachrichten. Das Wetter heute örtlich neblig trüb, sonst viel Sonne und es bleibt trocken bei 19 bis 23 Grad. In der kommenden Nacht oft sternklar. In Tälern gibt es wieder Nebelfelder bei 11 bis 4 Grad. Morgen nach Nebelauflösung sonnig und trocken bei 19 bis 23 Grad. Die weiteren Aussichten am Mittwoch nach Ende von Nebelfeldern oft sonnig oder locker bewölkt bis 24 Grad. Am Donnerstag meist stark bewölkt, zeitweise Regen oder Schauer und windig nur noch bis 16 Grad. Die Zeit 8.05 Uhr.
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6: Weiter mit Martin Maria Schwarz. Einen feinen Morgen wünsche ich Ihnen.

Es hat sich zum bekanntesten Klavierwerk des finnischen Komponisten Oskar Merikanto gemausert, diese Valse Lente. Wahrscheinlich, weil sie so hübsch, süß und melancholisch ist, ohne das abwertend meinen zu wollen. Sie hörten das norwegische Radioorchester. 8:09 Uhr ist es. Montagmorgen, es ist heute der 5. Oktober. Und hier erwartet sie gleich ein Gespräch mit dem aktuellen PEN-Präsidenten Matthias Politiki. Der wird über seine von ihm selbst entwickelte Gesprächsreihe unter der Überschrift Frei und Geist Auskunft geben, die jetzt am Freitag auch in Frankfurt gastieren wird. Dann hören Sie viel Lob und Ehr ein weiteres Mal für Václav Havel, der ehemalige Staatspräsident Tschechiens und Schriftsteller, wäre heute 90 Jahre alt geworden und er wird immer noch heiß geliebt in seinem Land. Und wir schauen einige Stunden vor Verkündigung des neuen Buchpreisträgers nochmal auf die Shortlist zu genau diesem Preis, so gegen 8:35 Uhr, 8:40 Uhr. Man müsste einmal schauen, wie viele Kompositionen, berühmte Kompositionen der Musikgeschichte, sich rein der Bewunderung der Komponisten für bestimmte Instrumentalisten verdanken. Das sind etliche, und zu diesen gehört das folgende Klarinettentrio von Brahms, das dieser erst schuf, nachdem er den Klarinettisten Richard Mühlfeld begegnet war, ihn kennengelernt hatte und so angetan war, dass er, obwohl er das Komponieren eigentlich schon aufgegeben hatte, sich nochmal an den Tisch setzte. Das ist dabei rausgekommen.

0: das Trio Kronos mit einem Stück aus dem Klarinettentrio A-Moll Opus 114 von Johannes Brahms war das. 8.15 Uhr ist es jetzt ganz genau. Die Schriftstellervereinigung PEN Deutschland macht in diesen Tagen auf sich aufmerksam mit der Frei- und Geist-Tour, die durch Deutschland zieht, durch alle Bundesländer. Die hat im Juni begonnen und wird sich noch bis ins Jahr 2027 erstrecken. Das sind erstmal Gesprächsrunden auf Podien vor Publikum. Und diese Tour gastiert jetzt auch in Frankfurt im Rahmen der Frankfurter Buchmesse am kommenden Freitag. Ins Leben gerufen hat dieses Format der Schriftsteller und amtierende PEN-Präsident selbst, Matthias Politiki. Matthias Politiki, jetzt könnte ich sagen, und ich sag's auch, oha, schon wieder eine Debattenreihe, als gäbe es nicht im Fernsehen, quer durch alle Kanäle und auch im real öffentlichen Raum nicht schon genug Formate dieser Art. Wir debattieren uns doch gerade in Grund und Boden, oder? Was antworten Sie darauf?
1: Darauf bin ich natürlich vorbereitet, denn ich empfinde es genauso wie Sie. Wir wollen auch nicht debattieren. Wir wollen ein Gespräch führen und das ist ein Unterschied. Also wir laden schon gar nicht mal so ein, dass sich möglichst viele Gegensätze und Widersprüche auf der Bühne dann in die Haare bekommen und dass man Positionen schärft und am Schluss noch klarer auseinandergehen kann, sondern wir überlegen, eigentlich ist doch der Grundstock einer lebendigen Demokratie ist einfach ein ganz simples Gespräch, wie wir es täglich mit Freunden führen, wie wir es an der Arbeitsstelle führen und wie wir es verlernt haben, in der Öffentlichkeit zu führen. Und genau da gehen wir diesen Schritt zurück. Raus aus der Aufgeregtheit und so besprechen wir das dann auch mit unseren Gästen vorab. Wir wollen nicht uns schon wieder in einer nächsten Debatte finden, sondern wir wollen einfach mal gucken, was der andere mitbringt als Themen und wollen darüber reden. Und wenn am Ende mehr Fragen sind offen als Antworten, dann auch gut. Hauptsache, wir haben uns gut verstanden, trotz einiger vielleicht zu erwartender Meinungsunterschiede.
0: Sie haben in einem Artikel für die Frankfurter Allgemeine Zeitung kürzlich sehr ausführlich Ihr Anliegen da auch nochmal erklärt und deutlich gemacht. Und da fand ich bemerkenswert, dass Sie ja, und das haben Sie jetzt auch schon so zu verstehen gegeben, gerade in dieser Überflut an Talk-, Debattier- und Gesprächsformaten das eigentliche Problem identifizieren, weil es schick geworden sei, weil es zur Norm geworden sei, sich ständig irgendwo zu irgendwas bekennen zu müssen. Also von Seiten der Teilnehmer. Genau das, dieser Bekenntniszwang, der da offenbar herrscht, genau das verursacht, nämlich einer unvoreingenommenen Diskussion den Haarzug zu drehen und alles dabei aus Ihrer Sicht in eine Sackgasse laufe. Führen Sie das auch noch mal genauer vor Augen.
1: Wir geben unseren Gästen am Anfang jeweils 5 Minuten Zeit, das mitzubringen, was ihnen wirklich wichtig ist. Das heißt, so, das ist auch der Titel der ganzen Reihe, was mir wirklich wichtig ist. Die Frei- und Geist-Tour von PEN Deutschland. Ja, was ist uns wirklich wichtig hinter all den Wichtigkeiten, die jeden Tag auf uns einstürzen? Das sind oft sehr private Sachen. Wir wissen es voneinander nicht. Auch ich frage das keineswegs als Gastgeber dieser Runden vorher ab. Wir beginnen also mit 3 Überraschungen und dann reden wir darüber. Und zwar eben nicht zielorientiert, sondern es kann auch sein, dass das Impulse sind, die uns ganz woanders hintreiben. Das Entscheidende ist aber, wenn jemand wirklich gefragt wird, was ist dir denn wirklich wichtig im Moment, kommt eine andere Wahrhaftigkeit ins Gespräch. Wir kommen aus dieser Uneigentlichkeit der Debattenführung heraus. Also es beginnt schon bei der Sprache. Das ist oft dann sehr down to earth.

0: Wir geben übrigens auch keinerlei Sprachvorgaben und schon gar keine Denkvorgaben. Das ist ja eigentlich unsere DNA. Wir stehen ja für die Freiheit des Wortes, eben auch schon in der Wortwahl. Ja, wenn man mit dieser Wahrhaftigkeit unvoreingenommen aufeinander zugeht, dann sind von diesen Impulsen her, ja, wieso, das trägt einen dann durch so einen Abend. Wir haben ja schon 5 solche Veranstaltungen hinter uns. Das waren zauberhafte Gespräche, von denen die Zuschauer danach uns auch noch den restlichen Abend ganz intensiv aus ihrer Warte berichtet haben, was sie dazu denken und so. Das habe ich so noch nicht. Ich meine, ich bin jetzt jahrzehntelang auch unterwegs auf den verschiedenen Podien, aber sowas habe ich noch nicht erlebt, dass man so
1: Ja.
0: gemeinschaftlich plötzlich miteinander redet.
1: Ich komme nochmal drauf zurück, Matthias Politicke. Ich hänge mich nochmal auf an dem, was ich eingangs gesagt hatte, Sie zitierend, dass heute ein Problem bei diesen ganzen Runden ist, dass immer jeder schon eine Meinung hat, bevor er danach gefragt worden ist. Und was ich da sehr spannend finde, dass Sie dieses Problem auch mit einem bestimmten Vokabular assoziieren, das bis zum Überdruss heruntergebetet wird und sich dabei selbst aushöhlt und zugleich signalisiere, ich bin auf der richtigen Seite. Nennen Sie doch mal bitte ein, zwei, drei Beispiele dafür.
0: Wir hatten bei einer Veranstaltung auch Boris Palmer eingeladen. Der hat zum Beispiel seine 5 Minuten dafür genutzt, dass er uns gleich mal gesagt hat, egal, was ich Ihnen hier sage, ich bin ein, und dann hat er aufgezählt, ein Faschist, ein Frauenverächter, ein damals Behindertenverächter, das war gerade dieser kleine Skandal um die Rampe, die er bei einer Preisverleihung verweigert hat. Ich bin ein Nazi, ich bin, und das ging so weiter. Das war extrem beeindruckend, dass der einfach gleich mal die ganzen Etiketten in den Raum gestellt hat und uns doch mal mit Brachialgewalt noch mal darauf hingewiesen hat, dass wir eben nicht so voreingenommen zuhören sollen bei dem, was er jetzt sagt. Und letztlich kennt es ja jeder. Wenn man Podien besetzt, hat man ja auch selber Etiketten ja im Hinterkopf. Wie besetzt man ein Podium? Und das, glaube ich, das ist so ausgelutscht, weil es so schnell inzwischen, der ist rechts, der ist links, der ist anders, das trägt nicht mehr. Die Begriffe haben sich eigentlich inzwischen wirklich abgenudelt. Sie haben wichtige Inhalte ursprünglich ja transportieren wollen, aber durch die tägliche Überstrapazierung kann man sie eigentlich so kaum mehr verwenden. Also wir müssen eigentlich auch bei der Sprache ansetzen und uns freimachen von diesen Schablonen, von den Zuordnungen sowieso, wer hier rechts ist, wer hier links ist. Es ist äußerst fragwürdig, wie schnell das heutzutage aufgrund eines emotionalen Reizes oft passiert, ohne Argumente abzuwägen mehr. Da gibt es also viele Vorverurteilungen oder auch positive Vorverurteilungen. Und da wollen wir eben einen Schritt zurück und sagen, das interessiert uns gar nicht, für welche Etiketten da jemand steht. Wir finden jemanden gut, wir finden jemanden interessant und wir versuchen ein Podium zusammenzustellen, auf das man bei einer normalen Debatte einfach so nicht kommt. Schauen Sie mal bei jetzt Frankfurt. Wir haben einerseits Irina Scherbakowa, die Friedensnobelpreisträgerin für Memorial, die also steht für einen aufrechten Kampf gegen ja die russische Diktatur, wenn man es mal so abkürzend sagt. Wir haben Philipp Hübel, einen ganz prononcierten Kritiker der Gegenwart aus philosophischer Sicht. Und wir haben Iris Berben, eine eben nicht nur sehr berühmte Schauspielerin, sondern eben auch eine sehr engagierte Kämpferin für das Gute gegen Rassismus, gegen Antisemitismus. Sie sind vielen Stiftungen und Beiräten und wo auch immer dabei. Und die Gespräche, die ich mit ihr geführt habe, haben einfach eine kluge Gesprächspartnerin, die uns auf ihre Weise wirklich bereichern kann, gezeigt, wieder einmal. Und das ist eine Kombi, auf die ich mich selber freue, weil ich das mir eigentlich gar nicht vorstellen kann.
1: Jetzt muss ich ja ganz kurz mal selber beim Wort nehmen und das mit Ihnen abgleichen, was Sie sich wünschen. Jetzt haben Sie die Begriffe Antisemitismus und Rassismus in den Mund genommen. Die gehören für mich auch zu diesen Wörtern, die ja völlig ausgehöhlt sind, weil mittlerweile keiner mehr weiß, was der andere darunter versteht. Müsste man da nicht auch ansetzen und sagen, wenn ihr Wörter wie Demokratie, Freiheit oder die erwähnten Antisemitismus oder Rassismus-Vokabeln in den Mund nehmt, bitte erklärt mal, was ihr darunter versteht, weil ich meine, mittlerweile gibt es da keinen Konsens mehr drüber.
0: Da haben Sie recht, das ist ein Punkt. Eigentlich sollte ich mir die Frage gleich mal aufnotieren, das muss ich Sie fragen. Natürlich müssen wir anfangen, glaube ich, bei solchen Gesprächen Gesprächen tatsächlich auch noch mal so ein paar Etiketten leider kurz mal anzureißen, um zu sagen, die treffen nicht mehr zu. Aber sie stehen nun mal überall so im Raum, sie stehen im Netz, sie stehen bei Wikipedia. Wir kommen schwer auf die neuen Worte, aber Sie haben vollkommen recht. Wir brauchen eigentlich eine liebevolle Sprachreinigung, die uns von diesen Etiketten befreit, ohne dass man ins Gegenteil umschlägt. Das ist ja auch immer das Problem. Wir wollen ja eigentlich einen liberalen Sprachgebrauch. Und wenn jemand kein anderes Wort hat als Antisemitismus, übrigens, gerade bei dem weiß ich noch ziemlich genau, was das heißt. Und da stehe ich natürlich auch dafür und der Penn auch. Also das ist noch relativ fest umgrenzt, gerade in den jetzigen neuesten Entwicklungen. Bei Rassismus, da haben Sie recht, das ist wirklich inzwischen ein Wort, das hört man. Also wenn einer hier das falsche Müsli bestellt, ist er manchmal schon ein Rassist. Das geht sehr schnell. Also danke, die nehme ich mit, die Frage.
1: Matthias Politiki, aber das nochmal, Sie haben es ja schon ein bisschen dargestellt, wie das dann abläuft auf der Bühne, dieses Freie, es gibt überhaupt kein Thema, das gesetzt wird, sondern jeder fängt an mit, was mir wirklich wichtig ist, aber Ihre Gäste müssen doch auch dann instruiert sein und sie müssen doch auch vertraut sein mit ihrem Denken, damit sie eben gerade das vermeiden, was sie sonst, das sind ja dieselben Gäste, die sonst auch in Talkshows auftreten, vielleicht anwenden. Sind die alle bereit dazu, sagen die alle, oh, da habt ihr eine gute Idee, lieber Penn Deutschland, jetzt muss ich mal in mich gehen und mich selber befragen, ob ich das tatsächlich leisten kann.
0: Dieser Modus, ja, den muss man natürlich erklären. Das Allerwichtigste ist, dass man seine Idee vermittelt. Ja, es ist mindestens so viel Vorgespräch wie dann eigentliches Gespräch auf der Bühne. Aber gerade unsere drei Gäste in Frankfurt, die haben das eigentlich so umgekehrt mir fast schon wieder so gespiegelt. Also die haben es mehr als drauf, dass sie sich auch nach so einem Gespräch sehnen. Und die freuen sich auch übrigens aufeinander.
1: Das macht schon neugierig. Vielen Dank, Matthias Politiki, Schriftsteller und amtierender Penn-Präsident und Erfinder der Podiumsreihe Frei und Geist. Die erwähnte Frankfurter Ausgabe, jetzt im Rahmen der Frankfurter Buchmesse, die findet am kommenden Freitag, das ist der 9. Oktober um 19 Uhr, im FAZ-Tower statt, der FAZ-Tower in der Pariser Straße 1. Voranmeldung ist hier verbindlich.

0: Diese Musik war eine rein italienische Angelegenheit. Am Klavier hörten Sie Jenny Basso, das ist ein Er, das ist ein Mann, Jenny Basso. Und er spielte das Stück Sulle Rive di Chiaia in D-Moll von Pietro Mascagni. Und in diesem Stück, da machte Mascagni so was wie eine Verbeugung vor der Riviera di Chiaia im Herzen von Neapel. Er fing damit durchaus die Atmosphäre in dieser besonderen Straße und in dieser besonderen Gegend am Meer in Neapel ein. Der Mascagni. Sulle Rive di Chiaia. 8.31 Uhr wird es gleich. 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In Tschechien wird jetzt schon seit Wochen an Václav Havel erinnert. Heute wäre nämlich der einstige tschechische Dissident und spätere Präsident 90 Jahre alt geworden. Gestorben ist er vor 15 Jahren, der Schriftsteller und Staatsmann. Und jetzt gerade wieder mal so in besonders politisch zersplitterten Zeiten wie den unsrigen inspiriert Havel offenbar weiterhin oder wieder viele Menschen, auch durch seine Werke. Einige wurden völlig überraschend erst nach seinem Tod entdeckt. Zur Frankfurter Buchmesse erscheinen sie nun auf Deutsch. Und außerdem wurden Fragmente eines Theaterstücks gefunden, das demnächst in Prag uraufgeführt wird. Und daraus hören Sie mal ganz kurz am Anfang des Beitrags von Marianne Alweis.
1: Co to je?
2: Takové upozornění.
1: A co s tím mám dělat?
2: Podepsat to.
3: Es dürfte ein Höhepunkt im Havel-Gedenkjahr werden. Die Premiere eines vergessenen Theaterstücks von Václav Havel mit dem Titel Die Warnung.
4: Jak se rozloučíte, jak se jenom posunou k té brance, ty figury dvě?
3: Die semi-autobiografische Figur Ferdinand Waniek, Bühnenautor und Dissident, im Verhör mit dem kommunistischen Agenten. Noch wird im Prager Davidze Theater geprobt, unter Anleitung des Regisseurs Jiří Havelka. Auf rund 150 Seiten hat Václav Havel Theaterstücke skizziert, die ihm während seiner ersten Inhaftierung wegen der Charta 77 eingefallen waren. Anhand dieser Notizen und seiner Tagebucheinträge aus dieser Zeit haben wir das Werk so originalgetreu wie möglich rekonstruiert. In den Waniek-Werken definiert Havel den Begriff des Dissidenten, lotet die Grenzen des Gewissens aus und entlarvt die Absurdität der totalitären Macht. Die Schirmherrschaft über die Theaterpremiere übernimmt der amtierende Präsident Petr Pavel. Die Prager Burg erinnert mit einem mehrmonatigen Festival an den 90. Geburtstag des ersten tschechischen Nachwendepräsidenten. Mit Ausstellungen, Debatten und Musik. Havel Alive ist das Motto. Er ist eine nie versiegende Quelle der Inspiration. Havel hat durch und durch konsequent gelebt, gedacht und geschrieben, so dass man immer wieder aus seinem Werk schöpfen kann. Gerade jetzt, wo die radikale Rechte und die extreme Linke an Einfluss gewinnen und die politische Mitte und jeglicher menschlicher Dialog verschwinden. Der Regimekritiker Havel stand für den Dialog mit der alten Macht und mit neuen Kritikern. Besonnen führte er 1989 durch die Samtene Revolution und Tschechien anschließend zurück nach Europa.
5: Dialog moci s veřejností začal.
3: Ein letztes Werk hat Havel posthum hinterlassen. Ich habe es irgendwo versteckt, heißen Havels Erinnerungen aus dem Jahr 1977 in der deutschen Übersetzung. Für den Finder David Duschek eine echte Sensation. Er ist der Enkel von Zdeněk Urbanek, einem engen Freund und Mitstreiter von Havel.
6: Actually, those are files I found in my grandfather's archive.
3: Ich habe diese Unterlagen im Archiv meines Großvaters entdeckt, ungefähr vor 10 Jahren. Es handelt sich um normale Schulhefte, aber dann habe ich Havels Handschrift erkannt. Dies hier ist der Entwurf des Buches, das Havel über die Anfänge der Charta 77 schreiben wollte.
6: About the origins of Charter 77.
3: Komplett unredigiert ist dies wohl der authentischste Text von Havel, vermutet der Schriftsteller Jachim Topol, einst der jüngste Unterzeichner der Charta 77.
7: Ja, jsem byl vlastně velice překvapený.
3: Es hat mich überrascht, was für ein Prosa-Autor Havel hätte sein können, wenn er die Zeit dazu gehabt hätte. Obwohl dieser Text voller depressiver Momente ist, gibt es einen ironischen Beobachter, wie bei Hašek oder Hrabal, mit Sinn für das Groteske. Wenn Havel seine Mitgefangenen beschreibt, dann ist das ganz großer Gogol. Die Václav Havel-Bibliothek hat dieses Buch veröffentlicht, genau wie viele andere auch. Sie verwaltet einen Teil des Nachlasses von Havel, inzwischen allerdings als erste Präsidentenbibliothek. Streitigkeiten über Personal und Kurs der renommierten Institution führten zu einem Zerwürfnis mit Havels Witwe. Ich habe die Lizenz für die Václav Havel Bibliothek kostenlos an die Prager Stadtbibliothek übertragen. Ich vertraue darauf, dass sie das Werk meines Mannes einer breiteren Öffentlichkeit zugänglich machen wird. Spannungen hinter den Kulissen gärten schon länger, doch die Motive von Dagmar Havlová bleiben unklar. Zwei Bibliotheken für einen der größten Tschechen. Eine Provinzposse zum 90. Geburtstag, fast so absurd wie Havels Werke. Die leben weiter, die Bekannten und die Neuentdeckten.
0: Und in ihm sind sowohl Literaturgeschichte als auch politische Geschichte so eng verzahnt wie bei nur ganz wenig anderen Menschen. Václav Havel wäre heute 90 geworden. Der Beitrag zu ihm kam von Marianne Allweis.

0: Ja, der Vivaldi, der war auch Opernkomponist, das erinnert man kaum noch, aber eigentlich wollte er darin eine Größe werden, wurde es aber nicht aus verschiedenen Gründen. Trotzdem sind diese Opern da und Sie hörten aus einer, und zwar aus der Oper Griselda, gerade ein Stück mit Tomáš Pafavi, mit der Trompete und dem Franz Liszt Chamber Orchestra. 8.41 Uhr ist es am Montagmorgen und Sie hören H2 Kultur und wie immer am Montag vor der am selben Abend anstehenden Buchpreisverleihung gehen wir hier in H2 Kultur noch einmal die Kandidatinnen und Kandidaten, die da zur Wahl stehen, durch. Ich muss, liebe Hörerinnen und Hörer, kurz eingestehen, dass wir heute nicht ganz fair sind. Wir machen diese Einordnung jetzt, bevor wir erst nachher die sechste Kandidatin bei uns im Programm dann in der Lesung vorstellen. Ging irgendwie jetzt nicht anders. Also bitte um Nachsicht, wird, glaube ich, keine Auswirkungen auf die Vergabe des Deutschen Buchpreises haben. Aber ich will es gesagt haben, Alf Menzer ist natürlich wieder da. Das hat jetzt hier schon eine gewisse Tradition. Ja, Alf Menzer, stellen Sie erstmal gerade die 5 Kandidatinnen und den einen Kandidaten vor.
1: Ja, 6 Romane insgesamt, durchaus unterschiedliche Romane, die man so ein bisschen gruppieren kann. Es gibt 2 Romane, die sehr deutlich im Hier und Jetzt spielen. Franziska Genzlers Roman Orca über 2 jugendliche Freundinnen, 2 Mädchen, die sich in einer Klimaaktivismusgruppe verstricken und sich dort letztendlich radikalisieren. Dann Dana Vohwinkels Roman Alma und Anton über eine Liebesgeschichte 2 Berliner Studenten, er jüdisch, sie nicht. Eine Geschichte, die bis zum 7. Oktober und darüber hinaus reicht. Eine tragisch-komische Liebesgeschichte vor dem Hintergrund deutsch-jüdischer Geschichte, vor aktuellem Antisemitismus und historischer Schuld. Also aktueller kann man kaum sein. Dezidiert historisch sind dann 2 andere Romane. Sheda Bezaz, Die Lücken, das ist eben der Roman, der im 39 hier nochmal vorgestellt wird, über ein fiktives Hunsrückdorf, in dem sich 90 Jahre deutscher Geschichte überlagern. Die Geschichte jüdischer Familien, die in den 30er Jahren verfolgt, vertrieben und ermordet.

0: ermordet wurden, die Geschichte von NS-Profiteuren während des Krieges und nach dem Krieg bis hin zu den Geschichten von zwei Familien, die aus dem Iran geflüchtet sind. Diese Geschichten überlagern sich, lassen ganz unterschiedliche Lücken, daher auch der Titel des Romans. Und historisch auch, würde ich sagen, Peggy Mädlers Selbstregulierung des Herzens, ein Roman über Utopie und Desillusionierung, der von den 60er Jahren bis heute deutsche Geschichte aus der DDR-Geschichte heraus erzählt und die Frage stellt, wie Menschen in Reaktion auf staatliche Systemvorgaben ihre persönlichen Freiräume finden. Das Ganze vor der Folie der Kybernetik, der Wissenschaft von der Steuerung und Regulierung von Prozessen. Und dann gibt es zwei Romane, die eher schwierig einzuordnen sind. Fantastisch experimentelle, überbordende formkünstlerische Romane. Elias Hirschels Schleifen über die Suche nach der perfekten Sprache, über die Möglichkeit und Unmöglichkeit sprachlicher Genauigkeit. Eigentlich ein Roman über die Möglichkeit von Literatur überhaupt. Ein Ideenroman, der mindestens so viel sprachphilosophiert, wie er immer neue, immer absurdere Geschichten erzählt. Sehr, sehr witzig. In Klammern habe ich am meisten Spaß mit gehabt mit dem Roman. Das ist ein bisschen mein Lieblingsroman, aber das will ich nicht sagen. Er ist ähnlich innovativ wie der sechste Roman auf der Shortlist, Valeria Gordejew, Die Zikade entschlüpft ihrer goldglänzenden Hülle. Das ist ein Roman, der zwischen Moskau, Kiew und Berlin hin und her springt, in dem zwei Geschwister ihre ganz unterschiedlichen Probleme haben. Er sitzt in einem Forschungslabor, das an der Konservierung von Lenins Leichnam arbeitet. Irgendwann werden auch Teile von Lenins Gehirn bei Bares für Rares angeboten, aber das nur nebenbei. Sie kämpft in Berlin gegen Entmietung und Mietenwahnsinn. Und das sind nur zwei Eckpunkte eines Romans, den man unmöglich zusammenfassen kann, der aber, was Originalität und Ideenreichtum hat, seinesgleichen sucht.
1: Es gibt ja Buchpreisjahre bei den Shortlist-Kandidaten, da weiß man es nicht so genau, gibt es so 3-4 Favoriten, aber es gibt auch Jahre mit einem Top-Favorit. Wie ist es in diesem Jahr? Ich glaube, wir haben ein Jahr mit einer Top-Favoritin.
0: Ja, sieht so aus, wenn man sich rumhört, wenn man rumliest, gibt es eine ganz klare Favoritin und das ist Sheyda Bazar mit ihrem Roman Die Lücken, ein Roman, der es eben schafft, die Erinnerungskultur nochmal ganz radikal in Frage zu stellen, von den Lücken aus, die der Roman eben überall ausmacht, in den zerstörten jüdischen Existenzen, in diesem Hunsrückdorf, im Schweigen darüber nach dem Krieg, aber auch in den Lücken zwischen Zugehörigkeit und Ausgrenzung heute, da kommt diese migrantische Perspektive ins Spiel. Das ist eine vielstimmig erzählte Aufforderung, die Erinnerungsarbeit nicht ruhen zu lassen, sie nicht als abgeschlossen zu betrachten. Eigentlich auch ein Plädoyer gegen diese erinnerungspolitische Wende, die ja von rechts immer wieder gefordert wird. Das Ganze aus wechselnden Perspektiven und im Hin und Her durch die Zeit erzählt, formal durchaus avanciert, aber bleibt äußerst lesbar und ist insofern wirklich ein perfekter Roman, auch für den Buchhandel und ist deshalb, glaube ich, eigentlich der prototypische Buchpreissieger.
1: Was könnte da noch dann dazwischen kommen?
0: Könnte
1: überhaupt was dazwischen kommen?
0: Naja, eigentlich genau das, dass alle der Meinung sind, es kann nur auf diesen Roman hinauslaufen und keine Jury mag das, wenn sie sich eigentlich selbst für überflüssig betrachten muss. Warum müssen wir dann überhaupt noch reden? Also das Naheliegende zu tun, das mag eigentlich keine Jury. Außerdem hat Sheyda Bazar für den Roman gerade den mit 30.000 Euro dotierten Willem-Raabe-Preis gekommen. Auch das spielt manchmal in Juryüberlegungen ja eine Rolle. Und dann ist eigentlich immer die Frage beim Deutschen Buchpreis, ob die Jury eher den Akzent auf die Zugänglichkeit für ein breites Publikum, Stichwort der Buchhandel wird dieses Buch lieben, legt oder im Gegenteil sagt, nee, also solche Romane finden sowieso ihr Publikum. Wir nutzen den Preis, um die Aufmerksamkeit auf Romane zu lenken, die

0: Und dann müssten Sie sich zwischen Valeria Gordejew und Elias Hirschl entscheiden. Beides Romane, die eine gehörige Bereitschaft erfordern, sich darauf überhaupt einzulassen, wofür man dabei dann aber als Leser reichlich belohnt wird. Wobei ich dann glaube, dass, wenn die Jury der Meinung ist, wir wollen dem Publikum wirklich etwas zumuten, dann dürfte die Wahl eher auf Valeria Gordejew fallen oder gestern gefallen sein, weil gestern war ja die Jury-Sitzung. Die Zikade schlüpft aus ihrer goldglänzenden Hülle mit ihrer Tour de Force zwischen Berlin, Moskau und Kiew. Die hat einen größeren Aktualitätsbezug als Elias Hirschl mit seinen sprachphilosophischen Eskapaden. Da muss man sich für Wittgenstein, für Sprachphilosophie in dem Wiener Kreis interessieren. Und ich glaube, der Anteil an der lesenden Bevölkerung ist dann doch eben geringer. Also insofern vielleicht eine Entscheidung zwischen Scheda Beysar und Valeria Gordejew.
1: Okay, und die anderen drei, die da noch übrig bleiben, das sind dann, ja, was soll man sagen, Außenseiterchancen im besten Sinne, aber eher
0: Ja,
1: unwahrscheinlich.
0: obwohl ich muss mich vielleicht selbst ein bisschen einschränken. Ich bin mir bei Dana Vohwinkels Anton und Anton nicht so ganz sicher. Dem würde ich, glaube ich, sogar höhere Außenseiterchancen einräumen. Das ist eine Liebesgeschichte, eine tragisch-komische Liebesgeschichte vor dem Hintergrund deutsch-jüdischer Geschichte, auch mit historischer Schuld und aktuellem Antisemitismus verknüpft, mit dem 7. Oktober als Dreh- und Angelpunkt. Das nimmt sich schon sehr viel vor und behandelt die tiefen Verwerfungen deutsch-jüdischer Identitäten. Das aber dann auch sehr witzig erzählt. Insofern ist da auch sehr viel drin und hätte aus meiner Sicht auch Chancen. Für mich bleibt es im Kern immer noch eine Liebesgeschichte. Also liebt er mich nicht und das Hin und Her zwischen diesen beiden. Aber da steckt dann doch noch schon eine ganze Menge drin. Könnte sein, dass vielleicht in einer Pattsituation man sagt, okay, Dana Vohwinkel. Bei Peggy Mädler und Franziska Gensler würde ich sagen, ja, gut zu lesende Romane, aber dann doch eher. Da steckt nicht so viel drin. Das ist nicht so radikal neu erzählt wie die anderen Romane, auch eher ein bisschen konventionell erzählt. Das sollte mich sehr wundern, wenn die Wahl auf einen dieser beiden Romane gefallen sein sollte.
1: Ralf Menzer, schönen Dank mal wieder für die Einordnungen und die Akzentsetzungen aus Ihrer Sicht, wer heute Abend den Deutschen Buchpreis gewinnen könnte, dass es eine Frau wird. Dafür spricht die statistische Wahrscheinlichkeit 5:1. Und heute Abend dann werden wir es genauer wissen und morgen früh bei uns im Programm die Gewinnerin oder den Gewinner dann nochmal ausführlich im Porträt vorstellen. Und wie gesagt, um 9:30 haben wir dann die Top-Favoritin hier nochmal im Gespräch, also beim Gespräch im Literaturhaus Frankfurt. Scheda Beysar wird dann hier zu hören sein bei uns in der Lesung.

Die Landensinfonietta mit Musik, die auch nicht vergeht, wie der Film ebenso, Jules in Egym aus dem Jahr 1961, und Georges Delerue hat die Musik dazu geschrieben und das war ein Teil davon, ein Stück davon. Vacances heißt es. So, 8.55 Uhr ist es. Ich habe eben gerade einen falschen Ort genannt für die Verleihung des Deutschen Buchpreises. Die findet nicht im Literaturhaus Frankfurt statt, sondern im Schauspielhaus. So. Ja, dann schaue ich nochmal voraus auf unsere Sendung Der Tag heute Abend. Dabei geht es um ein Phänomen, das seit ein paar Jahren als großes Problem in unserer Gesellschaft diagnostiziert und auch reklamiert wird, dass so viele Menschen einsam sind, trotz oder vielleicht sogar wegen aller Vernetzungen im digitalen Raum. Erstmal, stimmt das überhaupt? Und wenn ja, wie wirkt sich das auf die Gesundheit aus? Zum Beispiel ganz physisch. Darüber unter anderem debattiert unsere Sendung Der Tag, informiert uns der Sendung Der Tag heute Abend unter dem Titel Die Vermessung der Stille, wenn aus Alleinsein Einsamkeit wird, nach den 18 Uhr Nachrichten. Und bis zu den 9 Uhr Nachrichten trägt sie jetzt noch die Musik von Karl Friedrich Abel. Damit sind wir am Ende des 18. Jahrhunderts und Sie hören aus seiner Sinfonia Concertante in D-Dur den dritten Satz. Es spielen die Berliner Barocksolisten. Und nach den 9 Uhr Nachrichten beschäftigen wir uns etwas intensiver mit Wolf Biermann aus gegebenem Anlass.

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1: 9 Uhr. SPD-Basis macht Druck in Debatte um Wochenarbeitszeit. Keine Hilfen für teures Heizöl geplant. Weitere Rodungsarbeiten für nordmainische S-Bahn beginnen. Das Wetter sonnig und trocken bis 23 Grad. Mein Name ist Andreas Gerlach. Guten Morgen. In der Debatte um die Einführung einer Wochenarbeitszeit macht die Basis der Sozialdemokraten mehr Druck. Die Jugendgruppe Jusos und die SPD-Frauen können sich eine Wochenarbeitszeit vorstellen, aber nur, wenn bestimmte Bedingungen erfüllt sind. Aus Berlin, Tim Aßmann.
2: So soll die Einführung nur in Betrieben mit Tarifverträgen und mit einer vollständigen elektronischen Arbeitszeiterfassung möglich sein. Außerdem sollen die Mitbestimmungsrechte der Arbeitnehmer gestärkt werden. Vereinbarungen über die Arbeitszeit sollen nur im Einvernehmen zwischen Arbeitgebern und Beschäftigten möglich sein. Die Forderungen der SPD-Arbeitsgruppen stehen im Widerspruch zu Positionen von Arbeitgebern und Unionsparteien und dürften die Debatte innerhalb der Regierungskoalition zu dem Thema verschärfen.
1: Die hohen Ölpreise machen nicht nur vielen Autofahrern zu schaffen. Auch beim Heizen mit der Ölheizung wird es deutlich teurer. Darüber wird laut Sozialverband VDK zu wenig gesprochen. Die Bundesregierung plant laut MDR dabei aber keine Hilfen. Das Wirtschaftsministerium habe nur mitgeteilt, dass es keine Engpässe bei der Versorgung mit Heizöl erwartet. Entlastungen seien nicht geplant. Die Arbeiten für die nordmainische S-Bahn zwischen Frankfurt und Hanau gehen voran. Ab heute werden für die neue Bahnstrecke Bäume gefällt auf gut 4,5 Kilometern zwischen Maintal-West und dem Bahnübergang Buchenhege. HR-Reporterin Anne-Kathrin Hochstraat.
3: Die Bahn sagt, der Platz hätte sonst für die großen Baumaschinen und die Bahngleise nicht gereicht. Deswegen müssen einige Bäume weg. Die Bahn musste damit warten, bis die Schonzeit vorbei ist. Das ist also jetzt. Auswirkungen auf den Straßenverkehr oder Waldwege soll es nicht geben. Nach den Arbeiten sollen an gleicher Stelle neue Bäume gepflanzt werden.
1: Die neue Prämie für Elektroautos übertrifft offenbar die Erwartungen der Bundesregierung. Umweltminister Schneider sagte der Bild-Zeitung, bisher seien rund 100.000 Anträge bewilligt worden. Damit habe man 100.000 Haushalte unterstützt, sich vor hohen Spritpreisen zu schützen. Der SPD-Politiker sagte weiter, das Geld komme Menschen zugute, die vorher nicht einmal daran gedacht hätten, sich ein Elektroauto zu kaufen. Die Förderung für private E-Autos beträgt je nach Einkommen bis zu 6.000 Euro. Opfer von häuslicher Gewalt sollen es künftig leichter haben, aus der gemeinsamen Wohnung auszuziehen, um in Sicherheit zu leben. Das sieht ein Gesetzentwurf des Bundesjustizministeriums vor, über den die Funke-Zeitungen berichten. ARD-Korrespondent Maximilian Ulrich.
4: Opfer von häuslicher Gewalt sollen einerseits gemeinsame Mietverträge leichter kündigen können. Sind sie dann ausgezogen, sollen die Täter für die Mietkosten aufkommen, die durch den Auszug entstehen. Außerdem sollen Kinder und Angehörige der Opfer besser geschützt werden. Schutzmaßnahmen für Angehörige wie Annäherungsverbote sollen künftig auch ohne gesonderten Antrag durch Familiengerichte angeordnet werden können.
1: Ab heute wird in Stockholm wieder bekannt gegeben, wer in diesem Jahr die Nobelpreise bekommt. Den Auftakt macht traditionell die Auszeichnung für Medizin oder Physiologie. ARD-Reporter Christian Stichler.
5: Die wichtigste Neuerung im 125. Jahr der Nobelpreise: Die Nobelstiftung hat zum Jubiläum das Preisgeld erhöht. Statt bisher 11 Millionen schwedische Kronen bekommen der oder die Preisträger nun 12. Das sind umgerechnet etwas mehr als 1 Million Euro. Zum Auftakt wird heute um 11.30 Uhr der Medizin-Nobelpreis bekannt gegeben. Wenn es nach Berechnungen der großen KI-Modelle geht, könnte der Preis an gleich mehrere Forscher gehen, die Anfang der 80er Jahre das Darmhormon GLP-1 entdeckt haben.
1: Wieder kein Sieg gegen Griechenland. Die deutsche Fußballnationalmannschaft hat im Rückspiel der Nations League unentschieden 0:0 gespielt. ARD-Sportreporter André Siems.
6: Das Team von Jürgen Klopp hat vor allen Dingen in der ersten Halbzeit überzeugt, kam immer wieder zu guten Abschlüssen. Ein Treffer für die Deutschen von Burkhardt wurde wegen Handspiels von Bischof zurückgepfiffen. In der zweiten Halbzeit war die Partie ausgeglichener. Die Deutschen immer noch die dominantere Mannschaft, ohne allerdings zu glänzen. Treu vergab gegen Ende noch eine gute Chance für Deutschland. So blieb es beim 0:0 in Thessaloniki.
1: Und das waren die Nachrichten. Das Wetter, heute örtlich neblig trüb, sonst viel Sonne und es bleibt trocken bei 19 bis 23 Grad. Morgen nach Nebelauflösung.

0: Oft sonnig oder locker bewölkt, bis 24 Grad, am Donnerstag meist stark bewölkt, zeitweise Regen oder Schauer und windig, nur noch bis 16 Grad. Die Zeit 9.05 Uhr.
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2: Mit Martin Maria Schwarz weiter. Ich wünsche Ihnen einen gemütlichen Tag.

Schostakowitsch-Musik, das war sein lyrischer Walzer aus der ersten Ballettsuite. In einer Einspielung mit dem damaligen Radiosinfonieorchester Frankfurt aus dem Jahr 1996. 9:08 Uhr am heutigen Montag, es ist der 5. Oktober und darüber erfahren Sie mehr in der laufenden Stunde bis 10 Uhr über den großen Wolf-Biermann-Abend zum Beispiel, der da ansteht in Frankfurt anlässlich seines 90. Geburtstags in 5 Minuten dazu mehr. Und dann hören Sie, wie vorhin schon angekündigt, die 6. Shortlist-Kandidatin, die wir noch nicht vorgestellt haben in unserem Reigen vor der Verleihung des Deutschen Buchpreises heute Abend. Sie hören Sheila Baizer in Gespräch und Lesung um 9:30 Uhr. Und vor alledem Musik von Clara Schumann aus dem Jahr 1846. Und das war kein gutes Jahr für die Familie. Da gab es schon so die ersten Brüche und Risse in der Beziehung zu ihrem Mann. Zusätzlich war der körperlich noch sehr gezeichnet von einem Zusammenbruch, sodass Clara Schumann trotz größter familiärer Belastungen und Anforderungen wieder zu komponieren und auch aufzuführen anfing. Und aus dieser Zeit, aus dieser schwierigen Zeit, stammt dieses Trio, dieses Klaviertrio in G-Moll. Und daraus hören Sie jetzt den 3. Satz mit The Nash Ensemble.

0: aus ihrem Klaviertrio G-Moll Opus 17. Wolf Biermann ist, und da gibt es keinen Zweifel, einfach ein Monument in der jüngeren deutschen Geschichte als Künstler, als Liedermacher, als Lyriker, als Essayist, aber auch als Mann des Widerstands gegen jede Art von Repression, vor allem gegen die unterdrückende Freiheit der Bürgerinnen und Bürger der damaligen DDR. Aber auch nach dem Fall der Mauer blieb er eine Konstante, auch im politischen Leben der Bundesrepublik. Und nun wird Wolf Biermann am 15. November stolze 90 Jahre alt. Und es jährt sich zum 50. Mal seine so folgenreiche Ausbürgerung aus der DDR. Und deswegen wird ihm nun ein Ehrenabend, wenn man so will, ausgerichtet im Rahmen der Frankfurter Buchmesse am kommenden Mittwochabend in der Messe Frankfurt. Und moderieren wird diese Veranstaltung der Journalist und Chefredakteur der dpa, Sven Gößmann. Herr Gößmann, wie gut kennen Sie Wolf Biermann persönlich? Sind Sie ihm schon öfter begegnet?
1: Ja, also es wäre übertrieben, aber natürlich einige Male. Zuletzt vor 2 Wochen, wir haben ein großes Interview mit ihm gemacht und das ist immer eine spannende Begegnung, so viel kann ich verraten.
0: Was finden Sie an ihm einzigartig, herausragend charismatisch?
1: Also die Sammlung inoffizieller Titel, die Sie ihm eben in Ihrer Aufzählung verliehen haben, spricht es ja eigentlich ganz gut aus. Es geht eigentlich um ein deutsches Leben, wie es wohl kaum noch ein zweites gibt. Dieser Sohn eines jüdischen Widerstandskämpfers aus Hamburg, selbst gläubiger Kommunist, in der DDR Zweifel, dann wird er im Grunde in ein Wohnungsgefängnis gesperrt in der Berliner Chausseestraße, dann wird er ausgebürgert und er bleibt die ganze Zeit unbequem und laut und will nicht schweigen. Und das ist eine faszinierende Persönlichkeit, wie es sie wenige gibt. Er teilt auch nach links wie nach rechts aus. Also ist keiner, der so eine politische Gesäßgeografie hat. Und er ist, wenn er einmal in Fahrt ist, kaum zu stoppen. Das ist für jeden Journalisten immer eine Herausforderung.
0: Der begegnen Sie nun am Mittwoch, diese Herausforderung. Diese beiden runden Jahrestage, 90. Geburtstag einerseits und 50 Jahre Ausbürgerung aus der DDR andererseits. Wie geht denn Wolf Biermann damit um? Also jetzt erstmal bezüglich seines Geburtstags und doch jetzt stolzen Alters. Und wie schaut er zurück auf die Zeit vor 50 Jahren, auf die Ausbürgerung? Spielt die noch eine große Rolle?
1: Ja, die spielt eine große Rolle für ihn. Die ist natürlich einer der prägenden Momente seines Lebens gewesen. Dieses Gefühl, er war ja eigentlich ein Teil, so beschreibt er sich selbst, auch der kommunistischen Familie und wurde als Familienmitglied ausgestoßen, weil er sich natürlich über viele Jahre unbequem verhalten hat. Aber ich glaube, der Schmerz, der damit verbunden ist, den hat er bis heute, weil er natürlich das Gefühl hatte, vielleicht hätte er dieses kommunistische Experiment auch gelingen können. Er hat jedenfalls als junger Mann dran geglaubt und ist dann sehr schnell zum Zweifler geworden. Das hält ihn aber nicht davon ab, sich ständig damit zu beschäftigen, auch mit den Folgen. Er nennt das immer die Folgen des sogenannten Heil-Hitler-Deutschland. Also für ihn ist vieles auch eine Folge des Nationalsozialismus, was danach gekommen ist, was sicherlich in der Analyse auch richtig ist. Und man ihn erlebt ihn jetzt mit fast 90 Jahren immer noch als einen unglaublich agilen, wirbeligen Mann, der mit vielen neuen Ideen immer kommt, der mit den Wörtern spielt, der zu seiner Gitarre greift, er hat einen ausladenden Garten in Hamburg hin und her läuft, um einen Bäume zu zeigen und andere Dinge. Also da ist jemand noch sehr gut unterwegs. Nichtsdestotrotz, und das zeigt auch, dass Wolf Biermann weiß, dass natürlich im Herbst oder im Winter seines Lebens ist, er redet jetzt auch schon darüber, wie er begraben werden möchte auf dem Dorotheenstädtischen Friedhof in Berlin, also in, wie er es immer nennt, in Rufweite seiner Idole Brecht und Hegel. Und er möchte auch mit dem oder anderen Feind, der auf diesem Friedhof liegt, oder freien Freund wie Heiner Müller, dann nochmal sprechen. Das ist das eine. Und das andere ist, manchmal weiß er natürlich auch, dass er sich ein bisschen schonen muss. Deshalb wird er seinen Geburtstag, so hat es mir verraten, im sehr familiären Kreis nur begehen und da keine großen Veranstaltungen machen.
0: Alles, was Sie jetzt gesagt haben, Sven Gößmann, wird ja dann auch zwangsläufig Thema sein an diesem Abend. Also die Themen liegen ja auf der Hand. Man muss sie wahrscheinlich eher einrahmen und einhegen. Und es kommt ja noch was hinzu. Gleich 3 neue Bücher kommen aus diesem Anlass heraus. Was gibt es denn da Neues über oder von Biermann zu entdecken?
1: Also Neues Altes, das ist der kleine Herr Moritz, ein Kinderbuch, das in der DDR nicht wohl gelitten war. Das hat er wieder aufgelegt. Es gibt einen neuen Lyrikband mit uralten Kinderaugen. Das ist, er ist ja auch wirklich ein sehr begnadeter Lyriker. Er ist nicht umsonst in dieser Woche

0: CDU-Kulturpolitiker Uwe Lehmann-Brauns für den Nobelpreis für Literatur ins Spiel gebracht worden. Und das Wichtigste sind sicher seine Tagebuchaufzeichnungen in der DDR sozusagen bis zum Fall der Mauer, die er natürlich schon in der Bundesrepublik erlebt hat, herausgegeben vom Historiker Iko Sascha Kowalczuk. Das sind Fragmente eines Lebens und Einblicke in seine Gedankenwelt, die durchaus faszinierend sind. Der Titel ist einem seiner Lieder, Spottlieder auf die DDR entlehnt und heißt »Ihr löscht das Feuer mit Benzin«. Er meint damit, wenn ihr mich provoziert, dann kriegt ihr es doppelt zurück.
1: Ich kann mir eigentlich nicht vorstellen, Herr Gößmann, dass das ein reiner Retrospektivenabend wird, denn Biermann ist ja bis inklusive Israel und Nahostkonflikt und Ukraine-Krieg, Krieg Russlands gegen die Ukraine, immer wieder vernehmbar geblieben, bis in die jüngste Zeit mit eigenen Standpunkten. Dazu werden Sie ihn auch befragen, nehme ich an.
0: Ja, das Datum alleine fordert das heraus. Es ist der 7. Oktober. Also der Tag des Überfalls der Hamas auf Israel, der sich jährt. Und Biermann ist ein entschiedener Mahner und Warner vor den Folgen des Antisemitismus und der wiederaufkommenden Judenfeindlichkeit in aller Welt. Er selber gibt sich da auch ein bisschen geläutert. 1965 hat er noch mal geschrieben, im Grunde so ein bisschen im Überschwang, er glaube, dass das überwunden sei. Das Gegenteil ist der Fall. Und da ist er sehr, sehr, sehr deutlich, eben auch als Sohn deutscher Juden, dessen Familie komplett im Holocaust ausgelöscht wurde. Aber es gibt natürlich auch andere Punkte der aktuellen Politik, die ihn sehr bewegen. Also es ist auch mitnichten so, dass er nicht israelkritisch wäre. Er nennt oder er hat eigentlich kein gutes Wort für die Regierung von Benjamin Netanyahu, weil er sie natürlich auch als einen Teil des Problems ausmacht und spricht von Kriegsverbrechen.
1: Und das wird er weiter dann erläutern, dann am Mittwochabend. Herr Gößmann, vielen, vielen Dank für das Gespräch, für die Ausschau, für die Aussicht auf den Abend mit Wolf Biermann, den Sie moderieren werden am Mittwoch auf der Frankfurter Buchmesse. Dankeschön.
0: Ich danke Ihnen.
1: Und der genaue Ort ist das Kongresscenter der Messe Frankfurt, will ich noch dazu sagen. Beginn am Mittwoch ist 19:30 Uhr.

0: Musik aus der Streichersonate Nummer 2 in A-Dur von Gioachino Rossini war das mit dem polnischen Kammerorchester Warschau. Dann schauen wir mal auf den heutigen Doppelkopfgast. Das wird der FAZ-Journalist Justus Bender sein. Der gilt als einer der profundesten Kenner der AfD und der Wählerschaft der AfD und unternimmt in einem neuen Buch ein Gedankenexperiment. Danach schreiben wir das Jahr 2033 und genau 100 Jahre nach der Machtergreifung der Nationalsozialisten ist Alice Weidel Bundeskanzlerin. Bender zeichnet in seinem Buch Deutschland 2033 einen denkbaren Weg nach, wie es dazu kommen könnte. Na, jetzt suchte ich eigentlich einen O-Ton. Einen O-Ton? Nee, den habe ich jetzt gerade nicht. Der soll aber kommen. Da gebe ich nicht nach. Gucken wir mal hier, ob es klappt. Jetzt klappt's. Und jetzt hören Sie den Justus Bender auch.
1: Also ich wollte eines ganz stark vermeiden und das ist, ein hysterisches Buch zu schreiben. Es wäre ja ein leichtes, wenn man schon fiktiv unterwegs ist, die AfD kommt an die Macht, dann tragen wir alle Hakenkreuzuniformen und machen eine Sonnenwendfeier und was nicht alles. Also man könnte das ja beliebig dann gestalten und ich habe ganz mit Absicht, und das merkt man auch beim Lesen, dass es auf einmal ganz ruhig wird und ganz unaufgeregt, habe mir immer überlegt, wie wäre es denn, wenn nicht das Schlimmste passiert, sondern es passiert was ganz harmloses, klingendes und was ganz augenscheinlich gemäßigtes. Und die AfD ist gar nicht so schlimm, wie man immer dachte und so. Und so geht dieses Buch eigentlich vor, immer in ganz, ganz kleinen Schritten. Und erst wenn man es dann in der Gesamtschau mal betrachtet, wie weit man in nur einem Jahr gekommen ist, in diesem Jahr 2033, nur durch sehr plausible, realistische, kleine Schritte, dann wird man erst vielleicht leicht hysterisch.
0: Der Journalist Justus Bender über sein Buch Deutschland 2033. Darüber wird er erzählen. Er ist nämlich Gast im Doppelkopf heute, wie immer nach den 12 Uhr Nachrichten oder nach den 23 Uhr Nachrichten im Live-Programm. Abrufbar ist dieser Doppelkopf mit ihm, aber auch natürlich jetzt schon in ARD Sounds.

Das war ein Stück des kubanischen Musikers Ernesto Lecuona zu einer Zeit, als Enrique Granados oder Isaac Albeniz ihre große Spanienwerke schon längst veröffentlicht hatte. Da machte er was Ähnliches, aber er konzentrierte sich

0: nicht auf Tänze, auf spanische Tänze, sondern auf Städte, zum Beispiel hier auf Cordoba in seiner Suite Andalucia. Romain Nussbaum spielte am Klavier. So, jetzt ist es nicht mehr lang bis zu unserer Lesung. Wir machen gleich weiter mit der letzten verbliebenen Kandidatin von der Shortlist, die wir Ihnen noch vorstellen wollen heute. Ja, heute Abend nämlich ist dann natürlich wieder, dann ja, werden die Karten auf den Tisch gelegt, dann wird die Siegerin oder der Sieger des Deutschen Buchpreises vorgestellt und sie ist auf jeden Fall ein Favorit.
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0: Nämlich Sheyda Beysar, ihr Auftritt beim langen Shortlist-Abend im Schauspiel Frankfurt am 27. September steht nämlich jetzt bei uns auf dem Programm in unserer Lesung. Und hier eine kurze Beschreibung des Romans von der Buchpreis-Jury selbst. Beysars Roman Die Lücken erzähle von jüdischen Familien, von NS-Profiteuren und auch von kurdischen und iranischen Menschen, die heute in Deutschland Schutz und Zuflucht suchen. Über einen Zeitraum von rund 100 Jahren verändert sich die Sprache und wir schauen in Heimesbach, einem kleinen fiktiven Ort im Hunsrück, hinter die Scheinidylle der Provinz. Sandra Kegel moderierte das Gespräch mit Sheyda Beysar.
2: Herzlichen Glückwunsch auch von mir zur Nominierung für den Deutschen Buchpreis 2026. Schön, dass Sie in Frankfurt sind, um Ihren neuen Roman Die Lücken vorzustellen. Herzlich willkommen.
3: Vielen Dank. Guten Abend.
2: Sie stammen aus Hermeskeil, einen Ort, über den wir heute auch noch sprechen werden. Sie wurden bekannt mit Ihrem Debüt Nachts ist es leise in Teheran, der letztes Jahr sogar für den Internationalen Booker-Preis nominiert wurde. Ihr Roman Drei Kameradinnen stand ebenfalls auf der Longlist für den Deutschen Buchpreis. Und jetzt erzählen Sie über fast ein Jahrhundert aus einem fiktiven Ort im Hunsrück. Sie verweben darin Geschichten von jüdischen Familien, von Tätern, von Mitläufern während der NS-Zeit und später zugezogener iranischer Familien, die vor der islamischen Revolution an diesen Ort geraten sind. Es ist ein Roman über das, was ein Ort erinnert und das, was er vergisst. An einer Stelle mit dem Satz rausgeschrieben, der Ort, in dem für immer eine Lücke klaffte. Der Titel heißt jetzt aber Die Lücken im Plural. Was gibt es noch für Lücken?
3: Ja, ich glaube, dass mir jetzt durch die Veranstaltungen und Gespräche, die ich zu dem Roman führe, eigentlich selber mehr und mehr klar wird, wie viele Lücken es eigentlich sind. Ich fand es schön, das als Titel zu wählen, weil es eben den auf ja, subtiler Art den Fokus auf die Personen setzt, die nicht mehr Teil des Ortes sind, die geflohen sind, die man vertrieben hat, die man ermordet hat. Und das ist etwas, was mir einfach, was mein Anlass war zu schreiben, dass diese Menschen nicht mehr zu unserer Gegenwart gehören. Und wenn man einmal damit anfängt, sich das klarzumachen, dann sieht man diese Lücken die ganze Zeit. Und es gibt natürlich auch die Lücken im Sprechen, im Miteinander. Das ist so das, was in den Familien ja festzustellen ist. Die Opa war kein Nazi-Studie von Harald Welzer beispielsweise hat das ja festgestellt, dass auch wenn es so ein institutionalisiertes Sprechen gibt über die NS-Zeit, in den Familien selbst aber auf eine Art gesprochen wird, dass man am Ende nicht mehr bei der Wahrheit rauskommt, was Verbrechen angeht. Und sehr schmerzhaft natürlich auch die Lücken, die einfach in der historischen Aufarbeitung da sind und die weiter da sein werden, weil man in Orten wie Hermeskeil oder auch in dem fiktiven Ort Heimesbach man einfach sehr spät erst angefangen hat, die Forschung voranzutreiben, sodass sich manche Sachen einfach auch gar nicht mehr festlegen lassen und feststellen lassen.
2: Sie haben lange diesen Stoff mit sich herumgetragen über diese Stadt, diesen Ort, diesen kleinen Ort, der sich für das Schweigen entschieden hat, der seinen jüdischen Mitbürger vergessen hat, der kein Erinnern zulassen wollte. Was hat den Ausschlag gegeben, dass Sie dann irgendwann gesagt haben, okay, jetzt setze ich mich daran, jetzt versuche ich diese Geschichte zu erzählen.
3: Ich glaube, das war eigentlich so der Schock über meine eigenen Lücken. In Hermeskeil, wo ich geboren bin, wo ich aufgewachsen bin, gab es eine sehr kleine jüdische Gemeinde. Und Hermeskeil war Gaumusterdorf, weil man so ideologisch war, weil man so vorbildlich war, dass man eben gesagt hat, dieses Dorf wird jetzt bebaut und aufgehübscht, sodass es ein Vorbild ist für andere Dörfer. Und viele Gebäude in Hermeskeil, die auch heute wichtig sind für die Stadt, also die Grundschule, die Volksschule, die Jugendherberge, die wurden in diesem Zuge gebaut. Und Ich bin dort aufgewachsen und bin ja jetzt auch als Erwachsene eine Person, die einen Bezug zu diesem Ort hat und wusste nichts davon, weil es eben nicht Teil des Gespräches ist im Ort, weil das, was man irgendwie aufgrund der Überlebenden an symbolischer Gedenkarbeit gemacht hat, eben keine aktive Gedenkarbeit war. Und für mich war das so ein wahnsinnig augenöffnender Moment, als 2018 ein Buch erschienen ist mit dem Namen Juden im Gau Musterdorf von Heinz Ganz Ohlig, jemanden, der auch in Hermeskeil geboren ist, der selber eine unglaublich akribische Recherchearbeit gemacht hat, alles zusammengetragen hat, Fotos zusammengetragen hat und eben dieses Buch geschrieben hat. Und danach habe ich einfach so anders auf diesen Ort geguckt und war auch selber so entsetzt über mich selbst, dass ich selbst sozusagen diesem Schweigen, diesen Lügen auferlegen bin und geglaubt habe, die tatsächliche deutsche Geschichte, die fand woanders statt und nicht in einem völlig egalen Ort im Hunsrück. Und ich konnte danach auch einfach gar nicht mehr Hermeskeil so sehen wie vorher, weil das einfach auch, wie ja viele Orte, also klar sind auch dort Bomben gefallen, aber die Häuser sehen immer noch genauso aus wie auf diesen Fotos von damals. Das heißt, wenn ich durch den Ort gehe, dann weiß ich, welche Familie hat wo gewohnt, welches Geschäft war mal ein Geschäft jüdischer InhaberInnen, wo wurden die ermordet, und es ließ mich nicht mehr los, und deswegen habe ich entschieden, dass ich darüber den nächsten Roman schreiben möchte, weil ich mir tatsächlich einfach auch nicht anders zu helfen wusste und einfach gedacht habe, ich komme jetzt eh nicht mehr davon weg, dann will ich es wenigstens angehen und das machen, was ich eben mache, nämlich Romane zu schreiben.
2: Das ist interessant, dass Sie die Gebäude erwähnen, weil man hat den Eindruck, wenn man Ihren Roman liest, dass es ein Archiv ist, dieser Ort, der ganz viel erzählt eben über die Häuser, über das Kaufhaus der jüdischen Familie Lichter, das Sie eben schon erwähnt haben, das dann später Eigentümer werden während der Shoah ermordet, und nach 45 wird das zum Warenhaus Wagner. Und die Geschichte, als man 50 Jahre Warenhaus Wagner feiert, wird die Vorgängergeschichte einfach ignoriert. Oder es gibt das Gasthaus, das einfach eigentlich ein Gasthaus ist, wo man feiert und die Menschen zusammenkommen. Und das ist dann eben der Ort, wo die NSDAP ihre ersten Treffen abhält. Und gleichzeitig sind es da die Menschen. Sie erzählen von ganz vielen Menschen aus ganz verschiedenen Epochen und Zeiten. Sie bleiben ganz nah an dem Ort, aber haben ein breites Panorama an Menschen, von denen Sie erzählen. Was macht das mit uns, wenn wir uns dazu entscheiden, die Vergangenheit nicht erinnern zu wollen?
3: Ja, ich glaube, dass dadurch Orte sozusagen sich eine Unschuld ergaunern. Und das ist, glaube ich, bei vielen so passiert. Ich habe das jetzt auch im Zuge des Romans und durch die Gedenkarbeit, die wir jetzt in Hermeskeil machen, gemerkt, dass es ganz vielen Leuten so geht wie mir, aus meiner Generation, aber auch aus der davor, die sagen, sie wussten es nicht und sie sind so entsetzt darüber. Und damit ist man natürlich Teil des Problems, wenn man es nicht benennt. Und natürlich kann man irgendwie immer sagen, aber Deutschland hat eine sehr funktionierende aktive Gedenkkultur und es passiert im Allgemeinen. Aber wenn ich jetzt auf einen Ort wie Hermeskeil gucke, dann kenne ich die 21 Namen der ermordeten jüdischen HermeskeilerInnen und denen gedenkt niemand. Und das hat sich jetzt durch dieses Buch von Heinz Ganz Ohlig stark verändert. Also dass beispielsweise alle 21 Namen zusammengekommen sind, dass man eine Plakette angebracht hat und dass auch Menschen einfach viel, viel, viel mehr darüber sprechen. Und ich fand es gerade das, was Sie aufgezählt haben, so viel sagen, dass wenn ich durch den Ort gehe, ich eben nicht nur eine Zeitebene sehe, sondern ich sehe dann natürlich auch meine eigenen Zeitebenen, der Ort, aus dem Menschen vertrieben wurden oder in dem sie terrorisiert wurden, das ist der Ort, an dem meine Familie aber Schutz gefunden hat. Und das kann man ja an jedem Ort machen, sich hinzusetzen und vorzustellen, wenn jetzt alles, was hier passiert ist, einmal zeitgleich passieren würde, sodass wir uns nicht eine Geschichte erzählen, bei der wir denken, sie würde Sinn ergeben, bei der wir bei A anfangen, bei Z aufhören und denken, ach so, deswegen ist das so gewesen, sondern uns alles zeitgleich vorstellen, dann merken wir, wie wenig Sinn das eigentlich ergibt und wie wahnsinnig das ist, was passiert ist, weil auch das war so etwas, was ich gemerkt habe, als ich das Buch von Heinz Ganz Ohlig gelesen habe, dass ich ja gedacht habe, ich weiß so viel über die NS-Zeit. Und das denken ja sehr viele Leute von sich. Aber ich glaube eigentlich, das, was vor der eigenen Haustür passiert ist, die Verbrechen bis zu den Deportationen, die sind eigentlich nicht im tatsächlichen Bewusstsein. Und ich glaube, das ist das, was passiert, wenn man die Erinnerung aufrechterhält, dass man auch diese Verbrechen nicht als unter ferner Liefen davonkommen lässt.
2: Sie haben eine personale Erzählweise, das heißt, Sie switchen immer zwischen innen und außen. Wir lernen die Figuren auch ganz nah kennen. Es gibt aber auch eine verstorbene Frau, die ein paar Jahre in dem Ort gelebt hat und

0: Und Sie wollten uns etwas vorlesen. Das wird diese Stimme sein, die wir da jetzt hören.
1: Ja, sehr gerne. Das ist die Erzählerin, die selber gar nicht weiß, warum sie in diesen Ort zurückgeschickt wurde, an dem sie als Teenager, als Kind Zuflucht gefunden hat, als Kriegsgeflüchtete. Und sie ist diejenige, die uns dabei begleitet, wenn wir so durch die Köpfe der verschiedenen DorfbewohnerInnen reisen. Und sie hat aber auch ihre eigenen Kapitel, in denen sie ihre Schwester Lou adressiert. Und das ist das Kapitel, eines dieser Kapitel, das ich jetzt vorlesen möchte. Hör zu, Lou, was der Ort tut. Weißt du, was der Ort tut, Lou? Der Ort schläft, der Ort wacht auf, der Ort reibt sich die Augen. Er weiß nie so genau, wie ihm geschieht. Zwischendurch hat es gut ausgesehen für ihn, sehr gut sogar, dann wieder nicht und jetzt ist es still. Menschen findet der Ort in Ordnung. Gerechtigkeitsempfinden hat der Ort nicht. Verlustängste hat der Ort nicht. Wenn seine Einwohner wegziehen, dann ziehen sie weg. Er ist allenfalls kurz beleidigt, dann vergisst er sie wieder. Wenn seine Einwohner vertrieben werden, dann runzelt er die Stirn, denkt, kurz muss das sein und widmet sich dann wieder dem Schlaf. Wenn seine Einwohner feiern, dann freut er sich. Wenn seine Einwohner etwas einweihen, dann ist er stolz. Wenn seine Einwohner Veränderungen vornehmen, Verkehrsführung, ein neuer Name für das Stadtfest, all so etwas, dann rückt er seinen Stuhl zurecht, windet sich darauf, als müsste er aufs Klo. Und dann atmet er durch und dann nimmt er es hin und dann gewöhnt er sich daran und sagt, na Kinder, ihr wisst schon, was ihr tut. Weißt du, was so ein Ort ist? Ein Ort ist die Summe aller Körper und Gehirne, aller Steine und Sträucher und Spiele und Streitigkeiten. Ein Ort ist die Fakultät seiner Zeiten, seiner Fehler, seiner Versuche, seiner Annahmen und Gewissheiten. Ein Ort ist die Differenz aus Gegenwart und Schuld. Denn Orte sind immer unschuldig, da sind sie sich ganz sicher, auch nachts, wenn sie allein wach liegen und genauer darüber nachdenken. Ein Ort ist das Produkt seiner Biografien und Generationen. Er erweitert sich mit jeder neuen Geburt. Und selbst der Tod ist kein Verlust für ihn, sondern das exponentielle Wachstum all seiner Erinnerungen, zumindest für die Tage rund um die Beerdigungen, dann legt sich das meist wieder. Ein Ort braucht die, die in ihm leben, und er braucht die, die von ihm erzählen. Seine Menschen gründen Vereine, treffen Entscheidungen zum Wohle des Ortes, zum Wohle der Zukunft. An manchen Tagen vermisst der Ort seinen Bahnhof. Über die Gleise von damals wächst das Gras, fahren glückliche Fahrradfahrer die Strecke ab, bewundern die Landschaft und atmen tief. Es war ja doch ein anderes Dasein damals, so als Knotenpunkt der an den Rand getriebenen Region. Dann fällt dem Ort die Straße ein, die sie gebaut haben. Es hat vielleicht eine Stunde oder zwei Nächte gedauert, dann war die Straße plötzlich da. So plötzlich wie die neuen Wörter. Hunsrückstraße, SS-Sonderlager, Gaumusterdorf. Der Ort wuchs damals, er wurde schön, er drehte sich vor dem Spiegel und zeigte sein Kleid in voller Pracht. Je schneller er sich drehte, umso breiter der Stoff und umso glänzender der Tüll. Andere Orte drehten sich damals auch, natürlich, aber der Ort ist besonders schön geworden, hat irgendwie das richtige Händchen gehabt, hat zum richtigen Zeitpunkt die richtigen Leute aktiviert und der Ort wuchs. Und natürlich ist es falsch zu sagen, dass es richtig war. Natürlich, es war falsch und man hat aus der Geschichte gelernt und nie wieder ist jetzt. Aber wie prächtig die neue Volksschule war und der Kindergarten und die Jugendherberge. Und wäre es nicht wirklich schön gewesen, es hätte den zentralen Platz gegeben, auch wenn man später nicht mehr aufmarschieren wollte? Man muss ja nicht immer gleich aufmarschieren, aber so ein zentraler Platz und ein Sportplatz in der Nähe, ein neues Schwimmbad, das Ganze drumherum, das hätte dem Ort doch irgendwie gefallen. Der Ort hätte es bevorzugt, er wäre von Bomben und Fliegern und Feuerbällen verschont worden, aber kein Dorf hat seine Kinder selbst gemacht. Und als sie sich wieder besonnen hatten, und als sie sich an ihre Fernsehanschlüsse gewöhnt hatten und miteinander herausgefunden hatten, wie man es schaffte, von damals zu erzählen und gleichzeitig zu schweigen, da schlief der Ort wieder ein und sagte, weckt mich, wenn ihr mich braucht. Als er wieder aufwachte, war der Ort eine Stadt. Der

0: Ministerpräsident des Landes, der später Bundeskanzler werden und es 16 Jahre lang bleiben sollte, war mit seiner Ehefrau zu den Feierlichkeiten angereist und was staunte man über die Qualität des Schulorchesters. Man schaute der Garde zu und man trank und der Ort dachte, so könnte es bleiben, so gefällt es mir besser. Und vielleicht denkt er auch heute manchmal an all die Personen, die ihm ihr Leben widmen, die den Ort zu dem machen, was er ist, aber vielleicht auch nicht. Wie gesagt, ein Ort ist die Summe und die Summe kümmert sich nicht um ihre Einzelteile. Ein Ort verschläft manchmal und merkt dann nicht, was er verpasst. Amerikanische Besatzung, französische Besatzung. Und dann schläft er florierend ein, die Menschen feiern und kümmern sich umeinander und um sich selbst. Und wenn nichts mehr floriert, sondern die Läden nach und nach schließen, wenn der Leerstand sich breit macht, wie in allen kleinen Städten im 21. Jahrhundert, selbst dann stößt man miteinander an, schenkt sich gegenseitig Zeit und Lust und Lachen und freut sich seines Daseins. Dann dröhnt es ein wenig in den Pflasterstein. Jedes Mal, wenn wieder gefeiert wird, vibriert der Boden. Und Lou, solltest du nichts von dem, was ein Ort tut, verstanden haben, diese Sache wird dir einleuchten, denn die Feste werden sich dir eingebrannt haben, dir und jedem anderen Menschen auf der Welt, der schon einmal in Deutschland auf dem Land gefeiert hat. Dankeschön.
1: Sie haben es vor Ihrer Lesung selber erwähnt, Heimesbach ist ein Ort, der Menschen vertrieben hat, aus dem Menschen vertrieben wurden und der gleichzeitig ein Zufluchtsort geworden ist für in dem Roman zwei iranische Familien, die vor der Islamischen Revolution geflohen sind. Die gehen sehr unterschiedliche Wege. Was sind das für Menschen und wie reagieren die, was spüren die in dieser Kleinstadt?
0: Ja, die eine Familie hat drei Töchter und wir wissen eigentlich von beiden Familien nicht so wahnsinnig viel über ihre Zeit in Iran, aber wir wissen, dass beide Familien linken Gruppen angehört haben und aufgrund der Islamischen Revolution geflohen sind, aber erst Ende der 80er Jahre. Und bei der einen Familie, die drei Töchter hat, läuft es so, dass sie mehr und mehr merken, dass sie den Kindern zuliebe anfangen anzukommen, dass sie zum Beispiel, weil die Kinder es sich wünschen, versuchen Weihnachten zu feiern, dass sie anfangen Freundschaften zu schließen mit den Eltern der Freundin der Kinder und dass sie irgendwie sich ein Leben aufbauen. Und die andere Familie hat zwei Söhne, einer von beiden kommt in Heimesbach auf die Welt. Und die hoffen einfach sehr, sehr lange, dass sie zurückkehren können. Die sind beide Familien unabhängig voneinander in diesem Ort gelandet und denken eben, das ist jetzt die Station, die sie jetzt aushalten müssen, bis sie wieder zurück in einen freien Iran können. Und genau, die zweite Familie, Familie Karimpur, ist eine kurdische Familie und die halten sehr, sehr lange daran fest. Und da sind es eben eher die Kinder, die selber eigenständig ohne die Unterstützung der Erwachsenen ankommen müssen. Der eine wird dann so ein sehr übermäßiger Streber, der alles betont richtig, das beste Abitur macht. Und der andere ist eigentlich die einzige Figur im Roman, die wirklich weit wegzieht. Der zieht dann nach Berlin und kommt dann auf Besuch, ne, zu Weihnachten, wie man das so macht, dann in die Heimat zurück. Das sind, glaube ich, so das Wichtigste zu diesen beiden Familien.
1: Das ist ganz interessant mit Berlin, weil Sie ja diesen Mikrokosmos einer typischen deutschen Kleinstadt beschreiben. Und das könnte überall in Deutschland sein. Und wie sehr, glauben Sie, unterscheidet sich dort das Lebensgefühl und das, was mit den Menschen dort passiert ist und wie man damit umgeht, also in der idyllischen deutschen Provinz, anders als in den großen urbanen Zentren, eben Berlin oder das Ruhrgebiet?
0: Ja, ich weiß nicht, ob ich mich da zu weit aus dem Fenster lehne, wenn ich jetzt meine Überlegungen dazu teile, aber ich glaube, eine Sache, die sehr klar ist, ist, dass in Orten wie Heimesbach oder Hermeskeil alle sehr genau wissen, wer was getan hat und es auch noch sehr lange wussten und diese Familien natürlich auch immer noch einfach im Ort leben, die natürlich keine Schuld für die Taten ihrer Vorfahren tragen, aber es lässt sich sehr vieles rekonstruieren, allein schon, wenn man sich historische Sachen jetzt anschaut, weil es natürlich einfach auch Namen gibt, die in der Region besonders verbreitet sind. Und ich glaube, dass es da eigentlich sehr viel transparenter, theoretisch zumindest, sein müsste, wer hat eigentlich was getan. Und gleichzeitig aber natürlich das Schweigen umso wichtiger ist und umso eher dann Dinge unter den Teppich gekehrt werden. Auch weil ja, und das ist ja auch überall in Deutschland so, diese Personen ja oft diejenigen waren, die nach 45 nochmal Strukturen aufgebaut haben und wichtige Personen in der Politik waren. Mhm. Also es ist, ich will mich nicht aus dem Fenster lehnen, wie es in Großstädten ist, aber ich glaube, dass es in kleinen Städten häufig so ist. Und auf der anderen Seite, jetzt auf Hermeskeil geschaut, war es zum Beispiel so, dass sehr viele jüdische HermeskeilerInnen Hermeskeil recht früh verlassen haben, weil sie gedacht haben, in größeren Städten wären sie besser geschützt, weil das anonymer ist. Also diese lange Geschichte von antisemitischen Übergriffen und Gewalttaten, die fing in Hermeskeil auch schon vor 1933 an. So die NSDAP-Ortsgruppe hat sich 1926 gegründet, also so, dass man da gehofft hat, der Schutz wäre eher in großen Städten, was natürlich nicht geklappt hat.
1: Ja, Sie beschreiben das ja an dieser Freundschaft zweier Mädchen, einem jüdischen und nicht-jüdischen Mädchen, die engste Vertraute sind und dann eben im Laufe der Jahre sehr unterschiedliche Wege einschlagen. Das bekommt man quasi hautnah mit. Jetzt ist ja vor einiger Zeit eine Datenbank online gestellt worden, wo wir Deutsche nachschauen können, was haben eigentlich unsere Vorfahren gemacht. Sie sprachen vorhin Harald Welzer an und die Studie darüber, dass wir in dem öffentlichen Gedenken, dass es existiert, uns ein bisschen mit der privaten Aufarbeitung womöglich ist, zu einfach gemacht haben. Was halten Sie davon, dass es das jetzt gibt? Meinen Sie, ist das ein Schritt in die richtige Richtung, um diese Lücken zu schließen, die immer noch da sind?
0: Ja, es ist natürlich immer fraglich, ob die Menschen mit den Informationen, die sie bekommen, nicht am Ende doch das machen, was sie daraus machen möchten, weil es natürlich sehr heikel ist, damit zu arbeiten. Also Götz Ali sagt es neulich in einem Interview, dann findet man heraus, mein Opa war nicht in der NSDAP. Das heißt aber ja nicht, dass er nicht trotzdem Kriegsverbrechen an der Ostfront begangen hat. Also das ist so ein bisschen fraglich, wie sehr kompetent Menschen sind, damit dann umzugehen. Und vor allen Dingen finde ich eigentlich so das Himmelschreiende daran, dass man es jetzt natürlich etwas bequemer machen kann, weil die Personen, um die es da geht, in der Regel ja nicht mehr leben und man sie gar nicht mehr damit konfrontieren muss. Das heißt, der unbequeme Teil, bei dem es ja wichtig gewesen wäre, dass der stattfindet, der kann so oder so nicht mehr stattfinden. Aber trotzdem, es ist trotzdem eine Information mehr und ein Schritt mehr. Also insofern kann man das natürlich nicht schlecht finden oder so, aber es ist nicht das, was es in manchen Fällen so vorgibt zu sein an großer familiärer Aufarbeitung, vermute ich.
1: Es gibt das Schweigen. Das Schweigen korrespondiert mit den Lücken. Das Schweigen der Täter, das Schweigen der Mitläufer. Es ist auch ganz schwierig, das einzufangen. Also wie beschreibt man das Schweigen? Es gibt aber auch das Schweigen der Traumatisierten, der Opfer. Wie haben Sie in Ihrer Familie, Sie sind in Hermeskeil geboren, also zumindest dort aufgewachsen, und Sie haben Eltern, die eben geflohen sind von der Islamischen Revolution. Wie war das Schweigen in Ihrer Familie? Gab es das auch, diesen Moment, dass die Eltern nicht mehr sich mitteilen können?
0: Ja, auf jeden Fall. Ich glaube, deswegen hat mich auch die Studie von Harald Welzer so mitgenommen. Einerseits natürlich wegen der NS-Zeit und wegen den Verbrechen, um die es geht, oder das Reden und Nichtreden über die Verbrechen. Aber auch, weil man daraus ja einfach sehr viel lernt, wie in Familien gesprochen wird, wie die eine Generation es der nächsten weitergibt und die nochmal der nächsten. Und ich musste da sehr viel an meine eigene Familie denken, weil ja alle Familien für sich kennen. Man hat bestimmte Anekdoten, die man rausnimmt, die man wiederholt, die vielleicht von Zeit zu Zeit so kleine Abwandlungen bekommen. Und auch die sind eigentlich immer zu begründen mit Dingen, die sich verändert haben. Und das fand ich sehr spannend. In meiner Familie war es so, dass es verschiedene feste Geschichten gab, die man über die Flucht beispielsweise erzählt hat. Aber eigentlich wusste ich nichts und deswegen war Nachts ist es leise in Teheran, meinen ersten Roman zu schreiben, eigentlich auch ein Anlass, um einen Grund zu haben, meinen Eltern Fragen zu stellen, die ich ihm bis dahin nicht gestellt hatte. Weil man ja als Erwachsene erst Dinge versteht, die einem natürlich als Kind nicht erzählt wurden, aber als Erwachsene eigentlich selten der Punkt kommt, wenn man es nicht irgendwie institutionalisiert im Sinne von, hier ist das Diktiergerät und ihr habt gesagt, ihr nehmt euch Nachmittag Zeit, um dann die Fragen zu stellen, die ein Erwachsener auch verstehen kann. Und das war sehr wichtig für mich, obwohl Nachts ist es leise in Teheran kein autobiografischer Roman ist, aber ich einfach Dinge verstanden habe über die Zeit, über die ich da schreibe, über diese Art von linker Gruppierungen und natürlich über den Weg erst Dinge erfahren habe. Und ich bin mir auch sehr sicher, würde ich jetzt heute über 10 Jahre später nochmal diese Interviews führen, würde ich nochmal andere Dinge erfahren, weil sie natürlich auch jetzt im Alter nochmal andere Dinge erzählen und ich ganz anders nachfragen würde. Und das war auch etwas, was ich jetzt interessant fand, als mein Vater die Lücken gelesen hat, dass er plötzlich ganz andere Dinge erzählt hat aus der Zeit, in der er eben in einer Diktatur gelebt hat, in der er ein klerikalfaschistisches System zum Teil seines Alltags machen musste. Und das waren Dinge, die hatte er noch nie erzählt, sodass ich eigentlich glaube, selbst wenn man anfängt zu sprechen,

0: muss es immer wieder einen neuen Punkt geben zu sprechen, weil man ja immer in anderen Lebenssituationen nochmal ist.
1: Vielen Dank, Shaida Basyar. Die
0: Danke
1: Lücken.
0: Auch. Danke schön.
1: Man sagt, es ist das Buch der Stunde.
2: Sie hörten ein Gespräch von Sandra Kegel mit Shaida Basyar, deren Roman Die Lücken für den Deutschen Buchpreis 2026 nominiert ist. Das Buch ist bei Kiepenheuer und Witsch erschienen. Und heute Nachmittag gegen 17.10 Uhr stellen wir Ihnen dann den letzten Kandidaten vor. Übrigens der einzige Mann auf der Liste, Elias Hirschel. 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

0: Das Scherzino aus einem Capriccio für Violine, Cello und Klavier von Bernhard Seckles war das, das Sie da gerade eben hören konnten. 3:10 ist es, fast schon höchste Zeit, mal hinüberzuschauen auf den Vormittag, den gleich meine Kollegin Carmen Mikovic moderieren wird. Carmen, mit welchen Aussichten, Inhalten und Akzenten?
1: Ich freue mich auf ein kleines Heidenpäckchen, das hier geschnürt ist. Neben der Sinfonie Nummer 8, G-Dur, der Abend, gibt es ein kleines Porträt zu hören, das den Staub von Joseph Haydns Image pustet, ja, also Papa Haydn immer so ein bisschen bieder. Wirklich interessant ist ja sein Umgang mit musikalischem Witz. Davon hören wir gleich nach der ersten Musik. Und ich freue mich auch besonders auf die Pianistin Claire Wangsi, die Gershwins Rhapsody in Blue spielt, mal ganz alleine, ohne Orchester, und auf Bachs vierte Orchestersuite D-Dur mit dem fabelhaften Ensemble Café Zimmermann.
0: Klingt spannend und Dankeschön für die Aussichten und viel Spaß beim Moderieren gleich nach den 10 Uhr Nachrichten. Hier geht der Morgen zu Ende, also lieben Dank Carmen Mikovic, das darf ich nicht vergessen. Hier geht der Morgen zu Ende mit einem Musikstückchen noch von Franz Bender. Da hören Sie noch aus einem Konzert in E-Moll für Flöte, Streicher und Basso Continuo. Die Kammerakademie Potsdam spielt und ich darf mich verabschieden, wünsche Ihnen einen glanzvollen Tag. Tschüss, sagt Martin Maria Schwarz.

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1: 10 Uhr. Regierungschef Sanchez kündigt Neuwahlen in Spanien an. Lkw-Fahrer stirbt bei Unfall am Mönchhof-Dreieck. Bahn nutzt herbstfähig.

0: Spaniens linker Regierungschef Sanchez hat vorgezogene Neuwahlen für den 29. November angekündigt. Er zieht damit die Konsequenzen aus der Niederlage seiner Minderheitsregierung bei einer Abstimmung im Parlament am Freitag. Zwei Projekte zur Bekämpfung der Krise auf dem Wohnungsmarkt waren am Widerstand rechter Abgeordneter gescheitert. Sanchez sagte im Fernsehen, seine Regierung habe schon viel erreicht, aber dafür brauche es eine viel breitere Mehrheit. Spionage, Sabotage und Staatsterrorismus. Die Chefs der drei deutschen Nachrichtendienste geben jetzt öffentlich Auskunft über die Gefahren, die auf Deutschland zukommen. Der Bundesnachrichtendienst, der militärische Abschirmdienst und der Verfassungsschutz stellen sich den Fragen des parlamentarischen Kontrollgremiums PKGR. ARD-Reporter Dietrich Karl Meurer.
1: Das PKGR kontrolliert die Nachrichtendienste und tagt sonst meist geheim. Der PKGR-Vorsitzende Marc Henrichmann von der CDU erwartet auch heute vor allem Warnungen vor hybriden Bedrohungen durch Russland, also Angriffen, bei denen kein offener Krieg geführt wird. Thema dürfte heute auch sein die Ausweitung der Befugnisse von Verfassungsschutz und BND.
0: Tödlicher Unfall heute Nacht auf der A67 am Mönchhof-Dreieck. Dort ist ein Lkw-Fahrer von der Autobahn abgekommen und gegen einen Brückenpfeiler gefahren. Die Autobahn ist momentan voll gesperrt. HR-Reporterin Helene Wilke.
2: Warum der Lkw-Fahrer von der Spur abgekommen ist, ist noch unklar. Aber der 58-Jährige war eigentlich auf der rechten Spur unterwegs, fuhr dann über die Fahrbahn, prallte in die Leitplanke auf der linken Seite und fuhr dann ungebremst in den Pfeiler einer Schilderbrücke. Er wurde in seinem Fahrerhaus eingeklemmt und verstarb noch vor Ort. Seine Ladung, Stahlrollen, wurden bei dem Aufprall auf die gegenüberliegende Fahrbahn geschleudert. Ein Transporter wurde davon getroffen, die Insassen leicht verletzt.
0: Die Bahn nutzt die Herbstferien für Bauarbeiten. Besonders trifft es ab heute Menschen, die in der Wetterau unterwegs sind. HR-Reporterin Anne-Kathrin Hochstraat.
3: Schon seit Monaten ist die Bahnstrecke zwischen Gießen und Nidda dicht. Hier werden nicht nur Bahnhöfe, Gleise und Weichen erneuert. Die Bahn baut auch ein neues elektronisches Stellwerk ein. Und jetzt wirken sich diese Bauarbeiten auch auf umliegende Strecken aus. So zum Beispiel Friedberg-Nidda, Nidda-Gelnhausen und Friedberg-Frankfurt. Außerdem wird auch an Bahnübergängen gearbeitet und deswegen müssen Straßen teilweise gesperrt werden. Teilweise bis Mitte Dezember. Dann soll alles wieder frei sein.
0: In der Debatte um die Einführung einer Wochenarbeitszeit macht die Basis der Sozialdemokraten mehr Druck. Die Jugendgruppe Jusos und die SPD-Frauen können sich eine Wochenarbeitszeit

0: Beschäftigten möglich sein. Die Forderungen der SPD-Arbeitsgruppen stehen im Widerspruch zu Positionen von Arbeitgebern und Unionsparteien und dürften die Debatte innerhalb der Regierungskoalition zu dem Thema verschärfen.
1: Die hohen Ölpreise machen nicht nur vielen Autofahrern zu schaffen. Auch beim Heizen mit der Ölheizung wird es deutlich teurer. Darüber wird laut Sozialverband VdK zu wenig gesprochen. Die Bundesregierung plant laut MDR dabei aber keine Hilfen. Das Wirtschaftsministerium habe nur mitgeteilt, dass es keine Engpässe bei der Versorgung mit Heizöl erwartet. Entlastungen seien nicht geplant. Nach tagelangen Regenfällen und Überflutungen beginnen auf Kreta die Aufräumarbeiten. Viele Schulen sind heute noch geschlossen. ARD-Reporter Jasper Riemann.
2: Wassermassen hatten Straßen, Brücken und Häuser beschädigt. Im Hafen von Chania trafen riesige Wellen die Restaurants der Strandpromenade. Teils verwandelten sich landwirtschaftliche Flächen in Schlammfelder. Der Zeitung Kathimerini zufolge wurden Autos und Tiere weggespült. Nun wird demnach erwartet, dass einige Landwirte Hilfen und Entschädigungszahlen beantragen. Seit Donnerstag waren Rettungskräfte immer wieder ausgerückt, auch um Menschen aus Gebäuden und Fahrzeugen in Sicherheit zu bringen.
1: Und das waren die Nachrichten. Das Wetter heute örtlich neblig trüb, sonst viel Sonne und es bleibt trocken bei 19 bis 23 Grad. Morgen nach Nebelauflösung sonnig und trocken bei ebenfalls 19 bis 23 Grad. Die weiteren Aussichten am Mittwoch nach Ende von Nebelfeldern oft sonnig oder locker bewölkt bis 24 Grad. Am Donnerstag meist stark bewölkt, zeitweise Regen oder Schauer und windig nur noch bis 16 Grad. Die Zeit 10.05 Uhr.
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4: Mit Carmen Mikowitsch, guten Morgen und willkommen dazu.

Der Vormittag in HR2 Kultur begann mit der Ouvertüre zu einer Oper, nämlich zu Giuseppe Verdis Nabucco. Hier hat er die wichtigsten musikalischen Themen schon mal vorgestellt, natürlich auch vor ein, zwei Minuten das des berühmten Gefangenenchors Va Pensiero. Gespielt hat hier das Orchestra Filarmonica della Scala unter der Leitung von Riccardo Chailly. Perücke, alter Zopf und das verstaubte Image vom biederen Papa Haydn. Damit wollen wir jetzt mal aufräumen, obwohl das vielleicht gar nicht mehr nötig ist, denn es ist ja schon bekannt. In der Musik von Joseph Haydn spielen Witz, Humor und das bewusste Brechen von Erwartungen eine zentrale Rolle. Das weiß jeder und jede, der oder die schon mal in einem Konzert bei einem vermeintlichen finalen Schlag des Orchesters geklatscht hat. Und dann kam doch noch was. Seine Kompositionen sind voll von feinem Witz und humoristischen Kniffen. Felix Griewald ist ein paar der musikalischen Scherze mal nachgegangen.

Eine denkbar einfache Melodie mit minimaler Begleitung, fast schon einschläfernd monoton. In der letzten Reihe fallen den Leuten schon die Augen zu. Sag mal, schnarcht da etwa jemand? Jetzt sitzen alle wieder senkrecht, auch die müdesten Konzertgäste. Die Legende sagt, Joseph Haydn hatte Sorge, dass sein Publikum einschlafen könnte. Geboren war seine Sinfonie Nummer 94. Im englischen Sprachraum als Surprise Symphony bekannt, auf Deutsch etwas sperriger als Sinfonie mit dem Paukenschlag. Sie ist heute das bekannteste

In Haydns 60. Sinfonie geht es um einen Mann, der so durcheinander ist, dass er fast seine eigene Hochzeit vergisst. Um diese Verwirrtheit in der Musik hörbar zu machen, lässt Haydn sein Orchester zwischendurch den Faden verlieren. Wer kennt es nicht, wenn man einen Raum betritt und plötzlich gar nicht mehr weiß, was man dort eigentlich vorhatte?

Den Streichern scheinen hier buchstäblich die Ideen auszugehen, bis sie auf einem Ton landen und scheinbar kurz überlegen müssen, bevor sie wieder in die Musik finden. Eine Falle, in die auch heute noch Zuhörer tappen, ist das Ende des vierten Satzes. Applaus und zack, reingefallen. Wer hier klatscht, hat zu früh geklatscht, denn es geht noch weiter. Im tatsächlichen Finale wagt Haydn einen ziemlich experimentellen Witz.

0: Dieses eingeschobene Stimmen der Geigen steht tatsächlich genauso in den Noten. Haydn deutet damit nochmal die Verwirrung des Protagonisten an, die der Sinfonie auch den italienischen Beinamen Il Distratto eingebracht hat, der Zerstreute. Weniger subtil ist der Spitzname seines Streichquartetts Opus 33 Nummer 2. Das heißt schlicht der Scherz. Auch hier stellt Haydn eine Applausfalle. Ganz am Ende reiht er eine Schlussfloskel nach der anderen aneinander. Durch lange Pausen dazwischen denkt man immer wieder, dass jetzt wirklich Schluss ist.
1: Also die Aufgabe des Interpreten, dafür sorgen, dass die Witze heute noch wirken, und das ist nicht immer leicht.
0: Adam Fischer hat in seiner langen Karriere als Dirigent alle 104 Sinfonien von Haydn eingespielt. Gerade arbeitet er mit dem Danish Chamber Orchestra an einer neuen Aufnahme von Haydns letzten 24 Sinfonien. Ihm ist es wichtig, dass der Humor rüberkommt. Auch wenn die Witze nicht mehr so neu sind wie zu Haydns Zeit.
1: Jede Aufführung von Haydns Musik, die nicht die gleiche Wirkung erzeugt beim Publikum, ist eigentlich nicht authentisch, auch wenn sie authentisch ist.
0: Adam Fischer sagt, er als Dirigent habe deswegen gegenüber Haydn eine größere Verantwortung als gegenüber Mozart und Beethoven.
1: Wenn eine langweilige Aufführung von einer Beethoven-Symphonie oder von einer Mozart-Symphonie hören, dann sagt das Publikum, aha, das war eine langweilige Aufführung. Wenn man eine langweilige Aufführung von Haydn hört, dann höre ich öfters, ja, der Haydn ist aber doch nicht so gut wie die anderen beiden. Das ist ein viel größeres Verbrechen gegen Haydn, als wenn man nicht ganz genau die gleichen Töne spielt, die er gespielt hat. Ich weiß, dass es gefährlich ist zu sagen, aber das ist meine Überzeugung und wird von Jahr zu Jahr stärker.
0: Deswegen müsse man die Witze auch deutlich hörbar herausarbeiten. Ein etwas niveauloser, aber auch äußerst zeitloser Scherz versteckt sich in seiner 93. Sinfonie.
1: Die Musik da wird immer langsamer und langsamer, die Spannung steigt und Erwartung steigt und man weiß nicht, was passiert.

0: So klingt ein 235 Jahre alter Furzwitz. Man kann sich vorstellen, wie das bei der Uraufführung in London den Saal in Entsetzen und Gelächter aufgeteilt haben muss.
1: Und das war manchmal natürlich auch stark und grob und ein bisschen unanständig, was er da geschrieben hat. Aber das war seine Persönlichkeit und das Publikum war begeistert.
0: Haydn war übrigens streng katholisch, fast wäre er sogar Priester geworden. Wie passt diese Vulgarität mit seinem frommen Lebensstil zusammen? Die beste Antwort darauf hat der Komponist selbst gegeben.
2: Da Gott mir ein fröhliches Herz gegeben hat, wird er mir schon verzeihen, wenn ich ihm fröhlich diene.
3: Felix Kriewald über den subtilen und manchmal vielleicht auch weniger subtilen musikalischen Humor von Joseph Haydn. Und da wir jetzt schon bei Papa Haydn sind, hören wir natürlich auch

Musik von ihm, komponiert im Jahr 1761. Da war er ganz frisch als Vizekapellmeister bei der Familie Esterhazy engagiert worden. Ja, dann hatte er fast 30 Jahre, um seinen musikalischen Witz weiter zu kultivieren. Vielleicht hat er sich bei seinen ersten Werken für die Esterhazys, den Tageszeiten-Sinfonien, noch nicht so richtig getraut. Wir hören die Nummer 8, G-Dur, Le Soir, der Abend, in dem das Hauptthema wie ein Mückenschwarm herbeisummt, wie der Heidenbiograf Heinrich Eduard Jakob Anfang der 1950er so blumig schreibt. Wir hören das Freiburger Barockorchester.

Da wurde es dann doch noch ziemlich ruhig am Ende, denn mit einem Sturm ging sie zu Ende, die Sinfonie Nummer 8, G-Dur von Joseph Haydn, der Abend La Tempesta, das war die Überschrift des letzten Satzes. Gespielt hat hier das Freiburger Barockorchester. Und Sie hören die Klassikzeit um 10 Uhr und 48 Minuten. Musik von George Gershwin hören wir gleich mit Claire Wangsi am Klavier. Aufgenommen hat sie die Rhapsody in Blue im Februar 2024, also genau 100 Jahre nach der Uraufführung, die damals in New York stattfand. An Experiment in Modern Music, mit diesem Schlagwort, wurde damals für das Konzert geworben. Und Rhapsody in Blue ist tatsächlich ein bis dahin ungehörter Mix aus Jazz, Blues und konzertanter Sinfonik. Das sinfonische Element hier, das bleibt allerdings auf 88 Klaviertasten beschränkt, denn Claire Wangsi spielt die Version für Klaviersolo. Hier ist sie mit George Gershwins Klassiker Rhapsody in Blue.

Die berühmte Rhapsody in Blue von George Gershwin hier mal in der Fassung für Klavier Solo. Gespielt hat Claire Wangsi, selbst eine Amerikanerin nicht in Paris, sondern Frankfurt. Das ist ihre Wahlheimat. In Rom hat Ermenegildo del Cinque im 18. Jahrhundert gewirkt, Spross einer alten

römischen Adelsfamilie, geistlicher und begeisterter Amateurmusiker. Das Cello, das muss sein Lieblingsinstrument gewesen sein, denn von ihm sind über 100 Sonaten für zwei Celli überliefert. Sogar drei Celli spielen die Hauptrolle jetzt in seiner Sonate Nummer 17 G-Moll. Sie beginnt mit einem melancholischen, sehnsuchtsvollen Adagio. Hier sind die Cellisten Ludovico Minasi, Cristina Vidoni und Teodoro Bau, begleitet von Simone Vallerotonda und Andrea Budarella an Erzlaute und Cembalo.

0: Lento e amoroso ging die Sonate für drei Violoncelli und Basso Continuo zu Ende, komponiert von Ermenegildo del Cinque, Musik aus der Mitte des 18. Jahrhunderts. Es ist 11.13 Uhr, Sie hören HR2 Kultur am Vormittag. Definitiv aus dem Hier und Jetzt und definitiv von heute ist die Musik, die am Samstag im Frankfurt Lab im Gallusviertel zu hören war, mit Mitgliedern zweier herausragender Klangkörper. Getroffen haben sich dort Musiker des Ensemble Modern zu Hause in Frankfurt und der NDR Big Band aus Hamburg. Zeitgenössische Musik und Improvisation haben sich dabei die Hand gereicht und mein Kollege Maximilian Peter war vor Ort und hat sich dieses interessante Konzert für uns angeschaut. Guten Morgen, Max.
1: Guten Morgen, Carmen.
0: Wie muss man sich das denn vorstellen, wenn Jazzmusiker und Spezialisten für neue Musik zusammenkommen und zusammenspielen?
1: Man könnte ja jetzt erstmal glauben, dass da zwei vollkommen verschiedene Welten aufeinandertreffen, ja. Also Jazz und neue Musik. Aber diese beiden Welten sind erstaunlich nah beieinander, gerade wenn man jetzt zum Beispiel an Free oder Modern Jazz denkt, das ist ja klanglich durchaus vergleichbar, in Teilen zumindest, mit der neuen Musik. Und natürlich haben beide Genres eine Improvisationstradition. Also die können wirklich super improvisieren, sowohl die neuen Musiker vom Ensemble Modern als auch natürlich die NDR Big Band Musiker. Und das heißt, es gab eine gemeinsame Grundlage, auf die man sich stützen konnte.
0: War das denn am Samstag im Frankfurt Lab das erste Mal, dass die zusammengetroffen sind, die Mitglieder des Ensemble Modern und von der Big Band des NDR?
1: Tatsächlich nicht. Also dieses gemeinsame Projekt hat bereits vor 3 Jahren in Hamburg angefangen und ist quasi auf Einladung der NDR Big Band entstanden. Mhm. Man hätte sich jetzt auch fragen können, warum machen

0: und Kompositionen.
1: Ganz richtig. Also es wurden Kompositionen gespielt, die waren tatsächlich auch alle von Musikern geschrieben, die da mitgespielt haben bei diesem Programm. Also das waren eigene Werke, die komponiert wurden. Und es ging erstmal los mit einer Komposition von Trompeter Percy Purslove aus der NDR Big Band mit dem Namen NDR EM One Sheet. Also NDR Big Band und Ensemble Modern auf einem Blatt miteinander vereint. Und dieses Stück changierte so ein bisschen zwischen geräuschhaften, pointillistischen Passagen. Ja, und so etwas, ich sag mal, verfremdeten Jazz-Motiviken, die da hier und da so aufleuchteten. Und das Stück hat die beiden Welten schon sehr eindrücklich, sage ich mal, miteinander verbunden. Und dann gab es so ein Signal, eine Fanfare, fast in allen Instrumenten unisono gespielt. Und dann war klar, jetzt kommt quasi, das war die Eröffnungsfanfare für die erste Improvisation. Und die klang, würde ich sagen, relativ ähnlich oder kann man sich relativ ähnlich vorstellen, also auch Momente, die sehr stark so in dieses Geräuschhafte gehen, aber auch Momente, die dann wieder sehr melodisch sind, also wirklich eine schöne Mischung. Das heißt aber nicht, dass da jetzt irgendwie den ganzen Abend das Gleiche passiert wäre, sondern das war wirklich eine unglaublich abwechslungsreiche Mischung von verschiedenen Klängen, Geräuschen, Rhythmen, Clustern, Instrumentenkombinationen. Da ist mal, ja, ein Kontrafagott auf eine Bassklarinette getroffen oder ein Saxophon mit einer Geige hat ein ganz tolles Duo gespielt. Also da waren wirklich unglaublich tolle, abwechslungsreiche Kombinationen zu hören und für meine Ohren war das an keiner Stelle langweilig. Also zwischen so einer unglaublichen Zartheit auf der einen Seite und auch so einem ohrenbetäubenden Lärm auf der anderen, konnte man da alles ja, spüren und man hat es immer gemerkt, dass da eine unglaubliche Musikalität im Raum versammelt war. Also das war wirklich beeindruckend.
0: Also sie haben auf Augenhöhe sozusagen miteinander nicht nur musiziert, sondern eben auch improvisiert, ne?
1: Ja, total. Also wirklich auf Augenhöhe und man hat auch gemerkt, die verstehen sich richtig gut, diese Musiker. Und die kennen sich jetzt wirklich 3 Jahre und wissen ganz genau, was die anderen können und was sie auch besser können, aber vielleicht auch, wo sie helfen können. Also das hat man wirklich ganz toll gespürt.
0: Max, du klingst total begeistert, aber trotzdem könnte ich mir vorstellen, dass so ein Konzert vielleicht nicht für jeden und jede ist, oder? Was meinst du?
1: Das würde ich gar nicht unbedingt so sagen. Also klar, das ist jetzt nicht für jeden was. Das kann man schon so festhalten. Aber trotzdem glaube ich, dass man, wenn man sich auf dieses Experiment einlässt und dann ja so ein bisschen da sich auch treiben lässt und sich darauf quasi ja mit so einem offenen Ohr einfach darauf zugeht, dann kann da, glaube ich, jeder und jede einen Moment finden in so einem Konzert, der eine ganz besondere, ganz packende Wirkung auf sie oder ihn hat. Und mit Blick auf das Konzert am Samstag fand ich auch wirklich gelungen, dass die Veranstalter das Konzert auf ziemlich genau 1 Stunde begrenzt haben. Das war ein zeitlicher Rahmen, der überschaubar war und bei mir zumindest am Ende das Gefühl zurückgelassen hat, dass ich gerne noch was gehört hätte, dass ich gerne noch was entdeckt hätte an diesem Abend. Und eine Sache will ich diesbezüglich auch wirklich noch festhalten. Mir ist aufgefallen, dass im Publikum unglaublich viele junge Menschen waren. Und ich finde fast, man kann da so ein bisschen schlussfolgern, dass die neue Musik in Frankfurt lebt und das nicht nur aufgrund der hervorragenden Musikalität dieser beiden Klangkörper, sondern auch einfach, weil die Leute hingehen und sich dieses Experiment angeschaut haben.
0: Vielleicht erwartet uns ja noch mehr, nachdem du sagst, sie sind ja schon seit 3 Jahren miteinander befreundet. Vielleicht gibt es einfach noch ein weiteres Projekt von Ensemble Modern und NDR Big Band, das wir hören können in Frankfurt oder anderswo. Maximilian Peter über das Konzert der beiden Klangkörper, das jetzt am Samstag im Frankfurt Lab stattgefunden hat. Danke für die aktuelle Frühkritik. Wenn Sie mal bei so einem interessanten und sehr besonderen Konzert dabei sein wollen, dann gucken Sie doch mal auf die Website des Ensemble Modern. Das ist sehr erfindungsreich in seinen Konzerten, im Format der Konzerte etc. Da gibt es immer viel zu entdecken. Nichts ist improvisiert, jedes Detail ist ausgearbeitet in unserer nächsten Musik hier in HR2 Kultur am Vormittag in Karl-Maria von Webers Klarinettenkonzertino S-Dur Opus 26. Und das spielt uns jetzt Sabine Meyer zusammen mit der Staatskapelle Dresden unter der Leitung von Herbert Blomstedt.

Sabine Meyer war die Solistin im Klarinettenkonzertino S-Dur Opus 26 von Karl Maria von Weber. Mit ihr hat die Staatskapelle Dresden gespielt unter der Leitung von Herbert Blomstedt. 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

Musik von Franz Schubert auf einen Text seines Freundes Johann Gabriel Seidel hat er das Wiegenlied komponiert im Deutschverzeichnis, die Nummer 867. Wir haben hier eine Aufnahme mit dem Tenor Werner Gührer und mit dem Pianisten Christoph Berner gehört. Mit einer prächtigen französischen Ouvertüre beginnen die Orchestersuiten von Johann Sebastian Bach und wir hören eine der prächtigsten, nämlich die vierte in D-Dur, hier mit Café Zimmermann unter der Leitung von Pablo Valetti. Musik.

Réjouissance, das war der letzte Satz der vierten Orchestersuite D-Dur von Johann Sebastian Bach, gespielt von Café Zimmermann unter der Leitung von Pablo Valetti. 11:02 ist es, gleich gibt es hier in HR2 Kultur Nachrichten und danach unterhält sich Philipp Engel mit Justus Bender, FAZ-Journalist und profunder AfD-Kenner, und zwar über dessen Buch Deutschland 2033, gleich im HR2-Doppelkopfgespräch.

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2: 12 Uhr. Medizinnobelpreis geht an Forscher aus Deutschland und den USA. BND-Chef sieht Gefahr eines gewaltsamen Konflikts mit Russland. Riesiger unterirdischer Süßwassersee bei Venedig entdeckt. Das Wetter sonnig und trocken bis 23 Grad. Mein Name ist Theresia Tautz. Der Nobelpreis für Medizin geht in diesem Jahr an zwei Wissenschaftler aus Deutschland und einen Forscher aus den USA. Die Preisträger sind Georg Nagel, Peter Hegemann und Karl Dieselroth. Sie werden unter anderem für ihre Entdeckungen zur Optogenetik gewürdigt. Das ist eine Methode, mit der man Zellen mithilfe von Licht steuern kann. Genutzt werden kann sie zum Beispiel für neue Therapieansätze bei Parkinson und Epilepsie. Nagel hat in den 80er Jahren seinen Doktor an der Universität Frankfurt gemacht. Er lehrt zurzeit in Würzburg. Hegemann lehrt aktuell an der Humboldt-Universität in Berlin. Dieselroth ist Professor an der Stanford-Universität in den USA. Der Bundesnachrichtendienst warnt vor einem immer aggressiveren Auftreten Russlands. Bei einer öffentlichen Anhörung im Bundestag sagte Behördenchef Jäger, die Konfrontation habe eine neue, gefährliche Qualität erreicht. ARD-Korrespondent Oliver Neuroth.
3: Deutschland ist nach seinen Worten in Gefahr, in einen gewaltsamen Konflikt mit Russland zu geraten. Kein anderes Land sei aktuell eine derart direkte und konkrete Bedrohung für Deutschland, sagt Jäger. Der BND-Chef nennt Deutschland ein Hauptziel

0: von Russland, weil wir der größte europäische Unterstützer der Ukraine mit Waffen sind. Russland führe einen Schattenkrieg gegen Deutschland. Jäger sagt wörtlich, wir befinden uns nicht im Verteidigungsfall und werden trotzdem angegriffen. Er verweist auf den Drohnenvorfall mit Sprengstoff am Flughafen Leipzig-Halle Anfang August, den die Regierung klar Russland zuschreibt.
1: Neuwahl in Spanien. Regierungschef Sanchez hat angekündigt, dass er das Parlament auflösen will. Dazu wird sich das Kabinett heute treffen. Neuwahlen seien dann am 29. November geplant. ARD-Korrespondentin Anne Bayer.
2: Neuwahlen waren eigentlich erst im kommenden Jahr vorgesehen. Am Freitag hatte die Regierung des Sozialisten Sanchez eine Schlappe im Parlament erlitten. In zwei Abstimmungen verweigerte die Mehrheit der Abgeordneten ihre Zustimmung für die Pläne zur Bekämpfung der Wohnungskrise. Diese beinhalteten unter anderem ein Moratorium für Zwangsräumungen bis 2030 und die automatische Entfristung von zeitlich befristeten Mietverträgen. Zuletzt ging eine Welle der Empörung durch das Land, als eine 87-jährige Rentnerin aus ihrer Wohnung in Madrid getragen wurde, weil sie eine Mieterhöhung nicht mehr zahlen konnte.
1: Die Arbeiten für die nordmainische S-Bahn zwischen Frankfurt und Hanau gehen voran. Ab heute werden für die neue Bahnstrecke Bäume gefällt, auf gut 4,5 Kilometern zwischen Main-Thal-West und dem Bahnübergang Buchenhege. HR-Reporterin Anne-Katrin Hochstrat.
3: Die Bahn sagt, der Platz hätte sonst für die großen Baumaschinen und die Bahngleise nicht gereicht. Deswegen müssen einige Bäume weg. Die Bahn musste damit warten, bis die Schonzeit vorbei ist. Das ist also jetzt. Auswirkungen auf den Straßenverkehr oder Waldwege soll es nicht geben. Nach den Arbeiten sollen an gleicher Stelle neue Bäume gepflanzt werden.
1: In einer Küstenregion bei Venedig in Norditalien haben Forscherinnen und Forscher einen riesigen unterirdischen Süßwassersee entdeckt. Wie der zuständige Verband mitgeteilt hat, erstreckt sich der Wasserspeicher auf einer Fläche, die etwa so groß ist wie der Gardasee. Wie viel Wasser der unterirdische See genau enthält und ob es genutzt werden kann, ist noch offen. Das waren die Nachrichten. Das Wetter. Heute gibt's viel Sonne und es ist trocken bei 19 bis 23 Grad. Morgen, wenn sich der Nebel aufgelöst hat, wird es nochmal sonnig und trocken bei 19 bis 23 Grad. Und die weiteren Aussichten: am Mittwoch nochmal warm und sonnig, dann bis 24 Grad. Und am Donnerstag wird es herbstlich, wolkig, regnerisch und windig und dann nur noch bis 16 Grad. Die Zeit ist genau 12.04 Uhr.
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5: Mit Philipp Engel, und mein heutiger Gast ist einer der profundesten Kenner der AfD. Er begleitet die Partei und ihre Wählerinnen und Wähler seit der Parteigründung im Jahr 2013. Justus Bender ist stellvertretender Politikchef der Frankfurter Allgemeinen Sonntagszeitung und er hat ein neues Buch geschrieben, indem er ein Gedankenexperiment macht, nämlich das Gedankenexperiment, was könnte in Deutschland in den nächsten Jahren politisch passieren, mit dem Ergebnis, dass am Ende im Jahr 2033 die AfD die Bundeskanzlerin stellt. Das Buch heißt Deutschland 2033. Schauen wir also zusammen in die Glaskugel und fragen uns, ist das unvermeidlich oder was müsste im Hier und Jetzt getan werden, damit es kein Szenario gibt, wie im Buch beschrieben, nämlich das Ende der Demokratie, wie wir sie kennen. Herzlich willkommen, Justus Bender.
6: Schönen guten Tag.
5: Ihr Buch geht gerade ab wie warme Semmeln, steht auf der Spiegel-Bestsellerliste ziemlich weit oben. Wie erklären Sie sich das?
6: Ja, ich glaube, das ist natürlich jetzt auch eine Frage des Timings. Wir hatten die Wahl in Sachsen-Anhalt vor allem, dann jetzt auch die anderen Landtagswahlen. Das ist natürlich jetzt der Punkt, wo man merkt, es wird langsam ernst. Also das ist nicht einfach nur eine Partei, die irgendwann mal in solche Höhen kommt, sondern die sind ja schon fast dort, ganz knapp. Und ich glaube, dann trifft das auch so ein bisschen den Nerv der Zeit.
5: Mhm. Für wen haben Sie das geschrieben? Also an wen haben Sie gedacht?
6: Ja, eigentlich habe ich es für die geschrieben, die es vielleicht gar nicht lesen werden. Denn ich habe es eigentlich geschrieben für Leute, die sagen, ach, lass die doch einfach mal regieren. Was soll denn dieses ganze Bohai über diese Partei? Die sollen einfach mal machen und dann werden wir es ja sehen und dann werden die sich entzaubern oder auch nicht und dann wird es auch alles nicht so schlimm. Und denen wollte ich einfach mal beispielhaft zeigen, macht mal da keinen Fehler. Die werden sich nicht entzaubern, die werden immer weitermachen und auch die Schuldigen finden und so dieser Motor, dieser populistische Motor wird immer weiterlaufen und sie werden eher stärker noch und dann werden sie Dinge anrichten, die dann auch gar nicht mehr lässig beiseite gewischt werden können. können, sondern dann wird es irgendwann noch richtig ernst.
5: Wir schauen uns das Szenario gleich genauer an. Vorher würde ich gerne noch über den Titel reden, Deutschland 2033. Das ist natürlich nicht umsonst gewählt, glaube ich, 2033, 100 Jahre nach 1933, also jedem Moment, in dem sich Deutschland rasend schnell dann in eine Diktatur verwandelt hat. Jetzt wissen wir ja alle historische Parallelen, das ist immer so eine Sache. Kann man 33 mit heute vergleichen? Verharmlost man nicht am Ende die NS-Zeit? Sie haben sich trotzdem dafür entschieden. Warum?
6: Also erstmal kam ich auf das Datum gar nicht so durch Zufall, sondern ich habe mir überlegt, dass diese Koalition jetzt halten wird, weil es gar keine Alternative gibt dazu. Parteien brechen Koalitionen nicht einfach auf, wenn sie nicht irgendeinen Regenbogen am Horizont sehen, der auf sie zukommt. Und dann habe ich gedacht, 2029 ist es noch zu früh, dass die Union zum Beispiel die Brandmauer fallen lässt. Und dann ist immer noch eine Generation von Unionspolitikern an der Macht, die das immer versprochen haben, das nicht zu tun und wirklich auch ihre politische Existenz damit verknüpft haben und gesagt haben, wenn das passiert, dann trete ich aus dieser Partei aus und so weiter. Und deswegen denke ich, dass 2033 tatsächlich ein realistisches Datum ist im Bund, an dem die Union erstmals vielleicht in die echte Versuchung kommt, mit der AfD zu koalieren.
5: Mhm. Trotzdem, Deutschland 2033 ist nicht ganz zufällig auch natürlich ein aufgeladener Titel. Also haben Sie da tatsächlich Parallelen im Auge gehabt beim Schreiben?
6: Ja, absolut. Also ich bin ja jemand, der jetzt seit 13 Jahren berieselt wird vom AfD-Milieu mit Feedback zu meinen Artikeln und überhaupt auch Gesprächen, die ich führe. Und gleichzeitig bin ich natürlich ein historisch interessierter Bürger und habe zum Beispiel mal alle Tagebücher von Viktor Klemperer gelesen, der die ganze NS-Zeit durch Tagebuch geführt hat. Und ich kenne natürlich auch die ganzen anderen Sachen. Ich habe auch viel Frankfurter Zeitung gelesen in der Weimarer Republik aus der Zeit. Und dann merkt man, dass der Sound dieser Debatte wirklich ähnlich war. Und die Art und Weise, wie die Nationalsozialisten wirklich weit von sich gewiesen haben, dass diese Skandale, die es damals bei denen gab, wo herauskam, dass die mörderische, schreckliche Pläne haben, wie sie die sozusagen von sich gewiesen haben und behauptet haben, das sind Erfindungen der Lügenpresse. Und wenn es dann doch keine Erfindungen waren, dann haben sie gesagt, ach, das ist doch nur ein dummer Jungenstreich von irgendeinem von uns gewesen. Das war doch gar nicht abgesprochen. Und so war sozusagen die Stimmung. Die haben gelacht, wenn man sie konfrontiert hat mit ihrem Denken. Sie haben das immer abgetan und geschworen. Adolf Hitler hat vor Gericht geschworen, er wird niemals illegale Mittel anwenden. Mhm. Ich vergleiche niemals die AfD und die NSDAP und auch die Lage Deutschlands ist eine völlig andere. Und da könnte ich ganz lange drüber reden, wie groß die Unterschiede sind. Aber dieses Detail, dieser Stimmung und dieser Debattenkultur, das ist wirklich ähnlich.
5: Ich könnte mir ja vorstellen, dass AfD-Wählerinnen und Wähler jetzt schon wieder die Halsschlagader aufputz haben, weil sie sagen, Entschuldigung, die AfD ist nicht die NSDAP. Und Alice Weidel und auch Björn Höcke sind auch nicht im Entferntesten wie Adolf Hitler.
6: Genau, absolut, ja. Und das würde ich auch ich würde auch Björn Höcke immer gegen den Vorwurf verteidigen, er sei ein Nazi, obwohl viele ihn ja in diese Nähe rücken wollen. Aber dafür kenne ich sozusagen das rechtsextreme Spektrum zu gut. Björn Höcke ist ein typischer Neurechter. Das sind zum Beispiel Leute, um es mal auf den Punkt zu bringen, die Graf Stauffenberg toll finden, den Hitler-Attentäter. Und wenn man jetzt mal weitergeht im rechtsextremen Milieu bei der NPD, die finden Stauffenberg nicht toll, denn der hat versucht, Hitler zu töten. Und da ist wirklich so die Scheidegrenze zwischen Nationalsozialisten und einfach anderen Rechtsextremisten. Und da gehört Höcke zum Beispiel ja eben nicht dazu. Ne? Aber das heißt ja nicht, dass jemand nicht gefährlich ist. Oder nur weil jemand kein Viertes Reich will, heißt das ja nicht, dass er nicht vielleicht eine illiberale, autokratische Demokratie möchte.
5: Mhm. Wir gucken uns das mal an, was Sie sich da für einen Plot ausgedacht haben. Also wir haben das Jahr 2033 und die AfD gewinnt die Bundestagswahl mit 36% der Stimmen. Die CDU hat 31% und die CDU beschließt dann mit ihrem Kanzlerkandidaten Jens Spahn, die Brandmauer Geschichte sein zu lassen. Wie kommt es zu diesem Wandel? Sie sagen, klar, neue Politikergeneration, die das nicht mehr so hoch und heilig versprochen hat. Und trotzdem sagen Sie, das ist ja nicht aus Bösartigkeit, sondern aus politischem rationalen Kalkül dann.
6: Ja. Also ich habe mir in diesem ganzen Szenario immer überlegt, was ist denn, wenn die handelnden Personen nicht irgendwas Irres machen, sondern wirklich fundiert überlegen, welche Optionen sie überhaupt noch haben. Und die Union ist doch, wenn wir mal überlegen, jetzt 7 Jahre in der Zukunft, wenn jetzt 7 Jahre lang alles nicht funktioniert, dieser Versuch jetzt auch der jetzigen Bundesregierung, gute Politik zu machen, um die Probleme der Menschen im Land zu lösen und diese ganzen Sachen, wenn das alles nicht funktioniert und die AfD immer und immer stärker wird, ja, was bleibt denn dann irgendwann? Also werden dann nicht die Rufe, die wir wir ja jetzt schon hören, nicht immer lauter. Die sagen, diese Brandmauer ist eigentlich schuld an allem. Wir müssen einfach mal jetzt die auch in die Verantwortung nehmen und so weiter. Also ich glaube, dann werden nicht die Verantwortungslosen, sondern dann werden die

0: Strategen, die kühlen, rationalen Kalkulierer, die sagen dann irgendwann, lasst uns die Brandmauer abreißen.
1: Mhm. Aber wenn man in Ihrem Szenario im Jahr 1933 die AfD jetzt bei 36% hätte, sie ist die stärkste Fraktion, aber sie hat eben nicht die absolute Mehrheit, dann könnte die CDU ja noch mit vielen anderen koalieren. Mhm. Also es gäbe ja da immer noch eine große Mehrheit. Warum macht sie es dann nicht?
0: Ja, ich meine, das wäre dann wirklich eine Koalition von allen anderen Parteien, inklusive der Linkspartei. Und ich meine, wir haben ja jetzt auch bei Landtagswahlen immer mal diese Frage, liegt darin das Heil der Union, dass sie jetzt mit der Linkspartei etwas macht, wo ja doch schon die ganze Zeit eigentlich alle sagen, es gibt doch eher eine rechte Mehrheit im Land und ihr müsst doch mal die Leute zurückholen und so. Und Friedrich Merz ist ja schon ein konservativer Unionspolitiker, der deshalb auch gewählt wurde. Also ich glaube, da wird niemand Hurra schreien bei dem Vorschlag.
1: Also gut, in Ihrem Szenario wird das dann gemacht, nachdem davor 4 Jahre lang noch so eine ganz große Koalition aus einem ganz bunten Parteienbündnis war, was nicht dazu beigetragen hat, die AfD klein zu halten. Ja. Also wird das gemacht. Diese Entzauberung geht aber schief. Also warum geht die schief? Also was verspricht sich die CDU und warum geht es schief?
0: Ja, die CDU denkt letztlich, dass sie es mit rationalen Akteuren zu tun hat. Ne? Also da ist eine Partei wie die AfD und die ist halt sehr rechts und die will in der Migrationspolitik dies und die will mehr nationale Politik dort und so weiter und verkennt völlig, dass sie es nicht mit einem redlichen Partner zu tun hat, sondern mit einer letztlich affektgetriebenen Partei, der es darum geht, Dominanz auszuüben und es denen mal zu zeigen, und mal die CDU kaputt zu machen. Und deshalb ist die AfD unglaublich flexibel und kann ständig die Positionen verändern und kann auch nicht in der Art eine Niederlage erleben, wie man das von anderen kennt. Also wenn eine normale Partei einen Vorschlag macht und ein Gericht sagt, liebe Leute, das ist grob verfassungswidrig, dann würden die Wähler dieser Partei sagen, seid ihr Amateure, könnt ihr mal vorher ins Gesetzesbuch schauen, was ist los mit euch? Bei der AfD machen die das nicht. Die würden sagen, toll, dass die Frau Weidel das versucht hat, jetzt klappt es beim nächsten Mal. Also es ist eine völlig andere politische Haltung und die kann man nicht entzaubern und die kann man sich auch nicht zum Partner machen.
1: Was hat das dann für Folgen in Ihrem Buch?
0: Ja, also dann merkt die CDU das natürlich irgendwann, dass es für sie auch nicht vorangeht in den Umfragen und merkt dann aber auch, dass sie in der Falle ist. Sie hat jetzt diese Entscheidung getroffen, auch diesen moralischen Bruch zu begehen und hat natürlich dann ganz viele gemäßigte Anhänger schon verloren. Auch in den Umfragen geht es dann bergab. Soll sie jetzt rausgehen aus so einer Koalition und die anderen auch noch verlieren, die ja gesagt haben, regiert doch mal mit denen, das wird alles gut dann und dann entzaubert ihr sie und so. Das heißt, sie ist letztlich erpressbar. Sie kommt da gar nicht raus. Und dann dämmert es den Ersten, dass das noch ganz übel für sie ausgehen wird, denn dann sind sie immer noch gefangen in dieser Koalition.
1: Sie gehen dann aus der Koalition raus in Ihrem Buch und es kommt zur Minderheitsregierung. Das heißt?
0: Das heißt, die AfD besetzt alle Ministerien mit ihren Leuten. Die Union denkt dann irgendwann, gut, einen Tod müssen wir sterben, gehen wir halt raus und dann sollen die doch mal machen von der AfD. Die haben ja auch keine Mehrheit im Bundestag dann. Dann kriegen die doch nichts hin und die Wähler werden doch dann sagen, schaut mal, die können ja nichts. Und dann werden sie uns, die Union, wieder mit flehenden Händen zurückholen. Ja, so ist sozusagen das Kalkül. Und das geht auch gründlich schief, denn die AfD kann dann schon sehr viel machen im Verwaltungshandeln einer Bundesregierung, also in der Kulturpolitik, über die Stiftungsräte. Sie kann im Beamtenapparat überall Extremisten platzieren und so ein Behördenleiter ist schon ein mächtiger Mensch in dieser deutschen Bürokratie. Ne? Der hat natürlich überall Möglichkeiten, etwas zu tun. Und im Unterschied zur jetzigen Gesellschaft tritt ja die AfD nicht an mit einem Mandat, wir werden dieses Land weltanschaulich neutral gut verwalten, sondern das ist

0: eine Regierung so tun darf.
1: Ja, ja.
0: Das gucken wir uns gleich mal genauer an, was da möglich wäre. Sie haben sich das alles ausgedacht. Wie sind Sie da vorgegangen bei diesem Buch? Also wie viel war dann sozusagen irgendwann Fantasie? Wie viel haben Sie auf historische Quellen, also aus dem Jahr 2026 oder davor zurückgegriffen? Wie haben Sie sich Ihr Personaltableau zusammengebaut? Mhm. Also wir sehen in dem Buch, Sie haben Ihre ganzen Minister, das sind reale Personen. Jens Spahn ist auch eine reale Person. Julia Klöckner kommt in dem Buch vor. Also wie haben Sie sich das gebaut?
1: Also ich wollte eines ganz stark vermeiden, und das ist, ein hysterisches Buch zu schreiben. Es wäre ja ein leichtes, wenn man schon fiktiv unterwegs ist, die AfD kommt an die Macht, dann tragen wir alle Hakenkreuzuniformen und machen eine Sonnenwendfeier und was nicht alles. Also man könnte das ja beliebig dann gestalten, und ich habe ganz mit Absicht, und das merkt man auch beim Lesen, dass es auf einmal ganz ruhig wird und ganz unaufgeregt, habe mir immer überlegt, wie wäre es denn, wenn nicht das Schlimmste passiert, sondern es passiert was ganz harmlos Klingendes und was ganz augenscheinlich Gemäßigtes. Und die AfD ist gar nicht so schlimm, wie man immer dachte und so. Und so geht dieses Buch eigentlich vor, immer in ganz, ganz kleinen Schritten. Und erst wenn man es dann in der Gesamtschau mal betrachtet, wie weit man in nur einem Jahr gekommen ist, in diesem Jahr 2033, nur durch sehr plausible, realistische, kleine Schritte, dann wird man erst vielleicht leicht hysterisch.
0: Ich fand das wahnsinnig spannend zu lesen und eben gerade eben so beeindruckend, weil es, wie Sie beschreiben, eben keinen großen Knall gibt und es nicht so nazimäßig abgeht, sondern einfach relativ nachvollziehbar und rational fast. Sie zitieren dann, wer was sagt. Sie treffen im Sound Alice Weidel so großartig. Haben Sie sich mit der so viel beschäftigt, dass Sie inzwischen schon Ihr Ghostwriter werden können?
1: Ich habe jetzt 13 Jahre lang engen Kontakt gehabt zu AfD-Politikern und habe zum Beispiel mal ein Experiment gemacht. Ich glaube, 6 Jahre lang oder so habe ich auf X oder früher Twitter nur AfD-Accounts gefolgt und habe mich jeden Tag berieseln lassen von diesem Sound. Also irgendwie habe ich das jetzt so intus, dass ich da tatsächlich anfangen könnte als Redenschreiber.
0: Okay, wir gucken uns gleich mal an, was eine Minderheitsregierung machen kann, also was die alles bewirken kann und warum das dann so mittellustig ist. Mhm. Sie haben uns vorher Musik mitgebracht.
1: Ja, genau. Das Lied heißt Demokratie und ist jetzt, wenn wir über so schwere Sachen reden, ist es ein bisschen eine Lockerungsübung, weil es so ein bisschen lustig aufzählt, wie verrückt und anstrengend so eine Demokratie sein kann.

Der HR2-Doppelkopf Andreas Dorau, das ist Demokratie. Sehr schönes Lied, aber es ist so ein bisschen die alte Bundesrepublik eigentlich, die wir da gehört haben. Aber langweilig wird's nie. Sie haben ein Buch geschrieben über die Demokratie, haben gedacht, wie könnte das 2033 aussehen? Sie haben geschrieben, dass dann die AfD die Mehrheit haben könnte, nicht die absolute, aber eine Mehrheit, eine Koalition mit der CDU eingehen könnte, die Koalition dann aber auch wieder verlässt und sagt, dann macht doch eine Minderheitsregierung AfD, dann zeigt doch mal, was ihr könnt. Und jetzt wird's spannend, finde ich, weil Sie mal sich zusammengetragen haben, was eine Regierung machen kann, die einfach als Minderheitsregierung regiert, die keine Gesetze erlassen kann, jedenfalls keine, die

0: Also sie kann natürlich in der Außenpolitik ganz viel machen und überhaupt, also wenn man meinen würde, eine Bundesregierung könnte nicht viel machen, ohne Bundestagsmehrheit muss man sich nur an die Corona-Pandemie erinnern. Diese ganzen Maßnahmen, das war exekutives Handeln einer Regierung und die Bundesregierung könnte zum Beispiel sofort die Unterstützung für die Ukraine stoppen und das wäre, wir sind, glaube ich, der zweitgrößte Geld- und Waffenlieferant nach den Vereinigten Staaten. Das wäre natürlich verheerend und dann kann sie auch ein paar andere
1: Warum wäre
0: Sachen.
1: es verheerend?
0: Ja, weil die, also wenn die Ukraine fällt und erobert wird, dann gibt es, also erstmal ist das schrecklich für die Menschen dort, denn wir haben in den Regionen gesehen, wo die Russen einfallen, dass dort alte Frauen und Kinder erschossen, die Frauen vergewaltigt werden, das Land geplündert und die Gebäude zerstört. Dann ist natürlich, würde es eine Flüchtlingswelle geben in Richtung Westen, also die AfD, die immer gegen Flüchtlinge ist, würde dann diese Flüchtlinge in Empfang nehmen müssen, auch auf gesetzlicher Grundlage. Und dann steht Russland natürlich vor dem Baltikum, worüber da viele Russen jetzt schon sprechen und die sind nur dadurch gehemmt, dass ihre militärischen Kräfte in der Ukraine gebunden sind. Also das wäre dann schon eine verheerende Sache. Und dann kann die AfD auch andere Dinge machen. Also wenn man nur mal überlegt, wenn sie denn es schafft, den Generalbundesanwalt zu bekommen, was ja Regierungen ernennen dürfen, dann kann sie einfach mal Ermittlungsverfahren machen. Zum Beispiel gegen Medien, habe ich dann überlegt in meinem Szenario. Und dann geht es eben nicht darum, ein faires und nettes Ermittlungsverfahren zu machen, sondern mit dem Kampfauftrag. Und dann gibt es einen Zufall. Und dann wird noch mal ermittelt und dann wird mal was beschlagnahmt und mal jemand in Haft genommen oder was auch immer. Ne? Also wer sucht, der findet. Da werden die schon Mittel und Wege suchen und auch welche finden, glaube ich.
1: In Ihrem Szenario, was hat das für Folgen, zum Beispiel für Journalistinnen und Journalisten?
0: Genau, also wenn es Ermittlungsverfahren gäbe mit dem Vorwurf des Verbreitens von Falschnachrichten, dann gäbe es natürlich auf einen Schlag keine journalistischen Quellen mehr. Denn jeder in der Regierung oder im Verwaltungsapparat, der mit einem Journalisten redet, müsste ja Angst haben, dass sein Name bei der nächsten Hausdurchsuchung dann publik wird im E-Mail-Postfach oder im Telefonverzeichnis oder wo auch immer. Also erlahmt sozusagen sofort der demokratische Diskurs. Niemand weiß mehr, was wirklich passiert, was als nächstes kommt und so. Und dafür war nicht viel nötig. Also dafür war auch kein Verfassungssturz nötig oder irgendwas, sondern das könnte einfach in dem, was eine Regierung einfach tun kann.
1: Werden die Medien dann auch vorsichtiger?
0: Ja, also die Medien werden natürlich, wie sie das auch heute tun, auf ihre Unabhängigkeit pochen und sagen, wir lassen uns doch nicht einschüchtern. Aber ich kenne das von mir selbst. Man muss schon gucken, wenn man juristisch angegriffen wird, muss man den Artikel noch mal gründlich lesen, was man sowieso immer macht. Ne? Aber ich meine nur, das ist schon, das hat, glaube ich, in der Masse dann einen Effekt. Es wird dann weiter, wir haben großartige Journalisten hier in Deutschland, die werden stehen wie eine Eins. Aber in der Masse auch der vielen Medien hat das schon einen Effekt, glaube ich.
1: Es gäbe dann zum Beispiel Erlasse, haben Sie sich vorgestellt, keine Steuerverschwendung mehr. Ein
0: Ja.
1: Erlass. Was hat so ein Erlass dann für eine Folge?
0: Ja, ich meine, das klingt ja erstmal völlig harmlos, ne? Also ich bin auch gegen Steuerverschwendung, ja. Aber wenn eine Regierung das aggressiv verfolgt, dann ist natürlich jeder Behördenleiter bundesweit bedroht dann von der Frage, haben Sie eigentlich mit dieser Entscheidung, die Sie gerade getroffen haben, Steuern verschwendet? Weil das ist jetzt ein Straftatbestand in unserer neuen Republik. Und dann gleichzeitig haben wir auch eine Durchsetzung des Verwaltungsapparats, auch mit AfD-Mitgliedern, die dann vielleicht bereitwillig auch mal jemanden dran liefern. Also wir haben eine Kultur des Misstrauens, ohne dass wir eine veränderte Mehrheit im Bundestag haben.

0: ein Fest für Toleranz gegen Rassismus zum Beispiel, das lasse ich mal lieber, da kriege ich nur Ärger.
1: Wie sähe es an den Schulen aus?
0: Ja, also für die Schulen ist natürlich dann eine Bundesregierung nicht zuständig, aber man kann das auf Landesebene sehen, was zum Beispiel die AfD in Sachsen-Anhalt gerne tun würde. Wir wissen nicht, ob sie es jemals durchsetzen kann, aber sie möchte die Deutschlandfahne hissen jeden Morgen vor jeder Schule. Sie möchte Regenbogenfahnen verbieten und sie möchte die Flüchtlingskinder aus den Klassen rausholen und die behinderten Kinder. Und das stelle ich mir wirklich, weil wir auch immer so darüber reden, so kühl, Gefahr für die Demokratie. Aber das sind dann wirklich herzzerreißende Szenen. Also meine ich ganz ernsthaft, denn wenn ein Kind in der Grundschule immer mit den Freunden war und dann heißt es auf einmal, du musst hier jetzt raus, du gehst jetzt in die Flüchtlingskinderklasse. Und das sind ja Kinder, wenn die 3, 4 Jahre in Deutschland sind, die sprechen perfekt Deutsch. Und auch die Kinder, die vielleicht integriert sind, weiß nicht, mit Down-Syndrom in der ersten Klasse Grundschule, wo ihre Freunde aus dem Kindergarten sind, die da rauszuholen, da blitzt diese Brutalität, finde ich, das erste Mal auf.
1: Was hieß es für Menschen mit Migrationshintergrund, für geflüchtete Menschen?
0: Ja, ich würde denken, dass viele sich überlegen, das Land zu verlassen, weil ja, die sind ja nicht blöd, die wissen schon, was die AfD will und wie der Wind jetzt weht auch und was die Deutschen ja auch letztlich zum Ausdruck bringen, wenn sie so eine Partei immer wieder wählen. Und ja, dann gibt es sicher viele, die das Land dann vielleicht auch verlassen, aber es gibt eben auch sehr viele, die sind einfach Deutsche, ja, und die sind hier geboren, hier aufgewachsen. Natürlich gehen die nicht weg, sind aber gleichzeitig dieser Stimmung ausgeliefert, dieser Sündenbock Strategie auch. Und ich glaube, man verkennt oft, dass die Politik das eine ist, aber bei Rewe an der Kasse, wenn der eine dem anderen einen blöden Blick zuwirft oder mal einen Spruch macht, wenn mir das passieren würde, wüsste ich 3 Wochen später noch, dass der eine bei Rewe an der Kasse mir den Spruch reingedrückt hat. Und das kann wirklich das Leben vieler Menschen verändern.
1: Jetzt könnte man natürlich sagen, das ist alles nicht schön, aber kippt dann gleich die Demokratie.
0: Ja, und ich würde immer sagen, wenn die Demokratie kippt und die freiheitlich-demokratische Grundordnung, dann ist das vielleicht einfach nur ein ganz normaler Mittwoch und wir gehen alle zur Arbeit und haben uns noch mit Freunden verabredet für den Abend und irgendwo in Deutschland gibt es eine Gruppe von Menschen, die auf Grundlage ihrer Ethnie oder ihrer Religion massivst entrechtet werden und wir sehen das vielleicht in den Abendnachrichten oder auch nicht vielleicht, ne? Aber das ist dann der Fall der freiheitlich-demokratischen Grundordnung. Wenn Artikel 1 fällt, wird das ein Tag sein, an dem sehr viele Millionen Deutsche gar nichts davon spüren.
1: Mhm. Viele Millionen Menschen spüren nichts davon und in Ihrem Buch fand ich auch interessant, dass die Zivilgesellschaft ja doch aufbegehrt, es gibt Demonstrationen, ja, aber eigentlich bleibt es relativ ruhig, also die große Gegenwehr findet nicht statt. Warum?
0: Ja, weil ja jahrelang die Erfahrung gemacht wurde, dass es doch alles nichts bringt und dass es ja auch keine Einsicht gibt und dann ja auch es losgeht, wenn irgendwann ein skandalöses Regierungsvorgehen existiert, soll dann ein Politikprofessor an einer Universität jetzt öffentlich dazu Stellung nehmen. Der bringt ja nur sein Institut dann ins Fadenkreuz dieser Regierung. Oder soll jemand anderes, ein mutiger Bürgermeister, etwas sagen oder so. Also jeder, der dann etwas sagt, von dem er weiß, dass es doch müßig ist, dass es doch sowieso nichts bringen wird, ist gleichzeitig auch dem Vorwurf ausgesetzt, Mensch, mein Lieber, musst du das jetzt machen? Jetzt sind wir hier als Organisation dann im Fadenkreuz und dann haben wir nur Probleme. Also ich glaube, das wird die Zivilgesellschaft massiv lähmen.
1: Das heißt, die Leute halten dann im Zweifelsfall lieber die Klappe und haben die Faust in der Tasche vielleicht und denken, ist alles nicht schön, aber wir sind mal ruhig. Interessant, weil in den USA ist es zum Teil an Universitäten genau so gelaufen. Ja. Gar nicht mal, habe ich gehört, aus Feigheit, sondern auch, weil die Universitäten ihre Minderheiten schützen wollten und nicht ins Fadenkreuz der Kritik stellen wollten.
0: Zum Beispiel, ja. Und da an die USA habe ich auch gedacht. Ne? Die älteste Demokratie der Welt und letztlich auch eine, wo ich finde, wo die Gesellschaft durchaus sehr aufmüpfig ist. Also wo die Leute sich überhaupt nichts gefallen lassen und auch der Amerikaner an sich so ist so einer, der lässt sich nichts erzählen von irgendeinem Polizisten oder so. Aber selbst die sind jetzt so still geworden. Ne?
1: In Ihrem Buch geht es dann so weiter, oder was auch sozusagen ein Mittel der Regierung unter Alice Weidel, sie ist da Bundeskanzlerin, ist, sie reagiert oder regiert dann mit Volksentscheiden. Die CDU hat dem noch zugestimmt, bevor sie die Regierung verlassen hat. Was ist das Entscheidende an Volksentscheiden, wenn man an den Sargnagel der Demokratie denkt?
0: Ja, ich halte Volksentscheide für sehr gefährlich, obwohl sie ja in der Schweiz überhaupt nicht gefährlich sind und man wirklich, also ich habe in der Schweiz überhaupt nichts auszusetzen, aber es gibt in der Schweiz auch eine demokratische Kultur, in der der Einzelne seine Verantwortung kennt, bevor er da sein Kreuz macht und in der auch der sozusagen Staatsapparat darauf ausgerichtet ist, Ergebnisse von Volksentscheiden zu moderieren und sie so umzusetzen, dass wirklich der Vorteil

0: Allah im Vordergrund steht und es gibt so ein bisschen eine, wie soll man das nennen, eine kollegiale Atmosphäre in der Schweiz. Das ist natürlich, wäre in Deutschland völlig anders. Die AfD will Volksentscheide benutzen, um sozusagen die aufgepeitschten Massen zu einer Entscheidung zu verführen, die sie dann mit aller Härte umsetzen will, mit dem Verweis, das ist der Wille des Volkes und der wird jetzt exekutiert. Also ich finde immer, Basisdemokratie geht nur, wenn wirklich alle sich ihrer Verantwortung bewusst sind. Und in der AfD selbst ist Basisdemokratie gescheitert. Die AfD war intern eine sehr basisdemokratische Partei mit Mitgliederparteitagen und es ging nur drunter und drüber und die Leute waren nicht vorbereitet und die Parteitage haben ewig gedauert. Deswegen ist die AfD zur repräsentativen Demokratie zurückgekehrt, aber für ganz Deutschland will sie das Experiment trotzdem machen.
1: Mhm. Warum will sie das dann da machen, wenn sie weiß, das klappt nicht so richtig gut?
0: Ja, sie will eben dieses Mandat sich holen, ne? Und man weiß ja, wenn es einen schrecklichen Mord morgen gibt in Deutschland und wir machen einen Volksentscheid, wollen wir die Todesstrafe wieder für dieses Schwein, das da diese Tat begangen hat? Klar gibt es dann eine Mehrheit, ne? Oder vielleicht gibt es eine Mehrheit. Ich meine nur, es gibt sozusagen in sehr emotionalen Situationen, kann man eben die Menschen verführen, sehr weitreichende Entscheidungen zu treffen und dann fehlt eben dieser ganze Prozess im Parlament, die Fachleute, die Anhörung, auch die Folgenabwägung, die ja ganz wichtig ist. Das fällt alles weg und man macht sozusagen zack, zack die Politik.
1: Sie gucken in Ihrem Buch quasi aus dem Jahr 2033 zurück und fragen, was hätte an welcher Stelle vielleicht anders geschehen müssen? Und Sie konstatieren erstmal, stellen erstmal fest, es war auch wahnsinnig schwer, dieser AfD Paroli zu bieten. Also das beschreiben Sie ja auch in dem Buch, weil sie komplett anders tickt. Sie macht keine Sachpolitik in dem Sinne, weil sie ist heute für dieses, morgen für jenes. Was für Politik macht sie? Wie würden Sie diesen Politikstil beschreiben?
0: Ja, es ist eine irrationale Politik, die letztlich emotionale Wurzeln hat. Also Menschen fühlen sich marginalisiert, einfach auf Grundlage der Persönlichkeit, die sie haben. Also wenn man sehr ordnungsliebend ist und auch ein bisschen ängstlich, was diese ganze Situation angeht, dann wird man überhaupt nicht verstanden von den anderen Parteien. Also dann würden die eher sagen, sie sind uninformiert und lesen sie nochmal ein Buch oder sie sind rassistisch oder was auch immer.
1: Also das würden die anderen oder sagen die anderen Parteien
0: genau,
1: zu den AfD-Wählerinnen.
0: Ja, oder auch bevor jemand AfD-Wähler ist, bekommt er das gespiegelt von der liberalen Gesellschaft. Und dann erkennt er in AfD-Politikern eigentlich Leute, wo er sagt, die sind so wie ich und die ticken so wie ich. Und alles, was ihr zu denen sagt, wenn ihr die verbieten wollt oder ihr wollt die marginalisieren oder ihr gebt denen keinen Bundestagsvizeposten oder was auch immer, das tut ja letztlich mir an. Ja? Und dann entsteht eine ganz andere Identifikation. Und wenn man das mal gegenschneidet zu einem Apotheker, der FDP wählt, weil er weniger Steuern zahlen will, das ist rational. Ne? Oder ein Grünenwähler möchte den Fahrradweg in der Innenstadt und wenn die Grünen den nicht liefern, gut, dann wählt er halt eine andere Partei. Bei der AfD geht das viel tiefer und deswegen ist es auch so schwer, dazwischen zu kommen, zwischen einem AfD-Politiker und einem AfD-Wähler.
1: Weil es über Emotionen geht, weil der AfD-Wähler sagt, der zeigt es denen mal.
0: Genau. Mhm. Und wenn man jetzt sagen würde, das, was Alice Weidel sagt, das stimmt überhaupt nicht. Wir haben hier 10 Experten gefragt, die sagen alle, das stimmt nicht. Dann würde ja der AfD-Wähler sich nur arrogant belehrt fühlen und würde sagen, wisst ihr was, wir haben eine Demokratie, ich habe ja auch was zu sagen und ich sage euch jetzt gerade mal, wir machen es anders oder so. Ne? Mhm. Das ist sozusagen die Gefahr, diese Arroganzfalle, in die dann viele tappen. Und das Gegenbeispiel, also was glaube ich wirklich funktionieren würde, ist diese emotionale Identifikation anzugreifen. Also wenn jemand Angst hat vor Migranten und man redet mal darüber, dass Alice Weidel wahrscheinlich keine Angst hat vor Migranten, denn die hat in Peking gelebt, jahrelang. Ich habe mit Chinesen geredet, die mit ihr immer auf Mandarin gesprochen haben und dann die haben gesagt, die spricht ein hervorragendes Mandarin. Wenn Alice Weidel im Fernsehen mal Mandarin sprechen würde, würde es, glaube ich, eine ungeheuerliche Entfremdung geben, auch zu ihren Wählern. Sie ist mit einer Frau aus Sri Lanka verheiratet. Ne? Das sind ja alles Dinge, die machen es sehr, sehr unplausibel, wenn Alice Weidel behaupten würde, wenn sie durch eine Fußgängerzone geht in Deutschland und das Stadtbild sieht, das sogenannte, dass sie dann sagt, huch, der sieht ja aus, als käme er aus Sri Lanka, jetzt habe ich Angst oder so. Das ist ja absurd. Ja? Und wenn man über solche Dinge auch beim Ordnungssinn zum Beispiel sprechen würde, AfD-Politiker haben kein Problem damit, das Land erstmal ins Chaos zu stürzen. Und die reden da auch ganz offen drüber. Ne? Euro-Austritt, ja, dann gibt es hier mal ein bisschen jahrelange Konjunkturdelle und so. Aber wenn die mehr darüber sprechen würden, das würde AfD-Wähler wirklich entfremden von dieser Partei.
1: Wer ist die?
0: Die AfD-Wähler würde das wirklich...
1: Wer müsste darüber sprechen?
0: Also, ach so, ja. Also ich finde, man müsste Gespräche mit AfD-Politikern nicht immer nur darauf ausrichten, dass man ihnen sagt, das stimmt faktisch nicht oder sie sind ein Rassist, sondern über diese Gefühle sprechen und sozusagen das mal, und auch wenn die dann ausweichen, sagen, nee, ich will jetzt aber mal darüber reden, welche

0: Risiken sie bereit sind einzugehen und welche Unordnung dann entstehen würde in diesem Land. Und dann kann ich nur sagen, das wäre wirklich etwas, die würden sich natürlich versuchen zu weigern, darüber zu sprechen, aber das wäre etwas, wo es sich lohnen würde zu insistieren, denn es würde wirklich die Anhänger erschüttern in ihrer Identifikation.
1: Weil Sie sagen, die Anhänger der AfD sind im Kern, also das sagen Studien, A, ordnungsliebend, haben Angst vor Chaos und B, ängstlich.
0: Ja, genau, ja.
1: So, und wenn man Ihnen jetzt sagen würde, Alice Weigel hat gar keine Angst, die tut nur mal so, als hätte sie Angst. Also du spiegelst dich in der falschen Person.
0: Ja.
1: Die hat keine Angst, die behauptet es nur. Und im Übrigen würde AfD-Politik zu Chaos führen. Dein Ordnungssinn wäre nicht wirklich befriedigt. Dann würden die umdenken.
0: Das wäre der wahre Verrat sozusagen, den AfD-Politiker begehen können, dass sie sozusagen die Emotionalität ihrer Anhänger gar nicht ernst nehmen in Wahrheit. Und der Anteil, also ich habe ja die wirklich 13 Jahre jetzt erlebt, der Anteil der Opportunisten in dieser Partei ist so groß. Und man muss auch sagen, das gibt es in allen Parteien. Also wir müssen nicht so tun, als wären die anderen heilig. Da gibt es überall Leute, die haben eigentlich gar nichts geschafft im Leben, außer sich in dieser Partei irgendwie hochzuarbeiten. Ja, und dann auch, die sagen dann das, was man eben sagen muss. Und das gibt es in der AfD ganz viel, weil man eben mit minimalem Aufwand, also einfach mal sagen, Muslime sind so und Migranten sind so, kriegt man schon leicht einen Listenplatz in einem kleinen Landesverband und dann kriegt man 10.000 Euro im Monat dafür. Also es ist schon wirklich verführerisch, sich da hinreißen zu lassen.
1: Also sozusagen dieses Feld der Ängste und der Ordnungsliebe zu bewirtschaften,
0: ja.
1: Mit affektiver Politik, also mit emotionsgesteuerter Politik. Ich sage, das Land ist kurz vorm Untergang, jeden Tag zwei Massenvergewaltigungen, habe ich neulich gehört. Messerstecher an jeder Ecke. Und im Übrigen, wir schaffen wieder Ordnung. Und das verfängt.
0: Deutschland aber normal ist ja das Versprechen der AfD. Und da kann man nur sagen, also normal, also wenn die AfD ihr Grundsatzprogramm durchsetzt, dann ist hier gar nichts mehr normal. Ne? Also das ist ja wirklich, das ist das, was, worüber man wirklich sprechen müsste, wie unnormal dann Deutschland wäre.
1: Wir reden gleich weiter. Sie haben uns nochmal Musik mitgebracht.
0: Ja, wir hören Currywurst von Grönemeyer, was uns vielleicht oder alle Politiker, die jetzt zuhören, daran erinnern sollte, dem Volk öfter mal aufs Maul zu schauen und so ein bisschen diese Bürgernähe wiederherzustellen, die, glaube ich, verloren gegangen ist.
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Der HR2-Doppelkopf heute mit dem Journalisten und Autor Justus Bender, der ein Buch geschrieben hat, Deutschland 2033, in dem er in die Zukunft geguckt hat, wie könnte das ablaufen, dass 2033 Alice Weidel Bundeskanzlerin und die AfD in der Verantwortung ist und was würde das für das Land heißen. Und gleichzeitig guckt er sozusagen aus dem Jahr 2033 zurück, was für Fehler sind vielleicht bis dahin gemacht worden. Jetzt haben wir gerade darüber geredet, dass Sie gesagt haben, normale Politik versteht nicht, wie das System AfD versteht und kommt immer mit Sachargumenten und das funktioniert eben nicht.

0: Aber jetzt stelle ich es mir auch wahnsinnig schwer vor, als normal rationaler Politiker zu gehen, sagen, ja, das stimmt, die Ausländer sind wahnsinnig gefährlich. Ich verstehe deine Angst. Ich habe auch jeden Tag wahnsinnige Angst, wenn ich zur Arbeit gehe, dass ich abgestochen werde. Da muss man sich ja aber schon sehr verbiegen dann.
1: Ja, genau, das dürfte man auf keinen Fall machen. Und ich finde, die liberale Gesellschaft hat ja geradezu eine Pflicht, dann zu verteidigen und zu widersprechen. Denn wir können ja nicht sozusagen Grundrechte zu einer Verhandlungsmasse erklären, mit der wir jetzt irgendwie da unsere Mehrheiten zurückerobern oder was auch immer, ne? Sondern es geht wirklich nur um einen ganz kleinen Bereich des zwischenmenschlichen Respekts gegenüber AfD-Anhängern, wo man nicht hingeht und sagt, ja, wir verstehen schon, ihr habt Angst vor der Asylbewerberunterkunft und sich letztlich denkt und sich auch anmerken lässt, wir halten euch für rassistische Provinzlinge, sondern wo man mal wirklich auch sich ehrlich macht und es soll bitte keiner tun, als wäre er immun gegenüber Vorurteilen oder als hätte er noch nie in seinem Leben irgendeinen Vorurteil empfunden oder was auch immer. Ne? Also soll diese Arroganz mal ablegen und in der Sache aber völlig hart bleiben, was unsere freiheitlich-demokratische Grundordnung angeht. Und dann passiert etwas sehr Interessantes, das habe ich jetzt wirklich die letzten Jahre immer erlebt. AfD-Anhänger fangen sofort an abzurüsten, wenn man ihnen diesen Grundrespekt entgegenbringt. Und dann sagen die auf einmal, ach, ich habe doch eigentlich gar nichts gegen Ausländer und mir geht es doch nur um die Kriminellen. Wo man sofort auf einer Ebene ist, ja gut, also natürlich können wir Kriminelle abschieben, das steht ja auch so im Gesetz, ja, und das scheitert momentan vor allem an der fehlenden Kooperation der Herkunftsländer, wo wir außenpolitisch viel mehr Druck vielleicht ausüben könnten oder was auch immer. Man ist sofort drin in einem tollen Gespräch über reale Politik, aber da muss man erstmal hinkommen. Man muss sozusagen im vorpolitischen Raum erstmal Vertrauen erwirtschaften.
0: Aber wie machen Sie das? Sagen Sie dann tatsächlich, ja, ich habe da auch manchmal, oder ich hätte auch ein mulmiges Gefühl, wenn in meiner Nachbarschaft jetzt eine Flüchtlingsunterkunft aufgebaut würde. Also wie begegnen Sie denen?
1: Es ist eigentlich eher die Abwesenheit eines direkten Vorwurfs, dass man einfach sagt, okay, reden wir doch mal drüber. Wie wäre das denn mit Remigration? Oder, ne? Oder Sie wollen die schon erfolgten Einbürgerungen rückwirkend angreifen und so weiter, ne? Oder Sie wollen die Kinder aus den Schulen abholen. Wie wäre das denn? Was passiert denn dann politisch? Und wenn man das wirklich ohne Häme macht und auch einfach dadurch diesen Respekt signalisiert, dann hat man das schon. Und wenn man hingegen das Schlimmste, was man tun kann, ist eigentlich über die möglichen Vorwürfe und auch die fundierten Vorwürfe gegenüber der AfD hinaus einen unberechtigten Vorwurf zu erheben. Also wenn Markus Söder und Hendrik Wüst haben das beide schon gemacht, die sagen einfach die Nazi-Partei. Ja? Und dann hat man natürlich, gibt man demjenigen, der beschuldigt wird, sozusagen eine Möglichkeit, sich reinzuwaschen, indem er sagen kann, und dieser Vorwurf ist ungerechtfertigt und ich kann es Ihnen beweisen und so weiter. Das ist ein bisschen so, wie wenn man im Halteverbot geparkt hat und man kriegt ein Knöllchen von der Polizei und da steht aber auch drin, und sie sind zu schnell gefahren. Man ist aber nicht zu schnell gefahren. Dann explodiert man, weil man sozusagen, man weiß, man ist schuldig, aber darüber hinaus, der andere hat auch was falsch gemacht. Also das ist das Schlimmste, was man machen kann und man sollte sehr genau sein und dann aber, das will ich nur noch mal betonen, in den Fragen der Grundrechte oder anderen Dingen muss man nicht irgendwie den kleinen Finger ausstrecken. Da kann man hart sein, ohne dir das Gespräch dadurch zu verschlechtern.
0: Ich frage, also finde ich erstmal spannend. Ich frage mich nur, ob es so funktionieren könnte. Ich frage es mich deshalb, weil Sie in Ihrem anderen Buch, das Sie über die AfD geschrieben haben, ja, die AfD-Wähler als freiheitsliebende Menschen beschreiben, die allerdings ihre eigene Freiheit über alles stellen. Also sozusagen, was sie gar nicht so gerne haben, ist, wenn man ihnen dann sagt, ja, aber es gibt halt schon noch auch andere, zum Beispiel Minderheiten oder so, die haben halt auch einen Anspruch. Sozusagen, es wird ein sehr totalitärer Freiheitsbegriff. Ich will alles sagen dürfen und tun. Also wenn man denen jetzt so kommt, wie sie es vorgeschlagen haben, ich weiß gar nicht, ob die dann da einschwenken würden und sagen, nee, ich will mein Ding hier durchsetzen, das ist mein Land, ich habe da überhaupt gar keinen Bock zu diskutieren drüber, die gehören alle weg. Hinzu kommt ja noch so ein, habe ich manchmal das Gefühl, so ein Rachebedürfnis an Eliten so. Also da wird es dann relativ schwierig, wenn ich als klassischer Politiker dann komme und sage, ja, ich verstehe schon ein bisschen, aber lass uns das doch mal in Ruhe angucken.
1: Also meiner Erfahrung nach schwanken die dann immer zwischen den Ebenen. Also wenn sie dann anfangen, ein rationales Gespräch zu führen, dann sagen sie, aber uns geht es auch nur um die Kriminellen und wir wollen einfach nur nach Gesetz abschieben. Ne? Und wenn sie auf der emotionalen Ebene sind, dann kommen auf einmal diese unglaublichen Äußerungen. Ne? Dann müssen alle weg und wir müssen hier wieder so wie in den 60er Jahren oder so. Ne? Und man muss es irgendwie schaffen, die auf dieser rationalen Ebene mal festzuhalten und dann wirklich zu sagen, jetzt sag doch mal, wie machen wir es denn? Lass uns doch mal ganz ohne Scheuklappen darüber sprechen und dann dann sind sie schon auf einer allgemeinen Ebene. Ne? Man kann nicht im Allgemeinen sprechen, ohne rational zu sein oder ohne auch gerecht zu sein, weil man ja Regeln erlassen muss, die für alle gelten. Und ich glaube, das wäre schon ein enormer Fortschritt, dass man allein diese Emotionalität verlässt.
0: Aber kommt da nicht wieder das Gefühl auf, ach, jetzt kommt dieser kluge Bender daher und erzählt mir und zwingt mich in so ein Gespräch rein, wo er mich ja doch nur vorführen möchte.
1: Ach so, ja, das darf überhaupt nicht rüberkommen. Und das ist auch schon sozusagen, wie wir jetzt beide sprechen, darin liegt letztlich auch schon ein Fehler, weil wir so ein bisschen taktisch jetzt gerade überlegen, wie soll man es denn machen? Und das ist ja eine taktische Haltung dahinter. Ne? Wir können es so machen oder so. Und es bräuchte Politiker ja vor allem, das ist ja keine Sache für Journalisten, die wirklich authentisch da sind und auch

0: Und es gibt ja Beispiele. Also mein Lieblingsbeispiel, gar nicht, weil ich ihn jetzt in allem so toll finde, sondern weil er biografisch und politisch so interessant ist, in dem Zusammenhang Cem Özdemir, ein Grüner und jemand mit Migrationshintergrund, ja, sagt immer mal wieder, dass er schon versteht, wenn jemand in der Innenstadt ein Störgefühl hat, und er erzählt dann eine Geschichte seiner Tochter und die hat dieses Störgefühl, weil sie da manchmal irgendwie belästigt wird von jungen Migranten in der Innenstadt, ja. Und Cem Özdemir erzählt das, aber der gibt ja nicht, der streckt ja nicht die Hand aus gegenüber Rechtsextremen. Also ich meine, der ist ein grüner Politiker, der macht nur grüne Vorschläge zu politischen Fragen, aber signalisiert so ein bisschen, Leute, ich lebe auch nicht auf dem Mond, ich weiß, wie es ist, ihr könnt mir auch ein bisschen vertrauen. Und der hat es geschafft, Ministerpräsident zu werden in Baden-Württemberg, konservatives Bundesland. Die Grünen waren nicht gerade im Aufwärtstrend bundesweit zu der Zeit. Und er ist einer der beliebtesten Politiker deutschlandweit. Ich glaube, aufgrund dieser besonderen Mischung.
1: Trotzdem haben alle Abschieben, Abschieben gerufen, also
0: Genau, ja.
1: AfD-Anhänger,
0: Ja,
1: als
0: ja,
1: er öffentlich
0: ja.
1: bei Wahlkampfauftritten aufgetreten
0: Das
1: ist.
0: war vor einigen Jahren und das zeigt sozusagen den ethnischen Volksbegriff, ne, wo viele sagen, der gehört nicht dazu. Aber das sind ja nicht alle in der AfD. Also es gibt da große Unterschiede zwischen den Ideologen und denen, die so mitschwimmen und die auch nicht genau wissen ideologisch, was das jetzt eigentlich alles heißt. Und die, glaube ich, da sehr leicht auch ansprechbar sind weiterhin. Ne?
1: Also die Arroganz ablegen, das von oben drauf gucken, das Stempel draufhauen, du Faschist, und zurückkommen auf eine Sachebene und sagen, okay, lass uns das doch mal angucken, wie könnte man das denn lösen? Das ist das eine. Das andere, was immer wieder diskutiert wird, ein Parteienverbot
0: Ja,
1: anzustrengen. Jetzt sagen Sie, das Problem ist mit der AfD, dass die eben auf ihrer sozusagen gedruckten Seite, nämlich im Parteiprogramm, nichts hergibt, wo man sie für verbieten könnte. Man muss diese Partei anders lesen, man muss Muster lesen. Was meinen Sie damit?
0: Ja, also die AfD ist eine sehr ambivalente Partei, immer flimmernd. Also jede Provokation, die gesagt wird, hat immer eine harmlose Interpretation, die ermöglicht wird. Und das ist sozusagen ihr Modell und was sie anbietet. Und so eine Partei, der kann man nicht den einen Plan nachweisen. Und das ist nämlich, was das Bundesverfassungsgericht will. Das haben sie im zweiten NPD-Verbotsverfahren gesagt. Ein planmäßiges Vorgehen gegen die freiheitlich-demokratische Grundordnung. Bei der AfD gibt es 15 verschiedene Pläne. Da kann man nicht den einen Plan finden, auch nicht mit V-Leuten oder so, auch nicht in den, wenn man im Bundesvorstand lauschen würde. Und trotzdem ist sie gefährlich und man muss das so ein bisschen vielleicht als Metapher mal so sagen, es ist wie wenn man den Elefanten fragt, ob er was kaputt machen will, bevor man ihn in den Porzellanladen reinlässt. Da wird der Elefant sagen, du bitte, ich will mich nur umschauen, ich will ja, ich habe gar nichts Böses vor. Aber er ist eben ein Elefant, er muss sich nur einmal umdrehen und dann geht da alles zu Bruch. Ne? Und die AfD ist eine Partei, die ist so strukturiert, wenn da irgendein Bundesverfassungsgericht gegen sie was macht, dann werden die sofort angegriffen. Das sind die linkswogen Richter, die müssen wir abschaffen. Ne? Oder wenn irgendeine Behörde sich weigert, etwas umzusetzen. Also sie ist strukturell einfach gefährlich in ihrer Fahrlässigkeit und Verantwortungslosigkeit gegenüber unserer Grundordnung. Und es würde auf jeden Fall was zu Bruch gehen, wenn die an der Macht wären. Und das muss man auch mal sehen. Es gibt auch Parteien, die das nicht planen, wie das Verfassungsgericht das gerne hätte, die aber trotzdem zu sowas in der Lage wären.
1: Aber wie weiß ich Ihnen das danach? Also, weil Sie
0: Ja.
1: gesagt haben, man muss die Muster erkennen, die erkennt man aber nicht im Parteiprogramm, sondern die erkennt man wo?
0: Also es gibt auch Staatsrechtler, die sagen, man kann auch eine Partei belangen, wenn sie nachweislich allein aufgrund dieser Fahrlässigkeit sozusagen die freiheitlich-demokratische Grundordnung gefährdet, weil das ja sozusagen de facto bedeutet, ich mache es davon abhängig, wie gut mein TikTok-Video läuft von gestern, ob ich diesen oder jenen Verfassungswert angreife oder für überflüssig erkläre. Und das ist ja auch eine problematische Haltung. Und dann, da müsste es aber ein Gespräch darüber gehen. Sowohl, ich bin kein Jurist, ich habe Philosophie studiert, aber es müsste unter Staatsrechtlern eine Debatte darüber geben und dann auch unter Richtern, wenn es mal vor ihnen liegt, ob man nicht auch eine solche Partei belangen kann. Und dann kann es ja auch darum gehen, einzelne Landesverbände erst einmal in den Blick zu nehmen. Denn das entlässt sozusagen ein bisschen die anderen aus dieser Drucksituation. Ach, ihr schert die alle über einen Kamm und eigentlich wollt ihr doch nur euren eigenen Vorteil suchen. Man kann dann genau differenzieren, liebe AfD, das ist alles okay, was ihr macht, aber hier gibt es ein paar Sachen, die gehen nicht. Und das finde ich eine wichtige Debatte.
1: Würde es was helfen, sich zehntausende Chatverläufe aus Social Media anzugucken, um da raus zu rekonstruieren, sagen, ja, auf der offiziellen Ebene wird so und so geredet, aber wenn man sich mal guckt, was ihr auf Social Media schreibt, im Zusammenhang mit dieser Partei, dann reicht das eigentlich schon.

0: für einen Verbotsantrag.
1: Genau, absolut. Man, da kommt ja immer wieder der ethnische Volksbegriff raus. Also dann bleiben wir mal bei Cem Özdemir, über den wir eben schon gesprochen haben. Der ist da für viele kein Deutscher. Der wird auch nie Deutscher werden aus deren Sicht, weil sie einen anderen Staatsbürgerschaftsbegriff haben, der einfach nur verfassungswidrig ist. Und dann kommt es nur darauf an, es wird nicht gelingen, nachzuweisen aufgrund von Chatverläufen oder V-Leuten oder so, dass es einen klaren Mainstream gibt in der Partei, wo man sagen kann, das ist der wahre Wille der AfD. Die behaupten das eine nur im Programm, aber wir können jetzt nachweisen, die wollen genau das. Das wird man nie finden, denn sie wollen letztlich das eine und das andere und ganz viel und sind jederzeit flexibel darin, auch ihre Meinung zu ändern. Man hat das jetzt in den Sommerinterviews gesehen. Alice Weidel in dem einen Sommerinterview, alle Syrer abschieben sofort. Chrupalla im anderen Sommerinterview fast zeitgleich, nein, wieso, wenn die gut integriert sind und arbeiten, kein Problem. Also da sieht, und das gab überhaupt keine Reaktion in der AfD. Das ging glatt durch, weil es den Anhängern so ein bisschen egal ist. Hauptsache die Emotionen stimmt.
0: Würden Sie einen Verbotsantrag begrüßen oder sagen Sie, nee, das ist zu riskant, am Ende werden die zu Märtyrern, wie manche eben auch argumentieren?
1: Also ich merke, dass es dann irgendwie gar nicht meiner Rolle als Journalist entspricht, da irgendwie eine Meinung zu haben. Also was ich nur mal sagen kann, ist sozusagen das Analytische. Also ich habe mich viel mit der NPD beschäftigt, auch im zweiten Verbotsverfahren. Und wenn jetzt einer sagt, ach, das würde der AfD eine unglaubliche Bühne bieten, dann kann ich nur sagen, naja, davor wurde extrem gewarnt bei der NPD, dass sie diese Bühne bekommen und diesen Märtyrerstatus vielleicht. Und es ist wirklich nicht eingetreten. Die Dauer des Verbotsverfahrens war eine ganz schlechte Zeit für die NPD. Sie hatten keine Mitglieder mehr, keine neuen, keine Spenden. Sie mussten sich unglaublich zügeln in der Öffentlichkeit, konnten nicht mehr mobilisieren, dann auch bei den Wahlen und so. Also sowas kann ich nur sagen. Ne? Ich kann keine politischen Ratschläge geben. Ne?
0: Sie haben sich jetzt für Ihr Buch mit möglichen Szenarien beschäftigt. Wie groß ist Ihre Sorge, dass es so kommen könnte?
1: Also ich bin völlig offen, und das schreibe ich auch im Buch, dass es ganz anders kommt. Ne? Und ich will nur sozusagen mal zeigen, nehmen wir doch mal an, es kommt alles nicht so schlimm, wie wir denken. Dann überlegt doch mal mit mir gemeinsam, wie schlimm es dann trotzdem noch ist. Und ich würde auch jedem sagen, der dann immer meint, ach, lass die doch einfach mal machen, lesen Sie bitte mein Buch und sagen Sie mir, was daran unplausibel oder unrealistisch ist, was ich da beschreibe. Und dann sagen Sie mir, warum wir dieses Risiko eingehen sollten. Also das ist sozusagen die Machart des Buches, und da freue ich mich dementsprechend sehr über Feedback.
0: Wie groß ist die Hoffnung, dass es anders kommt?
1: Ich ertappe mich auch immer dabei, wie ich dann an den Lippen von AfD-Politikern hänge, wenn sie beschreiben, dass das jetzt alles auch ein Mäßigungsprozess sein wird in Zukunft und so. Und ich bin sowas von bereit, das zu glauben, weil ich mich danach sehne letztlich, weil das auch die eigentlich realistische Hoffnung ist, nicht, dass die AfD auf einmal verschwindet, sondern dass sie irgendwie die Kurve kriegen, wie auch andere. Meloni in vielen Politikbereichen hat diese Kurve in Italien bekommen. Ich sehe es nur bisher nicht. Also es gibt die Theorie unter AfD-Politikern, es sind unglaublich viele eingetreten in die Partei, die jetzt mal Ergebnisse sehen wollen. Die AfD soll mal regieren und die sollen jetzt endlich mal machen. Und wenn man regieren will und machen will, muss man sich insofern mäßigen, als dass man koalitionsoffen sein muss und politikfähig und kompromissfähig. Und so könnte das erzwungen werden. Aber ich sehe es einfach nicht. Man sieht es ja in Sachsen-Anhalt, wie auch dort die AfD nicht wirklich scharf darauf scheint zu regieren. Also die sind noch nicht so weit.
0: Also, wenn Sie die ganze Geschichte und auch die Analysen von Justus Bender nachlesen wollen, das Buch heißt Deutschland 2033. Ich kann es empfehlen, ich fand es extrem spannend und dachte an vielen Stellen so, ah, okay, das kann ja wirklich ganz unspektakulär passieren und ganz leise und ganz unaufgeregt und das Ergebnis aber trotzdem krass. Mhm. Wir haben drüber geredet. Mein Name ist Philipp Engel, und wenn Sie diese Sendung nachhören wollen, dann finden Sie sie jederzeit in ARD Sounds. Herr Bender, haben Sie vielen Dank für den Besuch.
1: Vielen Dank für die Einladung.
0: Und Sie haben uns noch einen letzten Titel mitgebracht. Was hören wir?
1: Ja, wir hören Wolf Biermann, Ermutigung. Ein Lied, das natürlich von einer ganz anderen Situation handelt, aber das kann man nicht oft genug hören, um so ein bisschen die Spitze rauszunehmen und auch so ein bisschen seine empathische Ader zu entdecken.

0: Wissen Sie Bescheid, dann wissen Sie Bescheid.
1: Vor diesem Klassiker von Wolf Biermann haben Sie das Doppelkopfgespräch mit Justus Bender gehört. Wir wiederholen es heute Abend nach den 23 Uhr Nachrichten hier im Radio. 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Heute Abend wird dem Frankfurter Römer bekannt gegeben, wer in diesem Jahr den Deutschen Buchpreis bekommt. 5 Frauen stehen auf der Shortlist. Sie alle haben Sie vielleicht schon in unserer kleinen Reihe hier in HR2 Kultur kennengelernt. 6. und letzter Kandidat ist der Österreicher Elias Hirschel. Die Buchpreis-Jury nominierte Hirschel, weil er, Zitat, mit Schleifen einen wunderbar überdrehten Roman vorlegt, der durch seine intellektuellen Spielereien, erzählerischen Tricks und seinen schier unerschöpflichen Ideenreichtum brilliert. Beim langen Shortlist-Abend am 27. September unterhielt sich Christoph Schröder mit Elias Hirsch. Dieses Gespräch senden wir heute um 17.10 Uhr in der Lesung. Und gleich nach den 13 Uhr Nachrichten erwartet Sie die Klassikzeit. 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
3: 13 Uhr. Medizinnobelpreis geht an 2 Deutsche und einen US-Forscher. BND befürchtet gewaltsamen Konflikt mit Russland. Bahnfahrer in der Wetterau müssen sich auf Behinderungen einstellen. Das Wetter sonnig und trocken bis 23 Grad. Mein Name ist Theresia Tautz. Der Nobelpreis für Medizin geht in diesem Jahr an die beiden deutschen Wissenschaftler Georg Nagel und Peter Hegemann sowie an den

0: in Stockholm mitgeteilt. Nagel hat an der Universität Frankfurt promoviert und lehrt in Würzburg. Hegemann ist an der Humboldt-Universität in Berlin, Dyser-Roth an der US-Universität Stanford. Aus Stockholm, Christian Stichler.
1: Ihr Forschungsgebiet ist die Optogenetik. Es geht dabei um die zentrale Frage, wie das Gehirn Gefühle, Verhaltensweisen und Körperfunktionen steuert. Peter Hegemann begann dazu seine Forschungen an Algen. Anfang der 2000er Jahre entdeckten er und Georg Nagel ein Protein mit einzigartigen Eigenschaften. Wenn es beleuchtet wird, strömen Ionen in die Zellen und erzeugen einen elektrischen Impuls. Auf der Grundlage dieser Forschung wurde auch die Entwicklung neuer Therapieansätze möglich, unter anderem für die Behandlung der Parkinson-Krankheit.
0: Der Chef des Bundesnachrichtendienstes Jäger sieht die Gefahr, dass Deutschland in einen gewaltsamen Konflikt mit Russland geraten könnte. Jäger äußerte sich bei einer öffentlichen Anhörung der verschiedenen Nachrichtendienste im Bundestag. Er sagte, Russland trete immer aggressiver auf. Der Anschlagsversuch am Leipziger Flughafen sei nur ein Beispiel dafür. Deutschland sei wegen seiner Unterstützung der Ukraine und der baltischen Staaten zu einem Ziel russischen Handelns geworden. Branchen, die massiv zur Verschmutzung des Wassers beitragen, sollen in Zukunft stärker an den Kosten für die Reinigung beteiligt werden. Das hat Bundesumweltminister Schneider angekündigt. Bei einer Fachkonferenz zur Wasserwirtschaft in Berlin sagte er, es gebe immer öfter Medikamentenrückstände im Abwasser. Die Reinigung koste Milliarden. Das solle nicht von den Wasserkonsumenten bezahlt werden müssen, sondern von den Verursachern, zum Beispiel von den Pharmafirmen. Die Bahn nutzt die Herbstferien für Bauarbeiten. Besonders trifft es ab heute Menschen, die in der Wetterau unterwegs sind. HR-Reporterin Anne-Katrin Hochstrat.
2: Schon seit Monaten ist die Bahnstrecke zwischen Gießen und Nidda dicht. Hier werden nicht nur Bahnhöfe, Gleise und Weichen erneuert. Die Bahn baut auch ein neues elektronisches Stellwerk ein. Und jetzt wirken sich diese Bauarbeiten auch auf umliegende Strecken aus. So zum Beispiel Friedberg-Nidda, Nidda-Gelnhausen und Friedberg-Frankfurt. Außerdem wird auch an Bahnübergängen gearbeitet und deswegen müssen Straßen teilweise gesperrt werden. Teilweise bis Mitte Dezember. Dann soll alles wieder frei sein.
0: Auch wenn die deutsche Fußballnationalmannschaft der Männer in der Nations League in 4 Spielen nur einen Sieg eingefahren hat, ist die Stimmung im Team offenbar positiv. Am Vormittag hat sich die DFB-Elf von Griechenland aus auf den Heimweg gemacht. ARD-Sportreporterin Stefanie Bacik.
3: In 2 großen Bussen und mit viel Gepäck machte sich die DFB-Elf am Vormittag auf den Weg nach Hause. Bundestrainer Jürgen Klopp stieg als Erster ein. Im Rucksack viele vor allem positive Eindrücke der letzten knapp 2 Wochen. Klopp wird sich jetzt mit seinem Trainerteam zusammensetzen, analysieren und dann entscheiden, wen er wieder einlädt für die kommenden Länderspiele gegen Serbien und die Niederlande Mitte November. Dann soll sich nämlich eine deutlich kleinere Gruppe einfinden.
0: Das waren die Nachrichten. Das Wetter. Heute oft sonnig und trocken bei 19 bis 23 Grad. Wenn sich der Nebel morgen früh aufgelöst hat, dann wird es nochmal sonnig und trocken bei ähnlichen Temperaturen wie heute. Und die weiteren Aussichten: am Mittwoch nochmal warm und sonnig, dann bis 24 Grad. Und am Donnerstag wird es herbstlich, wolkig, regnerisch und windig und dann nur noch bis 16 Grad. Die Zeit, es ist 13.04 Uhr.
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5: Mit Carmen Mikovic, hallo, und mit einem Thema, das Sie zumindest zum Ende hin bestimmt alle kennen: Karneval de Venise. Paul Agricole Genin hat dafür ein Stück für Flöte und Harfe gemacht, sein Opus 14, und das hören wir jetzt mit Irina Grafenauer und Maria Graf.

Wie gesagt, ein einfaches Thema, das manche auch kennen mit Mein Hut, der hat drei Ecken. Das war Carnaval de Venise, Opus 14, für Flöte und Harfe, komponiert von Paul Agricole Jeannin und gespielt von der Flötistin Irina Grafenauer und der Harfenistin Maria Graf. Eine Kantate von Giovanni Battista Pergolesi gibt es jetzt zu hören, Questo è il piano, mit der Altistin Mariana Pizzolato und dem Orchestra dell'Accademia Nazionale di Santa Cecilia unter Antonio Pappano.

0: Musik des jungen Giovanni Battista Pergolesi war das, die Kantate Questo il Piano mit der Altistin Mariana Pizzolato und dem Orchester der Accademia Nazionale di Santa Cecilia unter Antonio Pappano. Questo il Piano, dies ist die Ebene und dies ist der Fluss, Questo il Rio, hieß es in der Aria, mit der diese Kantate begann. Eine Klage um den verlorenen Geliebten. Aber Piano ist ja auch die Bezeichnung, mit der in der Musik angezeigt wird, dass etwas leise gespielt oder gesungen werden soll. Forte, also stark, heißt bitte laut, mezzo forte, mittellaut und so weiter und so fort. Aber wieso sind Vortragsbezeichnungen in der Musik eigentlich meistens italienisch? Die Antwort findet sich in dieser Folge der Reihe Alltag der Klassik. Klingt vielleicht nach großer Bühne, dreht sich aber um ganz normale Fragen, die sich viele aber nie zu stellen trauen.
1: Wer seine Noten aufschlägt, kennt diese Begriffe. Commodo, also gemütlich, crescendo, bedeutet lauter werdend, mezzo forte, mittellaut, diminuendo, verringernd und so weiter und e così via. Italienische Musikbezeichnungen sind für Musizierende aus aller Welt normal und stehen so auch in Noten, die aus einem deutschen Musikhaus kommen. Aber warum gibt es in den Bezeichnungen so viel Italienisch?
2: Ganz kurz, ja, secco, ganz secco, piano.
1: Die einfache Antwort lautet Tradition. Gehen wir zurück in die Musikgeschichte des 17. Jahrhunderts. Italien ist das musikalische Innovationszentrum Europas und dort liegt auch der Ursprung. Schon bald nach der Etablierung der Notenschrift wollten Komponisten ihren Ensembles nicht nur vorschreiben, welche Noten sie spielen sollten, sondern auch, wie sie gespielt werden sollen. Italienische Komponisten waren die ersten, die die Notenschrift übernahmen und dann auch noch in ihre Partituren Anmerkungen und Ausdrucksangaben hinzufügten. Diese Praxis setzte sich in Italien mit Komponisten wie Monteverdi durch und wurde anschließend im restlichen Europa übernommen und in einer einheitlichen Sprache formalisiert, damit alle Musiker sie verstehen konnten. Außerdem spielt das Solmisationssystem aus dem mittelalterlichen Italien eine Rolle. Eine Methode, um die Tonstufen eines Gesanges auf bestimmte Silben wie Do, Re, Mi zu singen.
3: Do, Re, Mi, Fa, Sol, La, Ti.
1: Auch Prestige ist wichtig für die Verbreitung. Denn ab dem 15. Jahrhundert wurden die großen Stadtstaaten Italiens wie Florenz, Venedig und Mailand von Familien mit großem Reichtum und großer Macht beherrscht. Diese Familien gaben auch viel Geld für Kunst und Musik aus. Künstler und Komponisten strömten in die Stadtstaaten, um Arbeit zu finden. So wurde es üblich und schick, dass Künstler Italienisch sprachen. Italienisch war die Modeerscheinung. Die Musiker Europas übernahmen nicht nur die italienische Terminologie, sondern kopierten auch die in Italien beliebten Musikformen und Aufführungsstile, zum Beispiel die Oper. Oper war italienisch. Mozart eckte da mit seiner deutschsprachigen Oper an.
4: Wenn du deine Oper vermarkten wolltest, was Mozart wollte, dann schriebst du sie auf Italienisch.
1: Die italienische Sprache blieb bis Mitte des 19. Jahrhunderts der Standard für die Musikterminologie in Europa. Aber im Laufe der Zeit kamen auch französische, deutsche und englische Begriffe hinzu. Heute gibt es eine Vielzahl von Tempo- und Dynamikbezeichnungen aus verschiedenen Sprachen. Und doch, viele der in der modernen Musik verwendeten Symbole und Notationen tragen nach wie vor italienische Bezeichnungen. Also, warum so viel Italienisch bei Musikbezeichnungen? Zusammengefasst, die Italiener haben als erste Regeln und Normen der Musiknotation aufgestellt. Italien war das Zentrum der Musik. Und heute werden viele Namenskonventionen weiterverwendet, weil es umständlicher und gewöhnungsbedürftiger ist, alles zu ändern.
0: Ein klangvoller Blick ins Lexikon, der die Frage beantwortet, warum sind eigentlich alle Musikbezeichnungen auf Italienisch vermerkt? Ein Blick, den Lena Hofbauer für uns gewagt hat. Und damit kommen wir gleich zu einer Ausnahme von der Regel, zu Richard Strauss' Don Quixote, seinen fantastischen Variationen über ein Thema ritterlichen Charakters. Nicht nur hat Strauss zu jedem der 14 Sätze ein paar Worte zum Verständnis formuliert, auch alle Tempobezeichnungen sind auf Deutsch, zum Beispiel beim ersten Satz Thema mäßig, Don Quixote, der Ritter von der traurigen Gestalt, oder zweiter Satz Variation 1, gemächlich, Abenteuer an.

den Windmühlen. Wir hören Don Quixote Opus 35 von Richard Strauss, jetzt mit der Bratschistin Tabea Zimmermann und dem Cellisten Mischa Maisky, die beiden Solisten. Die Berliner Philharmoniker leitet Zubin Mehta.

So ruhig klingt das Ende einer aufregenden Fahrt. Alle Abenteuer sind überstanden, mehr oder weniger glimpflich, und der Ritter von der traurigen Gestalt ist wieder zur Besinnung gekommen. Das ist die Überschrift des Finales von Don Quixote, der fantastischen Variationen, die Richard Strauss für Solo Viola, Solo Cello und großes Orchester komponiert hat. Gespielt haben hier Tabea Zimmermann, Viola, Mischa Majski, Cello und die Berliner Philharmoniker. Dirigent war Zubin Mehta. Wir blicken voraus auf morgen früh. In Hingehört heißt es, wer soll das alles lesen? Die Frankfurter Buchmesse feiert ab Mittwoch das Buch, doch zugleich wächst die Sorge ums Lesen. Junge Menschen scrollen täglich, haben aber Schwierigkeiten, sich auf längere Texte zu konzentrieren. Verlernen wir das Lesen oder lesen wir heute einfach anders? Und wie ist das bei Ihnen? Wann haben Sie zuletzt ein Buch komplett gelesen oder einen langen Artikel oder scrollen Sie auch lieber durch Ihr Phone, Social Media oder lesen nur kurze Artikel? Mailen Sie uns direkt ins Studio, gerne jetzt schon unter hr2@hr.de, oder rufen Sie uns an. Ihre Nachricht können Sie uns unter dieser Nummer aufsprechen, 069 und dann 155-2225. Wer soll das alles lesen? Unser Hingehört Thema morgen früh zwischen 7 und 9. Die Klaviersonate A-Moll, Köchelverzeichnis 310 von Wolfgang Amadeus Mozart. Wer soll das alles spielen? Ganz klar, in unserem Fall Mitsuko Uchida.

Mit einem Walzer endete die kleine Suite aus Tänzen zum Film Il Gattopardo, der Leopard, ein Klassiker von Luchino Visconti mit Musik von Nino Rota. Das Orchestra Ciudad de Granada spielte unter der Leitung von Josep Pons.

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1: 15 Uhr. Merz sieht Medizin-Nobelpreis als Erfolg für deutsche Forschung. BND befürchtet gewaltsamen Konflikt mit Russland. Bahnbaustellen ab heute in der Wetterau. Das Wetter sonnig und trocken bis 23 Grad. Mein Name ist Andrea Eckstein. Bundeskanzler Merz hat die deutsche Forschung als Spitze bezeichnet. Er reagierte damit auf den Medizin-Nobelpreis für zwei Forscher aus Deutschland und einen aus den USA. Merz sagte, internationale Zusammenarbeit in der Wissenschaft bleibe entscheidend. Die beiden Deutschen Georg Nagel und Peter Hegemann sowie der US-Amerikaner Carl Dieseroth werden für ihre Erkenntnisse in der Optogenetik ausgezeichnet. Durch ihre Arbeit erhofft man sich Fortschritte im Kampf gegen Krankheiten wie Parkinson oder Depressionen. Der Bundesnachrichtendienst warnt vor einem immer aggressiveren Auftreten Russlands. Bei einer öffentlichen Anhörung im Bundestag sagte Behördenchef Jäger, die Konfrontation habe eine neue gefährliche Qualität erreicht. ARD-Korrespondent Oliver Neuroth.
2: Deutschland ist nach seinen Worten in Gefahr, in einen gewaltsamen Konflikt mit Russland zu geraten. Kein anderes Land sei aktuell eine derart direkte und konkrete Bedrohung für Deutschland, sagt Jäger. Der BND-Chef nennt Deutschland ein Hauptziel von Russland, weil wir der größte europäische Unterstützer der Ukraine mit Waffen sind. Russland führe einen Schattenkrieg gegen Deutschland. Jäger sagt wörtlich, wir befinden uns nicht im Verteidigungsfall und werden trotzdem angegriffen. Er verweist auf den Drohnenvorfall mit Sprengstoff am Flughafen Leipzig-Halle Anfang August, den die Regierung klar Russland zuschreibt.
1: Nach Bundeskanzler Merz ist heute Bundesfamilienministerin Prien in die Ukraine gereist. Bei ihrer Ankunft in der Hauptstadt Kiew sicherte sie noch einmal die volle Unterstützung Deutschlands für die Ukraine zu. Zwei Tage lang will sich Prien vor allem mit der Situation von Kindern beschäftigen. Geplant sind Gespräche mit Regierungsvertretern sowie Besuche in einer Schule und einem Kindergarten. Die massiven Proteste an Schulen in Frankreich gehen in die zweite Woche. Am Morgen gab es wieder an vielen Orten Protestaktionen und Blockaden an Gymnasien. Dabei kam es teilweise auch zu neuen Ausschreitungen und Gewalt. Bis zu 500 Schulen blieben landesweit aus Sicherheitsgründen geschlossen. Die Schülerinnen und Schüler protestieren für eine bessere Ausstattung und bessere Lernbedingungen. Die Bahn nutzt die Herbstferien für Bauarbeiten. Besonders trifft es ab heute Menschen, die in der Wetterau unterwegs sind. HR-Reporterin Anne-Kathrin Hochstrat.
3: Schon seit Monaten ist die Bahnstrecke zwischen Gießen und Nidda dicht. Hier werden nicht nur Bahnhöfe, Gleise und Weichen erneuert. Die Bahn baut auch ein neues elektronisches Stellwerk ein. Und jetzt wirken sich diese Bauarbeiten auch auf umliegende Strecken aus. So zum Beispiel Friedberg-Nidda, Nidda-Gelnhausen und Friedberg-Frankfurt. Außerdem wird auch an Bahnübergängen gearbeitet und deswegen müssen Straßen teilweise gesperrt werden. Teilweise bis Mitte Dezember. Dann soll alles wieder frei sein.
1: Julia Quinn, Kapitänin der deutschen Fußballnationalmannschaft der Frauen, ist ein weiteres Mal verletzt. Wie ihr Verein, der FC Bayern München, mitteilt, hat sich die 27-Jährige einen Außenbandriss im linken Sprunggelenk zugezogen. Sie werde mehrere Wochen ausfallen. Quinn hatte in den letzten Jahren immer wieder mit schweren Verletzungen zu kämpfen, darunter eine ausgekugelte Schulter und zwei Kreuzbandrisse. Das waren die Nachrichten. Das Wetter. Viel Sonnenschein in ganz Hessen heute Nachmittag, dazu Maximaltemperaturen zwischen 19 und 23 Grad. In der Nacht oft sternenklar, zum Teil aber neblig, es kühlt ab auf 11 bis 4 Grad. Morgen, wenn sich der Nebel verflüchtigt hat, wieder sonnig und trocken bei 19 bis 23 Grad. Die weiteren Aussichten: Am Mittwoch nochmal oft Sonnenschein und bis 24 Grad. Der Donnerstag wird dann herbstlich mit Wolken, Regen, Wind und nur noch maximal 16 Grad. Die Zeit 15.04 Uhr.
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4: Mit Carmen Mikowitsch, hallo und willkommen. Musikalisch beginnt diese Stunde eher romantisch und etwas stürmisch mit einem Stück von Johannes Brahms.

war das Scherzo für Violine und Klavier C-Moll von Johannes Brahms. Das hat er mit 20 Jahren komponiert und es ist Teil eines größeren Werks, für das sich die drei Komponistenfreunde Brahms, Robert Schumann und Albert Dietrich zusammengetan haben. Gemeinsam haben sie die FAE-Sonate für den Violinvirtuosen Joseph Joachim komponiert. FAE für frei, aber einsam. Damals die Devise von Joachim. Hier haben wir die Geigerin Catherine Manoukian gehört und die Pianistin Gunilla Süßmann. In der Klassikzeit wird es jetzt eher barock mit Musik von Georg Philipp Telemann. Hören Sie seine erste Suite D-Dur für Trompete, Streicher und Basso Continuo mit Otto Sauter und dem Kurpfälzischen Kammerorchester. Die Leitung hat Nicole Matt.

Die erste Suite D-Dur für Trompete, Streicher und Basso Continuo war das von Georg Philipp Telemann, gespielt von Otto Sauter und dem Kurpfälzischen Kammerorchester. Die Leitung hatte Nicole

0: Matt. Kurzer Blick auf den späten Abend in HR2 Kultur. Da gibt's eine Ausgabe von Doppelkopf. Darin der FAZ-Journalist Justus Bender. Er gilt als einer der profundesten Kenner der AfD und ihrer Wählerschaft. In seinem neuen Buch unternimmt er ein Gedankenexperiment. Wir schreiben das Jahr 2033 und genau 100 Jahre nach der Machtergreifung der Nationalsozialisten ist Alice Weidel Bundeskanzlerin. Bender zeichnet in seinem Buch Deutschland 2033 einen denkbaren Weg nach, wie es dazu kommen könnte.
1: Eigentlich habe ich es für die geschrieben, die es vielleicht gar nicht lesen werden, denn ich habe es eigentlich geschrieben für Leute, die sagen, ach, lass die doch einfach mal regieren, was soll denn dieses ganze Bohai über diese Partei, die sollen einfach mal machen und dann werden wir es ja sehen und dann werden die sich entzaubern oder auch nicht und dann wird es auch alles nicht so schlimm. Und denen wollte ich einfach mal beispielhaft zeigen, macht mal da keinen Fehler, die werden sich nicht entzaubern, die werden immer weitermachen und auch die Schuldigen finden und so dieser Motor, dieser populistische Motor wird immer weiterlaufen und sie werden eher stärker noch und dann werden sie Dinge anrichten, die dann auch gar nicht mehr lässig beiseite gewischt werden können, sondern dann wird es irgendwann noch richtig ernst.
0: Sagt Justus Bender. Im hr2-Doppelkopf können Sie ein ausführliches Gespräch mit ihm hören, heute Abend 23 Uhr hier im Radio. 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Jetzt um 15.36 Uhr hören Sie in der hr2-Klassik-Zeit einen ganz kleinen Ausschnitt aus der Operette Die Czardasch-Fürstin. Darin hören wir Silva und Edwin, die beiden, die füreinander bestimmt sind, aber andere lieben und heiraten sollen. Sie trauern den trauten Zeiten hinterher, die vermeintlich vorbei sind, aber am Ende der Operette kriegen sie sich ja doch. Vorerst aber schwelgen sie in Erinnerungen. Weißt du es noch? Das Duett von Silva und Edwin mit der Mezzosopranistin Angelika Kirchschlager, dem Bariton Simon Kinleyside und dem Tonkünstlerorchester unter Alfred Eschwe.

0: Kirchschlager und Simon Keenly-Side. Gespielt hat das Tonkünstlerorchester unter der Leitung von Alfred Eschweh.
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0: Übermorgen beginnt die Frankfurter Buchmesse und wir wollen Ihnen jetzt schon das Gastland Tschechien und seine Literatur nahebringen. Gleich mit einer lyrischen Kostprobe von Jiří Volker. Er war Jahrgang 1900 und wurde trotz seines frühen Todes mit nur 24 eine Kultfigur. Jiří Volker kam als Student nach Prag, wo er in den Kaffeehäusern linke Intellektuelle kennenlernte, die bald auf seine Weltsicht Einfluss nahmen. 1921 trat er in die Kommunistische Partei ein. 1922 wurde er Mitglied der avantgardistischen Künstlergruppe Devětsil. Das bedeutet Pestwurz, eine Heilpflanze, mit der man im Mittelalter die Pest bekämpfen wollte. Volkers Gedichtsammlungen gelten als Musterbeispiele proletarischer Dichtung. Eins seiner Gedichte liest uns jetzt Werner von Runshagen.
2: Jiří Volker, die Ernte. Die Sonne ist ein großer Dichter und schrieb ein schönes Gedicht mit goldener Feder auf unserer Erde. Männer ohne Jacken, Frauen mit roten Tüchern, Kinder am Rock der Mutter, den ganzen Tag über nur lesen und lesen und lesen. Auf einem Hügel über dem Feld will auch ich das Gedicht aufsagen, rufen, dass die Alten im Dorf bis auf die Schwelle kommen und hören, was die Sonne geschrieben hat. Aber die Worte sind so groß, dass sie durch meinen Mund nicht hindurchkommen können. Und ich fühle nur, ich bin eine Ähre in der Reihe, ein Buchstabe, ein Ausrufungszeichen.
0: Werner Runshagen las ein Gedicht von Jiří Volker, das erste von vielen Gedichten aus Tschechien, die wir in dieser Buchmessenwoche hier in HR2 Kultur senden. Es gibt viele Partiten für Klavier von Johann Sebastian Bach, genauer gesagt 6. Und wir hören jetzt einen fantastischen Pianisten, genauer gesagt Daniil Trifonov, aber nicht mit einer Klavierpartita von Bach, sondern mit seiner dritten Partita für Violine Solo in E-Dur, in einer Bearbeitung für Klavier. Man fragt sich, warum denn das, wo es doch so viel originale Literatur gibt, aber schon wenn man das Prälude hört, den Eröffnungssatz, weiß man warum. Daniil Trifonov.

Mit einer Gigue geht die dritte Partita für Violine Solo E-Dur von Johann Sebastian Bach zu Ende. Sergei Rachmaninow hat drei Sätze daraus für Klavier Solo bearbeitet und gespielt hat das Ganze gerade für uns Daniil Trifonow. Die Buchmesse beginnt ja morgen Abend mit dem Festakt und übermorgen offiziell. Und wir haben heute schon einige tschechische Gedichte für Sie gespielt. Auch die neue Folge unserer Sendereihe am Montagnachmittag, das Wissen, ist gewissermaßen ein Vorgeschmack auf die Frankfurter Buchmesse mit ihrem Gastland Tschechien. Es geht nämlich um Václav Havel, heute vor 90 Jahren in Prag geboren, der ja zunächst als Lyriker berühmt wurde und erst nach der Samtenen Revolution als erster Präsident Tschechiens. Ein Porträt Václav Havels gleich nach den 16 Uhr Nachrichten. Am Mikrofon bis hierher war Carmen Mikovic. Danke fürs Zu- und Weiterhören.

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2: 16 Uhr. Merz sieht Medizin-Nobelpreis als Erfolg für deutsche Forschung. Verfassungsschutz warnt vor Rechtsextremismus. Geständnis im Prozess um gefälschte sogenannte Idiotentests. Das Wetter sonnig und trocken bis 23 Grad. Mein Name ist Andrea Eckstein. Bundeskanzler Merz hat die deutsche Forschung als Spitze bezeichnet. Er reagierte damit auf den Medizin-Nobelpreis für zwei Forscher aus Deutschland und einen aus den USA. Die beiden Deutschen Georg Nagel und Peter Hegemann sowie der US-Amerikaner Carl Dieseroth werden für ihre Erkenntnisse in der Optogenetik ausgezeichnet. Aus Stockholm, Christian Stichler.
3: Peter Hegemann begann dazu seine Forschungen an Algen. Anfang der 2000er Jahre entdeckten er und Georg Nagel dabei ein Protein mit einer einzigartigen Eigenschaft. Wenn es nämlich beleuchtet wird, strömen

0: eröffnet neue Wege zum grundlegenden Verständnis der Kommunikation von Nervenzellen und zur Steuerung von Nervennetzwerken im Gehirn. Und da ist es eben auch die Grundlage für die Entwicklung neuer Therapieansätze, zum Beispiel für die Behandlung der Parkinson-Krankheit.
1: Der Verfassungsschutz warnt davor, die Gefahr des Rechtsextremismus zu unterschätzen. Der Präsident der Behörde Seelen sagte im Bundestag, es wäre das absolut falsche Zeichen, Rechte und andere extremistische

0: AfD-Präsident Jäger sagte, Moskau führe einen Schattenkrieg gegen Deutschland. Dabei gehe es unter anderem um Einschüchterungsversuche. Der neue Marinehafen der Bundeswehr soll in Emden errichtet werden. Das hat Bundesverteidigungsminister Pistorius in der ostfriesischen Stadt mitgeteilt. ARD-Korrespondentin Katharina Seiler.
1: Für Bundesverteidigungsminister Pistorius ist klar, die Marine müsse wie die gesamte Bundeswehr angesichts der aktuellen Bedrohungslage zügig wachsen. Das heißt, zusätzliche Schiffe und Boote bräuchten Liegeplätze, die zusätzlichen Soldatinnen und Soldaten benötigten Unterkünfte und Ausbildungsgebäude. Darum, so Verteidigungsminister Pistorius, brauche die Marine einen neuen Hafen in der Nordsee, zusätzlich zum Stützpunkt in Wilhelmshaven.
0: Seit heute testet die Deutsche Bahn auf ausgewählten Strecken bei Zugbegleitern Bodycams, die neben dem Bild auch Ton aufzeichnen können. Teile der Teststrecken gehen dabei auch durch Hessen. HR-Reporterin Anne-Katharin Hochstratt.
2: Auf Nachfrage hat eine Sprecherin der Deutschen Bahn mitgeteilt, dass unter anderem auf der Strecke Mainz-Bensheim und Koblenz-Frankfurt getestet wird. Insgesamt 25 Zugbegleiterinnen und Zugbegleiter würden die neuen Bodycams mit Tonaufnahmen jetzt für ein Pilotprojekt ausprobieren. Das war lange rechtlich nicht möglich. Hintergrund sind Angriffe auf das Zugpersonal. Anfang des Jahres war ein Zugbegleiter in der Pfalz nach einem Angriff gestorben.
0: Sie soll Gutachten für medizinisch-psychologische Untersuchungen gefälscht haben, also den sogenannten Idiotentest. Deshalb muss sich die frühere Betreiberin einer Beratungsstelle seit heute vor dem Frankfurter Landgericht verantworten. Zum Prozessauftakt hat die 43-Jährige gestanden, ihren Kunden gefälschte Unterlagen beschafft zu haben. So hätten Menschen, die nicht auf Alkohol oder Drogen verzichten konnten oder wollten, für gefälschte Abstinenzgutachten 2.500 Euro gezahlt. Ein Urteil wird Mitte des Monats erwartet. Das waren die Nachrichten. Das Wetter. Viel Sonnenschein in ganz Hessen heute Nachmittag, dazu Maximaltemperaturen zwischen 19 und 23 Grad. In der Nacht oft sternenklar, zum Teil aber neblig, es kühlt ab auf 11 bis 4 Grad. Morgen, wenn sich der Nebel verflüchtigt hat, wieder sonnig und trocken bei 19 bis 23 Grad. Die weiteren Aussichten, am Mittwoch nochmal oft Sonnenschein und bis 24 Grad. Der Donnerstag wird dann herbstlich mit Wolkenregen, Wind und nur noch maximal 16 Grad. Die Zeit 16.04 Uhr.
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0: A3 Frankfurt Richtung Köln zwischen die
3: am Nachmittag.
4: Dazu begrüßt sie Niklas Vogel. In unserer neuen Sendereihe am Montagnachmittag, Das Wissen, beschäftigt sich Lukas Meyer-Blankenburg heute mit Václav Havel. Václav Havels Lebenslauf ist einzigartig. Vor 90 Jahren, am 5. Oktober 1936 in Prag geboren, hat er sich zunächst einen Namen als Lyriker gemacht. Als Bürgerrechtler und Initiator der Charta 77 steckten ihn die Kommunisten mehrmals ins Gefängnis. Nach der Samtenen Revolution wurde er der letzte Präsident der Tschechoslowakei und anschließend der erste Präsident Tschechiens. Er galt als integer und als moralische Instanz in Europa. Heute sorgt ein Streit an der renommierten Václav Havel-Bibliothek in Prag für eine nationale Debatte über den richtigen Umgang mit Havels politischem Erbe. Lukas Meyer-Blankenburg ist eingetaucht in die Geschichte von Václav Havel.
5: Václav Havel wollte nie Politiker werden, sondern Schriftsteller. Doch im Dezember 1989 legt er einen schier unglaublichen Aufstieg hin. Vom Staatsfeind der Tschechoslowakei zu ihrem Staatspräsidenten.
6: Havel Naharad, Havel auf die Burg. Der Ruf, der wochenlang im ganzen Land zu hören war, hat sich erfüllt.
5: Wenige Monate zuvor saß Václav Havel noch als Dissident im Gefängnis. Jetzt wird sein Amtssitz der Hradschin, die Prager Burg. Mit der samtenen Revolution wird der Mann mit dem markanten Schnauzbart zum ersten nicht-kommunistischen Präsidenten der Tschechoslowakei. International bewundert für seinen Mut. Über seinen moralischen Anspruch sagte Václav Havel:
7: Es gibt Werte, die gelten und keine Staatsgrenze haben und die wir alle verteidigen müssen.
5: Am 5. Oktober 2026 wäre Václav Havel 90 Jahre alt geworden. Im Dezember ist sein 15. Todestag. Der junge Václav Havel ist tatsächlich Schriftsteller geworden. hat absurd humorvolle Theaterstücke geschrieben, über Menschen auf der Suche nach Sinn und Sicherheit im Leben, über den Alltag in der Bürokratie des Totalitarismus

0: Die Tschechen haben ihn dafür geliebt. Das kommunistische Regime hat ihn gehasst und eingesperrt. Dazu später noch etwas mehr. Blicken wir zuerst auf den Anfang seiner politischen Karriere, die auch etwas Komisches hat. Als der 53-Jährige bei seiner Amtseinführung im Dezember 1989 die Militärparade zu seinen Ehren abnimmt, schmunzeln die Zuschauer weltweit. Václav Havels Hosen sind viel zu kurz. Sie reichen ihm nicht mal bis zu den Knöcheln.
1: Seine Hose waren sehr kurz. Ja, also man sah die Schuhe, man sah die Socken und die Hose waren extrem kurz. Und das war das Volksthema in den nächsten Wochen. Wir müssen Václav Havel helfen.
0: Martin Krafel war 7 Jahre lang Chef von Václav Havels Presseabteilung. An die Bilder der kurzen Hose kann er sich noch gut erinnern.

0: Er hat die Hose eigentlich richtig gemacht. Das Problem war, Václav Havel hatte die Hosenträger von ihm und die hatte er nie ausprobiert. Und er hatte Hosenträger auch nie in seinem Leben getragen. Und er hat sie zu kurz gemacht. Und deswegen waren die Hosen dann so hoch, dass sie kurz ausgesehen haben.
1: Milí spoluobčané, 40 let jste v tento den slyšeli z úst mých předchůdců v různých obměnách totéž.
2: Es sind nicht nur die Hosen und die äußere Erscheinung. Mit Václav Havel ändert sich der politische Ton in der Tschechoslowakei grundlegend. In seiner Neujahrsansprache 1990, 3 Tage nach seinem Amtsantritt, sitzt Václav Havel fürs Staatsfernsehen an einem klobigen Schreibtisch. Er sagt, von seinen Vorgängern seien die Menschen 40 Jahre lang belogen worden. Sie hätten behauptet, die Tschechoslowakei blühe und prosperiere. Dann sagt Václav Havel, ich nehme an, Sie haben mich nicht gewählt, damit ich Sie weiter anlüge. Unser Land blüht nicht.
1: Naše země nevzkvétá.
0: Václav Havel wollte eigentlich nie ein Politiker sein,
2: weiß sein ehemaliger Pressechef Martin Krafel.
0: Und stellen Sie sich vor, ein Dissident, dann im Gefängnis und dann steht er auf der Prager Burg. Eigentlich absurd. Und er war sehr zurückhaltend und besonders viele Frauen herum ihn hatten immer das Gefühl, ihm muss man helfen.
2: Die erste Zeit auf der Prager Burg ist eine Phase des Improvisierens. Václav Havels Team besteht aus seinen Weggefährten aus der tschechischen Bürgerrechtsbewegung, in der Havel fast 30 Jahre lang aktiv gewesen war. Es sind Schriftsteller, Übersetzer, Schauspieler. Praktisch keiner hat politische Erfahrung oder tiefere Kenntnisse über Recht und Verwaltung. Havel selbst geht davon aus, nur für ein paar Wochen Präsident zu sein, bis zu den Neuwahlen im nächsten Jahr. Bereits nach seiner Nominierung als Präsidentschaftskandidat hatte er gesagt:
3: Ich bin ein Schriftsteller, der immer auch als Bürger aktiv sein musste. Ich wollte nie eine politische Position.
2: Es bleibt nicht bei der Übergangszeit. 1990 wird Václav Havel wiedergewählt und ist dann 2 weitere Jahre im Amt. Er will die Tschechoslowakei als Staat zusammenhalten. Doch die Kontroversen zwischen Tschechen und Slowaken sind groß. Zum 1. Januar 1993 beschließen sie die friedliche Aufteilung in 2 Staaten. Václav Havel wird der erste Präsident der neu gegründeten Tschechischen Republik und bleibt es für die von der Verfassung erlaubten 2 Legislaturperioden, also 10 Jahre lang bis 2003.
4: Also er war Antipolitiker in dem Sinne, es ging nicht um Macht, sondern es ging um Konsens. Es ging um eine verständigungsorientierte Debatte und nicht darum, den anderen mit dem Argument zu zerquetschen.
2: Volker Weichsel ist Politikwissenschaftler und Redakteur der Zeitschrift Osteuropa in Berlin. Er beschäftigt sich seit vielen Jahren intensiv mit der politischen und gesellschaftlichen Entwicklung Tschechiens. Václav Havel habe ihn schon als junger Mann beeindruckt. Sein Politikverständnis sei visionär gewesen. Havel wollte die Fixierung auf den Staat und seine Institutionen überwinden. Er setzte auf eine aktive Zivilgesellschaft.
4: Deswegen hat er ja sogar in den 70er Jahren schon nicht nur von der posttotalitären Gesellschaft, sondern von der postdemokratischen Gesellschaft gesprochen. Er hat also darüber hinaus gedacht, wie kann eine zukünftige Gesellschaft organisiert sein, jenseits der Institutionen, die zwingen, die zu einer Parteidisziplin oder Koalitionsdisziplin einen zwingen.
2: Mit seinem Politikansatz ist Václav Havel in den 1990er Jahren sehr erfolgreich. Und das, obwohl er vor riesigen Herausforderungen steht. Eines seiner wichtigsten Anliegen? Er will die Tschechische Republik zum Mitglied der Europäischen Union machen. Der Weg in die EU führt für ihn über die Aussöhnung mit dem großen Nachbarn Deutschland. Deutsche und Tschechen verbindet eine lange, oft konfliktreiche und schmerzhafte Geschichte. Besonders präsent ist in Tschechien bis heute die Zeit des Nationalsozialismus. Die Nazis okkupierten das ganze Land und unterdrückten die Bevölkerung brutal.
5: Und es wird ein Tag kommen, da werden alle Tschechen überzeugt sein, dass mit dem Tage, als die deutsche Wehrmacht in Böhmen und Mähren einmarschierte, eine schönere, eine glücklichere Zeit.
2: Nach dem Ende des Zweiten Weltkriegs und der Niederlage der Nazis vertrieben die Tschechen massenhaft Sudetendeutsche aus ihrem neuen Staat, zum Teil gewaltsam. Die Wunden dieser Zeit wirken noch Jahrzehnte nach.

0: Václav Havel gelingt es, trotz großer Vorbehalte in seinem Land, einen Versöhnungsprozess einzuleiten, erzählt Politikwissenschaftler Volker Weichsel.
1: Also er vertritt hier sehr früh eine Position, wir müssen das Leid, das wir anderen zugefügt haben, anerkennen. Und das bedeutet keineswegs, dass wir die historischen Ursachen damit bestreiten würden, sondern die Ursache für die Vertreibung war die nationalsozialistische, der Überfall und die Vernichtungspolitik, dem zum Teil ja auch die Tschechen ausgesetzt waren. Und trotzdem können wir heute sagen, die Vertreibung ist etwas, womit wir Leid zugefügt haben. Und diese Form der Entschuldigung bezieht sich nicht auf die Ursachen, sondern nur auf die Form. Und das ist ungefährlich, sagt er.
0: In den 1990er Jahren sei dieses Vertrauen Václav Havels in ein demokratisches Deutschland nicht selbstverständlich gewesen, sagt Volker Weichsel. Der Präsident muss heftige Kritik einstecken, unter anderem von NS-Opfern, weil er die Aussöhnung mit den Deutschen sucht, ohne gleichzeitig Rückgaben oder Entschädigungen zu fordern. Im Januar 1997 unterzeichnen Bundeskanzler Helmut Kohl und der tschechische Ministerpräsident Václav Klaus in Prag die deutsch-tschechische Aussöhnungserklärung.
2: Es ist nach meiner Überzeugung ein guter Text, der den festen Willen auf beiden Seiten zum Ausdruck bringt, gemeinsam in eine bessere, in eine europäische Zukunft zu gehen.
0: Die Erklärung ist ein Meilenstein für die Pflege friedlicher Beziehungen beider Nachbarländer zueinander. Und sie ist ein großer politischer Erfolg für Staatspräsident Václav Havel.
1: Diese deutsch-tschechische Erklärung von 1997 war der politische Höhepunkt, hat auch den politischen Prozess abgeschlossen. Und dann ging es immer tiefer in die gesellschaftliche Verständigung hinein. Und also das Havelsche Erbe der Versöhnung auch durch Anerkennung des eigenen Tuns ist voll und ganz aufgegangen.
0: Parallel zum Aufnahmeverfahren in die EU, das 2004 abgeschlossen wurde, strebt Václav Havel sicherheitspolitische Bündnisse an. Die NATO, deren mögliche Auflösung Anfang der 1990er Jahre diskutiert wird, weil der Kalte Krieg beendet ist, will er unbedingt erhalten. Er hat Hoffnungen, dass gemeinsame Sicherheitsstrukturen, in die Russland und die USA eingebettet sind, ein friedliches Europa gewährleisten können. Aber er ist auch Realist und aufgrund seiner Erfahrungen skeptisch, was die Friedfertigkeit des russischen Nachbarn anbelangt. 1999 wird Tschechien Mitglied der NATO. Innerhalb des eigenen Stabs sei er dafür manchmal etwas belächelt worden, erinnert sich sein ehemaliger Mitarbeiter Martin Krafel.
3: Bei dem NATO-Beitritt war ich, glaube ich, zu jung, um das zu verstehen, obwohl ich dabei war in Washington. Und ich dachte mir, wozu? Wir leben in Frieden. Ja, dann einige Jahre später, als ich die Bilder von Ukraine gesehen habe, habe ich gerade an diese Momente gedacht, wie ich dankbar bin, dass er darüber überzeugt war, wie wichtig das ist.
0: Was war das für eine Zeit, in der sich Václav Havel als Literat und Autor ausprobierte und profilierte? Es waren die 60er Jahre. Havel war Mitte 20 und fand Zugang zu einem Kreis liberaler Künstler in Prag, erinnert sich Iva Prochaskova.
4: Bei uns zu Hause haben sich viele Leute getroffen. Mein Vater arbeitete als Dramaturg im tschechoslowakischen Film. Das hieß, bei uns waren Schriftsteller, Dramaturgen, Drehbuchautoren, Regisseure.
0: Iva Prochaskova ist heute eine der bekanntesten Schriftstellerinnen Tschechiens. Viele ihrer Bücher, vor allem Romane für Kinder und Jugendliche, wurden ins Deutsche übersetzt.
4: Und dann auch später, weil er sich stark für Politik interessierte, auch Politiker, aber Politiker, die Reformen wollten, also sogenannten Männer des Prager Frühlings hat man sie genannt.
0: Die 1960er Jahre sind eine Phase relativer künstlerischer und gesellschaftlicher Freiheiten. Der sogenannte Prager Frühling. Parteisekretär Alexander Dubček, der mächtigste Politiker im Land, spricht von einem Sozialismus mit menschlichem Antlitz und kündigt demokratische Reformen an. In der Wohnung der Prochaskovas treffen sich Künstler und Kulturschaffende. Auch Václav Havel ist dabei. Er stammte aus einer wohlhabenden großbürgerlichen Prager Familie und war früh politisiert worden. Sein Vater war Bauunternehmer, seine Mutter Kunsthistorikerin. Nach der Machtergreifung der Kommunisten 1948 wurde der Besitz der Familie Havel enteignet. Seine Eltern mussten ihre Berufe aufgeben. Die Kommunisten verbaten Václav Havel den Besuch der weiterführenden Schule und ein geisteswissenschaftliches Studium.

0: und wichtiger als die dramatische, weil er fähig war, die Gedanken zu formulieren, die sich jeder von uns machte, aber nicht jeder konnte die Zusammenhänge so gut verbinden und finden und erklären.
1: Die Demokratiebewegung in der Tschechoslowakei war der Führung der Sowjetunion ein Dorn im Auge. Vor allem die DDR, Polen, Bulgarien und Ungarn drängen Moskau zum militärischen Eingreifen. Sie fürchten, der liberale Geist könnte auf ihre Länder überschwappen. In der Nacht vom 20. auf den 21. August 1968 marschieren die Truppen des Warschauer Paktes in die Tschechoslowakei ein, um, wie es offiziell aus Moskau heißt, dem Bruderland Beistand zu leisten.
2: Die Menschenmenge drängte sich um die Panzer und beschimpfte die Soldaten als Faschisten und ließen gleichzeitig Dubček und die Republik hochleben.
1: Hunderte Panzer besetzen Prag. Fast eine halbe Million Soldaten sind beteiligt. Mehr als 100 tschechoslowakische Zivilisten werden im Zuge der Niederschlagung der Proteste erschossen. Der Prager Frühling ist zu Ende. Die Künstler und Autoren der Bewegung gehen ins Exil oder in den Untergrund. Václav Havel bleibt und schreibt trotz Publikationsverbots weiter. Ein Ereignis prägt ihn. 1969 zündet sich der Student Jan Palach aus Protest gegen das Regime auf dem Prager Wenzelsplatz selbst an. Jan Palach stirbt kurz darauf an seinen Verbrennungen. Er wird zur Symbolfigur für die Verzweiflung und den Widerstand. Sein Schicksal erschüttert Václav Havel zutiefst und es motiviert ihn zum Schreiben. Seine Texte erscheinen als sogenannte Samizdat, verbotene Literatur, die in winzigen, selbst kopierten Auflagen unter der Hand an Vertraute weitergereicht wird und extrem populär ist. So findet auch sein berühmter Essay von 1978, Versuch in der Wahrheit zu leben, sein Publikum. Der erste Satz lautet:
3: Ein Gespenst geht um in Osteuropa. Ein Gespenst, das man im Westen Dissidententum nennt.
1: Der Text ist vielleicht sein wichtigster, eine Auseinandersetzung über das Leben im Totalitarismus und das Wesen der Macht.
3: Die Macht muss fälschen, weil sie in eigenen Lügen gefangen ist. Sie fälscht die Vergangenheit, die Gegenwart und die Zukunft. Der Mensch muss nicht alle Mystifikationen glauben. Er muss sich aber so benehmen, als ob er an sie glaubt, muss sie zumindest schweigend tolerieren oder sich wenigstens gut mit denen stellen, die mit den Mystifikationen operieren. Schon deshalb muss er aber in Lüge leben.
1: Wegen seiner Literatur und als einer der führenden Köpfe der Charta 77, einer Bürgerrechtsbewegung, die mit Petitionen Menschenrechtsverletzungen des Staates anklagt, wird Václav Havel 1977 das erste Mal verhaftet. In den folgenden 12 Jahren landet er mehrmals in Untersuchungshaft, bekommt Hausarrest, muss insgesamt 3 Haftstrafen verbüßen. Aber er macht immer weiter.
4: Es ist die moralische Autorität. Dieser Schritt, die Wahrheit zu sagen, kostet unglaublich viel Mut. Denn der Konformismus wird belohnt und die Wahrheit wird bestraft. Wer dem Regime diesen Mantel der Lüge vom Gesicht zieht, der geht ins Gefängnis. Und hier war er jemand mit einigen anderen, die gesagt haben, es gibt etwas Wichtigeres, etwas Höheres, etwas Metaphysisches, er nennt es nicht Gott, aber eine Verpflichtung gegenüber der Wahrheit, die wichtiger ist als mein persönliches Wohl. Und dafür bin ich bereit zu leiden.
3: Liebe Olga, die Astrologen hatten, wie sich zeigt, recht, als sie mir für dieses Jahr wieder Gefängnis voraussagten und als sie sagten, es werde ein heißer Sommer.
1: Bekannt waren lange Zeit vor allem Václav Havels Briefe aus dem Gefängnis an seine Ehefrau Olga. Liebe und humorvolle Zeugnisse einer Beziehung unter extremen Umständen.
3: Ich werde dir immer nur schreiben, wenn ich guter Stimmung bin. Wenn ich Depressionen habe, werde ich sie für mich behalten.
1: Václav Havel hatte nach seiner ersten Verhaftung ein längeres Skript verfasst über seine Zeit in Untersuchungshaft und seine Erfahrungen im ersten Katerjahr 1977. Das Skript galt als verschollen. Havel selbst wusste nicht mehr, wo es war. bis es 2021 zufällig im Nachlass eines Freundes auftauchte, ein literarischer Sensationsfund. Im September 2021

0: 1926 sind die Notizen unter dem Titel »Ich habe es irgendwo versteckt« erstmals auch auf Deutsch erschienen. Sie sind auch deshalb so interessant, weil Václav Havel sie nicht korrigierte und überarbeitete, wie er es sonst mehrfach und pedantisch mit seinen Texten tat. Über die Zeit im Gefängnis, hier im Zitat »Die Welt dort«, schrieb er:
1: »Diese Welt dort, wo manche Menschen Jahre verbringen und ich nur kurz war, wird wohl nun für immer einer meiner Maßstäbe bleiben, die ich in mir trage. Ich werde zwar so verschwenderisch, gleichgültig und oberflächlich leben, wie ich eben lebe, aber mir wird bewusst sein, wie unverzeihlich ich mit der Zeit, den Dingen und dem Leben umgehe.«
0: »1989 sahen die Menschen in der Tschechoslowakei, wie in den sogenannten kommunistischen Bruderländern um sie herum, die Regime fielen. Ungarn, die DDR, Polen, Bulgarien. Auch in Bratislava und Prag gingen über Monate Abertausende auf die Straße, wie beeindruckende Aufnahmen des tschechoslowakischen Fernsehens zeigen, die auf YouTube zu sehen sind. Die Demonstrierenden zwangen die Machthaber schließlich zum Rücktritt. Ein Prozess, der heute Samtene Revolution heißt, weil er fast gewaltfrei ablief. Zu dem Zeitpunkt gilt Václav Havel als die Stimme der Protestierenden, erinnert sich Schriftstellerin Iva Prochaskova.
2: Der Grund war, dass ihn jeder kannte, jeder respektierte. Er war einfach ein anständiger Mensch, das wusste jeder. Er konnte auch handeln. Er war auch fähig oder bereit, auch mit den alten Kommunisten, die noch damals in der Regierung waren, sich zu einem Tisch zu setzen und wirklich diskutieren und die Lösung finden. Und diese Leute waren dann auch bereit, in der Nationalen Versammlung, also in dem damaligen Parlament, für ihn zu stimmen, dass er ein neuer Präsident wird. Also er war eigentlich ein perfekter Mensch für die Zeit damals.
0: Das kommunistische Parlament wählte den Dissidenten Václav Havel zum Übergangspräsidenten bis zu anberaumten Neuwahlen im Jahr darauf. Ein Ereignis, das weltweit für große Beachtung sorgte und das Ende der Sowjetunion besiegelte. Die Samtene Revolution 1989 in der Tschechoslowakei, für den Dichter und Humanisten Václav Havel war sie, wie er sagte, eine Revolte der Wahrheit gegen die Lüge, der Reinheit gegen die Verkommenheit, des menschlichen Herzens gegen die Gewalt.
3: Byla to vzpoura pravdy proti lži, vzpoura čistoty proti špíně, vzpoura lidského srdce proti násilí.
0: Die Bewunderung der Aufbruchsphase nutzte sich in den folgenden Jahren etwas ab. Václav Havel galt zwar als Dichterpräsident, ein Politiker, der seine Reden selbst schrieb, jedes Wort sorgfältig abwägte und umgekehrt auch jemand war, der verschiedensten politischen Lagern gut zuhören konnte. Aber seine politischen Gegner verurteilten ihn als abgehobenen Moralapostel, der zwar schön redete, von Realpolitik aber wenig verstand. Tatsächlich hat Václav Havel gerade Fragen der wirtschaftlichen Transformation gerne wegdelegiert. Das entspricht wohl dem Klischee des Geistesmenschen, es interessierte ihn einfach nicht. So hat es auch Schriftstellerin Iva Prochaskova wahrgenommen.
2: Es hat sich verändert. Er war ideal für die erste Zeit, weil er ein Moralmensch war. Und er hat auch in die Politik immer die Moral auf den ersten Platz gesetzt. Er verstand nicht viel von Ökonomik. Und deshalb hat er sie einfach zur Seite geschoben und andere Leute haben sich damit beschäftigt. Und das war damals Václav Klaus, der Chef in der Regierung war und ein Ökonome.
0: Die Privatisierung unter dem neoliberalen Ökonom Václav Klaus läuft nicht gut. Wie in vielen anderen einstigen Sowjetländern ist Korruption ein großes Problem. Martin Krafel, der 2026 Programmdirektor beim Gastauftritt Tschechiens auf der Frankfurter Buchmesse ist, meint, Václav Havel sei in der Wirtschaftspolitik etwas verloren gewesen. Und sein Hang, abzuwägen, zu vermitteln, aber keine unbeliebten Entscheidungen zu treffen, habe sich mit der Zeit verstärkt.
4: Er hatte immer mehr Angst, mit

0: jedem weiteren Jahr im Amt war diese Angst stärker und jede Entscheidung brauchte mehr Zeit bei ihm. Er brauchte mehr Gedanken dazu, mehr Gespräche mit den Kolleginnen oder mit Expertinnen. Er war sich sehr bewusst, dass seine Entscheidung sehr viel beeinflussen kann. Und jedes weiteres Jahr hat ihm gezeigt, dass es schwieriger ist.
1: Die tschechische Regierung heute, im Jahr 2026, entspricht sicher nicht dem Havelschen Ideal. Mit Ministerpräsident Andrej Babiš ist ein Oligarch an der Spitze des Landes, der Donald Trump verehrt und schon wegen Betrugs angeklagt war. Babiš' Koalitionspartner sind rechtsradikale Parteien, deren Vertreter den Klimawandel leugnen. Gleichzeitig hat Tschechien eine vergleichsweise stabile Zivilgesellschaft. Das Land hat bislang keinen so dramatischen Rechtsruck oder einen Angriff auf den Rechtsstaat erlebt wie etwa Ungarn oder Polen. Im Havel-Jubiläumsjahr gibt es rund um seinen 90. Geburtstag im Oktober viele Gedenkveranstaltungen. Eine kleine Straßenumfrage in der tschechischen Hauptstadt. Was bedeutet Václav Havel den Menschen in Prag heute?
2: Václav Havel, to je furt můj prezident. Mám ho na tričku.
1: Sie habe T-Shirts mit Václav Havel, sagt diese Frau, auch Plakate. Für sie sei Havel der Präsident gewesen. Er habe dafür gesorgt, dass Tschechien heute in der EU und in der NATO sei. Das findet sie wunderbar.
2: Bylo to hezký.
3: Václav Havel pro mě osobně znamená naprosto zásadní jako postavu.
1: Auch für diesen Mann ist Václav Havel ein ganz besonderer Charakter. Ein Intellektueller, der grundlegende Ideale formuliert und dem Staat ein Ethos gegeben habe. So eine Persönlichkeit, die die Richtung vorgebe, würde heute fehlen. Längst nicht alle sehen Václav Havel so positiv. Manche winken schon ab, wenn sie nur den Namen hören. Dieser jungen Frau sagt er gar nichts. Und ein älterer Mann meint, als Präsident habe Václav Havel nichts Besonderes geleistet. Und was er geschrieben habe, sei nur Blödsinn gewesen, den er nie verstanden habe. Ausgerechnet im Jubiläumsjahr 2026 ist ein Streit um die ehemalige Václav Havel-Bibliothek in Prag entbrannt. Es ist die wichtigste Institution für die Verwaltung von Havels politischem Erbe. Als der neue Leiter ankündigte, dass Havel

0: Finanzier sein Geld für die Bibliothek zurück, dann kündigten sämtliche Mitarbeiter aus Protest gegen die Leitung. Und Václav Havels Witwe entzog der Bibliothek die Namensrechte. Sie heißt seit September 2026 Bibliothek des ersten Präsidenten. Wie es weitergeht, ist ungewiss. Mit Blick auf Václav Havels Liebe für das absurde Theater lässt sich vielleicht sagen, so ein Chaos zum Jubiläum hätte ihm vermutlich gefallen. In den postumen Notizen »Ich habe es irgendwo versteckt« schreibt Václav Havel, sein Leben scheine ihm voller Gegensätze zu sein.
1: »Ich bin ein Mensch, der als naiv und als gewieft gilt. Manche halten mich für einen Fanatiker, andere für einen Pragmatiker und wieder andere für einen Epikureer, manche für einen militanten Radikalen und andere für einen alten Kompromissler. Würde ich all die widersprüchlichen Ansichten über meine Person ernst nehmen und noch die tatsächlichen Gegensätze in mir dazunehmen, wüsste ich wirklich nicht mehr, was ich letztendlich von mir halten sollte.«
0: Übrigens, die kurzen Havel-Hosen von seiner Amtseinführung sind Teil des Václav-Havel-Gedenkens geblieben. Am 18. Dezember, seinem Todestag, zeigen die Menschen in Tschechien viel Socken und Knöchel. Dann ist der Den kratkých kalhot, der Tag der kurzen Hose. Das Gedenken an ihren besonderen Präsidenten gestalten die Tschechen eben auch besonders absurd.
2: Václav Havel, vom Bürgerrechtler zum tschechischen Präsidenten, das war eine Sendung von Lukas Meyer-Blankenburg aus der Reihe Das Wissen. Die Redaktion hatte Sonja Striegel. Und hier geht es jetzt weiter mit Franz Schubert und den Moments Musicaux Nummer 4 und 5, Moderato und Allegro Vivace. Am Klavier ist Maria Joao Pires.

Das waren Franz Schuberts Moments Musicaux Nummer 4 und 5, gespielt von Maria João Pires. Der tschechische Komponist und Kontrabassist Jan Dismas Selenka hat eine Sonate in C-Moll für zwei Oboen, ein obligates Fagott und Basso Continuo geschrieben. Sie hören es hier in einer Aufnahme von Olivier Stankiewicz, Armand Gicolum, Theo Plath, Satoko Doilac und Jordi Carrasco-Yelm.

Das war die Sonate in C-Moll für zwei Oboen, ein obligates Fagott und Basso Continuo von Jan Dismas-Zelenka. Nach den Nachrichten, gleich um 17 Uhr, hören Sie hier die Lesung. Heute, kurz vor Bekanntgabe des Deutschen Buchpreises, mit einem Ausschnitt aus dem Buch Schleifen von Elias Hirschel, der auf der Shortlist für den Preis steht.

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2: 17 Uhr. Ministerpräsident Rhein gratuliert deutschen Nobelpreisgewinnern. Verfassungsschutz warnt vor Rechtsextremismus. A67 nach schwerem Unfall teilweise wieder frei. Das Wetter in der Nacht oft klar, hier und da neblig, Abkühlung auf 11 bis 3 Grad. Mein Name ist Andrea Eckstein. Aus der hessischen Landesregierung kommen Glückwünsche zum Medizin-Nobelpreis. Ministerpräsident Rhein und Wissenschaftsminister Gremmels haben Georg Nagel und Peter Hegemann gratuliert. Sie werden zusammen mit dem US-Amerikaner Carl Dieselroth ausgezeichnet. Rhein freut sich, dass der Nobelpreis, wie er sagt, auch ein Stück Hessen in sich trägt. Aus der Nachrichtenredaktion Theresia Tautz.
3: Nagel hat einen Teil seiner Forschung in Frankfurt gemacht. Er promovierte an der Goethe-Universität und forschte am Max-Planck-Institut für Biophysik. Dort arbeitete er an der Optogenetik und dafür bekommt er jetzt zusammen mit seinen Kollegen den Nobelpreis. Durch ihre Arbeit hofft man auf Fortschritte im Kampf gegen Krankheiten wie Parkinson oder Depressionen. Bundeskanzler Merz spricht von einem Erfolg der deutschen Forschung und betont, wie wichtig die internationale Zusammenarbeit sei.
2: Die Regierungsfraktionen von Union und SPD planen eine neue Steuer auf Plastikverpackungen. Ab kommendem Juli sollen für jede Tonne Kunststoff in Verpackungen 550 Euro fällig werden. ARD-Hauptstadtkorrespondentin Efi Seibert.
4: Bei der großen Menge an solchen Verpackungen könnte das dem Staat rund 1,5 Milliarden Euro bringen. In dem Gesetzentwurf heißt es, mit der Einführung einer Verbrauchssteuer auf Kunststoffverpackungen sollen Anlässe

0: schaffen werden, den Verbrauch von Kunststoffverpackungen zu verringern. Demnach fielen allein im Jahr 2023 rund 3 Millionen Tonnen solcher Verpackungen an. Zahlen müssen die Unternehmen, die solche Verpackungen nutzen, herstellen oder einführen.
1: Der Verfassungsschutz warnt davor, die Gefahr des Rechtsextremismus zu unterschätzen. Der Präsident der Behörde Seelen sagte im Bundestag, es wäre das absolut falsche Zeichen, Rechte und andere extremistische Strömungen aus dem Blick zu verlieren. Die Entwicklung sei extrem besorgniserregend. Vorher hatten die Chefs der deutschen Geheimdienste vor zunehmenden Gefahren durch Russland gewarnt. BND-Präsident Jäger sagte, Moskau führe einen Schattenkrieg gegen Deutschland. Dabei gehe es unter anderem um Einschüchterungsversuche. Nach dem schweren Unfall am Mönchhof-Dreieck war die A67 stundenlang voll gesperrt. Jetzt ist der Verkehr zumindest teilweise wieder freigegeben. In der Nacht war bei dem Unfall ein 58 Jahre alter Lkw-Fahrer gestorben. HR-Reporterin Olga Eisenmann.
2: Laut Polizei ist der Lkw-Fahrer mit seinem Fahrzeug gegen den Pfeiler einer Schilderbrücke geprallt. Die Ladung, die dabei auf die Fahrbahn geschleudert wurde, ist mittlerweile geräumt worden und die Fahrbahn nach Süden in Richtung Darmstadt und Mannheim ist wieder frei. Die Fahrbahn Richtung Norden bleibt bis auf Weiteres gesperrt, laut Polizei vielleicht für mehrere Tage. Die Schilderbrücke sei in diesem Bereich beschädigt worden und die Statik nicht gewährleistet. Sie soll abgerissen werden.
1: In den kommenden Wochen ziehen wieder tausende Kraniche auf ihrem Weg in die Winterquartiere über Hessen. Der NABU Hessen rechnet mit bis zu 250.000 Tieren. Er ruft dazu auf, die Vögel zu zählen und online zu melden. So lasse sich zum Beispiel feststellen, ob sich ihre Flugrouten verändert haben. Erkennen kann man Kraniche vor allem an ihren lauten Rufen und ihrer V-förmigen Flugformation. Das waren die Nachrichten. Das Wetter. Die Nacht ist oft sternenklar in der Nähe von Gewässern, aber auch neblig. Es kühlt ab auf 11 bis 3 Grad. Morgen gibt es wieder viel Sonnenschein bei Maximalwerten von 19 bis 23 Grad. In den Nebelgebieten kann es allerdings etwas dauern, bis sich die Sonne durchsetzen kann. Die weiteren Aussichten. Der Mittwoch wird nochmal sonnig oder locker bewölkt mit Temperaturen bis 24 Grad. Am Donnerstag dann Wolkenregen, Schauer und nur noch maximal 16 Grad. Die Zeit 17.04 Uhr.
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1: In einer knappen Dreiviertelstunde beginnt im Frankfurter Römer die Feierstunde, an deren Ende der oder die deutsche Buchpreisträgerin bekannt gegeben wird. Wer dabei sein möchte, kann den Livestream auf www.deutscher-buchpreis.de verfolgen. 5 Frauen stehen auf der Shortlist, die alle haben Sie schon in unserer kleinen Reihe hier in HR2 Kultur kennengelernt, und der Österreicher Elias Hirschel. Die Buchpreisjury nominierte Hirschel, weil er, Zitat, mit Schleifen einen wunderbar überdrehten Roman vorlegt, der durch seine intellektuellen Spielereien, erzählerischen Tricks und seinen schier unerschöpflichen Ideenreichtum brilliert. Beim langen Shortlist-Abend unterhielt sich Christoph Schröder mit Elias Hirschel.
2: Ja, meine Damen und Herren, hier sitzt Elias Hirschel, der seinen Roman Schleifen mitgebracht hat. Elias Hirschel wurde in Wien geboren, 1994. Schleifen ist bereits sein 6. Roman. Es ist ein Buch, und das sage ich mit einem gewissen Neid, wie es nur ein Österreicher schreiben kann, wie es auch nur in Österreich geschrieben werden kann. Ein Roman, der von der Sprache lebt, der in der Sprache lebt, der extrem klug gedacht ist, ernsthafte Themen verhandelt und gleichzeitig sehr lustig ist. Ich werde jetzt nicht in die Hirschel-Falle gehen und versuchen, Ihnen zu erzählen, worum es in diesem Buch geht. Denn ich fürchte, wenn ich das versuchte, würde ich exakt genau so viele Worte brauchen, wie der Roman selbst auch hat. Das ist der Trick daran. Das mache ich jetzt nicht, sondern das klären wir im Gespräch. Herr Hirschel, nochmal herzlich willkommen.
3: Hallo, danke schön.
2: Es gibt in Schleifen tatsächlich so etwas, wenn man das mal konventionell fassen kann, so etwas wie eine Hauptfigur. Sie heißt Franziska Denk. Sie ist geboren 1931, wächst zunächst in Wien auf. Ihre Eltern verkehren im sogenannten Wiener Kreis, also dieser Kreis, dem auch beispielsweise Ludwig Wittgenstein angehörte. 1936 flieht sie dann mit ihren Eltern vor den Nationalsozialisten in die USA. Und Franziska Denk hat eine Krankheit, die sehr viel mit diesem Roman und das, was darin passiert, zu tun hat. Was ist das für eine Krankheit?
3: Franziska bekommt jede Krankheit, von der sie hört oder von der sie liest. Und vor allem bekommt sie genau die Symptome, die sie auch liest oder die ihr beschrieben werden. Und und am Anfang des Buches passiert das während einer Art Lesekreis-Diskussionsrunde eben ihrer Eltern und Freunden von ihren Eltern, wo jemand die Pest erwähnt und sie sofort schwarze Beulen überall bekommt. Also sie bekommt quasi die gleichen Symptome, hat aber keine Viren oder Bakterien, stirbt nie dran, aber es ist trotzdem extrem anstrengend.
2: Für alle Beteiligten, würde ich sagen. Ich glaube, der erste Satz des Romans lautet: Franziska Denk hat die Pest schon wieder. Das ist schon mal ein guter Einstieg in ein Buch. Wenn ein Körper wie der so auf Sprache reagiert, Franziska ist ungeheuer sprachbegabt, sie kann schon sehr früh viele Sprachen sprechen. Was hat sie für ein Verhältnis zu Sprache? Man könnte ja eigentlich meinen, sie hasst die Sprache, weil sie ihr das antut, was sie ihr antut.
3: Ja, ich glaube, das stimmt auch zu einem Grad. Also, oder ich muss auch sagen, also das war so ein Aspekt eigentlich an der Figur, der noch nicht von Anfang an da war irgendwie. Der hat sich dann so in der Mitte der Arbeit irgendwann ergeben, weil ich auch eine Figur haben wollte, eben, wo man wirklich merkt, wie sich eben Sprache körperlich an ihr auswirkt oder wie direkt so die Konsequenzen von Sprache sein können. Ich versuche jetzt nicht zu viel zu spoilern, aber es geht dann auch so ein bisschen darum, dass sie sich dann versucht, mit toten Sprachen quasi selbst zu immunisieren, wie mit so Totimpfstoffen, und sich so quasi mit Texten auf Phönizisch, dann liest sie irgendwas über Erkältungen auf Phönizisch, und dann bekommt sie nur noch so ganz leichtes Kratzen im Hals, und dann arbeitet sie sich so langsam zu lebenden Sprachen vor. Und genau, also in erster Linie erlebt sie Sprache so als Gewalt an sich selber, aber eben lernt auch, Sprache als Werkzeug einzusetzen, dann um sich selbst zu behandeln in erster Linie, aber dann auch vielleicht, um es als Waffe gegen andere einsetzen zu können.
2: Dieses Buch ist ungeheuer heterogen. Man kann nicht sagen, dass es einen Plot gibt, aber es gibt vielleicht so etwas wie einen Kern, der all diese Erzählungen, all diese Szenen, all diese Denkansätze, die sie da drin haben, vereint. Und das ist die Suche nach einer Universalsprache, also nach einer Sprache, die rein wissenschaftlich, rein logisch genau das bezeichnet, was auch gemeint ist, also dass sozusagen der Gegenstand und die Sprache deckungsgleich sind, ohne jede Metaphysik. Und sie pflügen sich in diesem Roman durch die Historie und erkunden verschiedene Versuche, so eine Sprache zu erfinden. Die meisten scheitern. Die meisten scheitern auch deshalb, weil sie sich ausgedacht haben, andere auch nicht. Aber was ist das Faszinosum daran? Was hat Sie so fasziniert und was fasziniert auch die Menschen in Ihrem Buch so daran, so eine Sprache zu finden, die in dem eigentlich das Bezeichnete und die Bezeichnung synchron sind?
3: Wie schon erwähnt, es beginnt ein bisschen später, aber ich glaube auch so um die Jahrhundertwende, 1900 herum, gab es eben, glaube ich, sehr stark die Vorstellung, man könnte irgendwas finden, mit dem man die Welt so als Ganzes komplett erklären kann. Ja. Und gleichzeitig gab es eben auch so, oder ich fange so an, also es gibt so eigentlich so zwei verschiedene Schulen zum Thema Universalsprachen, und die eine ist halt eben sowas wie Esperanto, was irgendwie, glaube ich, immer noch am bekanntesten ist, oder was tatsächlich, also wo es, glaube ich, immer noch so ein paar tausend Sprecher zumindest gibt weltweit und die seit Ewigkeiten, glaube ich, eine sehr liebe internationale Community haben. Mhm. Und das hat ja eigentlich gar keinen Erklärungsanspruch, sondern das war so der Versuch, einfach alle möglichen europäischen Sprachen zusammenzubringen und leichter lernbar zu machen auch. Und da ging es eher um Völkerverständigung und um irgendwie einfach Abbau von Missverständnissen, ja. Und irgendwie, genau, und das ist so die eine Spur. Und die andere sind eben so diese völlig insanen philosophischen Großprojekte, die es so gefühlt alle 100 Jahre mal wieder irgendwer versucht hat, wo eben Leute normalerweise im Alleingang versucht haben, eine komplette Sprache zu erfinden, die dann auch als so eine Art Allwissenschaft alles in der Welt erklären soll irgendwie. Und genau, da gab es John Wilkins so um 1650 herum, der eben so eine Sprache gebaut hat, die eigentlich wie so ein Lexikon funktioniert und die auch niemand gesprochen hat und er selber wahrscheinlich auch nicht. Und trotzdem hat er so 60 Jahre seines Lebens damit verbracht, die zu erfinden und aufzubauen. Genau, und davon gibt es Haufen Beispiele und immer wieder versuchen es Leute. Und ich lieb, wenn so im Vorhinein zum Scheitern verurteilte Projekte trotzdem immer wieder versucht werden. So, es hat was total Schönes.
2: Ja. Das klingt ja lustig, und es gibt auch ganz, also es gibt wahnsinnig lustige Stellen auch solcher Versuche im Roman. Eine Sprache, die erfunden wird, nur ein Beispiel, dass ein Hamster eben nicht einfach ein Hamster ist, sondern dann werden Worte erfunden für einen Zwerghamster, der im Jahr 1979 in Westberlin lebt und einer Frau namens Dora Claire gehört. Und dafür gibt es dann ein eigenes Wort, das ist dann aber drei Zeilen lang im Roman.
3: Das würde ich auch gleich noch vorlesen, das betreffende Wort.
2: Genau. Dann lese ich das doch jetzt vor, weil ich kann das Wort nicht lesen.
3: Man wird es merken, wenn ich dort bin, glaube ich.
2: Ja. Genau.
3: Zur Romanhandlung vielleicht noch ein bisschen, zu dem Zeitpunkt sind Franziska Denk, eben die Protagonistin, ist zusammen mit dem Mathematiker Otto Mandl nach Berlin gezogen, und wir sind jetzt schon ziemlich weit gesprungen, wir sind jetzt so in den 70er Jahren, und sie haben eben eine Art Vereinigung gegründet, die an eben dieser Universalsprache forscht und arbeitet, und das mutiert mit der Zeit immer mehr zu einer Art Kommune und dann zu einer Art Sekte und dann eben, ja, radikalisiert sich so ein bisschen, aber hier sind wir noch eher so im Kommunencharakter und alle arbeiten da gemeinschaftlich dran. Sobald sie den Grundstock an Zeichen und Basiskategorien angelegt hatten, begannen die Mitglieder des Instituts für angewandte Sprachforschung, die neue Sprache immer weiter nachzuschärfen, sie in immer mehr Kategorien und Unterkategorien zu unterteilen, sodass man mit den Zeichen immer kleinere und kleinere, spezifischere und spezifischere Bestandteile der Existenz bezeichnen konnte. Existierende, Om, Lebendige, Ome, Säugetiere, Omego, Nagetiere, Omegon, Hamster, Omegonie, Zwerghamster, Omegoniru, Zwerghamster, die im Jahr 1979 leben, Omegoniru Lalidu Bogdan, Zwerghamster, die im Jahr 1979 in Deutschland leben, Omegoniru Lalidu Bogdani Holupan Faldosni Mulnisu, Zwerghamster, die im Jahr 1979 spezifisch in West-Berlin leben, Omegoniru Lalidu Bogdani Holupan Faldosni Mulnisu Sorreli Dole Mol, Zwerghamster, die im Jahr 1979 in West-Berlin leben und einer Besitzerin namens Dora Claire gehören und Pfiffi heißen,

Ort zu jeder bestimmten Zeit. Hamster in meiner Hand, Hamster, der vor 5 Minuten in meiner Hand war, Hamster, der gestern in meiner Hand war, alles unterschiedliche Ausdrücke. Jetzt überspringe ich ein bisschen was. Irgendwann waren die Einteilungen der Kategorien und Unterkategorien und Unterunterkategorien so fein gegliedert, dass man pro dargestellter Entität bereits ein ganzes Lexikon benötigte, nur um zu erklären, was ein einziges Zeichen im komplexen Gesamtgefüge der Sprache benannte. Das machte es nahezu unmöglich, ein Zeichen oder Wort in angemessener Zeit zu lernen oder gar in einem Gespräch zu benutzen. Die Aussprache eines einzigen Wortes dauerte mitunter Tage, wenn nicht Wochen, je nachdem, wie genau man sein wollte. Jemanden zu korrigieren konnte Jahre in Anspruch nehmen. Beispielsweise referierte ein bestimmtes Zeichen auf exakt ein kleines Bruchstück eines Ziegelsteins, der von einem Studenten während einer Demonstration gegen die OPEC-Staaten durch das Fenster eines Polizeipräsidiums etwa 100 Meter vom IAS entfernt geworfen worden war. Das Zeichen verortet seinen Signifikanten, also dieses kleine abgebrochene Stück Ziegel, bis ins kleinste Detail im vierdimensionalen Koordinatensystem des Universums. Es beinhaltet die gesamte Geschichte des Ziegelsteins, seine chemischen und physikalischen Eigenschaften, seine Einbettung in Architektur- und Designdiskurse, seine soziologische und historische Bedeutung als subversiver Wurfgegenstand, seine Bedeutung innerhalb des kapitalistischen Arbeitsmarktsystems, seine räumlichen und zeitlichen Koordinaten, die Hintergrundgeschichte der Ziegelmasse, des Lehms, der den Ziegelstein bildet, die Geschichte des Bodens, des ganzen Landstrichs, in dem sich der Lehm einst befunden hatte, den Wandel dieser Landschaft über die letzten Jahrmillionen, Jahrmilliarden bis zur Entstehung der Erde, des Sonnensystems, der Galaxie, des Galaxienclusters, des Superclusters, der großräumigen Struktur des Kosmos, des sichtbaren und nicht sichtbaren Universums bis zurück zum Urknall. All diese Eigenschaften mussten ihr Gegenstück in einem individuellen, einzigartigen Zeichen finden, in einer Insignie, die sie ganz genau innerhalb der Taxonomie verorten konnte. Irgendwann sah Denk ein, dass der einzige Weg, all diese Informationen in einem einzigen Symbol zu vereinen, war, das betreffende abgebrochene Stück Ziegel einfach selbst zu seinem eigenen Zeichen zu machen. Wollte man also mündlich auf dieses etwa pflaumengroße Ziegelbruchstück referieren, nahm man einfach das betreffende Ziegelbruchstück in den Mund und spuckte es aus. Wie jeden anderen Begriff auch. So wussten alle anderen sofort intuitiv, was man meinte und auf welchen Gegenstand man sich bezog. Die Objektsprache war geboren, eine Sprache, die zugegebenermaßen etwas unpraktisch war, weil sie ausschließlich ermöglichte, sich über Dinge und Ereignisse zu unterhalten, die klein genug waren, um in den eigenen Mund zu passen. Trotzdem zeichnet sie sich durch eine

genau das, was er meint, weil ihm das, was er meint, bereits auf der Zunge liegt. Missverständnisse sind so gut wie ausgeschlossen, außer jemand kennt den Gegenstand nicht, den sein Gegenüber ausspuckt, oder man hat ihn aus Versehen zerkaut oder verschluckt. Die Gespräche beim jährlich stattfindenden Objektsprachekongress drehten sich deshalb vor allem um Murmeln, Kaugummis, Lutschtabletten, Bonbons, sowie um das Essen, an dem sich Teilnehmer gelegentlich verschluckten, oder den erbrochenen Alkohol, der nach einer durchzechten Nacht in dem einen oder anderen Objektsprecher wieder hochkam. Auch die eigene Spucke war ein häufig angesprochenes Themenfeld. Die Sprache verschwand leider, als die Teilnehmer anfingen, Sätze auf Zettel zu schreiben. Diese zerknüllten, sich in den Mund stopften und wieder ausspuckten, sodass sie mit den Signifikanten der Zettel mit Text darauf auf den Signifikanten der Zettel mit Text darauf verwiesen. Irgendwann wurden die Zettel dann auch wegreduziert, sodass nur noch die Sätze und Wörter übrig blieben, die die Sprecher sich vor die Füße spuckten. Eine absolut einzigartige Technik, in der man durch geschickte Manipulation von Luftwellen auf eben jene Luftwellen referiert. Diese ganz spezielle Art des Sprechens, die zugegebenermaßen sehr an die normale Art des Sprechens erinnert, unterscheidet sich davon jedoch in ihrer Präzision und zeitlosen Universalität, wie Sprechende der Objekte

0: Ja, das ist sehr lustig. Es ist natürlich auch extrem gut geschrieben, aber es steckt natürlich auch ein tiefer Ernst dahinter und vielleicht sogar sowas auch wie eine tiefe Verzweiflung, weil um so etwas zu machen, um sowas durchzuziehen, um sich in etwas so reinzusteigern, man muss das ja schon sehr ernst nehmen, was da passiert, oder?
1: Ja, es muss wirklich so dieser Anspruch da sein, dass man halt die ganze Welt verändern will oder eben ganz erklären will oder irgendwas für die ganze Welt bewirken will. Und das ist auch das, was ich nach wie vor, glaube ich, so am absurdesten daran finde, weil eine Sprache, von der ich wirklich, also ich sage das nicht, um mich darüber lustig zu machen, sondern ich finde das gut, aber es gibt die Sprache Logspan oder LogLan, Logical Language, und die wird seit den 1950er Jahren entwickelt und es gibt technisch gesehen, glaube ich, immer noch ein Team an Leuten, die daran arbeiten, und die haben seit 2020 haben sie die Sitzungen wegen der Pandemie ins Digitale verlegt und deswegen kann man die Sitzungsprotokolle nachlesen, und da waren halt 8 Leute eingeloggt, 5 diskutieren noch mit, 3 schauen einfach nur zu, melden sich nie zu Wort, alle streiten sich drum, wer die Rolle des Schatzmeisters nächstes Jahr übernehmen wird, so, und ein einziger Typ ist der einzige, der auf Lotspan schreibt die ganze Zeit, und alle anderen beschweren sich, dass er keine englischen Übersetzungen mitliefert. Und das ist auch lustig, aber das ist so eine Lebensaufgabe, und die Leute kriegen das auch nicht los und fühlen sich, glaube ich, auch so, als so, sie sind die Einzigen, die das noch am Leben erhalten irgendwie. Und so absurd das ist, finde ich es auch sehr bewundernswert, weil das alles irgendwie Projekte sind, die irgendwie einfach irgendwie als Ziel hatten, irgendwie keine Kriege mehr in der Welt, mehr Völkerverständigung, eigentlich, Schwellen abbauen zwischen Leuten und irgendwie, ja.
0: Ja, aber das ist ja auch der ernstere Hintergrund, das ist ja sehr, sehr ernst. Also es geht ja nicht nur darum, eine Sprache wie unsere natürlichen Sprachen sozusagen zu ersetzen, die ja eigentlich, glaube ich, kann man das sagen, hauptsächlich deswegen so gut funktionieren, weil sie sehr fehlerhaft sind.
1: Ja, das ist halt auch das Paradoxe an der ganzen Sache, dass wenn man eine Sprache hätte, die eben komplett fehlerfrei wäre oder die ganz eindeutig wäre, dann würde entweder das entstehen, also entweder die Wörter würden unendlich lang werden, weil man alle Informationen in die Wörter reinpacken muss, was niemandem hilft, oder man müsste halt, beziehungsweise oder und zusätzlich, man müsste halt hunderttausende zusätzliche Wörter auswendig lernen, was einfach niemand machen kann. Genau, und natürliche Sprachen funktionieren nur deshalb, weil die Wörter kurz sind, weil sie knapp sind, weil sie extrem doppeldeutig sind, weil man dasselbe Wort für 20 verschiedene Sachen verwenden kann und weil sich ganz viele Sachen aus dem Kontext ergeben und irgendwie aus dem zwischenmenschlichen Kontext, und genau. Deswegen müssen sie fehlerhaft sein und ungenau, ja, sonst kann man nicht leben.
0: Die andere Alternative dazu, also zu diesen langen Wörtern, zu diesen Schleifen, wäre dann tatsächlich einfach zu schweigen. Das wäre auch fehlerfrei, und das ist das, was ja dann auch passiert im Roman, nämlich Franziska Denk gründet die Gruppe der Nonverbalisten, also Menschen, die nicht mehr reden und auch nicht, die das Reden verbieten wollen, die dann sogar Attentate verüben auf taubstummen Gruppen, weil auch das Reden mit Gesten als Gespräch gilt.
1: Auf alle Gruppen, die irgendwas mit Sprache arbeiten, generell, ja, auf vor allem auf Lexikonhersteller oder auf Wörterbuchhersteller.
0: Und das ist aber natürlich so, dass man sagen muss, klar, das ist eine Radikalität, wo man sagt, da verändert Sprache ganz manipulativ auch den Charakter von Menschen. Und das ist ja etwas, was in diesem Buch enorm drin steckt.
1: Das ist was so in der zweiten Hälfte, glaube ich, ein bisschen mehr vorkommt. Spezifisch eben in welcher Form halt weil es eben so von dieser kommunenartigen Struktur dann irgendwann so insektenhafte übergeht. Und das hat mich eben auch interessiert, so wie, auf welche Art Sekten oder nicht nur Sekten eigentlich, sondern halt irgendwie generell abgeschlossene, radikalisierte Communities halt irgendwie Sprache benutzen, um die Leute auch teilweise so von der Außenwelt abzugrenzen oder ihnen zu vermitteln, eigentlich gibt es da keine Kommunikation mehr nach draußen. So. Genau, und da eben wieder so, um es zum Anfang zurückzuholen, eben so inwiefern halt Sprache dann doch sehr direkt und sehr körperlich werden kann oder halt auch manipulativ und gefährlich.
0: Es gibt in dem Roman auch eine Firma namens Lingomed, die ein Medikament herstellt, das bestimmte Begriffe im Gehirn eliminiert, um Bewusstsein

0: eliminiert und damit auch die Existenz bestimmter Empfindungen. Also zwei Beispiele aus dem Buch: wenn man nicht weiß, dass es mittelalten Gouda gibt, dann weiß man auch nicht, wie der schmeckt. Aber es lässt sich ja auch variieren. Wenn ich nicht weiß, dass es Schmerz gibt, empfinde ich auch keine Schmerzen und spüre ihn auch nicht. Und das hat ja dann schon etwas sehr, sehr Existenzielles, auch Politisches.
1: Ja, es beginnt mit diesem Schmerzmittel, von dem man halt am Anfang denkt, das ist ein normales Schmerzmittel, bis man dann draufkommt, dass die Leute absolut keine Vorstellung mehr von Schmerz generell haben, auch keine Ahnung haben, warum jemand, der sich das Knie anstößt, flucht oder so. Die verstehen den Zusammenhang nicht mehr.
0: Vielleicht hat er einen schlechten Tag auf der Arbeit gehabt oder so.
1: Genau, gibt es ein paar alternative Vorschläge.
0: Ja, genau.
1: Manchmal sickert es auch durch. Genau, bei irgendeinem Soldaten wird dann testweise nur das Konzept Mittelalter Gouda ausgeschaltet, aber es sickert so auf andere Begriffsgruppen durch und er kann dann generell keine Käsesorten mehr erkennen. Er kann aber auch das Mittelalter nicht mehr erkennen. Er hat keine Vorstellung mehr, was das Mittelalter ist. Auch das wieder so eine Schnittstelle zwischen irgendwie lustig, aber auch extrem tragisch. Es kommt dann auch, irgendwann gibt es eine Figur, die halt einer Mutter, die sich eigentlich Sorgen macht, dass ihr Kind die ganze Zeit Begriffe vergisst oder dass da Begriffe verschwinden und irgendwann aber keine Vorstellung mehr von ihrem eigenen Kind hat und dann vergisst, dass sie eins hat, basically.
0: Ja.
1: So ein bisschen, ja, das hat alles so was sehr Zwiespältiges, weil zum Beispiel jetzt in Bezug auf Schmerz, I don't know, also ist ja auch gut, keinen Schmerz mehr zu haben. Ich weiß nicht, also es führt halt wahrscheinlich zu extrem schweren Unfällen so,
0: ja.
1: Aber gleichzeitig, ich weiß nicht, vielleicht wäre es ein okayes Leben, so komplett ohne, weiß ich nicht. Und es ist so, bei allen Begriffen ist dann immer so die Frage, was geht verloren, was sind vielleicht sogar die Vorteile davon. Die Leute fragen sich das auch, glaube ich, selber die ganze Zeit.
0: Im Buch. Ja, ich muss zum Schluss noch eine Passage kurz ansprechen. Das ist tatsächlich meine Lieblingspassage. Der Vater von Franziska Denk ist auf einer Insel in Polynesien unterwegs. Auch er Sprachforscher, Vanata heißt die Insel. Sie haben sie so genannt, deswegen wird sie auch so ausgesprochen, weil sie erfunden haben. Und er unterhält sich dort mit der indigenen Bevölkerung. Da gibt es eine sehr klare Zeichenhaftigkeit. Er sagt einen Satz, von dem er denkt, er heißt, kann ich noch etwas Reis haben, aber er trägt währenddessen einen Mittelscheitel. Er trägt stattdessen einen Seitenscheitel. Dieser Satz würde aber nur so heißen mit Mittelscheitel. Mit Seitenscheitel heißt der Satz, betreiben hier eigentlich alle Inzest. Und dann frage ich mich doch, Sie müssen doch auch bei aller Recherchearbeit, die ungeheuer groß war, einen ungeheuren Spaß am Schreiben auch gehabt haben.
1: Ja, das ist schon das Hauptsächliche. Sonst würde man das auch nicht machen.
0: Und ich kann Ihnen nur sagen, es macht auch großen Spaß, das zu lesen, wenn man sich erstmal auf die Bedingungen darauf eingelassen hat, dass man nicht erwarten kann, eine lustige, unterhaltsame, interessante Geschichte durcherzählt zu bekommen, sondern dass es auch mal passieren kann, dass jemand auf einer Verkehrsinsel in Japan für viele Jahre strandet, weil der Verkehr drumherum so dicht ist, dass er nicht mehr wegkommt. Das ist Schleifen von Elias Hirschel. Herr Hirschel, vielen Dank für das Gespräch.
1: Vielen Dank.
0: Danke.
2: Soweit Elias Hirschel im Gespräch mit Christoph Schröder beim langen Shortlist-Abend am 27. September, einer Gemeinschaftsveranstaltung des Literaturhauses und des Kulturamts der Stadt Frankfurt. Und jetzt dauert es wirklich nicht mehr lange, bis im Frankfurter Römer die Feierstunde beginnt, an deren Ende der oder die deutsche Buchpreisträgerin bekannt gegeben wird. Wenn Sie mal reinschalten mögen, den Livestream gibt's unter www.deutscher-buchpreis.de. Morgen beginnen wir hier die Lesung eines neuen Romans, der jetzt auch auf der Frankfurter Buchmesse vorgestellt werden wird. Trost von Angelika Klüssendorf. Hier geht es jetzt weiter mit der Polonaise in Astur von Frédéric Chopin, gespielt von Rafał Blechacz.

Das war die Polonaise in As-Dur von Frédéric Chopin, gespielt von Rafał Blechacz. Ähnlich wie Chopin hat auch der deutsche Komponist Henri-Joseph Riegel seine Wahlheimat in Paris gefunden. Er starb allerdings schon 1799, gut 10 Jahre bevor Chopin geboren wurde. Sie hören jetzt Riegels 4. Sinfonie in C-Moll, gespielt von Le Concert de la Loge unter Julien Chauvin.

Die vierte Sinfonie in C-Moll von Henri-Joseph Riegel wurde hier gespielt von Le Concert de la Loge unter Julien Chauvin. Und damit geht unsere Sendung HR2 Kultur am Nachmittag zu Ende. Nach den Nachrichten freuen sich hier die KollegInnen von Der Tag auf Sie. Ich verabschiede mich und wünsche noch einen schönen Abend. Tschüss, sagt Niklas Vogel.

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1: 18 Uhr. Ministerpräsident Rhein gratuliert deutschen Nobelpreisgewinnern. Schwarz-rote Koalition plant neue Plastiksteuer. Neuer Marinehafen der Bundeswehr soll in Emden entstehen. Das Wetter in der Nacht oft klar, hier und da neblig, Abkühlung auf 11 bis 3 Grad. Mein Name ist Katja Irle. Der Medizin-Nobelpreis sorgt auch in Hessen für Freude. Ausgezeichnet werden die Forscher Georg Nagel und Peter Hegemann gemeinsam mit dem US-Amerikaner Carl Dieselroth. Nagel hat in Frankfurt promoviert und am Max-Planck-Institut geforscht. Ministerpräsident Rhein sagte, der Nobelpreis trage damit auch ein Stück Hessen in sich. Kanzler Merz spricht von einem Erfolg der deutschen Forschung. Die Regierungsfraktionen von Union und SPD planen eine neue Steuer auf Plastikverpackungen. Ab kommendem Juli sollen für jede Tonne Kunststoff in Verpackungen 550 Euro fällig werden. ARD-Hauptstadtkorrespondentin Effi Seibert.
2: Bei der großen Menge an solchen Verpackungen könnte das dem Staat rund 1,5 Milliarden Euro bringen. In dem Gesetzentwurf heißt es, mit der Einführung einer Verbrauchssteuer auf Kunststoffverpackungen sollen Anlässe geschaffen werden, den Verbrauch von Kunststoffverpackungen zu verringern. Demnach fielen allein im Jahr 2023 rund 3 Millionen Tonnen solcher Verpackungen an. Zahlen müssen die Unternehmen, die solche Verpackungen nutzen, herstellen oder einführen.
1: Die Bundeswehr baut in Emden an der Nordsee einen neuen Marinehafen. Verteidigungsminister Pistorius und Niedersachsens Ministerpräsident Lies haben dafür eine Absichtserklärung unterzeichnet. Der Hafen soll Anfang der 2030er Jahre fertig sein. Geplant sind bis zu 2000 Arbeitsplätze. Der einzige Marinehafen an der Nordseeküste liegt bisher in Wilhelmshaven. Der Verfassungsschutz warnt davor, die Gefahr des Rechtsextremismus zu unterschätzen. Der Präsident der Behörde Seelen sagte im Bundestag, es wäre das absolut falsche Zeichen, Recht

0: Sekte und andere extremistische Strömungen aus dem Blick zu verlieren. Vorher hatten die Chefs der deutschen Geheimdienste vor zunehmenden Gefahren durch Russland gewarnt. BND-Präsident Jäger sagte, Moskau führe einen Schattenkrieg gegen Deutschland. Dabei gehe es unter anderem um Einschüchterungsversuche. Weiter Diskussionen um hessischen Gesetzentwurf zur Israel-Leugnung. Die hessische Landesregierung hatte einen Gesetzentwurf veröffentlicht, mit dem bestraft werden soll, wer das Existenzrecht Israels leugnet. Jetzt hat Justizminister Heinz ein Gutachten vorgestellt. Es zeige, dass der Gesetzentwurf verfassungskonform sei. Der Präsident des Zentralrats der Juden, Schuster, äußerte sich skeptisch. Er sagte, ein solches Gesetz müsse das Leugnen aller Staaten umfassen und nicht nur Israels. Bundespräsident Steinmeier hat 21 Bürgerinnen und Bürger mit dem Bundesverdienstkreuz ausgezeichnet. Bei der Verleihung in Berlin stellte er die Bedeutung von Demokratie und Freiheit in den Mittelpunkt. Aus dem ARD-Hauptstadtstudio Elias Sahner.
1: Die Ausgezeichneten, sagte er, tragen dazu bei, dass die Demokratie in Deutschland lebendig werden konnte, lebendig ist und lebendig bleibt. Dabei erinnerte der Bundespräsident an die deutsche Teilung. Die Geehrten eine das Bewusstsein um diese Geschichte. Ausgezeichnet wurden unter anderem die Sängerin Nana Mouskouri, die Bundesbeauftragte für die Opfer der SED-Diktatur Evelyn Zubke oder die Holocaust-Überlebende Tova Friedman und ihr Enkel Aaron Goodman.
0: Das waren die Nachrichten. Das Wetter. In der Nacht ist es oft klar, örtlich kann sich Nebel bilden. Es kühlt ab auf 11 bis 3 Grad. Morgen gibt es wieder viel Sonne, wenn sich der Nebel aufgelöst hat, 19 bis 23 Grad maximal. Die weiteren Aussichten. Der Mittwoch wird nochmal sonnig mit ein paar Wolken bei 19 bis 24 Grad. Am Donnerstag dann wechselhaft mit Wolken und Schauern nur noch maximal 16 Grad. Die Zeit, das ist genau 18.04 Uhr.
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3: Mit Ulrich Sonnenschein einen schönen guten Tag.
4: Dass ich hier allein bin, habe niemanden, habe keine Freunde.
5: Oh, das war komisch, weil ich war hier im Haus wirklich ganz, ganz alleine. Ich habe dauernd die Kinder gehört, obwohl gar keine da waren.
6: Ich war einsam, ich war alleine. Ich bin in sehr, sehr schweren Depressionen gefallen.
7: Dazu gibt es auch Untersuchungen, die zeigen, dass Einsamkeit krank machen kann.
8: Man will sich ja auch nicht aufdrängen.
9: Als es das Handy noch nicht gab, haben wir aus dem Fenster geschaut oder uns gegenseitig angeschaut und sind einfach ins Gespräch gekommen.
10: Dieses einfach mal reden ist ein Bedürfnis, das hat jeder Mensch.
3: Es ist ein stilles Gefühl, das doch ohrenbetäubend laut sein kann. Die Einsamkeit. Obwohl wir in einer hypervernetzten Welt leben, fühlen sich immer mehr Menschen isoliert. Wir blicken hinter die Fassade eines Tabus. Was passiert im menschlichen Gehirn, wenn soziale Kontakte fehlen? Warum schlägt Einsamkeit messbar auf die psychische Gesundheit? Und welche gesellschaftlichen Entwicklungen verstärken die Isolation? Warum sehen wir Einsamkeit immer noch als persönliches Versagen und nicht als biologisches Warnsignal und gesellschaftliche Herausforderung? Darüber wollen wir jetzt reden. 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Die Vermessung der Stille, wenn aus Alleinsein Einsamkeit wird. So haben wir heute getitelt und beginnen unsere Folge mit einem Menschen, der Einsamkeit durch Ausgrenzung erfahren hat. Moritz ist queer und hat einen Begegnungsort aufgebaut, den er selbst früher gebraucht hätte. Und er zeigt, warum Einsamkeit nicht nur durch fehlende Menschen, sondern durch das Gefühl entsteht, nirgendwo selbstverständlich dazuzugehören. Meine Kollegin Sabrina Filisch hat ihn getroffen und ist dabei der Frage nachgegangen, reicht es, akzeptiert zu werden, wenn man sich mit der eigenen Erfahrung trotzdem alleine fühlt?
11: Der braune Pony fällt schräg über die Augen, ein schwarzer Hut verdeckt die Wuschelmähne. Fast schon ein bisschen schwermütig blickt Moritz Brandenstein auf sein 15-jähriges Ich. Das Foto? Eine Erinnerung an eine Zeit, die alles andere als einfach für ihn war. Mit 13 outet sich der Kassler als schwul. Zwar hat er viele Freunde, trotzdem fühlt er sich oft einsam.
12: Trotz, dass ich gut aufgestellt war, was Freunde anging, ich mich doch so ein bisschen allein und einsam gefühlt habe, weil niemand genauso war wie ich. Ich konnte das selber in dem Alter noch gar nicht greifen, weil ich gar nicht wusste, mit wem ich darüber reden soll und wie ich darüber reden soll.
11: Was ihm damals fehlt, Angebote für queere Menschen, Austausch. Mit 17 zieht er nach Berlin.
12: In Kassel, es war egal, wie ich auf die Straße gegangen bin. Ob ich jetzt top gestylt war oder in Jogginghose, die Leute haben mich angeguckt. Und dann war ich das erste Mal in Berlin und die Leute haben sich überhaupt nicht für mich interessiert. Und hatte dann da auch so das erste Mal die Möglichkeit, Leute kennenzulernen.

0: kennenzulernen, die wie ich waren. Und es war für mich einfach ein Gefühl von Freiheit.
1: Rund 12% der Menschen in Deutschland identifizieren sich als queer, also etwa jeder Achte. Laut Einsamkeitsbarometer des Bundesfamilienministeriums fühlen sich rund 16% der queeren Personen häufig sehr einsam. Ein Problem: lange gab es keine oder nur sehr wenige Anlaufstellen. Seit ein paar Jahren scheint sich das langsam zu ändern. Vor 5 Jahren hat sich in Kassel das Queere Zentrum gegründet. Bis zu 12 Veranstaltungen organisieren Fred Stecher und das Team pro Woche. Spieleabende, Workshops, alles kostenlos.
2: Queere Menschen erleben im Alltag oft sehr viel Diskriminierung. Und zusätzlich zu der offenen Diskriminierung kommt natürlich auch einfach immer wieder zu hören und zu erleben, dass die eigene Lebensrealität nicht als normal angesehen wird. Und das bedeutet für viele Menschen, dass sie sich an vielen Stellen erklären müssen. Wir bekommen oft die Rückmeldung von Leuten, dass sie sich hier wohler fühlen, dass sie sich hier zeigen können.
1: Finanziert wird das Zentrum unter anderem von der Stadt, doch immer nur Jahr für Jahr. Der Verein hofft auf langfristige politische Lösungen.
2: Ich glaube, es muss sich ganz viel tun. Das, was wir als Queeres Zentrum natürlich fordern, ist, dass wir weiterhin Geld bekommen und dass wir vielleicht auch in Zukunft mehr Geld bekommen, weil es auch nach wie vor ganz viele Bedarfe gibt, die wir noch nicht abdecken können. Wir wünschen uns eigentlich auch, dass es in der Stadt Kassel eine queerbeauftragte Person gibt, einen Queerbeirat.
1: Auch Moritz Brandenstein will Schutzräume schaffen. Vor 3 Jahren kam er zurück nach Kassel und gibt seitdem kostenlose Tanzworkshops für queere Menschen.
3: 5, 6, 7, 8. Tap, tap, out. Tap, tap, out.
0: Ich habe einfach gemerkt, dass die Nachfrage da ist. Und dadurch, dass ich die Möglichkeiten hatte, wollte ich einfach etwas geben, was ich früher nicht haben konnte. Und irgendwie meiner Stadt was zurückgeben.
1: Vor kurzem hat sich der 31-Jährige um Fördergelder der Stadt beworben. Er hofft, noch mehr anbieten zu können, damit queere Menschen mehr Chancen auf Verbindung haben und dadurch weniger einsam sind.
3: Und dann eine kleine Kurve hier rüber und kommen dann hier quasi an.
4: Einsam trotz vieler Freunde, weil niemand in seinem Umfeld so war wie er. Dieses Stück hat meine Kollegin Sabrina Filisch gemeinsam mit Manon Bär ursprünglich für eine Serie in der Hessenschau angefertigt. Über diese Reihe zur Einsamkeit möchte ich jetzt mit ihr sprechen. Hallo Sabrina.
5: Hallo.
4: Einsamkeit ist ja erstmal ein ganz alltägliches Gefühl. Jeder kennt das in irgendeiner Form. Wovon seid ihr ausgegangen, als ihr diese Reihe geplant habt?
5: Also entstanden ist die Idee eigentlich bei unserem HR-Dialogformat Eine Stunde Reden. Da waren wir im Frühjahr an 3 verschiedenen Orten in Hessen und hatten Menschen eingeladen, in Gruppen über ganz unterschiedliche Themen zu sprechen. Also zum Beispiel zum Thema Mobilität, Bildung, Wohnen, Generationengerechtigkeit, aber auch zum Thema Einsamkeit. Und dabei haben wir festgestellt, dass das Thema Einsamkeit auch in den anderen Diskussionsrunden, also auch zu den anderen Themen, das war immer präsent an den Tischen. Also über alle Themen hinweg ging es immer wieder darum, dass sich Menschen einsam oder ausgeschlossen alleine fühlen. Und es wurden Erfahrungen ausgetauscht, auch der ein oder andere Tipp. Und das hat uns gezeigt, da muss ja was dran sein. Es muss also wesentlich mehr bewegen, als wir im Vorfeld vielleicht vermutet haben. Und innerhalb dieser Zeit haben wir eben auch ganz viele Menschen kennengelernt, die über das Thema gesprochen haben. Und mit denen wiederum haben wir dann auch in dieser Serie nochmal gesprochen, um das Thema nochmal auf festere Füße sozusagen zu stellen.
4: Habt ihr dabei einen ungefähren Überblick bekommen, wie groß das Problem ist? Also wie viele Menschen in Hessen oder auch bundesweit unter Einsamkeit leiden?
5: Ja, also es sind, glaube ich, mehr als viele von uns möglicherweise vermuten. Laut Einsamkeitsbarometer des Bundesfamilienministeriums fühlen sich rund 16% der Menschen in Deutschland einsam oder gelegentlich zumindest einsam. Das ist rund jeder Sechste. Und das ist ja schon eine ganze Menge. Man muss natürlich auch dazu sagen, dass es mittlerweile einige Studien gibt und die Zahlen variieren auch immer so ein bisschen, je nachdem, wie der Fokus der Studie ist. Aber es ist klar, es fühlen sich viele Menschen einsam und deshalb ist es uns wichtig, darauf gewesen, dass wir mal näher darauf blicken.
4: Wie umfassend ist denn das Problem der Einsamkeit im Alltag und dann wie viel oder was wird dagegen getan?
5: Also ich glaube, Einsamkeit kann wirklich jeden treffen. Deshalb wollen wir auch das Thema aus verschiedenen Blickwinkeln beleuchten. Gleichwohl ist uns aber auch bewusst, dass wir vermutlich 20 verschiedene Folgen machen hätten können und es wäre immer noch nicht alles abgebildet, weil das Thema

0: Das stimmt auch, aber es gibt eben auch sehr viele junge Menschen, die sich häufig einsam fühlen. Eklatant fand ich die Zahl, 46 von 100 der 16- bis 30-Jährigen fühlt sich häufig allein und einsam und hat Probleme, Kontakte zu knüpfen. Ebenso Menschen mit Behinderungen, sichtbare, unsichtbare Behinderungen, wie zum Beispiel Depressionen, Autismus, ADHS, aber auch Eltern zum Beispiel. Die sind ja 24 Stunden sozusagen in Care-Arbeit, Haushalt, Job gefangen sozusagen und die haben immer viele Menschen um sich herum, aber so die Zeit für echte Gespräche, die fehlt eben oft. Oder eben auch Menschen, die nicht ins klassische Thema, nicht ins klassische Schema F passen, wie Moritz zum Beispiel, die eben einfach Orte brauchen, wo sie sich dazugehörig fühlen können. Und all das sind Aspekte, die Einsamkeit begünstigen können. Das heißt aber natürlich nicht, dass nur weil jemand zum Beispiel alleinerziehend ist oder queer ist oder eine Behinderung hat oder Mutter ist, dass sie auch automatisch einsam sind.
1: Klar. In den Kommunen und der Politik ist das Thema ja zum Teil zumindest schon angekommen. Kannst du ein paar Projekte nennen, die richtig Erfolg haben?
0: Ja, ich denke, die Politik versteht immer mehr das, was gemacht werden muss. In Berlin gibt es mittlerweile sogar eine Einsamkeitsbeauftragte, eine Vollzeitstelle seit 2024. Denn Berlin gilt so ein bisschen als Einsamkeitshauptstadt in Deutschland. Und diese Einsamkeitsbeauftragte, die kümmert sich unter anderem darum, dass Initiativen besser vernetzt werden und verschafft sich vor allen Dingen auch einen Überblick darüber, was es überhaupt an Initiativen in dem Fall jetzt in Berlin gibt. Weil das sind ja oftmals auch ehrenamtliche Vereine. Das heißt, es gibt keine zentrale Stelle, wo man sehen kann, was gibt es überhaupt für Angebote. Und auch in Hessen gibt es da mittlerweile immer mehr. Also es fließen zum Beispiel gezielt Fördergelder noch mal mehr in Sportvereine, um Menschen Sport zu ermöglichen und sie damit zusammenbringen. Es gibt eine Familien-App in Hessen mit Angeboten, speziell für Familien, auch Vergünstigungen, damit eben auch jeder teilnehmen kann. Die Kirchen sind da sehr, sehr aktiv und auch viele Vereine. Und in Kassel, das ist ganz schön, da gibt es zum Beispiel seit diesem Jahr beim Kanusport Kassel gibt es so ein barrierefreies Stand-Up-Paddle. Das ist so ein großes Surfbrett sozusagen. Und da können auch Rollstuhlfahrer mitfahren. Und das ist natürlich eine schöne Sache. Das Silbernetztelefon, da werden wir später ja noch ein bisschen drüber erfahren. Das ist auch sehr groß für ältere Menschen zum Anrufen. Aber man sieht, es gibt trotzdem noch einiges zu tun. Denn viele Initiativen sind tatsächlich eher privat oder von Ehrenamtlichen.
1: Ist ja schön, wenn man so viele Initiativen aufzählen kann, aber wie ist das auf der anderen Seite? Fühlen sich die Menschen und ihre Einsamkeit auch von der Politik gesehen?
0: Ich würde sagen, teils, teils. Also es gibt Angebote, aber die müssen auch wirklich passen für die Menschen. Das ist immer so ein bisschen das Problem. Viele der Menschen, mit denen wir gesprochen haben, die sind tatsächlich selbst aktiv geworden. Also von sich aus haben sie rausgefunden aus der Einsamkeit. Aber das geht ja nicht immer, weil ganz oft gibt es auch Bereiche, wo einfach eine Teilhabe nicht möglich ist. Also ganz plakatives Beispiel. Es braucht eigentlich viel mehr Orte der Begegnung, die barrierefrei sind. Für Rollstuhlfahrer zum Beispiel, weil wenn derjenige nicht zu den Veranstaltungen hinkommt, kann er nicht teilnehmen. Oder stille Stunden wurden immer wieder genannt in Supermärkten. Also wo jemand zum Beispiel mit Autismus reizarm einkaufen kann. Das ist viel gewünscht. Mehr Fahrdienste für Ältere. Also irgendwie Wege finden, um die Menschen aktiv da rauszuholen aus der Isolation, sofern die das natürlich möchten. Aber gleichzeitig müssen auch diese Rahmenbedingungen geschaffen werden. Und das ist nicht immer ganz einfach. Und am Ende des Tages ist es auch immer eine Geldsache. Das heißt, die Kommunen müssten eigentlich Geld in die Hand nehmen, mehr Geld in die Hand nehmen, um überhaupt solche Angebote machen zu können.
1: Umso schöner, dass ihr dieses Projekt jetzt gemacht habt. Gab es denn da auch Dankbarkeit in den Gesprächen?
0: Aber auf jeden Fall. Also total. Das hat mich wirklich sehr, sehr berührt, dass die Menschen, mit denen wir gesprochen haben, uns ihre Geschichte erzählen wollten. Weil Einsamkeit ist nach wie vor ein Tabuthema. Da will ja keiner drüber reden. Es ist ja irgendwie peinlich, man schämt sich vielleicht dafür. Aber da war es genau andersrum. Die Menschen wollten mit uns sprechen, sie wollten die Geschichte erzählen und wollten vor allen Dingen auch Impulse für andere geben. Also anderen helfen, aus dieser Einsamkeit rauszukommen. Und da habe ich mich wirklich sehr gefreut darüber, dass wir zumindest einen kleinen Teil dieser Geschichten dann auch erzählen können in dieser Wochenserie. Einfach aus dem Grund, weil wir können nicht alles erzählen, aber vielleicht können wir so ein paar Impulse geben, auch für andere. Und das ist so ein bisschen meine Hoffnung.
1: Sagt meine Kollegin Sabrina Filisch aus dem HR-Studio in Kassel. Vielen Dank erstmal. Wir werden später noch weitere Fallbeispiele von ihr hören. Und die Reihe gibt es natürlich auch online bei hessenschau.de.

0: So lonely, the police. Einsam im Text und fröhlich munter im Klang. Vielleicht ist das der richtige Umgang mit der Einsamkeit. Die Vermessung der Stille, wenn aus Alleinsein Einsamkeit wird, so haben wir den Tag heute genannt und schauen jetzt auf eine ganz verbreitete Form der Einsamkeit. Sabrina Kiefer ist dreifache Mutter und alleinerziehend. Ihre Kinder haben ADHS und so ist sie im Dauereinsatz. Halbtagsjob, Arzt- und Therapietermine, Hobbys der Kinder, Ehrenamt und so weiter. Ihr Tag ist gefüllt mit Programm und Kontakten. Und doch ist sie häufig einsam. Sabina Filic hat sie getroffen.
1: Bleib in der Mitte.
2: Locker 7 Saltos hintereinander schafft der 11-jährige Pius auf dem Gartentrampolin. Mutter Sabrina Kiefer schaut zu. Ihr Blick verrät eine Mischung aus Stolz und Sorge, dass es gleich einen Unfall gibt.
1: Zwischendurch Pause.
2: Gemeinsames Spielen im Garten nicht immer möglich. Teilzeitjob, Care-Arbeit, Haushalt, Arzttermine. Eigentlich bräuchte Sabrina Kiefers Tag oft mehr als 24 Stunden. Seit 3 Jahren ist sie alleinerziehend, wohnt mit ihren 2 Söhnen im nordhessischen Schwalm-Eder-Kreis. Als ihre Kinder zum ersten Mal übers Wochenende beim Vater waren, wusste sie erstmal nichts mit sich anzufangen, wusste nicht, wen sie anrufen könnte.
1: Oh, das war komisch, weil ich war hier im Haus wirklich ganz, ganz alleine. Ich habe dauernd die Kinder gehört, obwohl gar keine da waren. Also irgendwie habe ich das Mama-Rufen trotzdem im Ohr gehabt.

0: fühlen sich 66% der Eltern manchmal oder häufig einsam. Um da rauszukommen, hat sich Sabrina Kiefer Hilfe geholt.
1: Claudia Stoiber, PSZ Homberg, guten Tag.
0: Claudia Stoiber arbeitet als Familienberaterin beim Psychosozialen Zentrum in Homberg-Efze. Sie hilft Eltern, vor allem Müttern, aus dem Hamsterrad zwischen Job und Familie auszubrechen.
1: Viele Frauen neigen dazu, dass wir uns eben keine Hilfe holen, weil wir uns eben über das Vergleichen, wir sehen, die anderen Mütter können das ja auch. Die haben 3 Kinder und schaffen es doch auch. Warum kriege ich das nicht hin? Und wir schießen uns dann teilweise selbst raus. Ne? Ich sage auch ganz vielen Müttern immer wieder, macht euch sichtbar. Holt euch Hilfe.
0: Ihre Erfahrung hat gezeigt, viele seien regelrecht gefangen in alten Mustern, schämten sich, wenn etwas nicht klappt, wenn sie einsam sind. Ihr Tipp? Bewusst Auszeiten planen, Entlastung fordern, etwa vom Partner. Und ganz wichtig, keine Ausreden, sondern machen.
1: Wem waren Sie früher vielleicht vor den Kindern in der großen Verbindung gewesen? Wo könnte man denn vielleicht mal eine Tasse Kaffee, eine halbe Stunde mit der Nachbarin, mit der Freundin oder so einbauen? Oder wo könnte man die Oma oder eine Tante oder eine Freundin um Hilfe bitten in so Kleinigkeiten? Und das bringt ja manchmal schon eine Erleichterung im Alltag.
0: Und wenn es trotzdem schwerfällt, lädt sie eben ein. Einmal im Monat malt Stoiber mit Müttern. 5 Frauen malen gemeinsam eine riesige Leinwand. Bunt und fröhlich sind die Farben. Einen Abend, den die alleinerziehende Sabrina Kiefer und die anderen sichtlich genießen.
2: Neue Leute kennenlernen, andere Geschichten hören.
3: Dass man nicht immer nur an das denken muss, was kommt als nächstes, was muss ich noch machen, dass man die Gedanken einfach mal los wird.
0: Sich trauen, machen, auch wenn der Terminkalender übervoll scheint. Und so Verbindung schaffen und weniger einsam sein.
4: Einsamkeit bei Dauerkontakten, ein Phänomen, das gar nicht so selten ist. Und wie sagte schon Charles Bukowski, wenn da niemand ist, der dich morgens weckt und wenn abends niemand auf dich wartet und wenn du tun und lassen kannst, was du willst, wie nennst du das dann? Freiheit oder Einsamkeit? Wie man aber mit Einsamkeit umgehen sollte, bevor sie einen krank macht und was mit unserem Gehirn passiert, wenn wir uns zu lange isoliert fühlen, das möchte ich jetzt mit Dr. Nadine Wolf besprechen. Sie ist Oberärztin an der Klinik für Psychiatrie und Psychotherapie der Universität Ulm. Guten Tag, Frau Wolf.
5: Hallo.
4: Zuerst mal ganz pauschal die Frage, kann Einsamkeit wirklich ernsthaft krank machen?
5: Ja, dazu gibt es auch Untersuchungen, die zeigen können, dass Einsamkeit krank machen kann. Vielleicht ist es wichtig zu unterscheiden, erstmal zwischen Einsamkeit und sozialer Isolation. Sie hatten es jetzt vorhin auch schon erwähnt, Einsamkeit ist erstmal ein Gefühl, das ist subjektiv. Das bedeutet, ich kann eigentlich vorhandene Beziehungen haben, aber die entsprechen gar nicht meinem eigenen Bedürfnis nach Nähe. Das ist dann eher emotionale Einsamkeit, also das Fehlen enger oder vertrauter Beziehungen. Und das ist vielleicht abzugrenzen von sozialer Isolation. Ich habe wirklich objektiv keine sozialen Kontakte. Wie groß ist mein soziales Netz? Was habe ich für eine soziale Teilhabe? Und das wäre dann eher soziale Einsamkeit, also die Zugehörigkeit zu einem sozialen Netz fehlt. Also es kann zum Beispiel sein, jemand hat viele Kontakte und fühlt sich trotzdem einsam und jemand anders hat wenig Kontakte, kennt dieses Gefühl der Einsamkeit aber gar nicht, sondern sagt, ich bin damit zufrieden, so wie es ist. Und trotzdem wissen wir aus Studien, dass Einsamkeit oder das Erleben von Einsamkeit gesundheitliche Folgen haben kann, nämlich zum Beispiel erhöht es als Risikofaktor das Auftreten von psychischen Erkrankungen im Sinne eines unspezifischen Stressors, wie wir das nennen. Aber auch hier kann man sagen, es gibt keine Kausalität. Das ist ein Faktor, der dazu beitragen kann, dass ich seelisch erkranke. Und es gibt auch große Studien, die sogar gezeigt haben, große Meta-Analysen, dass es ein erhöhtes Sterblichkeitsrisiko gibt bei Menschen, die sich einsamer fühlen. Aber auch hier ist wieder, es gibt keine Kausalität, sondern es ist eher ein Zusammenspiel von mehreren Faktoren. Also, wie ist mein Gesundheitsverhalten? Was habe ich für eine Stressregulationsfähigkeit? Was habe ich sonst für Belastungen in meinem Leben? Welche bestehenden Erkrankungen habe ich? Und die werden durch die Einsamkeit vielleicht verstärkt oder ich kümmere mich nicht ausreichend darum, weil ich einfach auch kein Feedback aus meiner Umgebung erhalte.
4: Sie sagen, die Subjektivität ist wichtig, also jeder hat ein eigenes Gefühl von Einsamkeit oder auch Isolation. Ja. Wie aber kann man selbst erkennen, dass es jetzt gefährlich wird und dass man vielleicht sogar fremde Hilfe in Anspruch nehmen muss?
5: Insbesondere, wenn ich einen großen Leidensdruck entwickle. Also wenn ich merke, ich fühle mich sehr belastet, ich ziehe mich mehr zurück, ich freue mich zum Beispiel nicht mehr an bestimmten Dingen, ich

0: fühle mich hilflos, dann ist spätestens der Punkt, an dem ich mir professionelle Hilfe holen sollte.
1: Der gesundheitliche Aspekt von Einsamkeit ist aber nicht nur rein psychischer Natur. Was passiert physisch im Gehirn, wenn Menschen sich ausgegrenzt und vergessen fühlen?
0: Auch da kann man wiederum unterscheiden, sich ausgegrenzt fühlen ist etwas, was ich erlebe in der Umwelt. Also da weiß man, es reagieren bestimmte Hirnregionen oder Netzwerke, die an der Bewertung sozial bedeutender Ereignisse beteiligt sind. Also ich fühle mich ausgeschlossen, da reagiere ich drauf, ich fühle mich zurückgewiesen. Und das sind vor allem Regionen im Stirnhirn, im präfrontalen Kortex, die bei der Verarbeitung unangenehmer Zustände aktiv sind. Das sind ähnliche Regionen, die auch zum Beispiel beim Schmerzempfinden aktiv sind. Aber auch hier kann man wiederum nicht sagen, Einsamkeit und Schmerz, das ist gleichzusetzen. Es gibt aber überlappende Bereiche oder Regionen im Gehirn, die hier gleichzeitig, also die einfach ähnlich reagieren. Es gibt nicht das Einsamkeitszentrum im Gehirn. Und abzugrenzen davon ist wiederum, sich dauerhaft einsam zu fühlen. Da scheinen sozusagen Regionen anders zu arbeiten, die für Aufmerksamkeit und Bewertung sozialer Informationen aktiv sind. Also ich beobachte meine Umwelt zum Beispiel stärker. Ich habe eine stärkere Sensibilität gegenüber negativen sozialen Informationen. Ich schaue sozusagen in meine Umgebung und überlege, geht von den anderen eine Art Ablehnung oder Gefahr aus. Und dann könnte es natürlich einen Kreislauf begünstigen. Das Bedürfnis nach Verbindung steigt einerseits, aber gleichzeitig wird die Umwelt vorsichtiger oder negativer bewertet und ich ziehe mich wiederum mehr zurück.
1: Die Kontakte sind sicher wichtig, das ist die eine Seite. Wie wichtig aber sind intensive, persönlich-emotionale Gespräche? Wie wichtig sind Berührungen, also Körperlichkeit im Hinblick auf psychische Erkrankungen?
0: Der Mensch ist ein soziales Wesen und der benötigt einfach Kontakt zu anderen. Und sei es das durchs Gespräch oder Berührung. Und soziale Beziehungen vermitteln Verlässlichkeiten, emotionale Nähe oder ein Gefühl, verstanden zu werden. Und gerade bei seelischen Erkrankungen wissen wir zum Beispiel, Beziehungen sind protektiv. Die schützen uns oder helfen uns, besser mit der Erkrankung zurechtzukommen. Gleichzeitig ist es aber so rum, dass die soziale Teilhabe gerade bei seelischen Erkrankungen beeinträchtigt ist, also eigentlich weniger wird. Und das ist natürlich ein Punkt, wo wir sozusagen auch auf dem psychiatrischen, psychotherapeutischen Bereich sehr ansetzen, dass wir soziale Teilhabe erhöhen. Und bei Berührung weiß man, dass es günstige Effekte auf Schmerz hat, auf Angst, auf Depression. Aber natürlich ist das auch kontextabhängig. Also die Berührung muss erwünscht, sicher und angenehm erlebt werden. Und das ist eher so im Bereich der primären Bezugspersonen anzusiedeln. Das Gespräch wiederum hat natürlich den Effekt der Unterstützung, der emotionalen Regulation. Ich habe ein Gegenüber, mit dem ich mich austauschen kann, der mir auch mal eine Rückmeldung geben kann, wie seine Sicht auf bestimmte Dinge, die in meinem Leben passieren sind, also einen Perspektivwechsel generieren kann und mir aber andererseits auch das Gefühl von Zugehörigkeit vermitteln kann, was hilfreich ist in Bezug auf Einsamkeit.
1: Zum Schluss noch ganz kurz, merken Sie in Ihrer klinischen Praxis einen Anstieg bei jüngeren Menschen, die trotz digitaler Dauervernetzung unter schwerer Isolation leiden?
0: Das sehen wir schon. Und auch da, ne, das ist wirklich ein sehr interessanter und wichtiger Bereich, gerade bei jungen Menschen. Es gibt auf der einen Seite sehr viele Online-Kontakte und soziale Medien ist man sehr vernetzt, aber diese emotionale Nähe, über die wir vorhin gesprochen haben, scheint dort manchmal nicht so präsent zu sein. Der wirklich Realkontakt, das direkte Gespräch, die Berührung, dieses Präsenzsein im Raum scheint wirklich ein wichtiger Punkt zu sein. Und natürlich ist es trotzdem auch so, viele junge Menschen sind in einem Prozess der Individualisierung und das kann aber auch mit der Erfahrung der Ausgrenzung auf der anderen Seite wieder zusammenhängen und führt dort dann zu weiterführenden Problemen. Und vielleicht noch ein Punkt, es gibt natürlich auch viele Leistungsideale, die vorgelebt werden, auch gerade den jungen Menschen, die vorgelebt werden und die gegebenenfalls mehr und mehr das Gefühl vermitteln, ich bin nicht gut genug, so wie ich bin. Und damit wird auch nochmal ein sozialer Rückzug gegebenenfalls begünstigt.

0: Ein stabiles soziales Netzwerk kann psychischen Erkrankungen vorbeugen, sagt Dr. Nadine Wolf, Oberärztin an der Klinik für Psychiatrie und Psychotherapie der Universität Ulm. Ich danke Ihnen sehr für das Gespräch.
1: Danke, gerne.

0: Bye Bye Love zum Tanzen und Mitklatschen, denn auch bei Simon Garfunkel klingt die Einsamkeit nicht traurig. Die Vermessung der Stille, wenn aus Alleinsein Einsamkeit wird, so heißt die heutige Folge von Der Tag, ein Thema, viele Perspektiven, und darin begleiten wir jetzt einen jungen Studenten aus Georgien. Denn wenn alles neu ist, neues Umfeld, neue Stadt, neue Sprache und Kultur, dann kann es schwer werden, Anschluss zu finden. Laut einer Bertelsmann-Studie fühlen sich 46 von 100 Menschen im Alter zwischen 16 und 30 Jahren einsam. Wie es gelingen kann, diese ersten Hürden zu meistern, sagt uns Sabrina Filic.
1: Konzentriert blättert Shota Vassiladze durch das Buch über Säugetiere, bleibt bei Nagetieren hängen, liest aufmerksam. Vor einem Jahr kommt der 24-Jährige nach Kassel, studiert im Master Biologie. Die Vorfreude ist groß, doch dann kommt die Realität. Alles ist neu, neues Land, neue Sprache, neue Kultur. Einfach so durchstarten fällt dem Georgier schwerer als gedacht.
2: Am Anfang hatte ich eine große Angst, im Laden oder ins Restaurant einfach zu sprechen, weil ich dachte, okay, meine Sprache ist nicht so gut. Und das war auch einer der Gründe, wenn ich mich auch einsam gefühlt habe.
1: Er verkriecht sich in seiner Wohnung, geht kaum raus, hat depressive Phasen. Fast will der 24-Jährige aufgeben.
2: Dass ich hier allein bin, habe niemanden, habe keine Freunde, meine Familie, die hatte ich nicht. Ich hatte diese Gedanken, dass okay, jetzt verlasse ich Deutschland, weil hier fühle ich mich nicht gut.
1: Sich alleine fühlen, einsam sein. Schnell denken wir dabei an ältere Menschen. Doch aktuelle Studien zeigen, Einsamkeit betrifft auch Junge. Laut Bertelsmann Stiftung fühlen sich 46 von 100 der 16- bis 30-Jährigen in Deutschland einsam, egal wo sie herkommen. Shota wollte nicht mehr einsam sein. Online sucht er nach Möglichkeiten, neue Leute kennenzulernen. Heute ist er bei Boot und Brot dabei. Gemeinsames Paddeln auf der Fulda. Um die 10 knallbunte Kajaks und Stand-Up-Paddles sind im Wasser. Die Teilnehmenden lachen, tauschen Tricks zum sicheren Fahren aus. Hilfe gibt's von Ehrenamtlichen des Kanusportvereins. Die passen auf, dass niemand über Bord geht. Die Aktion ist Teil der Kampagne 46 von 100 vom Kulturzentrum Schlachthof, der Katholischen Hochschulgemeinde der Uni und dem Kanusport Kassel. Die Idee, junge Menschen, die sich vorher nicht kennen, zusammenbringen. Sozialarbeiterin Sibylle Lachmitz hat das Projekt mit initiiert. Sie hat erlebt, dass jeder junge Mensch einsam sein kann, egal ob hier geboren oder im Ausland.
3: Ich glaube, die Gesellschaft vereinzelt sich mehr. Wenn ich mich in der Öffentlichkeit bewege, dann sehe ich immer, dass die meisten Menschen, dass sie aufs Handy gucken. Als es das Handy noch nicht gab, haben wir aus dem Fenster geschaut oder uns gegenseitig angeschaut und sind einfach ins Gespräch gekommen. Ich glaube, das spielt eine große Rolle mit.
1: Die Angebote der Kampagne möglichst niedrigschwellig, offen für alle, kostenlos. Alles kann, nichts muss. Für Daniel Groß vom Kulturzentrum Schlachthof ist klar, solche gezielten Aktionen sind wichtig, gerade für junge Menschen.
4: Ich glaube, bei dem Thema Einsamkeit ist auch oft der erste Impuls, dass Menschen aus anderen Generationen vielleicht das nicht so ganz nachempfinden können, und das ist ja auch okay, aber wichtig wäre es ja eigentlich, in den Dialog zu gehen und nicht zu sagen, leg mal das Handy weg und dann wird das schon wieder gut. Sondern mir wäre es eher wichtig, dass man mit jungen Menschen wieder ins Gespräch kommt und die Anliegen und Sorgen auch einfach ein Stück weit ernster zu nehmen.
1: Auch Shota war schon mehrfach dabei, hat sich getraut, den ersten Schritt zu machen. Mit Erfolg.
2: Es geht mir jetzt sehr gut, weil ich in der Gesellschaft bin. Die Leute sind einfach nett und bin ich schon mit einigen von denen schon befreundet und habe ich gute Laune deswegen.
1: Der erste Schritt. Oft braucht er Überwindung und ob es klappt, dafür gibt es keine Garantie. Doch Angebote wie diese können helfen, einen Weg zu finden, raus aus der Einsamkeit.
0: Dass junge Menschen auch oft einsam sind, ist vielen nicht bewusst. Denn Einsamkeit, so denkt man, betrifft vor allem alte Menschen. Dieses Bewusstsein aber, dass es viele betrifft, hilft nicht, wenn Freunde und Verwandte sterben und man selbst nicht mehr mithalten kann, in Vereinen, bei kulturellen Veranstaltungen oder anderen gesellschaftlichen Aktivitäten. Dann bleiben alte Menschen oft zu Hause und sprechen tagelang mit niemandem. Darüber möchte ich jetzt mit Elke Schilling reden. Sie ist Gründerin und erste Vorsitzende des Vereins Silbernetz und kämpft für sich und andere gegen die Einsamkeit. Guten Tag, Frau Schilling.
5: Schönen guten Tag, ich grüße Sie.
0: Oft sind es nur die kleinen Gespräche im Supermarkt, in der Apotheke oder beim Metzger, die helfen könnten. Ist die mitmenschliche Aufmerksamkeit uns im Alltag verloren gegangen?
5: Ich weiß es nicht. Also wir leben ja sozusagen in der Zeit der anderthalb Minuten Nachrichtensendung und des E-Mail-Verkehrs. Ja, ich glaube schon, das eine oder andere funktioniert nicht mehr wirklich. Auf der anderen Seite, wenn ich also über die Straße gehe, ich bin eine, die gerne lächelt und ich schaue anderen Leuten ins Gesicht und lächle sie an und ich kriege fast immer ein Lächeln zurück. Also es ist grenzwertig.
0: Sie sprechen ja viel mit Menschen. Wie tiefgründig sind denn diese Gespräche? Reden Sie übers Wetter oder über Politik oder werden diese Telefonate auch mal emotional?
5: Also emotional ist es fast immer. Das ist die eine Seite. Und die andere Seite ist die, schauen Sie, wir haben es mit Menschen zu tun, die zwischen 60 und 115 Jahren alt sind. Also meine älteste Anruferin war 109. Aber diese sozusagen 50 Jahre Lebensspanne, da steckt ganz viel dahinter. Ganz viele Themen, ganz viele Erfahrungen, ganz viele Überlebensstrategien, ganz viele momentane Begegnungen, die gekennzeichnet sind. Einmal durch die Vielfalt, die wir sowieso in unserem Land haben und dann noch die Vielfalt, die diese zusätzlichen Lebensjahre mit sich bringen. Also es sind alle Themen dabei. Von ich sitze jetzt beim Frühstück und brauche jemanden, mit dem ich drei Worte wechseln kann, damit ich gut in den Tag komme, bis hin zu meine Kinder reden nicht mit mir oder ich habe überhaupt gar niemanden mehr. Alles drin.
0: Dann sind diese Gespräche beim Silbertelefon auf täglich 20 Minuten pro Anrufer begrenzt. Wie erklären Sie den Betroffenen diese Grenze? Wie beim Psychologen, unsere Zeit ist um. Und warum ist das so wichtig für den Erfolg des Angebots?
5: Naja, wir haben täglich derzeit um die 270 verschiedene Menschen, die uns anrufen und mit uns reden wollen. Unsere Kapazitäten sind aber begrenzt und das waren sie von Anfang an eigentlich. Und deswegen, am Anfang habe ich mal festgestellt, als wir noch alles offen gelassen haben, dass es Menschen gibt, die zocken wirklich jede Minute ab. Und sie drehen sich dann in unendlichen Schleifen und fangen immer wieder von vorne an. Einfach in dem Bedürfnis, endlich mal jemanden zum Reden zu haben. Und dann ist es egal, worüber geredet wird. Hauptsache, dass geredet wird. Das ist nur eine Seite. Aber genau das war für uns der Grund zu sagen, okay, solche Menschen schneiden uns die Zeit weg für andere, die uns wirklich dringend benötigen, die was Wichtiges auf der Seele haben und das unbedingt loswerden möchten. Deswegen haben wir schon nach einem halben Jahr, also sprich jetzt vor 7,5 Jahren, die Redezeit begrenzt. Und wir haben festgestellt, 20 Minuten sind eine gute Zeit, um das Wichtigste loszuwerden. Vor allem, wenn man weiß, dass man ja eigentlich am nächsten Tag wieder anrufen kann, auch wenn dann jemand anders am Telefon ist. Aber man kann das gleiche Thema nochmal bearbeiten oder zum nächsten übergehen. 20 Minuten sind für die meisten unserer Anrufenden wirklich genug.
0: Dass dann am nächsten Tag jemand anders am Telefon ist, muss ja nicht sein. Sie bieten auch dauerhafte Telefonfreundschaften an. Dann telefoniert man immer mit dem gleichen Ehrenamtlichen. Aber bleibt es denn beim Telefonieren oder entsteht daraus auch manchmal eine echte Freundschaft?
5: Also auch diese Telefonfreundschaften, obwohl sie anonym sind, können durchaus sehr intensive freundschaftliche Züge haben. Also wir haben Telefonfreundschaften, die wirklich schon fast 8 Jahre miteinander in Verbindung sind. Und ja, der Ehrenamtliche, die Ehrenamtliche ruft den älteren Menschen an für ein wöchentliches Gespräch. Und beides sind erwachsene Menschen. Und wenn die nach Wochen oder Monaten feststellen, ey, wir sind uns jetzt so vertraut geworden, wir wollen auch einen Kaffee zusammen trinken, dann tauschen sie ihre persönlichen Kontaktdaten miteinander aus. Und wir überlassen ihnen selbstverständlich diese Entscheidung. Aber wir ziehen uns aus dieser Beziehung dann zurück, weil für das, was dann geschieht, können wir die Verantwortung nicht übernehmen.
0: Sie vermeiden das Wort Einsamkeit bei den direkten Gesprächen ganz bewusst, ja, weil es auch schambehaftet ist. Wie schaffen Sie es, eine Brücke zu den Menschen zu bauen, ohne dieses Tabu zu triggern?
5: Naja, unser Motto heißt einfach mal reden. Und damit gehen wir eigentlich auch in die Öffentlichkeit, weil dieses einfach mal reden ist ein Bedürfnis, das hat fast jeder Mensch, ein Gegenüber zu haben, um sich über das auszutauschen, was einen momentan umtreibt. Und für viele ältere Menschen gibt es dann eben gerade in dem Moment, wo sowas umtreibt, niemanden, mit dem sie reden können. Und dann sind wir dran.
0: Sie betonen dabei auch, dass Einsamkeit nicht selbstverschuldet ist. Welche Verantwortung trägt die Gesellschaft und wo gibt es da noch deutliche Defizite?
5: Also im Zusammenhang mit Einsamkeit das Wort Schuld zu begreifen, da sträubt sich mir die Haare. Man kann einfach in Situationen geraten oder man ist schlecht dafür vorbereitet. Wir sind ja eigentlich aus diesem gesellschaftlichen Stigma für das Gefühl von Einsamkeit, sind wir ja nicht gut gerüstet, uns mit diesem Gefühl wirklich konstruktiv auseinanderzusetzen. Weil eigentlich ist Einsamkeit ja ein ganz normales Warnsignal unserer Psyche. Thema, du hast niemanden, der dich unterstützen kann, du hast keinen Kontakt, bitte bemühe dich darum. So, das ist dieses erste Gefühl von, hey, ich bin aber ganz schön einsam. Und wenn ich das zur Kenntnis nehmen kann und dafür schon als Kind Strategien entwickelt, um mit diesem Gefühl konstruktiv umzugehen, das heißt rauszugehen, Kontakt zu suchen, dann habe ich das als alter Mensch oftmals auch nicht. Und als alter Mensch passiert es mir halt, dass mein langjähriger Lebensgefährte sterben kann und ich bin dann plötzlich auf mich geworfen und habe nicht die Strategien, aus dem Loch von Trauer und sich einstellender Einsamkeit wirklich rauszukommen. Das ist das, was mir selber mehr oder weniger passieren kann, ob ich das will oder nicht. Und dann gibt es tatsächlich gesellschaftliche Begleitumstände, die dafür sorgen, dass Einsamkeit verstärkt wird oder Einsamkeit überhaupt entstehen kann. Also wenn zum Beispiel das Stigma von Armut jemanden betrifft, dann ist er nicht imstande, ins Café zu gehen und sich dort an den Tisch zu setzen, mit jemand anderem anzusprechen. Dann ist er nicht imstande, in eine Begegnungsstätte zu gehen, weil auch dort kosten manche Leistungen einfach Geld. Und je länger ich auf diese Art alleine bin, desto schwerer wird es, mich wieder rauszubegeben aus diesem Kokon von Einsamkeit. Das ist gesellschaftlich gemacht. Kein Mensch wählt sich aus, arm zu sein. Es gibt weitaus mehr Frauen in Alterseinsamkeit, als es Männer gibt, und in Altersarmut auch. Und das ist nur ein Umstand. Wenn ich mir diese ganze Debatte jetzt in diesen letzten Wochen und Monaten um Rente und Pflege anhöre, dann klingt da für mich und auch für viele andere alte Menschen so dieser Unterton mit von, hey, die Alten sind doch sowieso bloß eine Last für unsere Gesellschaft. Also bitteschön, sollen sie sich davon machen. Und das macht auch einsam. Weil das höre ich oft am Telefon auch, dass alte Menschen mir sagen, ich will doch niemandem zur Last fallen. Da hängt was miteinander zusammen, gesellschaftliche Werturteile und dieses Verinnerlichte von, hey, ich will nicht lästig sein. Und das führt auch in die Einsamkeit, weil wenn ich niemandem zur Last fallen will, dann bitte ich auch meinen Nachbarn nicht um Unterstützung. Und auf der anderen Seite sind wir als Menschen so gestrickt, dass wir eigentlich gerne helfen, gerne unterstützen. Und wenn ich meinen Nachbarn nicht um Hilfe bitte, verweigere ich eben möglicherweise die Befriedigung, mir helfen zu können. Das macht einsam. Solche Stigmata.
0: Und ist es nicht auch ein Defizit, dass es in unserer Gesellschaft eben keine sogenannten dritten Orte gibt, die nicht kommerziell sind und nicht das Heim und nicht die Arbeitsstelle, wo man sich einfach bewegen kann, ohne Geld auszugeben?
5: Ganz genau. Also das gibt es immer weniger, diese dritten Orte. Es gibt sie in den großen Städten, gibt sie oftmals, ja, noch. Aber sie sind für alte Menschen, die mobilitätseingeschränkt sind, dann oftmals schwer zu erreichen. Und auf der Straße, so auf Geschäftsstraßen, alle 300 Meter eine Bank ist in der Regel undenkbar. Aber das wäre notwendig, damit man wenigstens, wenn man rausgehen kann und das Wetter einigermaßen ist, sich als alter Mensch beim Einkaufen mal hinsetzen und vielleicht mit jemandem plaudern kann, in Kontakt kommen kann. Also unser öffentlicher Raum ist auch nicht so geschaffen, dass man als alter Mensch mit anderen Menschen gut in Kontakt kommen könnte.
0: Einsamkeit ist eben auch eine gesellschaftliche Frage, sagt Elke Schilling vom Verein Silbernetz e.V. Ich danke Ihnen.
5: Sehr gerne, Herr Sonnenschein. Alles Gute.

0: Ich bin ein Widerling, singen Radiohead, ein Verrückter, jemand, der hier nicht hingehört. Einsamkeit aber ist nicht selbstverschuldet. Wir hörten eine Version von Postmodern Jukebox. Die Vermessung der Stille, wenn aus Alleinsein Einsamkeit wird, so haben wir den Tag heute überschrieben und schauen jetzt auf eine Gruppe von Menschen, die überdurchschnittlich häufig einsam ist. Denn Menschen mit Behinderung sind immer noch sehr häufig vom alltäglichen gesellschaftlichen Leben ausgeschlossen. Von echter Teilhabe ganz zu schweigen. Sabrina Filisch ist der Frage nachgegangen, wo es Spezialangebote gibt und wo bestehende Angebote zugänglicher gemacht wurden. Denn eins ist klar, einfach nur betreut werden ist keine Lösung.
1: Ich funktioniere nur, alles dreht sich doch, ich spüre nichts mehr, ich lebe mein Leben wie auf Autopilot.
2: Funktionieren, sich anpassen, eine Art Maske aufhaben, das, worüber Mike Blumenberg singt, fühlt er fast täglich. Er ist Autist und hat ADHS. Er sucht Kontakt zu anderen und eckt dennoch immer wieder an.
3: Gerade mit Autismus ist es schwierig, die Grenzen anderer Menschen zu sehen und dadurch überschreiten wir die. Und Gestik-Mimiken lesen oder auch selbst diese Gestik-Mimiken zeigen und dadurch wirke ich für andere komisch und abschreckend, Ausgrenzung oder im schlimmsten Fall auch Mobbing.
2: In der Schule wird er gehänselt, verprügelt. Es ist so schlimm, dass er nach der 9. Klasse abbricht. Später wird es besser. Er heiratet, bekommt einen Sohn. Doch vor 4 Jahren trennt sich das Paar und Mike fällt in ein tiefes Loch.
3: Ich war einsam, ich war alleine. Ich bin in sehr, sehr schweren Depressionen gefallen. Also ich hatte nie Selbstmordgedanken oder so, aber ich hatte die Frage im Kopf, warum ich überhaupt noch lebe, warum ich überhaupt noch existiere. Ich hatte weder Freunde noch Familie, die mich auffangen konnten oder die mich rausholen konnten.
2: Rund jeder dritte Mensch mit sichtbarer oder unsichtbarer Behinderung fühlt sich einsam. Das zeigt das aktuelle Einsamkeitsbarometer des Bundesfamilienministeriums. Ihr Risiko, einsam zu sein, ist deutlich höher als bei Menschen ohne Behinderung. Die häufigsten Gründe? Diskriminierung, fehlende Barrierefreiheit, Behinderung als Tabuthema. Das führe oft zu Folgeerkrankungen, sagt Martin Ohlmeier, Psychiater und Chefarzt am Klinikum Kassel.
4: Das kann eigentlich zu einem Teufelskreis führen. Das heißt also, man fühlt sich einsam, das Selbstwertgefühl ist schlecht und das führt dazu, dass man noch viel weniger soziale Kontakte aufnehmen kann. Also zum Beispiel eine Angstproblematik entwickelt, eine Angststörung entwickelt.
2: Dann sei es kaum noch möglich, alleine aus der Einsamkeit zu finden, sondern es brauche professionelle Hilfe, sagt Ohlmeier. Auch Mike Blumenberg hat sich Hilfe geholt. Aktuell ist er in einer Tagesklinik. Abends streamt er, das heißt, er spielt live Computer und lädt andere ein, mit ihm zu plaudern. Online aber trotzdem vertraut.
5: Laura, ja, mir geht's recht gut und wie geht's dir? Und Astroman, wir haben uns lange nicht mehr gesehen, warst lange nicht mehr im Stream.
3: Wenn wir zusammen Spaß haben, wenn wir eine neue Welt erkunden, das sind Dinge, die ich liebe, wo ich einfach sein kann, wie ich bin. Natürlich macht es die Einsamkeit nicht weg, aber es ist ein kleiner Schritt in was Besserem.
2: Er hofft, dass es auch in der realen Welt bald mehr Orte gibt, an denen sich Menschen wie er wohler fühlen können. Zum Beispiel häufiger stille Stunden in Supermärkten oder ruhigere Veranstaltungen. Und er will aufklären. Er schreibt Bücher mit Geschichten über Autismus, macht einen Podcast und hat eine Selbsthilfegruppe in Osthessen gegründet. Sein Wunsch, anderen helfen und sich selbst.
3: Mehr Akzeptanz und Verständnis. Menschen, die mich akzeptieren, die verstehen, dass ich meine Schwierigkeiten habe. Weil wir wollen Freundschaft, wir wollen dazugehören.
2: Ein langer Weg, sagt er, aber er gebe nicht auf.
1: Ich gehe wieder raus, alles fühlt sich leichter an. Kein Plan, wohin, doch ich gehe einfach ran.
0: Wenn man sich alleine fühlt, dann liegt es nahe, mit anderen in Kontakt zu treten. Das kann auf der Straße passieren, einfacher, aber ist es im Internet. Da gibt es ein schieres Überangebot von sozialen Plattformen, Chatrooms und Online-Spielen, die suggerieren, dass man nicht alleine ist. Was aber bedeutet das für das Gefühl der Einsamkeit? Entsteht das hier, ohne dass der Betroffene es merkt, so lange, bis er in der Falle sitzt? Darüber möchte ich jetzt mit Tobias Dienlin reden. Er ist Professor für Medienpsychologie und Methoden am Institut für Kommunikationswissenschaft und Medienforschung der Universität Zürich. Guten Tag, Herr Dienlin.
6: Hallo.
0: Macht das Internet mit seinen Social-Media-Angeboten einsam oder ist das ein Irrglaube?
6: Ja, es scheint schon so zu sein, dass da was dran ist. Gleichzeitig ist der Effekt womöglich nicht

0: nicht so groß wie befürchtet. Also es ist etwas komplizierter. Aber wir können schon sehen, dass wir vor allen Dingen bei jungen NutzerInnen in den letzten Jahren eine Zunahme an Werten der Einsamkeit beobachten und dass das natürlich auch mit einer vermehrten Social-Media-Nutzung einhergeht und dass wir auch in einzelnen Studien da also auf jeden Fall Zusammenhänge finden. Deswegen ist aber nicht unbedingt bedeutet, dass wir gleich kausale Schlüsse ziehen können, aber die liegen natürlich durchaus in einem gewissen Maße auch nahe.
1: Ja, wie kommt es dann, dass das Internet so einen schlechten Ruf hat, wenn es um Einsamkeit bei jungen Menschen geht?
0: Naja, weil es am Ende des Tages ja schon so ist, dass wenn man sich vor einem Gerät befindet und in ein Gerät schaut, dass man dann nicht diese Zeit mit jemand anderem nutzt. Und wir sehen aktuell durchaus sehr hohe Nutzungszeiten von ja, Social Media oder Smartphones allgemein. Also das sind im Schnitt mindestens 3 Stunden pro Tag bei jungen Menschen und bei gewissen Subgruppen auch noch viel mehr. Und dann kann man schon sagen, ja, sicherlich ist es so, dass man auch gewiss auf diesen digitalen Kanälen auch sinnvolle und schöne soziale Beziehungen haben kann. Aber das Miteinander vor Ort mit Freunden beim Fangen, Spielen, Singen, Raufen ist für die Entwicklung schon auch sehr wichtig. Und wenn das einfach in zu großem Maße nicht mehr vorkommt, dann ist das nicht zuträglich für die Entwicklung.
1: Das heißt, wir überschätzen die negativen Auswirkungen und unterschätzen die Beziehungsqualität, oder wie sind da die Zusammenhänge?
0: Ja, das kann man, glaube ich, eigentlich so durchaus ganz gut sagen. Also man muss sich nicht jetzt sorgen, nur weil wir durchaus eben beträchtliche Anteile online verbringen. Und es zeigt sich auch genauso, wenn wir diese Zeit online sehr sozial verbringen, also wenn wir viel mit anderen schreiben, wenn wir Messenger nutzen, dass wir damit sogar unser Sozialkapital allgemein auch wirklich vermehren können. Ja, also auch hier kommt es drauf an. Wenn wir die Zeit aber eher mehr zum passiven Browsen von ja, mehr oder weniger sinnvollen Inhalten verwenden, dann ist es so, dass es wahrscheinlich eben nicht zuträglich ist für unsere Eingebundenheit in den Kontext. Aber wenn man einfach ein bisschen Social Media nutzt, dann muss man sich jetzt da deswegen keine Sorgen machen. Also das ist schon auch wichtig zu betonen.
1: Das eine ist ja ein eher passives Genießen oder Absorbieren von Inhalten. Das andere ist tatsächlich eine veritable Kommunikation, wie immer auch medial vermittelt. Welche psychologischen Mechanismen wirken da jeweils?

0: mich berieseln, ich schalte in den Autopilot, es ist halt unglaublich reibungsarm, nach einem Video kommt das nächste und die Inhalte sind auch einfach ja, sehr bekömmlich, interessant, unterhaltsam und ja, auch besonders, ja, das muss man auch klar so sagen, deswegen fesseln uns ja die Endgeräte so sehr. Auf der anderen Seite wissen wir, dass wenn wir im Leben weiterkommen wollen, wenn wir bedeutsame soziale Beziehungen haben wollen, dass es eben nicht alles immer reibungslos ist, sondern im Gegenteil, dass man sich reiben muss, dass man den Austausch suchen muss, dass man in schwierige Situationen gehen muss, dass man sich mal was trauen muss, jemanden ansprechen muss. Und wenn man das nicht einübt, als Mensch, dann fällt einem das immer schwerer und dann ist das letztlich nicht zuträglich für die ganzen vielen anderen Aufgaben, die man im Leben hat. Und von daher darf das am Ende halt auch nicht zu kurz kommen.
1: Könnte man nicht sagen, dass die digitale Kommunikation eine niedrigschwellige ist und sozusagen als Anlauf für eine Begegnung in der wirklichen Welt dienen könnte, Hemmungen abbauen und vielleicht eben große Schwellen überwinden helfen kann?
0: Ja, das kann es. Und das ist auch wichtig zu betonen, dass wir eben hier digitale Medien auch gewinnbringend einsetzen können. Deswegen liegt mir nichts ferner als hier eine komplette Verteufelung von den digitalen Medien. Beispielsweise im Kontext von AI ist es so, dass wir hier sicherlich uns tolles Feedback einholen können, wie man eben ja beispielsweise doch mal in einer Netzwerksituation sich verhalten kann auf Konferenzen oder wie ich vielleicht den Schwarm in der Schule ansprechen kann. Also da können wir uns sicherlich tolles Feedback holen. Gleichzeitig bietet es natürlich die Gefahr, wenn das jetzt allerdings die Offline-Versuche ersetzt, dass das dann wiederum schwierig sein kann. Also hier zeigen empirische Studien, dass wenn wir beispielsweise AI nutzen, um uns weniger einsam zu fühlen, dass das kurzfristig funktioniert, aber dass das über längere Sicht hingegen eben negative Effekte hat, weil eben dann dadurch die Verbindung und die Einbindung in die Offline-Netzwerke wohl geringer zu werden scheint.
1: Sie haben ja die Social-Media-Nutzung auch zu Krisenzeiten untersucht, beispielsweise in der Pandemie. Kann man sagen, dass die sozialen Medien in diesen Phasen der eingeschränkten Kommunikation in der wirklichen Welt der sozialen Isolation eher Vorschub geleistet hat oder eher vor Einsamkeit geschützt hat?
0: Ja, auch hier gab es beide Prozesse. Also wir konnten ja heilfroh sein, dass wir zu Zeiten von Lockdowns es die Möglichkeit gab, mit den Lieben und Verwandten über ja, verschiedenste Messenger-Dienste oder Videotelefonie in Kontakt zu treten. Und das war sicherlich absoluter Segen, das hier so zu nutzen. Auf der anderen Seite natürlich aber auch die Gefahr, dass sich gewisse Prozesse, die sonst im Offline-Kontext auch gut stattgefunden haben, sich in den Online-Kontext übertragen haben und dann später nicht mehr den Weg zurück in die Offline-Welt gefunden haben. Und das ist ja auch etwas, was Unternehmen durchaus berichten, dass manche Dinge auch gut online funktionieren oder Homeoffice in einem gewissen Maße online funktioniert, aber sobald hier gewisse Maße überschritten werden oder in manchen Bereichen auch, merkt man, dass es dort eben wirklich schlecht funktioniert und dass eben hier der Austausch vor Ort eben auch wichtig ist. Dass es also hier eben auch ebenso genau diese negativen Entwicklungen gab und es jetzt an sich die Aufgabe ist, das Gute zu bewahren und das Schwierige eben wieder abzuschütteln.
1: Was ich interessant fand, ist, dass es Unterschiede bei Altersgruppen gab, das kann man noch schnell nachvollziehen, aber auch bei Geschlechtern, was das digitale Wohlbefinden angeht. Wie kommt das?
0: Ja, wir finden hier, dass im Schnitt, also man kann das natürlich nie für den Einzelfall in jedem Einzelfall sagen, aber im Schnitt Männer und Frauen oder Jungen und Mädchen Social Media unterschiedlich nutzen oder digitale Medien unterschiedlich nutzen und Mädchen eher mehr auf Social Media unterwegs sind, wohingegen Jungs eher mehr im Gaming-Bereich aktiv sind beispielsweise. Und wir wissen, dass bei Social Media eben ein möglicher, schwieriger, herausfordernder Mechanismus eben der Sozialvergleich ist und vor allem der soziale Aufwärtsvergleich ist. Und dass das Mädchen in einem größeren Maße tun als Jungs und von daher hier negativere Erfahrungen häufiger vorkommen, weil sie sich eben dann bezüglich der Marke, die für viele Mädchen halt relevanter sind als für Jungs, beispielsweise ja tatsächlich das Aussehen, das Gewicht und so weiter, es einfach super schwer ist, mit den online gelebten Vorbildern oder Maßstäben zu konkurrieren und dass das entsprechend schon herausfordernder ist und Jungs sich weniger auf diesen Kanälen so bewegen und entsprechend das etwas umschiffen können. Und da sehen wir also tatsächlich ja, recht stereotype Unterschiede im Schnitt, natürlich immer nur im Schnitt, nicht für jeden einzelnen Nutzer oder Nutzerin.
1: Sagt Professor Tobias Dienlin, Medienpsychologe an der Universität Zürich. Ich danke Ihnen.
0: Ebenso herzlichen Dank.
1: Und das war es auch schon wieder in unserer Folge zur Einsamkeit. Bleibt mir noch, Ihnen einen weiteren Podcast zum Thema zu empfehlen. Und der kommt von den Kollegen vom WDR.

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Und da sind wir, der Tag, ein Thema, viele Perspektiven, natürlich auch. 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Ich bedanke mich fürs Zuhören. Mein Name ist Ulrich Sonnenschein und morgen ist wieder ein neuer Tag.

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2: 19 Uhr. Deutscher Buchpreis geht an Autorin Sheder Bassia. Merz und Macron fordern EU-Schutz vor unfairen Handelspraktiken. Freude bei Max-Planck-Gesellschaft über deutsche Nobelpreisgewinner. Das Wetter in der Nacht oft klar, hier und da Nebel, 11 bis 3 Grad. Mein Name ist Katja Irle. Der Deutsche Buchpreis geht in diesem Jahr an Sheder Bassia. Das hat der Börsenverein des Deutschen Buchhandels gerade in Frankfurt mitgeteilt. Die 38 Jahre alte Autorin aus Trier wird für ihren Roman Die Lücken ausgezeichnet. Darin verarbeitet Bassia unter anderem die Nazi-Vergangenheit ihres Geburtsortes. Der Deutsche Buchpreis gilt als einer der wichtigsten Auszeichnungen der Branche, wird traditionell am Tag vor der Eröffnung der Frankfurter Buchmesse verliehen. Deutschland und Frankreich wollen erreichen, dass sich die EU besser gegen unfaire Handelspraktiken wehren kann. Kanzler Merz und Frankreichs Präsident Macron haben in einem Brief an EU-Kommissionspräsidentin von der Leyen Vorschläge dazu gemacht. Dietrich Karlmeurer.
3: Friedrich Merz und Emmanuel Macron wollen der EU-Kommission mehr Befugnisse geben. Sie soll in schweren Fällen binnen weniger Tage handeln können. Das soll auch gelten, wenn ein Staat seine Unternehmen stark unterstützt und diese deshalb etwa Autos, Batterien oder Stahl besonders billig in Europa anbieten können. Im äußersten Fall könnte die EU Produkte oder Unternehmen vom europäischen Markt ausschließen. Merz und Macron wollen außerdem die Abhängigkeit von einzelnen Lieferstaaten verringern.
2: Rechtsextreme Gruppen werden immer gewaltbereiter. Dafür hat der Präsident des Verfassungsschutzes Seelen im Bundestag gewarnt. Die Entwicklung sei besorgniserregend. Vorher hatte BND-Chef Jäger gesagt, dass die Gefahren durch Russland zunehmen und Moskau einen Schattenkrieg gegen Deutschland führe. Die Geheimdienstchefs haben heute zu Fragen zu ihrer Arbeit beantwortet. Aus der hessischen Landesregierung kommen Glückwünsche zum Medizin-Nobelpreis. Ministerpräsident Rhein und Wissenschaftsminister Gremmels haben Georg Nagel und Peter Hegemann gratuliert. Sie werden zusammen mit dem US-Amerikaner Carl Dieselroth ausgezeichnet. Rhein freut sich, dass der Nobelpreis, wie er sagt, auch ein Stück Hessen in sich trägt. Theresia Tautz.
4: Nagel hat einen Teil seiner Forschung in Frankfurt gemacht. Er promovierte an der Goethe-Universität und forschte am Max-Planck-Institut für Biophysik. Dort arbeitete er an der Optogenetik und dafür

0: bekommt er jetzt zusammen mit seinen Kollegen den Nobelpreis. Durch ihre Arbeit hofft man auf Fortschritte im Kampf gegen Krankheiten wie Parkinson oder Depressionen. Bundeskanzler Merz spricht von einem Erfolg der deutschen Forschung und betont, wie wichtig die internationale Zusammenarbeit sei.
1: Vergangene Woche war in einem Stahlwerk in Dillenburg in Mittelhessen eine ätzende Säure ausgelaufen und in die Flüsse Diezhölze und Dill geflossen. Jetzt haben die Behörden Entwarnung gegeben, die Flüsse seien nicht mehr gesperrt. HR-Reporterin Lena Lachnit.
2: Bei dem Betriebsunfall sind laut Regierungspräsidium rund 100 Liter Säure ins Flusswasser gelangt. Ein Gemisch aus Salpeter und Flusssäure. Viele Fische seien direkt an der giftigen Wirkung gestorben. Die Stadt warnte auch Menschen davor, mit dem Flusswasser in Berührung zu kommen. Das Regierungspräsidium geht davon aus, dass es mehrere Jahre dauern wird, bis sich die kompletten Fischbestände wieder erholt haben. Ursache für den Unfall war nach Angaben des Unternehmens Verschleiß an einem Rohr. Die Polizei ermittelt.
1: Das waren die Nachrichten. Das Wetter. In der Nacht ist es oft klar, örtlich kann sich Nebel bilden. Es kühlt ab auf 11 bis 3 Grad. Morgen gibt es wieder viel Sonne. Wenn sich der Nebel aufgelöst hat, 19 bis 23 Grad maximal. Die weiteren Aussichten. Der Mittwoch wird nochmal sonnig mit ein paar Wolken bei 19 bis 24 Grad. Am Donnerstag wird es dann etwas wechselhafter. Es kommen Wolken und ab und zu ziehen Schauer durch. Das Ganze nur noch bei maximal 16 Grad. Die Zeit, es wird gleich 19.04 Uhr.
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4: Hoffnung, das ist dieses Ding mit Federn. Klingt nach Poesie? Ist es auch. Emily Dickinson hat das mal gedichtet. Bei der US-amerikanischen Roots-Sängerin Rhiannon Giddens taucht diese Zeile jetzt als Albumtitel wieder auf. Und was für ein Album. Wir hören heute an der Hörbar gemeinsam rein. Herzlich willkommen dazu, sagt Martin Kersten.

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1: Wie ich da so stehe, ganz allein oben auf dem Berg, frage ich mich, wo sind all die Jahre meines Lebens hin? High on the Mountain, ursprünglich mal geschrieben von Ola Bell Reed, einer Folksängerin aus den Appalachen, ist längst zu einem beliebten Song innerhalb der amerikanischen Roots, Bluegrass und Country-Szene geworden. Rhiannon Giddens hat diesen Klassiker jetzt auch für ihr neues Album aufgenommen und das ist nicht nur eine ziemlich schöne Version geworden, der Song passt auch ziemlich gut auf die Lebenssituation dieser Künstlerin, die sich jetzt mit knapp 50 an einem Scheideweg ihrer Karriere fühlt. Wo sind all die Jahre hingegangen? Was will ich wirklich mit meiner Musik? Wen will ich erreichen und um welchen Preis? Wenn man Rhiannon, die einmal bei den Carolina Chocolate Drops angefangen hat, in aktuellen Interviews so hört, dann spürt man, wie sie mit den Entwicklungen der Musikindustrie hadert, mit dieser Jagd nach Klicks und Streams, auch dem zunehmenden Einsatz von KI. Dem, so viel ist sicher, möchte sie entgegensteuern, keine Kompromisse mehr machen. Ihr neues Album ist mit Freunden und Familie eingespielt worden, alle zusammen im Studio, quasi live aufgenommen, so wie echtes Musizieren nun mal funktioniert. Und es nähert sich aus der großen kulturellen Tradition der alten USA, mal mit Fokus auf Folk und Bluegrass, mal ganz in der Tradition der Singer-Songwriter. Und für den Titelsong Hope is a Thing with Feathers, da greift sie auf die Lyrik der großen amerikanischen Dichterin Emily Dickinson zurück. Der Vogel als Symbol der Hoffnung. Er gibt niemals auf, egal wie heftig der Wind von vorne bläst.

0: Wish in Wayne, ein Lied über die globale Flüchtlingskrise und einer von vier Originalsongs, die den Weg auf das neue Album von Rhiannon Giddens gefunden haben. Die Folksängerin aus North Carolina spielt und singt es zusammen mit Dirk Powell, einem langjährigen Weggefährten und Bandmitglied. Und die Vertrautheit, die diese beiden ausstrahlen, die ist ganz typisch für das neue Album von Rhiannon Giddens. Die Pulitzer-Preisträgerin und mehrfache Grammy-Gewinnerin hat sich entschlossen, alle Songs quasi live im Studio aufzunehmen und sich dabei nur mit vertrauten Menschen zu umgeben. Darunter etwa ihr Neffe, ihre Schwester und die Tochter von Bandkollege Powell. Das Ganze ist also eine richtige Family Affair, die vor allem eines zeigen soll: echte, tief empfundene Musik, die entsteht seit Menschengedenken, vor allem auf diese Weise, wenn nämlich vertraute Menschen sich zusammenfinden und direkt miteinander interagieren. Gäbe es nur mehr davon, dann müsste einem nicht bange sein um die Zukunft der Musik. Mehr von Hope is a Thing with Feathers, dem neuen Rhiannon Giddens Album, hören wir nachher noch. Jetzt gibt's erstmal neue Musik aus Deutschland von der Münchner Gruppe Fruchtiger Beigeschmack. Du!
1: Da.

Angel Fire Rise, noch einer dieser wunderbar bluesigen Graswurzelsongs auf dem neuen Album von Rhiannon Giddens. Das ist amerikanische Roots-Musik vom Allerfeinsten, nicht im Sinne von erzreaktionärer Siedlerromantik, wie sie in so manchem weißen Country-Song schon mal durchscheint, sondern erdverbundene, wahrhaftige Musik im Angesicht der amerikanischen Geschichte, zu der nun eben auch mal die Musik der afrikanischen Sklaven auf den Baumwollfeldern des Südens gehört. Hope is the Thing with Feathers heißt das neue, wieder mal absolut empfehlenswerte Album von Rhiannon Giddens. Direkt davor gab's an der Hörbar in HR2 und SWR Kultur eine Klavieretüde von und mit Tigran Hamasyan, dem armenischen Jazzpianisten, und den Piazzolla-Tango Escolazo von der Gruppe Escolazo, die sich also gleich mal nach diesem Stück benannt hat. 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Und das war's für heute an der Hörbar, einer Koproduktion von HR2 und SWR Kultur. Mehr Musik grenzenlos gibt's morgen um dieselbe Zeit. Ich würde mich freuen, wenn Sie wieder dabei sind. Mein Name ist Martin Gersten. Machen Sie's gut.

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2: Um 20 Uhr mit Katja Irle. In Frankfurt ist der Deutsche Buchpreis verliehen worden. Als bester deutscher Roman 2026 wurde Die Lücken von Ceyda Bazia ausgezeichnet. Die Autorin aus Trier nahm den Preis im Kaisersaal des Frankfurter Römers entgegen. HR-Reporter Lars Hofmann.
3: Bazia sagte, es falle ihr schwer, sich zu freuen angesichts der Geschichte, die sie in dem Buch erzähle. Über einen Zeitraum von 100 Jahren geht es um einen fiktiven Ort im Hunsrück, mit jüdischen Familien im Nationalsozialismus bis hin zu kurdischen und iranischen Menschen, die hier suchen. Der Deutsche Buchpreis ist mit 25.000 Euro dotiert. Verliehen wird der Preis von der Stiftung Buchkultur und Leseförderung des Börsenvereins des Deutschen Buchhandels und bildet traditionell den Auftakt zur Frankfurter Buchmesse.
2: Deutsch-französische Initiative gegen unfaire Handelspraktiken. Bundeskanzler Merz und Frankreichs Präsident Macron wollen erreichen, dass sich die EU besser gegen solche Praktiken wehren kann. In einem Brief an EU-Kommissionspräsidentin von der Leyen machen sie Vorschläge. Zum Beispiel soll es in bestimmten Fällen möglich werden, Produkte vom europäischen Markt auszuschließen. Etwa wenn ein Staat Hersteller so stark unterstützt, dass sie ihre Waren besonders billig anbieten können. Der neue Marinehafen der Bundeswehr soll in Emden errichtet werden. Das hat Bundesverteidigungsminister Pistorius in der ostfriesischen Stadt mitgeteilt. ARD-Korrespondentin Katharina Seiler.
4: Für Bundesverteidigungsminister Pistorius ist klar, die Marine müsse wie die gesamte Bundeswehr angesichts der aktuellen Bedrohungslage zügig wachsen. Das heißt, zusätzliche Schiffe und Boote bräuchten Liegeplätze, die zusätzlichen Soldatinnen und Soldaten benötigten Unterkünfte und Ausbildungsgebäude. Darum, so Verteidigungsminister Pistorius, brauche die Marine einen neuen Hafen in der Nordsee, zusätzlich zum Stützpunkt in Wilhelmshaven.
2: Auch die Max-Planck-Gesellschaft freut sich über den Medizin-Nobelpreis für zwei deutsche Wissenschaftler. Präsident Kramer sprach von einer großen Ehre für die Max-Planck-Community. Zwei der drei ausgezeichneten Wissenschaftler hatten ihre bahnbrechenden Entdeckungen als junge Forscher an Max-Planck-Instituten gemacht. Eine technische Störung bei den Online-Services der Bundesagentur für Arbeit ist behoben. Wie die Behörde heute mitgeteilt hat, stehen alle Dienstleistungen seit Samstagabend wieder zur Verfügung. Grund für die Störung sei ein Problem in den eigenen IT-Systemen.

0: In der Nacht oft klar, örtlich bildet sich Nebel, es kühlt ab auf 11 bis 3 Grad. Morgen erst noch etwas Nebel, danach scheint die Sonne bei 19 bis 23 Grad. Die weiteren Aussichten: Der Mittwoch wird nochmal sonnig mit ein paar Wolken bis 24 Grad. Am Donnerstag wird es dann wechselhaft mit Wolken und dann kommen auch Schauer dazu. Es wird maximal 16 Grad warm. Die Zeit, es wird gleich 20.03 Uhr.
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0: Wer sich bei der Aussprache nicht ganz sicher ist, Hohnrath spricht man mit langem O. In der evangelischen Kirche des Ortes sind die Konzerte des Förderkreises für Musik zu Hause. Das ARD-Konzert kommt heute von WDR3 und lädt Sie ein in dieses ländliche Idyll. Ich bin Johannes Zink, schön, dass Sie uns zuhören. Wie die Hohnrather Konzertreihe begonnen hat, das hat mir Dr. Franz Wingen erzählt, der Vorsitzende des Förderkreises.
1: Die gibt es seit etwa 43 Jahren und wurde gegründet auf Bitten der evangelischen Gemeinde hier, weil die ihre Kirchenmusik etwas aufpeppen wollten. Und daraus hat sich dann erst ein kleiner Verein gebildet und jetzt machen wir also alles Mögliche und Kirchenmusik eigentlich nur noch am Rande. Aber wir sind der Gemeinde natürlich außerordentlich dankbar, dass die uns diese wunderbare Kirche mit dieser Akustik zur Verfügung stellt.
0: Am 19. April 2026 drehte sich hier alles um eine ziemlich ungewöhnliche Besetzung. Die Geigerin Naomi Binder, der Saxophonist Roger Hanschel, der Pianist Gero Körner und der Tubist Attila Benkö sind zusammen das Quartett am Ende der Zeit. Und eröffnet haben sie ihr Programm mit Song for Tony von Michael Nyman, dem britischen Minimal-Pionier, der mit seiner Musik zu Filmen wie Das Piano weltberühmt wurde. Ursprünglich schrieb Nyman gleich mehrere Songs für Tony, für Saxophonquartett, als Erinnerung an seinen langjährigen Manager und Freund Tony Simons, der kurz zuvor gestorben war. Roger Hanschel hat einen dieser Songs für das Quartett am Ende der Zeit eingerichtet.

Das Quartett am Ende der Zeit mit Musik von Michael Nyman. Bei der Namenswahl des Ensembles hat Olivier Messiaens berühmtes Quatuor pour la fin du temps, zu Deutsch eben Quartett für das Ende der Zeit, Pate gestanden. Zu Corona-Zeiten haben die vier zusammengefunden mit einer eigenen, unbeschwerten Vision, Grenzen überschreiten, Verbindungen schaffen, in neue Klangwelten vor.

0: vordringen. Ihr Programm nennen Sie selbst symphonischen Kammerjazz, und was dahinter steckt und wie genau es zu dieser besonderen Besetzung kam, das wollte ich von Attila Benkö und Naomi Binder wissen.
1: Das Ensemble in dieser Form gibt es seit 2022, und das war ja für den ganzen Kulturbetrieb eine relativ schwierige Zeit. Und irgendwann kam die Idee auf, man müsste mal, als es dann so ein bisschen gelockert wurde und Möglichkeiten wieder in Aussicht waren, mal wieder, wie man so schön formuliert, aus dem Quark kommen und wieder auch mal musizieren oder überhaupt mal musikalisch zueinander finden.
0: Wie seid ihr auf diesen Namen gekommen und was bedeutet der für euch?
2: Also gekommen sind wir auf diesen Namen tatsächlich bei so einem Brainstorming. Und dann guckt man natürlich, was gibt es für Quartette oder was gibt es in so einer ähnlichen stimmlichen Lage und so weiter. Und dann sind wir relativ schnell dann eben auch auf dieses Messiaen-Stück gekommen. Und eigentlich war es Roger, der gesagt hat, boah, das wäre doch ein Name für uns, weil irgendwie fühlt sich jetzt diese ganze Zeit auch an wie eine Endzeit, wie irgendwie ein Abschnitt, ein neuer Abschnitt vielleicht. Und für uns war es schon ein bisschen so ein Safe Space oder so eine Oase, dieses Musikmachen und sich treffen.
0: Und daraus ist eine Erfolgsgeschichte geworden, die immer mehr Fahrt aufnimmt. Die nächste Musikoase, die das Quartett ansteuert, ist das Neapel des 17. Jahrhunderts. Von dort stammte der Lautenist Andrea Falconieri, und nach Jahren am Hof von Parma und in Rom kehrte Falconieri in seine Heimatstadt zurück, wo er 1647 Kapellmeister der dortigen Hofkapelle wurde. Seine Ciaccona aus den Componimenti Diversi, das ist ein Kleinod des Frühbarock, ein Tanz über einem beharrlich wiederkehrenden Bass, der schon einen Hauch jener Tanzlust in sich trägt, die Jahrhunderte später auch den Jazz beseelt. Und danach leitet Pianist Gero Körner nahtlos wieder ins 20. Jahrhundert über. John Sermon, Jahrgang 1944, gehört zu den prägendsten Stimmen.

Liszt hat in seinen Kompositionen immer wieder die Volksmusik der britischen Inseln aufgegriffen. Schon der Titel seines Stücks Caithness to Kerry erzählt von einer Reise von der schottischen Grafschaft Caithness ganz im Norden bis zur irischen Grafschaft Kerry im äußersten Südwesten der Nachbarinsel. Ganze 1000 Kilometer Luftlinie legen wir jetzt zurück. Hier ist aber erstmal Musik von Andrea Falconieri.

0: Caithness to Carry vom britischen Saxophonisten John Sermon, gespielt bei den Hohenrather Kirchenkonzerten vom Quartett am Ende der Zeit. Bei einer so einmaligen Besetzung, da stellt sich mir die Frage, wie werden die Stücke ausgewählt? Ich habe Naomi Binder und Attila Benkö gefragt, ob es auch Grenzen gibt, an denen das Quartett sagt, das lassen wir lieber.
1: Wir spielen ein sehr diskriminierungsfreies Repertoire, aber wir haben tatsächlich eine Regel. Sobald einer von uns sagt, nee, das schwingt irgendwie nicht, dann lassen wir das. Also es müssen wirklich alle vier voll und ganz dabei sein, überzeugt sein, weil nur so funktioniert das.
0: Wie entdeckt das Quartett solche Stücke wie Caithness to Carry, was ja jetzt nun nicht unbedingt so ganz im Bullseye des Repertoires anzusiedeln ist? Wie kommt man auf solche Stücke?
2: Also in dem Fall war es tatsächlich Roger Hanschel, der die Idee dazu hatte. Es ist ja original, ich glaube, ein Solostück für Saxophon, so Sopransaxophon. Und wir haben natürlich das wahnsinnige Glück, eben mit Gero Körner und auch dem Roger, dass die beiden unheimlich gut arrangieren und auch eben selber auch komponieren. Und das eröffnet natürlich Möglichkeiten. Also man kann halt was ausprobieren.
0: Der Saxophonist Roger Hanschel ist nicht nur Arrangeur, sondern selbst auch ein vielbeschäftigter Komponist. Über 70 Werke auf mehr als 40 CDs. Sein Stück »Was weite Herzen füllt«, das hat er ursprünglich mal für Saxophon und Streichquartett geschrieben und es gemeinsam mit dem Aurin-Quartett eingespielt. Für das Quartett am Ende der Zeit hat er es umgeschrieben.

Was weite Herzen füllt, so hat Saxophonist Roger Hanschel sein Stück genannt, das er hier gerade als Mitglied des Quartetts Am Ende der Zeit gespielt hat. Mit Etienne Crozat, Jahrgang 1981, wenden sich die vier jetzt einem Schweizer Komponisten zu. In seinen Eastern Folk Dances verarbeitet Crozat Klangfarben und Rhythmen osteuropäischer Volksmusik. Ein temperamentvolles Allegro, ein schwermütiges Adagio Malinconico und schließlich eine freie Kadenz, die in ein tänzerisches Vivace mündet.

0: Sie hören das ARD-Konzert heute von WDR 3 mit einer Aufzeichnung vom 19. April aus der evangelischen Kirche Lohmar-Hohenrath. Hohenrath, das ist ein schmuckes altes Dorf, 12 Kilometer östlich vom Köln-Bonner Flughafen. Seit 1209 steht der romanische Glockenturm der kleinen Kirche mit dicken, weißgetünchten Mauern und einfacher Holzdecke auf einer Anhöhe am Ortsrand, direkt neben einem großen alten Rittergut aus Bruchstein und mit Fachwerkgiebel. Hier hat das Quartett am Ende der Zeit gerade die Eastern Folk Dances von Etienne Crozat gespielt. An dieser Stelle war jetzt Pause und bevor es mit dem zweiten Teil des Programms weitergeht, kommen wir noch einmal zurück zum Förderkreis für Musik, der diese Reihe seit mehr als 4 Jahrzehnten trägt. Und ich finde es an dieser Stelle gut und richtig, mal jemanden vorzustellen, der mit großem Engagement und unter Einsatz von sehr viel Zeit die Musiklandschaft in unserem Land mitgestaltet. Dr. Franz Wingen, als Chemiker und Mediziner eine internationale Koryphäe seines Fachs, ist vor 10 Jahren zu den Hohenrather Konzerten gestoßen, allerdings erstmal nicht unbedingt als organisatorische Führungskraft.
1: Ich habe als Oberbeleuchter und Unterkassierer angefangen, jetzt bin ich Vorsitzender. Also mit der Musik bin ich eigentlich im Gymnasium in Kontakt gekommen. Ich war im Chor und habe dann dies und das gemacht. Aber ich habe nie leider ein Instrument gespielt, weil ich andere Sachen gemacht habe. Und habe dann in meiner beruflichen Tätigkeit nie vergessen, in Konzerte zu gehen. Und ich habe auch ein paar Ausstellungen organisiert in meiner Firma. Und das war immer für mich so ein Ausgleich und ein Plus meines, sagen wir mal, normalen Lebens, sowas zu machen.
0: Ein Plus, das es nicht umsonst gibt. Wie viel Zeit genau er in die Hohenrath-Konzerte investiert hat, das kann Dr. Wingen selbst kaum beziffern. Seine Frau hat dazu allerdings eine ziemlich klare Meinung.
1: Ich kann das nicht in Stunden umrechnen, aber meine Frau sagt, du denkst nur an Hohenrath. Die Konzerte werden angenommen, wir haben Besucherzahlen zwischen 100 und 250. Es hängt auch manchmal ein bisschen an der Jahreszeit, am Wetter, auch was die Konkurrenz macht. Es gibt natürlich Unternehmen, die deutlich mehr gesponsert werden. Wir sind ja auf Spenden angewiesen, auf die Eintrittsgelder, die nicht sehr hoch sind. Aber wir arbeiten im Verein, im Vorstand, alle ehrenamtlich seit Anfang an.
0: Ein paar Gedanken von Dr. Franz Wingen, dem Vorsitzenden des Fördervereins der Hohenrather Kirchenkonzerte. Vielleicht eine kleine Motivationsgrundlage für diejenigen, die sich selber vorstellen können, auf privater Basis etwas zur Förderung der Musik zu tun. Wie befriedigend die Resultate sein können, das haben wir am 19. April gesehen, als sich die Hohenrather Kirche fast bis auf den letzten Platz mit begeistertem Publikum gefüllt hat. Das Quartett am Ende der Zeit gibt dem Konzertabend jetzt eine aparte folkloristische Note. Mit dem Stück Makedonskojo Devojče, mazedonisches Mädchen, so etwas wie die heimliche Hymne Nordmazedoniens. 1964 von Sänger Jonče Christovský komponiert, gilt dieses Lied bis heute als sein bekanntestes Werk. Saxophonist Roger Hanschel hat auch dieses Stück mit dem charakteristischen ungeraden Rhythmus für das Quartett bearbeitet und Geigerin Naomi Binder, die führt uns jetzt ganz behutsam in diese Musik hinein.

Von Jonce Christowski stammt dieses Stück Makedonsko Devojče, mazedonisches Mädchen, das in der großzügigen Akustik der evangelischen Kirche in Hohenrath eine ziemlich gute Figur macht. Wie kommt man nun vom Balkan zu Johann Sebastian Bach? Das Quartett am Ende der Zeit hat sich für ein Interlude entschieden, ein Zwischenspiel, und Saxophonist Roger Hanschel sorgt jetzt mit flirrenden Patterns à la Steve Reich dafür, dass sich unser Gehör neu fokussiert, bevor er dann gemeinsam mit dem Quartett einen völlig anderen musikalischen Kosmos betritt. Johann Sebastian Bachs Choralvorspiel »Ich ruf zu dir, Herr Jesu Christ«.

0: Die Geigerin Naomi Binder, der Saxophonist Roger Hanschel, der Pianist Gero Körner und der Tubist Attila Benkö sind zusammen das Quartett am Ende der Zeit, das Ihnen das ARD-Konzert präsentiert, das heute von WDR 3 aus Köln kommt. Ich rufe zu dir, Herr Jesu Christ, Bachwerkeverzeichnis 639. Das ist eines der innigsten und meistgespielten Bach-Choralvorspiele. Ich habe Naomi Binder und Attila Benkö gefragt, welche Kräfte und Gefühle da freigesetzt werden, wenn man dieses Bachwerk in so einer Besetzung quasi wortgetreu spielt.
1: Wenn ich das beantworten müsste, wäre es für mich persönlich die Kraft der Hoffnung und der Zuversicht. Gerade dieses Choralvorspiel, das ist auch wirklich so ein Punkt in dem Programm, wo natürlich nach vielen, vielen Virtuosen, was da auch uns auch fordert und wo es einem auch ganz schön warm wird, auch nochmal so ein bisschen runterkommt und aufs Wesentliche runterbricht, eben auf dieses Menschliche, dieses Fühlen der Zuversicht.
2: Tatsächlich, wenn man aus Bach, was so vollkommen ist, noch versucht, irgendwas dazu zu erfinden, das geht ganz oft schief. Und erstens war uns das zu gefährlich, aber es ist sowieso auch ein Wagnis, mit der Besetzung dann einen Bach-Choral zu spielen. Mal guckt, was der Notentext einem gibt. Und das war schon eine sehr, sehr spannende Aufgabe eben. Und das war uns aber auch schon sehr, sehr wichtig, eben gerade etwas wirklich so Traditionelles zu spielen.
0: Nach Bachs so ehrwürdigen wie ernsthaften Klängen geht es jetzt mit Nachdenklichkeit einer etwas anderen Art weiter. Der Pianist Gero Körner, Jahrgang 1976, ist der zweite Komponist aus den Reihen des Quartetts am Ende der Zeit. Sein Stück »Shall We Be Loved« bewegt sich geschickt und mit einem angenehmen Hauch Melancholie im Grenzgebiet zwischen Klassik und Jazz, sofern es überhaupt eines gibt.

Shall We Be Loved von Gero Körner, dem Pianisten des Quartetts am Ende der Zeit. Zum Ausklang des Kirchenkonzerts wird's jetzt nochmal tänzerisch mit einer Suite aus Astor Piazzollas Maria de Buenos Aires. Der argentinische Komponist hat sein 1968 uraufgeführtes Werk selbst eine Operita genannt, eine Miniaturoper. Tatsächlich ist es eine surreale Tango-Erzählung, in der Maria die Personifikation der Stadt Buenos Aires ist, geprägt von Nachtleben, Melancholie und fataler Leidenschaft. Musikalisch verschmelzen Tango, Klassik und Jazz. Der belgische Arrangeur Steven Verhelst hat daraus eine Suite für Kammerensemble zusammengestellt.

Große Begeisterung im ländlich-idyllischen Hohenrath. Das Quartett am Ende der Zeit mit Naomi Binder, Roger Hanschel, Gero Körner und Attila Benkö hat am 19. April beim Konzert in Hohenrath mit dieser Suite aus Astor Piazzollas Mini-Tango-Oper Maria de Buenos Aires einen farbenprächtigen und temperamentvollen Schlusspunkt unter dieses Konzert gesetzt.

Das ARD-Konzert verabschiedet sich damit für heute aus der evangelischen Kirche in Hohenrath. Wir bleiben aber noch ein wenig bei den Musikern des Quartetts. Tubist Attila Benkö tauscht jetzt den intimen Rahmen der Kirchenakustik gegen den großen philharmonischen Klangapparat. Er ist der Solist in einem Werk des US-amerikanischen Komponisten Michael Dougherty, Reflections on the Mississippi, eine musikalische Reise entlang des legendären amerikanischen Stroms von nebligen Landschaften bis hin zu mitreißendem Gospel. Attila Benkö spielt die Tuba, begleitet von der Philharmonie Südwestfalen unter der Leitung von Simon Gaudenz, aufgenommen in einem WDR-3-Städte-Konzert von 2024 im Apollo-Theater in Siegen.

Michael Dougherty's Reflections on the Mississippi mit dem Tubisten Attila Benkö und der Philharmonie Südwestfalen, dirigiert von Simon Gaudenz. Attila Benkö gehört zum Quartett am Ende der Zeit, das Sie heute im ARD-Konzert gehört haben. Und zum Abschluss dieser Sendung richten wir den Blick noch auf ein weiteres Mitglied dieses Quartetts, den Saxophonisten und Komponisten Roger Hanschel. 2020 ist sein Album Music for Saxophone and String Quartet zusammen mit dem Aurin-Quartett herausgekommen. Darauf ist auch das Stück Regeneration and Blend, bei dem sich Hanschels Altsaxophon mit dem klassischen Klang des Aurin-Quartetts in einem faszinierenden Zusammenspiel aus Jazz-Improvisation und zeitgenössischer Kammermusik verbindet.

0: Regeneration and Blend, ein Stück von und mit dem Saxophonisten Roger Hanschel, der hier zusammen mit dem Aurin-Quartett gespielt hat. Das ARD-Konzert kam heute von WDR 3 mit Aufnahmen aus Lohmar-Hohenrath, Siegen und zuletzt aus Detmold. Wir sagen für heute Tschüss. Martin Birkel hatte die Redaktion. Ich bin Johannes Zink. Danke fürs Zuhören und wünsche Ihnen allen noch einen erbaulichen Radioabend.
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2: Um 22 Uhr mit Katja Irle. In Frankfurt ist der Deutsche Buchpreis verliehen worden. Als bester deutscher Roman 2026 wurde Die Lücken von Ceyda Bassia ausgezeichnet. Die Autorin aus Trier nahm den Preis im Kaisersaal des Frankfurter Römers entgegen. HR-Reporter Lars Hofmann.
3: Bassia sagte, es falle ihr schwer, sich zu freuen angesichts der Geschichte, die sie in dem Buch erzähle. Über einen Zeitraum von 100 Jahren geht es um einen fiktiven Ort im Hunsrück, mit jüdischen Familien im Nationalsozialismus bis hin zu kurdischen und iranischen Menschen, die hier Schutz suchen. Der Deutsche Buchpreis ist mit 25.000 Euro dotiert. Verliehen wird der Preis von der Stiftung Buchkultur und Leseförderung des Börsenvereins des Deutschen Buchhandels und bildet traditionell den Auftakt zur Frankfurter Buchmesse.
2: Die Ukraine setzt in Kiew jetzt KI-gestützte Luftabwehrgeschütze ein. Nach Angaben des ukrainischen Militärs sind die Systeme auf Brücken installiert und reagieren auf Angriffe mit düsenbetriebenen Drohnen. Es habe bereits erste Abschüsse gegeben. Wenige Tage nach Beginn des Tankrabatts sind die Spritpreise im Schnitt leicht gesunken. Laut ADAC hat ein Liter Super E10 gestern im Tagesdurchschnitt knapp 2,14 Euro gekostet. Für einen Liter Diesel wurden 2,25 Euro fällig. Das sei zwar deutlich weniger gewesen als noch vor der Steuersenkung am letzten Donnerstag. Die Entlastung für die Autofahrer schmelze aber schon wieder zusammen. Am Stuttgarter Flughafen ist am frühen Abend der Flugbetrieb vorübergehend eingestellt worden. Grund war eine Bombendrohung. ARD-Reporterin Stefanie Reinhardt.
4: Im Sicherheitsbereich des Flughafens soll ein 24-jähriger Fluggast einer Mitarbeiterin gesagt haben, dass er eine Bombe in seinem Gepäck habe. Daraufhin wurde der Flugbetrieb eingestellt, der Sicherheitsbereich geräumt. Die Polizei suchte den Flughafen ab, fand aber keine Hinweise auf eine Gefahrenlage. Der Flugverkehr wurde schrittweise wieder aufgenommen und die Passagierkontrollen wieder geöffnet. Der 24-Jährige wollte eigentlich nach Hurghada fliegen. Nun ermittelt die Polizei gegen ihn wegen der Androhung von Straftaten.
2: In den kommenden Wochen ziehen wieder tausende Kraniche auf ihrem Weg in die Winterquartiere über Hessen. Der NABU Hessen rechnet mit bis zu 250.000 Tieren. Er ruft dazu auf, die Vögel zu zählen und online zu melden. So lasse sich zum Beispiel feststellen, ob sich ihre Flugrouten verändert haben. Erkennen kann man Kraniche vor allem an ihren lauten Rufen und ihrer V-förmigen Flugformation. Das waren die Nachrichten. Das Wetter: in der Nacht oft klar, örtlich Nebel. Es kühlt ab auf 11 bis 3 Grad. Morgen erst noch Nebel, danach scheint die Sonne bei 19 bis 23 Grad. Die weiteren Aussichten: der Mittwoch wird nochmal sonnig mit ein paar Wolken bis 24 Grad. Am Donnerstag wechselhaft mit Wolken.

0: Wolken und Schauern, maximal 16 Grad. Die Zeit, es wird gleich 22.03 Uhr.
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2: Mit Konrad Bott und einem neuen Spotlight. Schön, dass Sie dabei sind. Ich habe heute die Ehre, Ihnen eine Musikerin vorstellen zu dürfen, die zwar noch gar nicht so alt ist, 39 glaube ich, die aber schon eine der ganz Großen in der Szene der frei improvisierten Musik ist. Die Saxophonistin Camila Nebbia.
3: I feel a real need of expressing.
4: Ich habe das Gefühl, bestimmte Ideen und Konzepte einfach präsentieren zu müssen. Ob das jetzt mit dem Stift oder der Kamera oder mit Musik ist, es ist einfach ein tolles Gefühl, Dinge zu einem Ende zu bringen und sie präsentieren zu können.
2: Das merkt man. Camila feuert nämlich Alben am laufenden Band raus, in sehr unterschiedlichen Formationen. Ich versuche in dieser Sendung mal einen Querschnitt, aber ich kann Ihnen schon jetzt sagen, dass der wahrscheinlich zu kurz greifen wird. Ich hätte sonst 37 Alben hier reinquetschen müssen. Und gerade bei Camilas Musik ist der entspannte Blick auf eine kleine Auswahl sehr viel lohnender. Hier sind James Banner am Bass, Max Andrzejewski an den Drums und Camila Nebbia am Saxophon mit

0: Choco von der Saxophonistin Camila Nebbia, die war hier im Trio mit dem Bassisten James Banner und dem Schlagzeuger Max Andrzejewski zu hören. Die beiden hat sie in ihrer Wahlheimat Berlin kennengelernt, wobei Wahlheimat eigentlich eine Unterstellung ist, weil man bei Camila nie so richtig wissen kann, wo es sie noch hinverschlägt. Sie ist in Argentinien geboren und aufgewachsen und hat dort klassisches Saxophon, Jazz und Filmkunst studiert. Und schon damals im Bachelorstudium war für sie klar, dass es nicht nur die Klassik, nicht nur der Jazz sein kann, sondern dass alles an Musik für sie zählt, was einen ehrlichen Ausdruck mitbringt. In unserem Interview habe ich sie gefragt, ob es irgendeinen künstlerischen Output gibt, den sie bereuen würde, vielleicht irgendeine musikalische Jugendsünde. Und geantwortet hat sie Folgendes.
1: Ich bereue nichts. Ich versuche offen dafür zu sein, mich ständig weiterentwickeln zu können, zu wachsen und nach vorne zu schauen. Wenn es irgendwas in mir gibt, was sich wahrhaftig anfühlt, dann habe ich das Gefühl, es teilen zu wollen. Und dann mache ich das auch. Über die Jahre habe ich gemerkt, dass mein perfektes Ich sich aus dem Nicht-Perfekten zusammensetzt. Ich kümmere mich nicht so sehr darum, ob etwas technisch richtig klingt oder wie die Leute von außen drauf gucken. Ich bleibe bei mir und frage mich, wie kann ich mich als Mensch und als Künstlerin verbessern?
0: Ihr Masterstudium hat Camila Nebbia dann im Fach zeitgenössische Komposition und Aufführungspraxis gemacht. Und dieses Studium hat sie nach Estland, Schweden, Frankreich und zuletzt nach Deutschland gebracht. Zwischen den vielen Abschieden und dem häufigen Ankommen sind das Weiterziehen und ihre eigene Rastlosigkeit Dinge, die Camila auch in der Musik sehr beschäftigen. Dazu später noch mehr. Wir hören jetzt erstmal eine weitere Trio-Aufnahme, diesmal von dem Album A Reflection Distorts Over the Water. Am Klavier ist dabei Marilyn Crispell zu hören und am Schlagzeug Leslie Mock.

0: Streamside von und mit Camila Nebbia, flankiert von Marilyn Crispell am Klavier und Leslie Mock am Schlagzeug. Beziehungsweise könnte man hier eigentlich Streichzeug sagen. Leslie hat hier nämlich fast ausschließlich die Sticks über die Beckenränder gezogen und mit den Besen über die Felle gestrichen. Auch so kann Camila Nebbias Musik klingen, in sich gekehrt und reduziert. Auch das ist Teil von ihrem extrem dynamischen Spiel, das zugegebenermaßen sehr fordernd für die Ohren sein kann, sehr dicht und überwältigend. Umso mehr hat mich die Begegnung mit ihr berührt, auch wenn es nur über ein Videointerview war. Die Frau, die regelmäßig Trommelfeuer mit ihrem Tenorsaxophon eröffnet, scheint mir nämlich eine sehr sanftmütige und warmherzige Person zu sein. Und trotz dem Hype, den Camila in der Jazz- und Improvisationsszene erfährt, strahlt sie eine angenehme Nahbarkeit und Bescheidenheit aus. Menschen, die zum ersten Mal mit ihrer Musik in Berührung kommen oder zu ihren Konzerten gehen, gibt sie folgenden Tipp.
1: To come with open ears and open hearts and no expectations.
2: Mit offenen Ohren und mit einem offenen Herz zu kommen und keine Erwartungshaltung mitzubringen. Einfach eine Erfahrung machen. Ich denke, das ist der beste Weg, Kunst generell zu begegnen. Ein Grundgefühl der Akzeptanz mitzubringen, sich auf was Neues einzulassen. Letztendlich geht es um Verbindung, um Orte zu entdecken und sich mit anderen zu verbinden, den eigenen Gefühlen nachspüren zu können. Und zwar mehr übers Herz und weniger übers Hirn.
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0: letzte Woche erst rausgebracht. Der Titel von diesem Stück bezieht sich auf soziologische Beobachtungen und Theorien dazu, wie sich in kapitalistischen Gesellschaften das Bild und vor allem auch das Selbstbild von Frauen und ihren Körpern manifestiert hat. Spannendes Thema, und für alle, die das interessiert und die etwas zu dieser Theorie der Objektifizierung lesen wollen, Literatur dazu gibt's von Irving Joffman, Barbara Fredrickson und unter anderem Tommy N. Roberts. Camila Nebbia ist es in ihrer Arbeit mit anderen wichtig, hierarchische Strukturen aufzubrechen. Auch das schneller, höher, weiter, was es unter gut ausgebildeten Musikerinnen und Musikern doch noch oft gibt, das ist nicht ihr Ding.
1: I'm always open to what the other person wants to give, you know.
2: Ich bin immer offen dafür, was mir andere Personen anzubieten haben. Deshalb versuche ich auch nicht so feste Erwartungen von dem zu haben, was dabei rauskommen soll, weil Vorstellungen einen auch einschränken. Vor allem in letzter Zeit habe ich immer öfter gemerkt, dass die Dinge sich auf ganz wunderbare Arten entwickeln können, die man vorher gar nicht auf dem Schirm hatte.
0: Und für Sie selbst bedeutet das?
1: In the moment, you know, this is my biggest search.
2: Im Moment zu sein, das ist meine wichtigste Suche. Im Hier und Jetzt zu leben, das Leben im Moment aufzusaugen und Musik zu spielen, die sich damit verbindet. Das klingt vielleicht einfach, aber ehrlich gesagt grabe ich dafür ziemlich tief. Es ist eine spirituelle Suche. Alles, was ich spiele, kommt, denke ich, von der Dringlichkeit, mich ausdrücken zu wollen und aus diesem Gefühl des Jetzt.
1: This feeling of now.
0: Um dem mal ein bisschen nachzuhören, habe ich Ihnen zwei Stücke von Camila mitgebracht, die sie mit 5 Jahren Abstand voneinander aufgenommen hat. Das erste ist der Titeltrack von ihrem Soloalbum De Estelado. Das zweite heißt Vislumbre und dabei ist die Pianistin Angelica Sanchez mit am Start.

0: Camila Nevia am Saxophon, Angelica Sanchez am Klavier. Vislumbre heißt das Stück von ihrem Duo-Album Another Land, Another Dream. Beim traditionellen New Jazz Meeting vom Südwestrundfunk ist Camila Nevia dieses Jahr musikalische Leiterin. Das heißt, sie kann sich in einer einwöchigen Probenphase mit einer Band, die sie selbst zusammengestellt hat, im großen Studio vom Südwestrundfunk einnisten und etwas Neues schaffen. Einzige Bedingung? Die Konstellation von Musikschaffenden, die darf es so noch nie gegeben haben. Dabei setzt Camila jetzt ein Herzensprojekt um. Sie hat nämlich die Memoiren von ihrem Urgroßvater gelesen, der um 1900 aus dem Libanon nach Argentinien emigriert ist. Das Buch, das hat sie tief berührt und ihr Leben verändert, wie sie selbst sagt. Um den Überlebenskampf geht es da und um die Erfahrungen der Migration. Only the stones along the path told me the truth of reality. Diese Zeile hat es ihr besonders angetan und so hat sie ihr neues Projekt für das SWR New Jazz Meeting auch genannt.
1: Das ganze Stück ist von einem Absatz in dem Buch inspiriert, wo mein Urgroßvater alleine spazieren geht. Er verliert dabei das Gefühl für Traum und Realität, durchlebt schlimme, aber auch sehr schöne Dinge. Ich finde diesen einen Satz, den ich zum Titel von meinem Stück gemacht habe, einfach so poetisch. Und es knüpft an die Art an, wie ich träume. Ich beschäftige mich viel mit meinen Träumen, weil sie sich zwar oft total surreal anfühlen, aber mir auch oft dabei helfen, meine wahren Gefühle zu begreifen.
0: Logischerweise gibt es von diesem Projekt noch keine Aufnahmen. Die werden ja genau jetzt, in der Woche bis zum 10. Oktober, im Freiburger Studio vom SWR erst gemacht. Aber statt den Steinen längs des Pfades hören wir jetzt den Abstand zwischen den Schritten. La Distancia entre los Pasos. Auch so ein Stück, das Camila Nevias rastlose Attitüde ganz gut einfängt.

0: La Distancia entre los Pasos, ein Stück, das die Saxophonistin Camila Nebbia mit ihrem alten Sextett 2017 in Buenos Aires eingespielt hat, also ihrer alten Heimat. Für das SWR New Jazz Meeting, das Camila dieses Jahr leitet, hat sie ein neues Sextett zusammengestellt. Unter den Musikerinnen und Musikern ist auch ein Visual Artist, Andro Manzoni. Für ihn hat sie Super 8 Filme vorbereitet, teils bemalt, teils aus alten Familienaufnahmen geschnitten. Wie die Streifen genau ablaufen und was wann zu sehen ist, das wird live ausgehandelt. Andro Manzoni soll laufend auf die Musik reagieren und den Film wie ein eigenes Instrument nutzen können, um zu improvisieren.
1: A lot of the music is gonna be improvised.
2: In der Musik wird viel improvisiert und deshalb wollte ich jemanden, der die Filme wie ein weiteres Instrument bespielt, statt nur einmal auf Play zu drücken und die Streifen ablaufen zu lassen. In diesem Projekt von mir ist sehr viel Platz für Improvisation. Ich will da ein Gefühl der Offenheit schaffen und wenig durchstrukturieren. Das wird sich alles in dieser einen Woche entwickeln. Das wird super. Ich bin total aufgeregt.
0: Ja, und wir? Will sagen die Jazz-Redaktion vom Südwestrundfunk, wir sind auch aufgeregt, was Camila Nebbia mit ihrer Truppe in den nächsten Tagen so bei uns zaubert. Für alle Interessierten möchte ich gerade nochmal die Namen von ihren Bandmitgliedern in diesem Projekt erwähnen. Es sind dabei die Pianistin Marta Varelis, der Elektroniker Sam Pluter, der schon erwähnte Visual Artist Andro Manzoni, die Harfenistin Katrin Pechloff und die Bratschistin Johanna Matrei. Bevor wir diese Aufnahmen präsentieren können, müssen sie natürlich erstmal gemacht werden. Deshalb jetzt zwei schon bestehende Stücke von Camila Nebbia, das angespannte Dissipate und das intime Nerhet.

Närhet, schwedisch für die Nähe. Eine für Camila Nebbias Verhältnisse schon ältere Aufnahme war das von 2022. Mit ihr im Duo hat hier der Saxophonist David Bennett gespielt. Ich hoffe, Sie haben in der vergangenen Stunde ein bisschen einen Eindruck von der Saxophonistin gewinnen können und vielleicht hat ja die eine oder der andere von Ihnen Lust und Zeit, Camila live mit ihrem brandneuen Projekt zu erleben. Dann kommen Sie doch gerne entweder am 10. Oktober ins Kulturzentrum Das Haus in Ludwigshafen oder am Tag drauf, am 11. Oktober, in die Manufaktur in Schorndorf bei Stuttgart. Da finden jeweils die Abschlusskonzerte von unserem SWR New Jazz Meeting statt. Karten dazu finden Sie auf den Webseiten der Veranstalter. Ansonsten vielen Dank für Ihre offenen Ohren. 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Mein Name ist Konrad Bott und hier ist noch einmal Camila Nebbia mit ihrem Stück Las Manos. Ich wünsche Ihnen eine schöne Zeit, machen Sie es gut und bleiben Sie gesund.

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1: Um 23 Uhr mit Katja Irle. Morgen beginnt die Frankfurter Buchmesse. Traditionell wurde am Vorabend der Deutsche Buchpreis verliehen. In diesem Jahr geht er an die Autorin Sheida Bassia für ihren Roman Die Lücken. Eine Erzählung über jüdisches Leben und die NS-Vergangenheit im Hunsrück. Bassia sagte bei der Verleihung im Frankfurter Römer:
2: Es fällt mir nicht so richtig leicht, so richtig Freude zu empfinden, muss ich sagen, weil das schon ein sehr merkwürdiges Gefühl ist, wenn man einen Roman schreibt über Menschen, die verfolgt wurden und terrorisiert wurden und ermordet wurden. Und das kommt mir nicht ganz richtig vor.
1: Der Deutsche Buchpreis ist mit 25.000 Euro dotiert. Deutschland und Frankreich fordern härtere EU-Maßnahmen gegen unfaire Handelspraktiken. Kanzler Merz und Frankreichs Präsident Macron haben dazu einen Brief an die EU-Kommission geschickt. Ihr Vorschlag sieht vor, stark subventionierte Billigprodukte aus dem Ausland komplett vom europäischen Markt auszuschließen. Neue Details zu Fly-Dubai-Flug. Der Co-Pilot der Maschine nach Tel Aviv wollte das Flugzeug offenbar auf den dortigen Großflughafen stürzen lassen. Das berichten US-Medien und berufen sich auf israelische Quellen und US-Beamte. Bei dem Vorfall hatte der Angreifer den Kapitän im Cockpit mit einer Notfallaxt attackiert. Passagiere konnten ihn überwältigen. Tödlicher Verkehrsunfall im mittelhessischen Dautphetal. Auf einer Landstraße ist nach Angaben der Polizei ein Auto frontal mit einem Lastwagen zusammengestoßen. Der Pkw-Fahrer sei in der Kurve in den Gegenverkehr geraten. Der 18-Jährige starb noch am Unfallort. Seine beiden Mitfahrer wurden schwer verletzt. Der Lkw-Fahrer und sein Beifahrer wurden leicht verletzt. Bundespräsident Steinmeier hat 21 Bürgerinnen und Bürger mit dem Bundesverdienstkreuz ausgezeichnet. Bei der Verleihung in Berlin stellte er die Bedeutung von Demokratie und Freiheit in den Mittelpunkt. ARD-Hauptstadtkorrespondent Elias Sahner.
3: Die Ausgezeichneten, sagte er, tragen dazu bei, dass die Demokratie in Deutschland lebendig werden konnte, lebendig ist und lebendig bleibt. Dabei erinnerte der Bundespräsident an die deutsche Teilung. Die Geehrten eine das Bewusstsein um diese Geschichte. Ausgezeichnet wurden unter anderem die Sängerin Nana Mouskouri, die Bundesbeauftragte für die Opfer der SED-Diktatur Evelyn Zubke oder die Holocaust-Überlebende Tova Friedman und ihr Enkel Aaron Goodman.
1: Das waren die Nachrichten. Das Wetter: in der Nacht oft klar, es kühlt ab auf 11 bis 3 Grad. Morgen noch etwas Nebel, danach scheint die Sonne bei 19 bis 23 Grad. Die weiteren Aussichten: der Mittwoch wird nochmal sonnig mit ein paar Wolken bei 19 bis 24 Grad. Am Donnerstag dann wechselhaft mit Wolken und Schauern, nur noch maximal 16 Grad. Die Zeit: es wird gleich 23.03 Uhr.
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4: Mit Philipp Engel, und mein heutiger Gast ist einer der profundesten Kenner der AfD. Er begleitet die Partei und ihre Wählerinnen und Wähler seit der Parteigründung im Jahr 2013. Justus Bender ist stellvertretender Politikchef der Frankfurter Allgemeinen Sonntagszeitung und er hat ein neues Buch geschrieben, in dem er ein Gedankenexperiment macht, nämlich das Gedankenexperiment, was könnte in Deutschland in den nächsten Jahren politisch passieren, mit dem Ergebnis, dass am Ende im Jahr 2033 die AfD die Bundeskanzlerin stellt. Das Buch heißt Deutschland 2033. Schauen wir also zusammen in die Glaskugel und fragen uns, ist das unvermeidlich oder was müsste im Hier und Jetzt getan werden, damit es kein Szenario gibt, wie im Buch beschrieben, nämlich das Ende der Demokratie, wie wir sie kennen. Herzlich willkommen, Justus Bender.
5: Schönen guten Tag.
4: Ihr Buch geht gerade ab wie warme Semmeln, steht auf der Spiegel-Bestsellerliste ziemlich weit oben. Wie erklären Sie sich das?
5: Ja, ich glaube, das ist natürlich jetzt auch eine Frage des Timings. Wir hatten die Wahl in Sachsen-Anhalt vor allem, dann jetzt auch die anderen Landtagswahlen. Das ist natürlich jetzt der Punkt, wo man merkt, es wird langsam ernst. Also das ist nicht einfach nur eine Partei, die irgendwann mal in solche Höhen kommt, sondern die sind ja schon fast dort, ganz knapp. Und ich glaube, dann trifft das auch so ein bisschen den Nerv der Zeit.
4: Mhm. Für wen haben Sie das geschrieben? Also an wen haben Sie gedacht?
5: Ja, eigentlich habe ich es für die geschrieben, die es vielleicht gar nicht lesen werden. Denn ich habe es ähnlich geschrieben, Leute, die sagen, ach, lass die doch einfach einfach mal regieren. Was soll denn dieses ganze Bohai über diese Partei? Die sollen einfach mal machen und dann werden wir es ja sehen und dann werden die sich entzaubern oder auch nicht und dann wird es auch alles nicht so schlimm. Und denen wollte ich einfach mal beispielhaft zeigen, macht mal da keinen Fehler. Die werden sich nicht entzaubern, die werden immer weitermachen und auch die Schuldigen finden und so dieser populistische Motor wird immer weiterlaufen und sie werden eher stärker noch und dann werden sie Dinge anrichten, die dann auch gar nicht mehr lässig beiseite gewischt werden können, sondern dann wird es irgendwann noch richtig ernst.
4: Wir schauen uns das Szenario gleich genauer an. Vorher würde ich gerne noch über den Titel reden, Deutschland 2033. Das ist natürlich nicht umsonst gewählt, glaube ich, 2033, 100 Jahre nach 1933, also jedem Moment, in dem sich Deutschland rasend schnell dann in eine Diktatur verwandelt hat. Jetzt wissen wir ja alle historische Parallelen, das ist immer so eine Sache. Kann man 33 mit heute vergleichen? Verharmlost man nicht am Ende die NS-Zeit? Sie haben sich trotzdem dafür entschieden. Warum?
5: Also erstmal kam ich auf das Datum gar nicht so durch Zufall, sondern ich habe mir überlegt, dass diese Koalition jetzt halten wird, weil es gar keine Alternative gibt dazu. Parteien brechen Koalitionen nicht einfach auf, wenn sie nicht irgendeinen Regenbogen am Horizont sehen, der auf sie zukommt. Und dann habe ich gedacht, 2029 ist es noch zu früh, dass die Union zum Beispiel die Brandmauer fallen lässt. Und dann ist immer noch eine Generation von Unionspolitikern an der Macht, die das immer versprochen haben, das nicht zu tun und wirklich auch ihre politische Existenz damit verknüpft haben und gesagt haben, wenn das passiert, dann trete ich aus dieser Partei aus und so weiter. Und deswegen denke ich, dass 2033 tatsächlich ein realistisches Datum ist im Bund, an dem die Union erstmals vielleicht in die echte Versuchung kommt, mit der AfD zu koalieren.
4: Mhm. Trotzdem, Deutschland 2033 ist nicht ganz zufällig auch natürlich ein aufgeladener Titel. Also haben Sie da tatsächlich Parallelen im Auge gehabt beim Schreiben?
5: Ja, absolut. Also ich bin ja jemand, der jetzt seit 13 Jahren berieselt wird vom AfD-Milieu mit Feedback zu meinen Artikeln und überhaupt auch Gesprächen, die ich führe. Und gleichzeitig bin ich natürlich ein historisch interessierter Bürger und habe zum Beispiel mal alle Tagebücher von Viktor Klemperer gelesen, der die ganze NS-Zeit durch Tagebuch geführt hat. Und ich kenne natürlich auch die ganzen anderen Sachen. Ich habe auch viel Frankfurter Zeitung gelesen in der Weimarer Republik aus der Zeit. Und dann merkt man, dass der Sound dieser Debatte wirklich ähnlich war. Und die Art und Weise, wie die Nationalsozialisten wirklich weit von sich gewiesen haben, dass diese Skandale, die es damals bei denen gab, wo herauskam, dass die mörderische, schreckliche Pläne haben, wie sie die sozusagen von sich gewiesen haben und behauptet haben, das sind Erfindungen der Lügenpresse. Und wenn es dann doch keine Erfindungen waren, dann haben sie gesagt, ach, das ist doch nur ein dummer Jungenstreich von irgendeinem von uns gewesen. Das war doch gar nicht abgesprochen. Und so war sozusagen die Stimmung. Die haben gelacht, wenn man sie konfrontiert hat mit ihrem Denken. Sie haben das immer abgetan und geschworen. Adolf Hitler hat vor Gericht geschworen, er wird niemals illegale Mittel anwenden. Mhm. Ich vergleiche niemals die AfD und die NSDAP und auch die Lage Deutschlands ist eine völlig andere. Und da könnte ich ganz lange drüber reden, wie groß die Unterschiede sind. Aber dieses Detail, dieser Stimmung und dieser Debattenkultur, das ist wirklich ähnlich.
4: Ich könnte mir ja vorstellen, dass AfD-Wählerinnen und Wähler jetzt schon wieder die Halsschlagader aufputz haben, weil sie sagen, Entschuldigung, die AfD ist nicht die NSDAP. Und Alice Weidel und auch Björn Höcke sind auch nicht im Entferntesten wie Adolf Hitler.
5: Genau, absolut, ja. Und das würde ich auch ich würde auch Björn Höcke immer gegen den Vorwurf verteidigen, er sei ein Nazi, obwohl viele ihn ja in diese Nähe rücken wollen. Aber dafür kenne ich sozusagen das rechtsextreme Spektrum zu gut. Björn Höcke ist ein typischer Neurechter. Das sind zum Beispiel Leute, um es mal auf den Punkt zu bringen, die Graf Stauffenberg toll finden, den Hitler-Attentäter. Und wenn man jetzt mal weitergeht im rechtsextremen Milieu bei der NPD, die finden Stauffenberg nicht toll, denn der hat versucht, Hitler zu töten. Und da ist wirklich so die Scheidegrenze zwischen Nationalsozialisten und einfach anderen Rechtsextremisten. Und da gehört Höcke zum Beispiel ja eben nicht dazu. Ne? Aber das heißt ja nicht, dass jemand nicht gefährlich ist. Oder nur weil jemand kein viertes Reich will, heißt das ja nicht, dass er nicht vielleicht eine illiberale, autokratische Demokratie möchte.
4: Mhm. Wir gucken uns das mal an, was Sie sich da für einen Plot ausgedacht haben. Also wir haben das Jahr 2033 und die AfD gewinnt die Bundestagswahl mit 36% der Stimmen. Die CDU hat 31% und die CDU beschließt dann mit ihrem Kanzlerkandidaten Jens Spahn, die Brandmauer Geschichte sein zu lassen. Wie kommt es zu diesem Wandel? Sie sagen, klar, neue Politikergeneration, die das nicht mehr so hoch und heilig versprochen hat. Und trotzdem sagen Sie, das ist ja nicht aus Bösartigkeit, sondern aus politischem, rationalen Kalkül dann.
5: Ja. Also ich habe mir in diesem ganzen Szenario immer überlegt, was ist denn, wenn die handelnden Personen nicht irgendwas Irres machen, sondern wirklich fundiert überlegen, welche Optionen sie überhaupt noch haben. Und die Union ist doch, wenn wir mal überlegen, jetzt 7 Jahre in der Zukunft, wenn jetzt 7 Jahre lang alles nicht funktioniert, dieser Versuch jetzt auch der jetzigen Bundesregierung, gute Politik zu machen, um die Probleme der Menschen im Land zu lösen und diese ganzen Sachen, wenn das alles nicht funktioniert und die AfD immer und immer stärker wird, ja, was bleibt denn dann irgendwann? Also werden dann nicht die Rufe, die wir ja jetzt schon hören, nicht immer lauter, die sagen, diese Brandmauer ist eigentlich schuld an allem, wir müssen einfach mal jetzt die auch in die Verantwortung nehmen und so weiter. Also ich glaube, dann werden nicht die Verantwortungslosen, sondern dann werden die Strategen, die kühlen, rationalen Kalkulierer, die sagen dann irgendwann, lasst uns die Brandmauer abreißen.
4: Mhm. Aber wenn man in ihrem Szenario im Jahr 1933 die AfD jetzt bei 36% hätte, sie ist die stärkste Fraktion, aber sie hat eben nicht die absolute Mehrheit, dann könnte die CDU ja noch mit vielen anderen koalieren. Also es gäbe ja da immer noch eine große Mehrheit. Warum macht sie es dann nicht?
5: Ja, ich meine, das wäre dann wirklich eine Koalition von allen anderen Parteien, inklusive der Linkspartei. Und ich meine, wir haben ja jetzt auch bei Landtagswahlen immer mal diese Frage, liegt darin das Heil der Union, dass sie jetzt mit der Linkspartei etwas macht, wo ja doch schon die ganze Zeit eigentlich alle sagen, es gibt doch eher eine rechte Mehrheit im Land und ihr müsst doch mal die Leute zurückholen und so. Und Friedrich Merz ist ja schon ein konservativer Unionspolitiker, der deshalb auch gewählt wurde. Also ich glaube, da wird niemand Hurra schreien bei dem Vorschlag.
4: Also gut, in Ihrem Szenario wird das dann gemacht, nachdem davor 4 Jahre lang noch so eine ganz große Koalition aus einem ganz bunten Parteienbündnis war, was nicht dazu beigetragen hat, die AfD klein zu halten. Ja. Also wird das gemacht. Diese Entzauberung geht aber schief. Also warum geht die schief? Also was verspricht sich die CDU und warum geht es schief?
5: Ja, die CDU denkt letztlich, dass sie es mit rationalen Akteuren zu tun hat. Ne? Also da ist eine Partei wie die AfD und die ist halt sehr rechts und die will in der Migrationspolitik dies und die will mehr nationale Politik dort und so weiter und verkennt völlig, dass sie es nicht mit einem redlichen Partner zu tun hat, sondern mit einer letztlich affektgetriebenen Partei, der es darum geht, Dominanz auszuüben und es denen mal zu zeigen, und mal die CDU kaputt zu machen. Und deshalb ist die AfD unglaublich flexibel und kann ständig die Positionen verändern und kann auch nicht in der Art eine Niederlage erleben, wie man das von anderen kennt. Also wenn eine normale Partei einen Vorschlag macht und ein Gericht sagt, liebe Leute, das ist grob verfassungswidrig, dann würden die Wähler dieser Partei sagen, seid ihr Amateure, könnt ihr mal vorher ins Gesetzesbuch schauen, was ist los mit euch? Bei der AfD machen die das nicht. Die würden sagen, toll, dass die Frau Weidel das versucht hat, jetzt klappt es beim nächsten Mal. Also es ist eine völlig andere politische Haltung und die kann man nicht entzaubern und die kann man sich auch nicht zum Partner machen.
4: Was hat das dann für Folgen in Ihrem Buch?
5: Ja, also dann merkt die CDU das natürlich irgendwann, dass es für sie auch nicht vorangeht in den Umfragen und merkt dann aber auch, dass sie in der Falle ist. Sie hat jetzt diese Entscheidung getroffen, auch diesen moralischen Bruch zu begehen und hat natürlich dann ganz viele gemäßigte Anhänger schon verloren. Auch in den Umfragen geht es dann bergab. Soll sie jetzt rausgehen aus so einer Koalition und die anderen auch noch verlieren, die ja gesagt haben, regiert doch mal mit denen, das wird alles gut dann und dann entzaubert ihr sie und so. Das heißt, sie ist letztlich erpressbar. Sie kommt da gar nicht raus. Und dann dämmert es den Ersten, dass das noch ganz übel für sie ausgehen wird, denn dann sind sie immer noch gefangen in dieser Koalition.
4: Sie gehen dann aus der Koalition raus in Ihrem Buch und es kommt zur Minderheitsregierung. Das heißt?
5: Das heißt, die AfD besetzt alle Ministerien mit ihren Leuten. Die Union denkt dann irgendwann, gut, einen Tod müssen wir sterben, gehen wir halt raus und dann sollen die doch mal machen von der AfD. Die haben ja auch keine Mehrheit im Bundestag dann. Dann kriegen die doch nichts hin und die Wähler werden doch dann sagen, schaut mal, die können ja nichts. Und dann werden sie uns, die Union, wieder mit flehenden Händen zurückholen. Ja, so ist sozusagen das Kalkül. Und das geht auch gründlich schief, denn die AfD kann dann schon sehr viel machen im Verwaltungshandeln einer Bundesregierung, also in der Kulturpolitik, über die Stiftungsräte. Sie kann im Beamtenapparat überall Extremisten platzieren und so ein Behördenleiter ist schon ein mächtiger Mensch in dieser deutschen Bürokratie. Ne? Der hat natürlich überall Möglichkeiten, etwas zu tun. Und im Unterschied zur jetzigen Gesellschaft tritt ja die AfD nicht an mit einem Mandat, wir werden dieses Land weltanschaulich neutral gut verwalten, sondern das ist ein Kampfauftrag. Wir werden diese linke, woke Gesellschaft rückabwickeln und aktiv bekämpfen, wo diese Linken sich zeigen. Und das ist natürlich eine ganz andere Haltung, mit der ein AfD-Behördenleiter in so einen Apparat reingeht. Und so gibt es ganz viele Beispiele. Also ich habe dann selbst recherchiert für das Buch und mir ist ein bisschen Angst und Bange geworden, wie viel eine Minderheitsregierung eigentlich verändern kann, auch in der Außenpolitik.
4: Einfach nur durch exekutives Handeln, also ja. Regierungshandeln, wofür es dann keine Mehrheit im Parlament braucht, sondern was eine Regierung so tun darf.
5: Ja, ja.
4: Das gucken wir uns gleich mal genauer an, was da möglich wäre. Sie haben sich das alles ausgedacht. Wie sind Sie da vorgegangen bei diesem Buch? Also wie viel war dann sozusagen irgendwann Fantasie? Wie viel haben Sie auf historische Quellen, also aus dem Jahr 2026 oder davor zurückgegriffen? Wie haben Sie sich Ihr Personaltableau zusammengebaut? Also wir sehen in dem Buch, Sie haben Ihre ganzen Minister, das sind reale Personen. Jens Spahn ist auch eine reale Person. Julia Klöckner kommt in dem Buch vor. Also wie haben Sie sich das gebaut?
5: Also ich wollte eines ganz stark vermeiden und das ist ein hysterisches Buch zu schreiben. Es wäre ja ein leichtes, wenn man schon fiktiv unterwegs ist, die AfD kommt an die Macht, dann tragen wir alle Hakenkreuzuniformen und machen eine Sonnenwendfeier und was nicht alles. Also man könnte das ja beliebig dann gestalten und ich habe ganz mit Absicht und das merkt man auch beim Lesen, dass es auf einmal ganz ruhig wird und ganz unaufgeregt, habe mir immer überlegt, wie wäre es denn, wenn nicht das Schlimmste passiert, sondern es passiert was ganz harmlos Klingendes und was ganz augenscheinlich Gemäßigtes. Und die AfD ist gar nicht so schlimm, wie man immer dachte und so. Und so geht dieses Buch eigentlich vor, immer in ganz, ganz kleinen Schritten. Und erst wenn man es dann in der Gesamtschau mal betrachtet, wie weit man in nur einem Jahr gekommen ist, in diesem Jahr 2033, nur durch sehr plausible, realistische, kleine Schritte, dann wird man erst vielleicht leicht hysterisch.
4: Ich fand das wahnsinnig spannend zu lesen und eben gerade eben so beeindruckend, weil es, wie Sie beschreiben, eben keinen großen Knall gibt und es nicht so nazimäßig abgeht, sondern einfach relativ nachvollziehbar und rational fast. Sie zitieren dann, wer was sagt. Sie treffen im Sound Alice Weidel so großartig. Haben Sie sich mit der so viel beschäftigt, dass Sie inzwischen schon Ihr Ghostwriter werden können?
5: Ich habe jetzt 13 Jahre lang engen Kontakt gehabt zu AfD-Politikern und habe zum Beispiel mal ein Experiment gemacht. Ich glaube, 6 Jahre lang oder so habe ich auf X oder früher Twitter nur AfD-Accounts gefolgt und habe mich jeden Tag berieseln lassen von diesem Sound. Also irgendwie habe ich das jetzt so intus, dass ich da tatsächlich anfangen könnte als Redenschreiber.
4: Okay, wir gucken uns gleich mal an, was eine Minderheitsregierung machen kann, also was die alles bewirken kann und warum das dann so mittellustig ist. Sie haben uns vorher Musik mitgebracht.
5: Ja, genau. Das Lied heißt Demokratie und ist jetzt, wenn wir über so schwere Sachen reden, ist es ein bisschen eine Lockerungsübung, weil es so ein bisschen lustig aufzählt, wie verrückt und anstrengend so eine Demokratie sein kann.
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0: Der HR2-Doppelkopf Andreas Dorau, das ist Demokratie. Sehr schönes Lied, aber es ist so ein bisschen die alte Bundesrepublik eigentlich, die wir da gehört haben. Aber langweilig wird es nie. Sie haben ein Buch geschrieben über die Demokratie, haben gedacht, wie könnte das 2033 aussehen? Sie haben geschrieben, dass dann die AfD die Mehrheit haben könnte, nicht die absolute, aber eine Mehrheit, eine Koalition mit der CDU eingehen könnte, die Koalition dann aber auch wieder verlässt und sagt, dann macht doch eine Minderheitsregierung AfD, dann zeigt doch mal, was ihr könnt. Und jetzt wird es spannend, finde ich, weil Sie mal sich zusammengetragen haben, was eine Regierung machen kann, die einfach als Minderheitsregierung regiert, die keine Gesetze erlassen kann, jedenfalls keine, die die Zustimmung des Bundestages braucht. Was kann die im Einzelnen machen, wo man dann schon sagt, da muss ich doch ein bisschen schlucken?
1: Also sie kann natürlich in der Außenpolitik ganz viel machen und überhaupt, also wenn man meinen würde, eine Bundesregierung könnte nicht viel machen, ohne Bundestagsmehrheit muss man sich nur an die Corona-Pandemie erinnern. Diese ganzen Maßnahmen, das war exekutives Handeln einer Regierung und die Bundesregierung könnte zum Beispiel sofort die Unterstützung für die Ukraine stoppen und das wäre, wir sind glaube ich der zweitgrößte Geld- und Waffenlieferant nach den Vereinigten Staaten. Das wäre natürlich verheerend und dann kann sie auch ein paar andere Sachen.
0: Warum wäre es verheerend?
1: Ja, weil die, also wenn die Ukraine fällt und erobert wird, dann gibt es, also erstmal ist das schrecklich für die Menschen dort, denn wir haben in den Regionen gesehen, wo die Russen einfallen, dass dort alte Frauen und Kinder erschossen, die Frauen vergewaltigt werden, das Land geplündert und die Gebäude zerstört. Dann ist natürlich, würde es eine Flüchtlingswelle geben in Richtung Westen, also die AfD

0: ein Zufallsfund und dann wird nochmal ermittelt und dann wird mal was beschlagnahmt und mal jemand in Haft genommen oder was auch immer. Ne? Also wer sucht, der findet. Da werden die schon Mittel und Wege suchen und auch welche finden, glaube ich.
1: In Ihrem Szenario, was hat das für Folgen, zum Beispiel für Journalistinnen und Journalisten?
0: Genau, also wenn es Ermittlungsverfahren gäbe mit dem Vorwurf des Verbreitens von Falschnachrichten, dann gäbe es natürlich auf einen Schlag keine journalistischen Quellen mehr. Denn jeder in der Regierung oder im Verwaltungsapparat, der mit einem Journalisten redet, müsste ja Angst haben, dass sein Name bei der nächsten Hausdurchsuchung dann publik wird im E-Mail-Postfach oder im Telefonverzeichnis oder wo auch immer. Also erlahmt sozusagen sofort der demokratische Diskurs. Niemand weiß mehr, was wirklich passiert, was als nächstes kommt und so. Und dafür war nicht viel nötig. Also dafür war auch kein Verfassungssturz nötig oder irgendwas, sondern das könnte einfach in dem, was eine Regierung einfach tun kann.
1: Werden die Medien dann auch vorsichtiger?
0: Ja, also die Medien werden natürlich, wie sie das auch heute tun, auf ihre Unabhängigkeit pochen und sagen, wir lassen uns doch nicht einschüchtern. Aber ich kenne das von mir selbst. Man muss schon gucken, wenn man juristisch angegriffen wird, muss man den Artikel nochmal gründlich lesen, was man sowieso immer macht. Ne? Aber ich meine nur, das ist schon, das hat, glaube ich, in der Masse dann einen Effekt. Es wird dann weiter, wir haben großartige Journalisten hier in Deutschland, die werden stehen wie eine Eins. Aber in der Masse auch der vielen Medien hat das schon einen Effekt, glaube ich.
1: Es gäbe dann zum Beispiel Erlasse, haben Sie sich vorgestellt, keine Steuerverschwendung mehr.
0: Ja.
1: Ein Erlass. Was hat so ein Erlass dann für eine Folge?
0: Ja, ich meine, das klingt ja erstmal völlig harmlos. Ne? Ich bin auch gegen Steuerverschwendung. Ja, aber wenn eine Regierung das aggressiv verfolgt, dann ist natürlich jeder Behördenleiter bundesweit bedroht dann von der Frage, haben Sie eigentlich mit dieser Entscheidung, die Sie gerade getroffen haben, Steuern verschwendet? Weil das ist jetzt ein Straftatbestand in unserer neuen Republik. Und dann gleichzeitig haben wir auch eine Durchsetzung des Verwaltungsapparats auch mit AfD-Mitgliedern, die dann vielleicht bereitwillig auch mal jemanden dran liefern. Also wir haben eine Kultur des Misstrauens, ohne dass wir eine veränderte Mehrheit im Bundestag haben. Und allein diese Kultur des Misstrauens würde, glaube ich, sehr, sehr viele Entscheidungen verändern, wo ein Behördenleiter dann sagt, bevor ich hier irgendwas entscheide, wovon vielleicht Linke profitieren in irgendeiner Form, ein Fest für Toleranz gegen Rassismus zum Beispiel, das lasse ich mal lieber, da kriege ich nur Ärger.
1: Wie sähe es an den Schulen aus?
0: Ja, also für die Schulen ist natürlich dann eine Bundesregierung nicht zuständig, aber man kann das auf Landesebene sehen, was zum Beispiel die AfD in Sachsen-Anhalt gerne tun würde. Wir wissen nicht, ob sie es jemals durchsetzen kann, aber sie möchte die Deutschlandfahne hissen jeden Morgen vor jeder Schule. Sie möchte Regenbogenfahnen verbieten und sie möchte die Flüchtlingskinder aus den Klassen rausholen und die behinderten Kinder. Und das stelle ich mir wirklich, weil wir auch immer so darüber reden, so kühl, Gefahr für die Demokratie. Aber das sind dann wirklich herzzerreißende Szenen. Also meine ich ganz ernsthaft, denn wenn ein Kind in der Grundschule immer mit den Freunden war und dann heißt es auf einmal, du musst hier jetzt raus, du gehst jetzt in die Flüchtlingskinderklasse. Und das sind ja Kinder, wenn die 3, 4 Jahre in Deutschland sind, die sprechen perfekt Deutsch. Und auch die Kinder, die vielleicht integriert sind, weiß nicht, mit Down-Syndrom in der ersten Klasse Grundschule, wo ihre Freunde aus dem Kindergarten sind, die da rauszuholen, da blitzt diese Brutalität, finde ich, das erste Mal auf.
1: Was hieß es für Menschen mit Migrationshintergrund, für geflüchtete Menschen?
0: Ja, ich würde denken, dass viele sich überlegen, das Land zu verlassen, weil ja, die sind ja nicht blöd, die wissen schon, was die AfD will und wie der Wind jetzt weht auch und was die Deutschen ja auch letztlich zum Ausdruck bringen, wenn sie so eine Partei immer wieder wählen. Und ja, dann gibt es sicher viele, die das Land dann vielleicht auch verlassen, aber es gibt eben auch sehr viele, die sind einfach Deutsche, ja, und die sind hier geboren, hier aufgewachsen. Natürlich gehen die nicht weg, sind aber gleichzeitig dieser Stimmung ausgeliefert, dieser Sündenbock Strategie auch. Und ich glaube, man verkennt oft, dass die Politik das eine ist, aber bei Rewe an der Kasse, wenn der eine dem anderen blöden Blick zuwirft oder mal einen Spruch macht, wenn mir das passieren würde, wüsste ich 3 Wochen später noch, dass der eine bei Rewe an der Kasse mir den Spruch reingedrückt hat. Und das kann wirklich das Leben vieler Menschen verändern.
1: Jetzt könnte man natürlich sagen, das ist alles nicht schön, aber kippt dann gleich die Demokratie.
0: Ja, und ich würde immer sagen, wenn die Demokratie kippt und die freiheitlich-demokratische Grundordnung, dann ist das vielleicht einfach nur ein ganz normaler Mittwoch und wir gehen alle zur Arbeit und haben uns noch mit Freunden verabredet für den Abend und irgendwo in Deutschland gibt es eine Gruppe von Menschen, die auf Grundlage ihrer Ethnie oder ihrer Religion massivst entrechtet werden und wir sehen das vielleicht in den Abendnachrichten oder auch nicht vielleicht, ne? Aber das ist dann der Fall der freiheitlich-demokratischen Grundordnung. Wenn Artikel 1 fällt, wird das ein Tag sein, an dem sehr viele Millionen Deutsche gar nichts davon spüren. spüren.
1: Mhm. Viele Millionen Menschen spüren nichts davon. Und in Ihrem Buch fand ich auch interessant, dass die Zivilgesellschaft ja doch aufbegehrt. Es gibt Demonstrationen, ja. Aber eigentlich bleibt es relativ ruhig. Also die große

0: überlegen, wer findet nicht statt, warum.
1: Ja, weil ja jahrelang die Erfahrung gemacht wurde, dass es doch alles nichts bringt und dass es ja auch keine Einsicht gibt und dann ja auch es losgeht, wenn irgendwann ein skandalöses Regierungsvorgehen existiert, soll dann ein Politikprofessor an einer Universität jetzt öffentlich dazu Stellung nehmen? Der bringt ja nur sein Institut dann ins Fadenkreuz dieser Regierung oder soll jemand anderes, ein mutiger Bürgermeister, etwas sagen oder so? Also jeder, der dann etwas sagt, von dem er weiß, dass es doch müßig ist, dass es doch sowieso nichts bringen wird, ist gleichzeitig auch dem Vorwurf ausgesetzt, Mensch, mein Lieber, musst du das jetzt machen? Jetzt sind wir hier als Organisation dann im Fadenkreuz und dann haben wir nur Probleme. Also ich glaube, das wird die Zivilgesellschaft massiv lähmen.
0: Das heißt, die Leute halten dann im Zweifelsfall lieber die Klappe und haben die Faust in der Tasche vielleicht und denken, ist alles nicht schön, aber wir sind mal ruhig. Interessant, weil in den USA ist es zum Teil an Universitäten genau so gelaufen. Ja. Gar nicht mal, habe ich gehört, aus Feigheit, sondern auch, weil die Universitäten ihre Minderheiten schützen wollten und nicht ins Fadenkreuz der Kritik stellen wollten.
1: Zum Beispiel, ja. Und da an die USA habe ich auch gedacht. Ne? Die älteste Demokratie der Welt und letztlich auch eine, wo ich finde, wo die Gesellschaft durchaus sehr aufmüpfig ist. Also wo die Leute sich überhaupt nichts gefallen lassen und auch der Amerikaner an sich so ist so einer, der lässt sich nichts erzählen von irgendeinem Polizisten oder so. Aber selbst die sind jetzt so still geworden. Ne?
0: In Ihrem Buch geht es dann so weiter, oder was auch sozusagen ein Mittel der Regierung unter Alice Weidel, sie ist da Bundeskanzlerin, ist, sie reagiert oder regiert dann mit Volksentscheiden. Die CDU hat dem noch zugestimmt, bevor sie die Regierung verlassen hat. Was ist das Entscheidende an Volksentscheiden, wenn man an den Sargnagel der Demokratie denkt?
1: Ja, ich halte Volksentscheide für sehr gefährlich, obwohl sie ja in der Schweiz überhaupt nicht gefährlich sind und man wirklich, also ich habe in der Schweiz überhaupt nichts auszusetzen, aber es gibt in der Schweiz auch eine demokratische Kultur, in der der Einzelne seine Verantwortung kennt, bevor er da sein Kreuz macht und in der auch der sozusagen Staatsapparat darauf ausgerichtet ist, Ergebnisse von Volksentscheiden zu moderieren und sie so umzusetzen, dass wirklich der Vorteil aller im Vordergrund steht und es gibt so ein bisschen eine, wie soll man das nennen, eine kollegiale Atmosphäre in der Schweiz. Das ist natürlich, wäre in Deutschland völlig anders. Die AfD will Volksentscheide benutzen, um sozusagen die aufgepeitschten Massen zu einer Entscheidung zu verführen, die sie dann mit aller Härte umsetzen will, mit dem Verweis, das ist der Wille des Volkes und der wird jetzt exekutiert. Also ich finde immer, Basisdemokratie geht nur, wenn wirklich alle sich ihrer Verantwortung bewusst sind. Und in der AfD selbst ist Basisdemokratie gescheitert. Die AfD war intern eine sehr basisdemokratische Partei mit Mitgliederparteitagen und es ging nur drunter und drüber und die Leute waren nicht vorbereitet und die Parteitage haben ewig gedauert. Deswegen ist die AfD zur repräsentativen Demokratie zurückgekehrt, aber für ganz Deutschland will sie das Experiment trotzdem machen.
0: Warum will sie das dann da machen, wenn sie weiß, das klappt nicht so richtig gut?
1: Ja, sie will eben dieses Mandat sich holen, ne? Und man weiß ja, wenn es einen schrecklichen Mord morgen gibt in Deutschland und wir machen einen Volksentscheid, wollen wir die Todesstrafe wieder für dieses Schwein, das da diese Tat begangen hat? Klar gibt es dann eine Mehrheit, ne? Oder vielleicht gibt es eine Mehrheit. Ich meine nur, es gibt sozusagen in sehr emotionalen Situationen, kann man eben die Menschen verführen, sehr weitreichende Entscheidungen zu treffen und dann fehlt eben dieser ganze Prozess im Parlament, die Fachleute, die Anhörung, auch die Folgenabwägung, die ja ganz wichtig ist. Das fällt alles weg und man macht sozusagen zack, zack die Politik.
0: Sie gucken in Ihrem Buch quasi aus dem Jahr 2033 zurück und fragen, was hätte an welcher Stelle vielleicht anders geschehen?

0: Es war auch wahnsinnig schwer, dieser AfD Paroli zu bieten. Also das beschreiben sie ja auch in dem Buch, weil sie komplett anders tickt. Sie macht keine Sachpolitik in dem Sinne, weil sie ist heute für dieses, morgen für jenes. Was für Politik macht sie? Wie würden Sie diesen Politikstil beschreiben?
1: Ja, es ist eine irrationale Politik, die letztlich emotionale Wurzeln hat. Also Menschen fühlen sich marginalisiert einfach auf Grundlage der Persönlichkeit, die sie haben. Also wenn man sehr ordnungsliebend ist und auch ein bisschen ängstlich, was diese ganze Situation angeht, dann wird man überhaupt nicht verstanden von den anderen Parteien. Also dann würden die eher sagen, sie sind uninformiert und lesen sie noch mal ein Buch oder sie sind rassistisch oder was auch immer.
0: Also das würden die anderen oder sagen die anderen Parteien
1: Genau,
0: zu den
1: sagen zu
0: AfD-Wählerinnen
1: den,
0: und
1: genau,
0: Wählern.
1: ja. Oder auch bevor jemand AfD-Wähler ist, bekommt er das gespiegelt von der liberalen Gesellschaft. Und dann erkennt er in AfD-Politikern eigentlich Leute, wo er sagt, die sind so wie ich und die ticken so wie ich. Und alles, was ihr zu denen sagt, wenn ihr die verbieten wollt oder ihr wollt die marginalisieren oder ihr gebt denen keinen Bundestagsvizeposten oder was auch immer, das tut ja letztlich mir an. Ja? Und dann entsteht eine ganz andere Identifikation. Und wenn man das mal gegenschneidet zu einem Apotheker, der FDP wählt, weil er weniger Steuern zahlen will, das ist rational, ne? Oder ein Grünen-Wähler möchte den Fahrradweg in der Innenstadt und wenn die Grünen den nicht liefern, gut, dann wählt er halt eine andere Partei. Bei der AfD geht das viel tiefer und deswegen ist es auch so schwer, dazwischen zu kommen, zwischen einem AfD-Politiker und einem AfD-Wähler.
0: Weil es über Emotionen geht, weil der
1: Ja.
0: AfD-Wähler sagt, der zeigt es denen mal.
1: Genau. Und wenn man jetzt sagen würde, das, was Alice Weidel sagt, das stimmt überhaupt nicht. Wir haben hier 10 Experten gefragt, die sagen alle, das stimmt nicht. Dann würde ja der AfD-Wähler sich nur arrogant belehrt fühlen und würde sagen, wisst ihr was, wir haben hier eine Demokratie, ich habe ja auch was zu sagen und ich sage euch jetzt gerade mal, wir machen es anders oder so, ne? Das ist sozusagen die Gefahr, diese Arroganzfalle, in die dann viele tappen. Und das Gegenbeispiel, also was glaube ich wirklich funktionieren würde, ist diese emotionale Identifikation anzugreifen. Also wenn jemand Angst hat vor Migranten und man redet mal darüber, dass Alice Weidel wahrscheinlich keine Angst hat vor Migranten. Denn die hat in Peking gelebt, jahrelang. Ich habe mit Chinesen geredet, die mit ihr immer auf Mandarin gesprochen haben. Und dann die haben gesagt, die spricht ein hervorragendes Mandarin. Wenn Alice Weidel im Fernsehen mal Mandarin sprechen würde, würde es, glaube ich, eine ungeheuerliche Entfremdung geben, auch zu ihren Wählern. Sie ist mit einer Frau aus Sri Lanka verheiratet. Ne? Das sind ja alles Dinge, die machen es sehr, sehr unplausibel, wenn Alice Weidel behaupten würde, wenn sie durch eine Fußgängerzone geht in Deutschland und das Stadtbild sieht, das sogenannte, dass sie dann sagt, huch, der sieht ja aus, als käme er aus Sri Lanka, jetzt habe ich Angst oder so. Das ist ja absurd, ja. Und wenn man über solche Dinge auch beim Ordnungssinn zum Beispiel sprechen würde, AfD-Politiker haben kein Problem damit, das Land erstmal ins Chaos zu stürzen. Und die reden da auch ganz offen drüber, ne? Euro-Austritt, ja, dann gibt es hier mal ein bisschen jahrelange Konjunkturdelle und so. Aber wenn die mehr darüber sprechen würden, das würde AfD-Wähler wirklich entfremden von dieser
0: Wer
1: Partei.
0: ist die?
1: Die AfD-Wähler würde das wirklich.
0: Nee, wer müsste darüber sprechen?
1: Ach
0: Also.
1: so, ja. Dann, also ich finde, man müsste Gespräche mit AfD-Politikern nicht immer nur darauf ausrichten, dass man ihnen sagt, das stimmt faktisch nicht oder sie sind ein Rassist, sondern über diese Gefühle sprechen. Und sozusagen das mal, und auch wenn die dann ausweichen, sagen, nee, ich will jetzt aber mal darüber reden, welche Risiken sie bereit sind einzugehen und welche Unordnung dann entstehen würde in diesem Land. Und dann kann ich nur sagen, das wäre wirklich etwas, wo die würden sich natürlich versuchen zu weigern, darüber zu sprechen. Aber das wäre etwas, wo es sich lohnen würde, zu insistieren. Denn es würde wirklich die Anhänger erschüttern in ihrer Identifikation.
0: Weil Sie sagen, die Anhänger der AfD sind im Kern, also das sagen Studien, A, ordnungsliebend, haben Angst vor Chaos und B, ängstlich.
1: Ja, genau, ja.
0: So, und wenn man Ihnen jetzt sagen würde, Alice Weigel hat gar keine Angst, die tut nur mal so, als hätte sie Angst. Also du spiegelst dich in der falschen Person,
1: Ja.
0: die hat keine Angst, die behauptet es nur. Und im Übrigen würde AfD-Politik zu Chaos führen, dein Ordnungssinn wäre nicht wirklich befriedigt, dann würden die umdenken.
1: Das wäre der wahre Verrat sozusagen, den AfD-Politiker begehen können, dass sie sozusagen die Emotionalität ihrer Anhänger gar nicht ernst nehmen in Wahrheit. Und der Anteil, also ich habe ja die wirklich 13 Jahre jetzt erlebt, der Anteil der Opportunisten in dieser Partei ist so groß. Und man muss auch sagen, das gibt es in allen Parteien. Also wir müssen nicht so tun, als wären die anderen heilig. Da gibt es überall Leute, die haben eigentlich gar nichts geschafft im Leben, außer sich in dieser Partei irgendwie hochzuarbeiten. Ja? Und dann auch, die sagen dann das, was man eben sagen muss. Und das gibt es in der AfD ganz viel, weil man eben mit minimalem Aufwand, also einfach mal sagen, Muslime sind so und Migranten sind so, kriegt man schon leichten Listenplatz in einem kleinen Landesverband und dann kriegt man 10.000 Euro im Monat dafür. Also es ist schon wirklich verführerisch, sich da hinreißen zu lassen.
0: Also sozusagen dieses Feld der Ängste.

0: und der Ordnungsliebe zu bewirtschaften,
1: Ja.
0: mit affektiver Politik, also mit emotionsgesteuerter Politik. Ich sage, das Land ist kurz vorm Untergang. Jeden Tag zwei Massenvergewaltigungen, habe ich neulich gehört. Messerstecher an jeder Ecke. Und im Übrigen, wir schaffen wieder Ordnung. Und das verfängt.
1: Deutschland aber normal ist ja das Versprechen der AfD. Und da kann man nur sagen, also normal, weil das, wenn die AfD ihr Grundsatzprogramm durchsetzt, dann ist hier gar nichts mehr normal. Ne? Also das ist ja wirklich, das ist das, worüber man wirklich sprechen müsste, wie unnormal dann Deutschland wäre.
0: Wir reden gleich weiter. Sie haben uns noch mal Musik mitgebracht.
1: Ja, wir hören Currywurst von Grönemeyer, was uns vielleicht oder alle Politiker, die jetzt zuhören, daran erinnern sollte, dem Volk öfter mal aufs Maul zu schauen und so ein bisschen diese Bürgernähe wiederherzustellen, die, glaube ich, verloren gegangen ist.
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0: Der HR2-Doppelkopf heute mit dem Journalisten und Autor Justus Bender, der ein Buch geschrieben hat, Deutschland 2033, in dem er in die Zukunft geguckt hat, wie könnte das ablaufen, dass 2033 Alice Weidel Bundeskanzlerin und die AfD in der Verantwortung ist und was würde das für das Land heißen. Und gleichzeitig guckt er sozusagen aus dem Jahr 2033 zurück, was für Fehler sind vielleicht bis dahin gemacht worden. Jetzt haben wir gerade darüber geredet, dass Sie gesagt haben, normale Politik versteht nicht, wie das System AfD versteht und kommt immer mit Sachargumenten und das funktioniert eben nicht. Aber jetzt stelle ich es mir auch wahnsinnig schwer vor, als normal rationaler Politiker zu gehen, sagen, ja, das stimmt, die Ausländer sind wahnsinnig gefährlich, ich verstehe deine Angst, ich habe auch jeden Tag wahnsinnige Angst, wenn ich zur Arbeit gehe, dass ich abgestochen werde. Da muss man sich ja aber schon sehr verbiegen dann.
1: Ja, genau, das dürfte man auf keinen Fall machen und ich finde, die liberale Gesellschaft hat ja geradezu eine Pflicht, dann zu verteidigen und zu widersprechen, denn wir können ja nicht sozusagen Grundrechte zu einer Verhandlungsmasse erklären, mit der wir jetzt irgendwie da unsere Mehrheiten zurückerobern oder was auch immer, ne? Sondern es geht wirklich nur um einen ganz kleinen Bereich des zwischenmenschlichen Respekts gegenüber AfD-Anhängern, wo man nicht hingeht und sagt, ja, wir verstehen schon, ihr habt Angst vor der Asylbewerberunterkunft und sich letztlich denkt und sich auch anmerken lässt, wir halten euch für rassistische Provinzlinge, sondern wo man mal wirklich auch sich ehrlich macht und es soll bitte keiner tun, als wäre er immun gegenüber Vorurteilen oder als hätte er noch nie in seinem Leben irgendeinen Vorurteil empfunden oder was auch immer, ne? Also soll diese Arroganz mal ablegen und in der Sache aber völlig hart bleiben, was unsere freiheitlich-demokratische Grundordnung angeht und dann passiert etwas sehr Interessantes, das habe ich jetzt wirklich die letzten Jahre immer erlebt. AfD-Anhänger fangen sofort an abzurüsten, wenn man ihnen diesen Grundrespekt entgegenbringt. Mhm. Und dann sagen die auf einmal, ach, ich habe doch eigentlich gar nichts gegen Ausländer und mir geht es doch nur um die Kriminellen. Mhm. Wo man sofort auf einer Ebene ist, ja gut, also natürlich können wir Kriminelle abschieben, das steht ja auch so im Gesetz, ja, und das scheitert momentan vor allem an der fehlenden Kooperation der Herkunftsländer, wo wir außenpolitisch viel mehr Druck vielleicht ausüben könnten oder was auch immer. Man ist sofort drin in einem tollen Gespräch über reale Politik, aber da muss man erstmal hinkommen. Man muss sozusagen im vorpolitischen Raum erstmal Vertrauen erwirtschaften.
0: Aber wie machen Sie das? Sagen Sie dann tatsächlich, ja, ich habe da auch manchmal oder ich hätte auch ein mulmiges Gefühl, wenn in meiner Nachbarschaft jetzt eine Flüchtlingsunterkunft aufgebaut würde? Also wie begegnen Sie denen?
1: Es ist eigentlich eher die Abwesenheit eines direkten Vorwurfs, dass man einfach sagt, okay, da reden wir doch mal drüber. Wie wäre das denn mit Remigration? Oder, ne? Oder Sie wollen die schon erfolgten Einbürgerungen rückwirkend angreifen und so weiter. Ne? Oder Sie wollen die Kinder aus den Schulen abholen. Wie wäre das denn? Was passiert denn dann politisch? Und wenn man das wirklich ohne Häme macht und auch dadurch diesen Respekt signalisiert, dann hat man das schon. Und wenn man hingegen das Schlimmste, was man tun kann, ist eigentlich über die möglichen Vorwürfe und auch die fundierten Vorwürfe gegenüber der AfD hinaus einen unberechtigten Vorwurf zu erheben. Also wenn Markus Söder und Hendrik Wüst haben das beide schon gemacht, die sagen einfach die Nazi-Partei. Mhm. Ja? Und dann hat man natürlich, gibt man demjenigen, der beschuldigt wird, sozusagen eine Möglichkeit, sich reinzuwaschen, indem er sagen kann, und dieser Vorwurf ist ungerechtfertigt und ich kann es Ihnen beweisen und so weiter. Das ist ein bisschen so, wie wenn man im Halteverbot geparkt hat und man kriegt ein Knöllchen von der Polizei und da steht aber auch drin, und Sie sind zu schnell gefahren. Man ist aber nicht zu schnell gefahren. Dann explodiert man, weil man sozusagen, man weiß, man ist schuldig, aber darüber hinaus, der andere hat auch was falsch gemacht. Also das ist das Schlimmste, was man machen kann und man sollte sehr genau sein und dann aber, das will ich nur noch mal betonen, in den Fragen der Grundrechte oder anderen Dingen muss man nicht irgendwie den kleinen Finger ausstrecken. Da kann man hart sein, ohne dir das Gespräch dadurch zu verschlechtern.
0: Finde ich erstmal spannend. Ich frage mich nur, ob es so funktionieren könnte. Ich frage es mich deshalb, weil Sie in Ihrem anderen Buch, das über die AfD geschrieben haben, ja, die AfD-Wähler als freiheitsliebende Menschen beschreiben, die allerdings ihre eigene Freiheit über alles stellen. Also sozusagen, was sie gar

0: gar nicht so gerne haben, ist, wenn man ihnen dann sagt, ja, aber es gibt halt schon noch auch andere, zum Beispiel Minderheiten oder so, die haben halt auch einen Anspruch. Sozusagen, es wird ein sehr totalitärer Freiheitsbegriff. Ich will
1: Ja.
0: alles sagen dürfen und tun. Also wenn man denen jetzt so kommt, wie sie es vorgeschlagen haben, ich weiß gar nicht, ob die dann da einschwenken würden und sagen, nee, ich will mein Ding hier durchsetzen, das ist mein Land, ich habe da überhaupt gar keinen Bock zu diskutieren drüber, die gehören alle weg. Hinzu kommt ja noch so ein, habe ich manchmal das Gefühl, so ein Rachebedürfnis an Eliten so. Also da wird es dann relativ schwierig, wenn ich als klassischer Politiker dann komme und sage, ja, ich verstehe schon ein bisschen, aber lass uns das doch mal in Ruhe angucken.
1: Also meiner Erfahrung nach schwanken die dann immer zwischen den Ebenen. Also wenn sie dann anfangen, ein rationales Gespräch zu führen, dann sagen sie, aber uns geht es auch nur um die Kriminellen und wir wollen einfach nur nach Gesetz abschieben, ne? Und wenn sie auf der emotionalen Ebene sind, dann kommen auf einmal diese unglaublichen Äußerungen, ne? Dann müssen alle weg und wir müssen hier wieder, so wie in den 60er Jahren oder so, ne? Und man muss es irgendwie schaffen, die auf dieser rationalen Ebene mal festzuhalten und dann wirklich zu sagen, jetzt sag doch mal, wie machen wir es denn? Lass uns doch mal ganz ohne Scheuklappen darüber sprechen und dann sind sie schon auf einer allgemeinen Ebene. Ne? Man kann nicht im Allgemeinen sprechen, ohne rational zu sein oder ohne auch gerecht zu sein, weil man ja Regeln erlassen muss, die für alle gelten. Und ich glaube, das wäre schon ein enormer Fortschritt, dass man allein diese Emotionalität verlässt.
0: Aber kommt da nicht wieder das Gefühl auf, ach, jetzt kommt dieser kluge Bender daher
1: Genau.
0: und erzählt mir und zwingt mich in so ein Gespräch rein, wo er mich ja doch nur vorführen möchte.
1: Ach so, ja, das darf überhaupt nicht rüberkommen. Und das ist auch schon sozusagen, wie wir jetzt beide sprechen, darin liegt letztlich auch schon ein Fehler, weil wir so ein bisschen taktisch jetzt gerade überlegen, wie soll man es denn machen? Und das ist ja eine taktische Haltung dahinter, ne? Wir können es so machen oder so. Und es bräuchte Politiker ja vor allem, das ist ja keine Sache für Journalisten, die wirklich authentisch da sind und auch völlig untaktisch und einfach sagen, Leute, ihr kennt mich, ihr wisst, wie ich bin, mit mir kann man reden, lasst uns mal reden. Und dann wäre ganz viel gewonnen. Und es gibt ja Beispiele. Also mein Lieblingsbeispiel, gar nicht, weil ich ihn jetzt in allem so toll finde, sondern weil er biografisch und politisch so interessant ist. In dem Zusammenhang, Cem Özdemir, ein Grüner und jemand mit Migrationshintergrund, ja, sagt immer mal wieder, dass er schon versteht, wenn jemand in der Innenstadt ein Störgefühl hat. Und er erzählt dann eine Geschichte seiner Tochter und die hat dieses Störgefühl, weil sie da manchmal irgendwie belästigt wird von jungen Migranten in der Innenstadt, ja. Und Cem Özdemir erzählt das. Aber der gibt ja nicht, der streckt ja nicht die Hand aus gegenüber Rechtsextremen. Also ich meine, der ist ein grüner Politiker, der macht nur grüne Vorschläge zu politischen Fragen, aber signalisiert so ein bisschen, Leute, ich lebe auch nicht auf dem Mond, ich weiß, wie es ist, ihr könnt mir auch ein bisschen vertrauen. Und der hat es geschafft, Ministerpräsident zu werden in Baden-Württemberg, konservatives Bundesland. Die Grünen waren nicht gerade im Aufwärtstrend bundesweit zu der Zeit. Und er ist einer der beliebtesten Politiker deutschlandweit. Ich glaube, aufgrund dieser besonderen Mischung.
0: Trotzdem haben alle Abschieben, Abschieben gerufen, also
1: Genau, ja.
0: AfD-Anhänger,
1: Ja,
0: als er
1: ja,
0: öffentlich
1: ja.
0: bei Wahlkampfauftritten aufgetreten
1: Das
0: ist.
1: war vor einigen Jahren und das zeigt sozusagen den ethnischen Volksbegriff, ne, wo viele sagen, der gehört nicht dazu. Aber das sind ja nicht alle in der AfD. Also es gibt da große Unterschiede zwischen den Ideologen und denen, die so mitschwimmen und die auch nicht genau wissen ideologisch, was das jetzt eigentlich alles heißt. Und die, glaube ich, da sehr leicht auch ansprechbar sind weiterhin. Ne?
0: Also die Arroganz ablegen, das von oben drauf gucken, das Stempel draufhauen, du Faschist, und zurückkommen auf eine Sachebene und sagen, okay, lass uns das doch mal angucken, wie könnte man das denn lösen? Das ist das eine. Das andere, was immer wieder diskutiert wird, ein Parteienverbot anzustrengen. Jetzt sagen Sie, das Problem ist mit der AfD, dass die eben auf ihrer sozusagen gedruckten Seite, nämlich im Parteiprogramm, nichts hergibt, wo man sie für verbieten könnte. Man muss diese Partei anders lesen, man muss Muster lesen. Was meinen Sie damit?
1: Ja, also die AfD ist eine sehr ambivalente Partei, immer flimmernd. Also jede Provokation, die gesagt wird, hat immer eine harmlose Interpretation, die ermöglicht wird. Und das ist sozusagen ihr Modell und was sie anbietet. Und so eine Partei, der kann man nicht den einen Plan nachweisen. Und das ist nämlich, was das Bundesverfassungsgericht will. Das haben sie im zweiten NPD-Verbotsverfahren gesagt. Ein planmäßiges Vorgehen gegen die freiheitlich-demokratische Grundordnung. Bei der AfD gibt es 15 verschiedene Pläne. Da kann man nicht den einen Plan finden, auch nicht mit V-Leuten oder so, auch nicht in den, wenn man im Bundesvorstand lauschen würde. Und trotzdem ist sie gefährlich und man muss das so ein bisschen vielleicht als Metapher mal so sagen, es ist wie, wenn man den Elefanten fragt, ob er was kaputt machen will, bevor man ihn in den Porzellanladen reinlässt. Da wird der Elefant sagen, bitte, ich will mich nur umschauen. Ich habe gar nichts Böses vor. Aber er ist eben ein Elefant. Er muss sich nur einmal umdrehen und dann geht da alles zu Bruch. Ne? Und die AfD ist eine Partei, die ist so strukturiert, wenn da irgendein Bundesverfassungsgericht gegen sie was macht, dann werden die sofort angegriffen. Das sind die linkswogen Richter, die müssen wir abschaffen. Ne? Oder wenn irgendeine Behörde sich weigert, etwas umzusetzen. Also sie ist strukturell einfach gefährlich in ihrer Fahrlässigkeit und Verantwortungslosigkeit gegenüber unserer Grundordnung. Und es würde auf jeden Fall was zu Bruch gehen, wenn die an der Macht wären. Und das muss man auch mal sehen. Es gibt auch Parteien, die das nicht planen, wie das Verfassungsgericht das gerne hätte, die aber trotzdem zu sowas in der Lage wären.
0: Aber wie weiß ich Ihnen das danach? Also weil Sie gesagt haben, man muss die Muster erkennen, die erkennt man aber nicht im Parteiprogramm, sondern die erkennt man wo?
1: Also es gibt auch Staatsrechtler, die sagen, man kann auch eine Partei belangen, wenn sie nachweislich allein aufgrund dieser Fahrlässigkeit sozusagen die freiheitlich-demokratische Grundordnung gefährdet, weil das ja sozusagen de facto bedeutet, ich mache es davon abhängig, wie gut mein TikTok-Video läuft von gestern, ob ich diesen oder jenen Verfassungswert angreife oder für überflüssig erkläre. Und das ist ja auch eine problematische Haltung. Und dann, da müsste es aber ein Gespräch darüber gehen. Sowohl, ich bin kein Jurist, ich habe Philosophie studiert, aber es müsste unter Staatsrechtlern eine Debatte darüber geben und dann auch unter Richtern, wenn es mal vor ihnen liegt, ob man nicht auch eine solche Partei belangen kann. Und dann kann es ja auch darum gehen, einzelne Landesverbände erst einmal in den Blick zu nehmen. Denn das entlässt sozusagen ein bisschen die anderen aus dieser Drucksituation. Ach, ihr schert die alle über einen Kamm und eigentlich wollt ihr doch nur euren eigenen Vorteil suchen. Man kann dann genau differenzieren, liebe AfD, das ist alles okay, was ihr macht, aber hier gibt es ein paar Sachen, die gehen nicht. Und das fände ich eine wichtige Debatte.
0: Würde es was helfen, sich zehntausende Chatverläufe aus Social Media anzugucken, um da raus zu rekonstruieren, sagen, ja, auf der offiziellen Ebene wird so und so geredet, aber wenn man sich mal guckt, was ihr auf Social Media schreibt, im Zusammenhang mit dieser Partei, dann reicht das eigentlich schon für einen Verbotsantrag.
1: Genau, absolut. Man, da kommt ja immer wieder der ethnische Volksbegriff raus. Also dann bleiben wir mal bei Cem Özdemir, über den wir eben schon gesprochen haben. Der ist da für viele kein Deutscher. Der wird auch nie Deutscher werden aus deren Sicht, weil sie einen anderen Staatsbürgerschaftsbegriff haben, der einfach nur verfassungswidrig ist. Und dann kommt es nur darauf an, es wird nicht gelingen, nachzuweisen aufgrund von Chatverläufen oder V-Leuten oder so, dass es einen klaren Mainstream gibt in der Partei, wo man sagen kann, das ist der wahre Wille der AfD. Die behaupten das eine nur im Programm, aber wir können jetzt nachweisen, die wollen genau das. Das wird man nie finden, denn sie wollen letztlich das eine und das andere und ganz viel und sind jederzeit flexibel darin, auch ihre Meinung zu ändern. Man hat das jetzt in den Sommerinterviews gesehen. Alice Weidel in dem einen Sommerinterview, alle Syrer abschieben sofort. Chrupalla im anderen Sommerinterview fast zeitgleich, nein, wieso, wenn die gut integriert sind und arbeiten, kein Problem. Also das gab überhaupt keine Reaktion in der AfD. Das ging glatt durch, weil es den Anhängern so ein bisschen egal ist. Hauptsache die Emotionen stimmt.
0: Würden Sie einen Verbotsantrag begrüßen oder sagen Sie, nee, das ist zu riskant, am Ende werden die zu Märtyrern, wie manche eben auch argumentieren?
1: Also ich merke, dass es dann irgendwie gar nicht meiner Rolle als Journalist entspricht, da irgendwie eine Meinung zu haben. Also was ich nur mal sagen kann, ist sozusagen das Analytische. Also ich habe mich viel mit der NPD beschäftigt, auch im zweiten Verbotsverfahren. Und wenn jetzt einer sagt, ach, das würde der AfD eine unglaubliche Bühne bieten, dann kann ich nur sagen, naja, davor wurde extrem gewarnt bei der NPD, dass sie diese Bühne bekommen und diesen Märtyrerstatus vielleicht. Und es ist wirklich nicht eingetreten. Die Dauer des Verbotsverfahrens war eine ganz schlechte Zeit für die NPD. Sie hatten keine Mitglieder mehr, keine neuen, keine Spenden. Sie mussten sich unglaublich zügeln in der Öffentlichkeit, konnten nicht mehr mobilisieren, dann auch bei den Wahlen und so. Also sowas kann ich nur sagen. Ne? Ich kann keine politischen Ratschläge geben. Ne?
0: Sie haben sich jetzt für Ihr Buch mit möglichen Szenarien beschäftigt. Wie groß ist Ihre Sorge, dass es so kommen könnte?
1: Also ich bin völlig offen, und das schreibe ich auch im Buch, dass es ganz anders kommt. Ne? Und ich will nur sozusagen mal zeigen, nehmen wir doch mal an, es kommt alles nicht so schlimm, wie wir denken. Dann überlegt doch mal mit mir gemeinsam, wie schlimm es dann trotzdem noch ist. Und ich würde auch jedem sagen, der dann immer meint, ach, lass die doch einfach mal machen, lesen Sie bitte mein Buch und sagen Sie mir, was daran unplausibel oder unrealistisch ist, was ich da beschreibe. Und dann sagen Sie mir, warum wir dieses Risiko eingehen sollten. Also das ist sozusagen die Machart des Buches. Buches und da freue ich mich dementsprechend sehr über Feedback.
0: Wie groß ist die Hoffnung, dass es anders kommt?
1: Ich ertappe mich auch immer dabei, wie ich dann an den Lippen von AfD-Politikern hänge, wenn sie beschreiben, dass das jetzt alles auch ein Mäßigungsprozess sein wird in Zukunft und so. Und ich bin sowas von bereit, das zu glauben, weil ich mich danach sehe.

0: Ebene letztlich, weil das auch die eigentlich realistische Hoffnung ist, nicht, dass die AfD auf einmal verschwindet, sondern dass sie irgendwie die Kurve kriegen, wie auch andere. Meloni in vielen Politikbereichen hat diese Kurve in Italien bekommen. Ich sehe es nur bisher nicht. Also es gibt die Theorie unter AfD-Politikern, es sind unglaublich viele eingetreten in die Partei, die jetzt mal Ergebnisse sehen wollen. Die AfD soll mal regieren und die sollen jetzt endlich mal machen. Und wenn man regieren will und machen will, muss man sich insofern mäßigen, als dass man koalitionsoffen sein muss und politikfähig und kompromissfähig. Und so könnte das erzwungen werden. Aber ich sehe es einfach nicht. Man sieht es ja in Sachsen-Anhalt, wie auch dort die AfD nicht wirklich scharf darauf scheint zu regieren. Also die sind noch nicht so weit.
1: Also, wenn Sie die ganze Geschichte und auch die Analysen von Justus Bender nachlesen wollen, das Buch heißt Deutschland 2033. Ich kann es empfehlen, ich fand es extrem spannend und dachte an vielen Stellen so, ah, okay, das kann ja wirklich ganz unspektakulär passieren und ganz leise und ganz unaufgeregt und das Ergebnis aber trotzdem krass. Mhm. Wir haben drüber geredet. Mein Name ist Philipp Engel und wenn Sie diese Sendung nachhören wollen, dann finden Sie sie jederzeit in ARD Sounds. Herr Bender, haben Sie vielen Dank für den Besuch.
0: Vielen Dank für die Einladung.
1: Und Sie haben uns noch einen letzten Titel mitgebracht. Was hören wir?
0: Ja, wir hören Wolf Biermann, Ermutigung. Ein Lied, das natürlich von einer ganz anderen Situation handelt, aber das kann man nicht oft genug hören, um so ein bisschen die Spitze rauszunehmen und auch so ein bisschen seine empathische Ader zu entdecken.

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Wir wünschen Ihnen eine gute Nacht, durch die Sie nach den Nachrichten das ARD-Nachtkonzert begleitet.

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1: Um 0 Uhr mit Katja Irle. Die Türkei und Pakistan wollen Saudi-Arabien im Kampf gegen die Houthis stärker militärisch unterstützen. Die pro-iranische Miliz hatte in den vergangenen Tagen Luftangriffe aus dem Jemen auf die Städte Mekka und Medina verübt. ARD-Nahost-Korrespondent Moritz Behrendt.
2: Nach einem Treffen in der saudischen Hauptstadt Riad gaben Pakistan und die Türkei bekannt, schnell Streitkräfte und militärische Mittel in Saudi-Arabien zu stationieren. Schon jetzt befinden sich rund 40.000 pakistanische Soldaten in Saudi-Arabien, wie es heißt, zur Verteidigung des Landes. Unklar ist, ob auch ein Einsatz im Jemen angedacht ist. Saudi-Arabien, die Türkei und Pakistan hatten Anfang August ein Verteidigungsabkommen geschlossen, den sogenannten Mekka-Pakt.
1: Plastikverpackungen könnten für Unternehmen bald deutlich teurer werden. Die Bundesregierung plant ab dem kommenden Sommer eine neue Kunststoffsteuer von 550 Euro pro Tonne. Ziel des Gesetzentwurfs ist es, den Verpackungsmüll zu verringern. Für den Bundeshaushalt werden dadurch jährliche Mehreinnahmen von knapp 1,5 Milliarden Euro erwartet. Am Stuttgarter Flughafen ist am frühen Abend der Flugbetrieb vorübergehend eingestellt worden. Grund war eine Bombendrohung. ARD-Reporterin Stefanie Reinhardt.
3: Im Sicherheitsbereich des Flughafens soll ein 24-jähriger Fluggast einer Mitarbeiterin gesagt haben, dass er eine Bombe in seinem Gepäck habe. Daraufhin wurde der Flugbetrieb eingestellt, der Sicherheitsbereich geräumt. Die Polizei suchte den Flughafen ab, fand aber keine Hinweise auf eine Gefahrenlage. Der Flugverkehr wurde schrittweise wieder aufgenommen und die Passagierkontrollen wieder geöffnet. Der 24-Jährige wollte eigentlich nach Hurghada fliegen. Nun ermittelt die Polizei gegen ihn wegen der Androhung von Straftaten.
1: Tödlicher Verkehrsunfall im mittelhessischen Dautphetal. Auf einer Landstraße ist nach Angaben der Polizei ein Auto frontal mit einem Lastwagen zusammengestoßen. Der Pkw-Fahrer sei in der Kurve in den Gegenverkehr geraten. Der 18-Jährige starb noch am Unfallort. Seine beiden Mitfahrer wurden schwer verletzt. Der Lkw-Fahrer und sein Beifahrer wurden leicht verletzt. Die Schriftstellerin Shaida Bassia ist am Abend in Frankfurt, hat sie den Deutschen Buchpreis erhalten für ihren Roman Die Lücken. Es geht darin unter anderem um jüdisches Leben und die NS-Vergangenheit in einem kleinen Ort im Hunsrück. Mit der Verleihung startet traditionell die Buchmessenwoche. Die Literaturschau wird heute offiziell eröffnet. Ab Mittwoch ist sie für das Fachpublikum, ab Freitag für alle geöffnet. Das waren die Nachrichten. Das Wetter? In der Nacht oft klar, es kühlt ab auf 11 bis 3 Grad. Am Tag gebietsweise noch etwas Nebel, danach Sonne, 19 bis 23 Grad. Der Mittwoch wird nochmal sonnig mit ein paar Wolken bei 19 bis 24 Grad. Am Donnerstag dann wechselhaft mit Wolken und Schauern, maximal 16 Grad. Die Zeit, es wird 0 Uhr 3.
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5: Heute Nacht begleitet Sie Tobias Führenbach durch diese ARD-Nachtkonzertausgabe. Ganz herzlich willkommen. Kennen Sie das? Sie tragen etwas mit sich herum, im Herzen oder im Kopf, und es lässt Sie einfach nicht mehr los. Das kann was Tiefgründiges sein, Ängste, Sorgen, aber auch Sehnsucht und Freude. Das kann aber auch was Banales sein, wie ein Ohrwurm zum Beispiel. Und diesen fing sich Johannes Brahms 1870 ein, und er trug ihn dann 3 Jahre mit sich herum, bis er ihn dann schließlich endlich rausließ und eine Idee hatte, wie er ihn verarbeiten kann. Ja, nämlich mit diesen Variationen hier über ein Thema von Joseph Haydn. Das wurde zunächst Haydn gut geschrieben, dann aber hat man rausgefunden, wahrscheinlich stammt das Thema aus einem uralten Wallfahrtslied aus dem Burgenland. Wie auch

gemischten Chor und Orchester. Langsam, doch nicht sehr, mit innigster Andacht steht dort auf dem Stück oben drüber. Und das hören wir uns an mit Bodil Arnesen, der Sopranistin, und dem Rundfunkchor Berlin sowie dem Rundfunksinfonieorchester Berlin unter der Leitung von Karl Anton Rickenbacher.

Das Opferlied von Ludwig van Beethoven mit Bodil Arnesen, dem Rundfunkchor und dem Rundfunksinfonieorchester Berlin, dirigiert von Karl Anton Reckenbacher. Der kretische König Idomeneo, der kommt siegreich aus Troja zurück, doch kurz vor der Ankunft in der Heimat, da drohen seine Schiffe im Sturm zu kentern. Um den Meeresgott Neptun zu besänftigen, schwört Idomeneo, das erste Lebewesen zu opfern, das er am Strand trifft. Großes Drama, es ist sein Sohn Idamante. Der hat noch ein ganz anderes Problem, er ist Elettra versprochen, liebt aber Ilia, eine trojanische Prinzessin, die sein Vater als Gefangene nach Kreta verschleppt hat. Ja, Ballettmusik zu dieser tödlichen Bedrohung im Angesicht großer Liebe, aber auch von Wolfgang Amadeus Mozart, Ballettmusik hier mit dem Rundfunksinfonieorchester Berlin. Christopher Hawkwood hat die Leitung inne.

Auszüge aus den Ballettmusiken zur Oper Idomeneo, Köchelverzeichnis 367 von Wolfgang Amadeus Mozart. Wir hörten das Rundfunksinfonieorchester Berlin. Am Pult stand Christopher Hogwood. Als nächstes hier im ARD-Nachtkonzert Kammermusik von Claude Debussy, und zwar seine Sonate für Violine und Klavier G-Moll, ein Fall für Xin Yang und Marco Grisanti.

Xin Yang Violine und Marco Grisanti Klavier mit der Sonate G-Moll von Claude Debussy hier in dieser Nacht auf Dienstag. Und da gibt es jetzt wahrlich großes Kino für die Ohren. Manfred, die Sinfonie in 4 Bildern nach Lord Byron in H-Moll von Peter Tschaikowski komponiert. Ja, die Manfred-Sinfonie mit dem Rundfunk-Sinfonieorchester Berlin, dirigiert von Wassili Petrenko.

Manfred, die Sinfonie in vier Bildern nach Lord Byron, H-Moll, komponiert von Peter Tschaikowski, eingespielt hier vom Rundfunk-Sinfonieorchester Berlin unter der Leitung von Wassili Petrenko. Kurz vor 2 Uhr ist es, Sie hören das ARD-Nachtkonzert.

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1: Um 2 Uhr mit Olaf Knapp. Plastikverpackungen könnten für Unternehmen bald deutlich teurer werden. Die Bundesregierung plant eine neue Steuer auf Kunststoff. Aus der NDR-Nachrichtenredaktion Christiane Rüther.
2: Es liegt ein Entwurf vor für das Kunststoffverpackungssteuergesetz. Demnach sollen vom kommenden Sommer an für jede Tonne Kunststoff in Verpackungen 550 Euro fällig werden. In dem Gesetzentwurf heißt es, mit der Einführung der Steuer sollten Anreize geschaffen werden, den Verbrauch von Kunststoffverpackungen zu verringern. Demnach fielen zum Beispiel im Jahr 2023 rund 3 Millionen Tonnen entsprechender Abfall an. Und durch das Gesetz sollen Einnahmen generiert werden. Die Mehreinnahmen für den Bundeshaushalt würden Prognosen zufolge bei knapp 1,5 Milliarden Euro pro Jahr liegen.
1: Kanzler Merz hat die beiden diesjährigen deutschen Nobelpreisträger in der Kategorie Medizin beglückwünscht. Die Auszeichnung zeige, dass deutsche Forschung Spitze sei, schrieb Merz. Peter Hegemann von der Humboldt-Universität in Berlin und Georg Nagel von der Universität Würzburg teilen sich den Nobelpreis mit dem US-amerikanischen Wissenschaftler Karl Deisseroth. Alle drei forschen im Bereich der Optogenetik. Das ist eine Technologie, mit der die Aktivität zum Beispiel von Nervenzellen mit Hilfe von Licht gesteuert werden kann. In Deutschland stellen immer mehr Männer einen Antrag auf Kriegsdienstverweigerung und das, obwohl die Wehrpflicht weiter ausgesetzt ist. In den ersten 8 Monaten des Jahres sind Medienberichten zufolge beim zuständigen Bundesamt bereits mehr als 12.000 Anträge eingegangen. Zum Vergleich, im Gesamtjahr 2025 waren es knapp 3.900. Der britische Bestsellerautor Jeffrey Archer ist tot. Er starb nach Angaben seines Verlages gestern im Alter von 86 Jahren. Aus London, Lisa Maria Röhling.
3: Jeffrey Archer, 1940 in London geboren, war weder in der Schule noch an der Universität mit besonderen Leistungen aufgefallen. Nach dem Studium hatte er zunächst eine politische Karriere verfolgt, bevor er sich der Literatur zuwandte. Mit gerade einmal 29 Jahren zog er für die konservative Partei ins Parlament ein. 5 Jahre später trat er nicht erneut zur Wahl an, weil er wegen einer Fehlinvestition kurz vor dem Bankrott stand. Also begann er Romane zu schreiben und wurde zum Bestsellerautor. Sein bekanntestes Werk Kain und Abel aus dem Jahr 1979 ist bis heute eines der meistverkauften Bücher der Welt.
1: Das Wetter in Deutschland. In der Nacht im Norden viele Wolken und von der Nordsee her Schauer. Sonst ist es trocken und oftmals klar. 16 Grad auf Sylt bis minimal 4 Grad im bayerischen Vogtland. Am Tage im Norden viele Wolken und Schauer. Sonst nach Nebelauflösung viel Sonne. 17 Grad auf Sylt bis 25 Grad am Oberrhein. Es ist gleich 2.03 Uhr.
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4: Ihr Wegbegleiter durch diese Nacht auf Dienstag ist Tobias Hürenbach. Herzlich willkommen zu dieser Stunde hier im ARD-Nachtkonzert. Die beginnt mit der Konzertouvertüre für Orchester, komponiert von Louis Spohr. Das ist hier die NDR-Radio-Philharmonie. Am Pult steht Howard Griffiths.